0: Eine gute Fahrt durch die Nacht.
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0: Mit Hanno Bauer in Magdeburg. Ich wünsche schon mal ein schönes Wochenende.

Chicago mit so schöner, warmer Musik, If You Leave Me Now. Und dazu jetzt auch noch einen Sonnenstrahl, den mir Elisabeth aus Tarsdorf aus Schleswig-Holstein ins Studio gesendet hat. Ja, sie hat mir nämlich ein chinesisches Glückskärtchen ins Studio gesendet. Da steht drauf, guten Morgen, also auf chinesischen Schriftzeichen natürlich, übersetzt mit dem Translator auf meinem Handy. Und dann steht da noch ein warmer Sonnenstrahl am Morgen, läutet einen wunderschönen Tag ein. Ich wünsche dir gute Laune und dass alles reibungslos verläuft. Genau, also das heißt es jedenfalls übersetzt auf meinem Handy. Und das habe ich dann Elisabeth zurückgeschrieben und habe mich dafür bedankt. Und sie schreibt, heißt das so? Hanno, du bist grandios. Das schickte mir nämlich gestern mein chinesischer Freund. Ich hatte keine Ahnung, was es heißt. Nun kann ich mich dafür bedanken. Habe ich. Das ist sehr schön. Naja, jedenfalls war es was sehr Nettes. Man weiß ja nie, was man da so bekommt. Aber so ist es natürlich am allerbesten. Und alle haben sich gefreut. Ich mich hier auch im Studio. Und jetzt freue ich mich auf Mike and the Mechanics. All you need is a miracle. Also den Sonnenstrahl, den bekommen wir vielleicht durch die Wolken, durch die Regenwolken hindurch. Aber dazu brauchen wir sowieso ein kleines Wunder. Und das bekommen wir jetzt in der ARD-Hitnacht.

0: Hier ist die ARD-Hitnacht und was für wunderschöne Musik hier von Tracy Chapman, Baby, Can I Hold You? Und es gibt so viele, die freuen sich so schön aufs Wochenende. Hören Sie mal.
1: Hallo, Helle Bauer. Hier spricht der Jonas. Ja, mir geht's heute ganz gut. Ich hatte heute meinen letzten Schultag gehabt. Jetzt geht's erstmal ins Wochenende. Ich freue mich ganz toll aufs Wochenende. Also ich habe ja ganz viel vor. Am Wochenende gucke ich auf Fußball, also RB Leipzig spielt. Und liebe Grüße, euer Jonas Schlosswitz, Glashütte. Also mir geht's ganz besser. Ciao, ciao.
0: Mir geht's auch ganz besser. Jonas, schönen Fußballtag dann natürlich. Ja, die Bundesliga läuft wieder seit gestern und da haben doch so viele drauf gewartet.
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Like the Wind, aber bitte in die richtige Richtung. Achtung, ein Falschfahrer gemeldet auf der Bundesstraße 54 zwischen Dortmund, Hachenay und Herder-Ecke Ostende. Kommt Ihnen ein Falschfahrer entgegen, fahren Sie bitte ganz rechts und überholen Sie nicht. Achtung bitte, ein Falschfahrer auf der B54 zwischen Dortmund, Hachenay und Herder-Ecke Ostende ist ein Falschfahrer auf der Straße.

0: 2.30 Uhr steht gerade knapp noch auf der Uhr. Und damit Zeit für den Verkehrsservice der ARD Hitnacht. Achtung, Falschfahrer auf der B54 zwischen Dortmund, Hachenei und Herder-Ecke Ostende. Kommt Ihnen ein Falschfahrer entgegen, bitte ganz rechts fahren, nicht überholen. Dann die Autobahn 1 Bremen Richtung Hamburg ist zwischen Harburg und Stillhorn wegen Bauarbeiten das ganze Wochenende über gesperrt. Umleitung ist die U83. Die A1 Hamburg Richtung Lübeck ist zwischen Kreuz Bad Geheide und Bad Oldesloe wegen Bauarbeiten bis 6 Uhr gesperrt. Die A61 Speyer Richtung Koblenz ist zwischen Kreuz Mutterstadt und Kreuz Ludwigshafen nach einem Unfall gesperrt worden. In Berlin die A100 Stadtring Richtung Wedding. Hier ist zwischen Detmolder Straße und Hohenzollerndamm wegen Brückenarbeiten gesperrt. Und die Autobahn 448 Dortmund-Witten Richtung Bochum-West. Hier ist zwischen Bochum-Altenbochum und Bochum-Weidmar wegen Bauarbeiten gesperrt. Gute Fahrt Ihnen unterwegs.
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0: Mit Hanna Bauer in Magdeburg.

Paul McCartney, Hope of Deliverance hier in der ARD Hitnacht. Und wer genau hat mir hier geschrieben? Steht da ein Name dabei? Stefan, genau, da steht der Name. Sehr schön, musste jetzt erstmal die E-Mail durchforsten, ob da vielleicht noch irgendwo was drin ist. Stefan aus Karlsruhe, genau, hat geschrieben, hallo liebes ARD-Hitnacht-Team, Grüße nach Magdeburg. Es scheint mir so, dass viele Busfahrer und LKW-Fahrer unterwegs sind und alle gemeinsam die ARD-Hitnacht hören. Das finde ich toll. Ich bin Stefan, fahre in Karlsruhe bei Würle Reisenbus und bin auf dem Weg in den Feierabend. Dankeschön übrigens für das beigefügte Bild, was mit dabei ist, wo drauf steht, ich habe fertig. Also das sieht wirklich jetzt nach Feierabend aus. Und er schreibt weiter, ich lasse mal liebe Grüße da an alle, die mich kennen und wie ich auch unterwegs sind. Meine Schwiegermutsche, die bei euch im Sender am Empfang tätig war, Petra nämlich, kann ich ja auf diesem Weg auch mal aufgrund ihres Ruhestands grüßen. Macht's gut und eine ruhige Nacht. Ihr seid spitze. Na dann, Petra kenne ich natürlich. Und ich hoffe, dass die Grüße irgendwie bei ihr angekommen sind. Na dann, alles Gute und gute Heimfahrt. 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

0: Diana Ross and the Supremes. Stop in the name of love. Und bei Peter gibt es jetzt gar kein Stoppen mehr. Auch hier ruft nämlich jetzt der Feierabend.
1: Ja, einen wunderschönen guten Morgen. Hier ist der Peter aus Wermelskirch. Nach getaner Arbeit fahre ich jetzt ganz gemütlich nach Hause und komme gerade aus Belgien wieder. Ich gehe davon aus, dass es mir nachher, wenn ich wach werde, besser geht als der Kollege davor. Der wird wohl Kopfschmerzen haben. Euch allen ein schönes Wochenende, auch wenn es nicht sonnig werden sollte. In diesem Sinne, bis morgen.
0: Ja, bis morgen. Die Fahrt, die in Belgien begann, geht jetzt zu Ende in Nordrhein-Westfalen in Wermelskirchen.
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0: Schönes Runterkommen jetzt auch mit ganz ruhiger Musik von Phil Collins. Can't Stop Loving You in der ARD. Nach 2:47 Uhr ist das.

Max ist auch so einer, der unterwegs ist. Und der jetzt noch geschrieben hat, mal ein Foto. Ist wirklich witzig, wie viele Kraftfahrer unterwegs sind. Karlsruhe, Nürnberg, Oberhausen und so viele mehr. Im Anhang mal ein Foto der angenehmen nächtlichen Ruhe in Oberhausen. Ruhige Nacht euch allen.

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1: Und bis zu den 3 Uhr Nachrichten gibt es bei uns noch den singenden Sunny aus Miami Vice. Also Don Johnson mit seinem Tell It Like It Is.

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1: Um 3 Uhr mit Emily Seidel. Nach der Sturzflut im Himalaya steigt die Zahl der Opfer weiter. Bislang wurden fast 600 Tote registriert, etwa 2500 Menschen werden noch vermisst. Gleichzeitig laufen die Rettungsarbeiten auf Hochtouren, obwohl neue Überschwemmungen drohen. Aus der Nachrichtenredaktion Christian Michael Hammer.
2: Die Suche nach Verschütteten und Vermissten wird durch zerstörte Straßen, gewaltige Geröllmassen und anhaltenden Regen erschwert. Zeitweise mussten die Einsatzkräfte ihre Arbeit sogar unterbrechen, weil ein neu entstandener Stausee oberhalb des Unglücksgebietes eine weitere Flutwelle auszulösen drohte. Unter den Vermissten sind auch mehrere Deutsche. Eine vierköpfige deutsche Familie konnte dagegen von der nepalesischen Armee mit einem Hubschrauber in Sicherheit gebracht werden. Hilfsorganisationen gehen davon aus, dass insgesamt mehr als 90.000 Menschen von der Katastrophe betroffen sind.
1: Die USA haben offenbar ein Ölabkommen mit Venezuela geschlossen. Nach Angaben von Präsident Trump sichern sich die USA damit mehr als 65 Milliarden Barrel Öl, angeblich eine Verdoppelung der Reserven. Für Venezuela bringe die Vereinbarung private Investitionen in Höhe von fast 100 Milliarden Dollar und schaffe tausende Arbeitsplätze. Zuvor hatte die Trump-Regierung starken Druck auf die Führung in Caracas ausgeübt, den USA Zugang zu den venezolanischen Ölvorkommen zu ermöglichen. In der Debatte über die abschlagsfreie Rente nach 45 Beitragsjahren zeigt sich Bundesarbeitsministerin Baas offen für eine Übergangsfrist von etwa 5 Jahren. Den Funke-Zeitungen sagte die SPD-Chefin, nötig seien ausreichende Fristen und Vertrauensschutz, damit die Menschen ihre Lebensplanung anpassen könnten. Auch Unionsfraktionschef Frei zeigte sich offen für eine Übergangsregelung. Die umstrittene Abschaffung der Frührente ohne Abschläge nach 45 Beitragsjahren ist einer der Kernpunkte der geplanten Rentenreform von Union und SPD. Bayern München hat das Auftaktspiel der neuen Fußball-Bundesliga-Saison gewonnen. Der deutsche Rekordmeister besiegte den VfB Stuttgart mit 5:1. Aus der Sportredaktion Mats Nicholson.
3: Innenverteidiger Upamecano ist der erste Torschütze der neuen Bundesliga-Saison. Sein Kopfballtreffer in der ersten Hälfte brachte die Bayern in Führung. Stuttgarts Wagnermann glich in der zweiten Halbzeit aus. Später schoss er noch ein Eigentor. Auch die Münchener Olise, Pavlovic und Diaz trafen für spielfreudige Bayern. In der zweiten Liga hat Hertha BSC auch das dritte Saisonspiel gewonnen, mit 5:3 in Braunschweig. Aufsteiger Osnabrück hat den ersten Saisonsieg geholt. Die Niedersachsen gewannen 1:0 in Bochum.
1: Das waren die Nachrichten. Das Wetter in Deutschland. Tagsüber im Nordwesten viele Wolken, Schauer und vereinzelt Gewitter. Im Südosten freundlicher, Höchstwerte 21 bis 27 Grad. Am Sonntag Sonne und Wolken, Schauer und Gewitter. Im Südosten zeitweise heiter 20 bis 28 Grad. Und Montag dann Temperaturen zwischen 18 bis 27 Grad. Es ist 3.03 Uhr.
4: Schönen Dank für die aktuellen Nachrichten. Von mir jetzt noch die Verkehrsnachrichten hinterher. Im Verkehrsservice der ARD Hitnacht gibt es erstmal die Entwarnung von der B54. Kein Falschfahrer mehr zwischen Dortmund-Hachenei und Herder-Ecke Ostende. Die A1 Bremen Richtung Hamburg ist zwischen Harburg und Stillhorn wegen Bauarbeiten das ganze Wochenende übergesperrt. Umleitung ist die U83. Die A1 Hamburg Richtung Lübeck ist zwischen Kreuz Bad Geheide und Bad Oldesloe wegen Bauarbeiten bis 6 Uhr gesperrt. Dann in Berlin die A100 Stadtring Richtung Wedding ist zwischen Detmolder Straße und Hohenzollernndamm wegen Brückenbauarbeiten gesperrt. Und dann noch die Autobahn 448 Dortmund-Witten Richtung Bochum-West. Hier ist zwischen Bochum-Altenbochum und Bochum-Weitmar wegen Bauarbeiten gesperrt. Gute Fahrt Ihnen unterwegs.
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4: Hanno Bauer ist hier in Magdeburg und hier ist Madonna mit ihrem Material Girl. Ich wünsche auf jeden Fall ein schönes Wochenende.

0: Madonna bei uns in der Nachtsendung. Und da macht sich doch jemand Gedanken um den Hund, den ich vorhin auf der Autobahn angesagt habe, beziehungsweise also, dass ein Hund in Gefahr oder eine Gefahr auch für Autofahrer ist. Und wer ist es?
1: Good morning. Und schöne Grüße nach Magdeburg und so. Ne, hier ist der Chris aus Hof.
0: Chris.
1: Hört sich komisch an, ist aber so, ne? Weil ich komme eigentlich von der See, aber ich bin jetzt in Hof vorgefangen seit 16 Jahren. Das heißt, ich habe noch nichts davon gehört, dass jetzt die Entwarnung von einem Hund da ist. Also wie gesagt, das macht mich jetzt so ein bisschen traurig. Oder ich war zwischendurch auch so gewesen, dass ich da nichts mitbekommen habe. Aber ihr macht eine geile Show und einen ganz lieben Gruß an das ganze Kollegium. Dankeschön, also lieben Gruß, Chris aus Hof. Jo, moin.
0: Ja, moin auch. Und ja, Chris, tatsächlich gab es keine Entwarnung, aber das sind solche Meldungen, die kommen hier mal ganz kurz und dann sage ich sie durch. Und dann gibt es meistens auch gar keine Entwarnung dafür. Also Entwarnung gibt es dann meistens so bei solchen Sachen wie zum Beispiel eben Falschfahrern oder Steinewerfern. Selbst bei den Kindern, die vorhin auf der Autobahn waren, gab es keine Entwarnung. Die ist dann einfach so weggefallen und ja, wer weiß, was dann dahinter steckt. Also keine Sorgen machen, wenn die Gefahr noch da ist, dann wird es auf jeden Fall hier durchgesagt. Und wenn sie dann nicht mehr da ist, es gibt nicht zu jeder Meldung automatisch eine Entwarnung. Also die Polizei nimmt es manchmal einfach aus den Meldungen raus und dann ist sie weg.
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0: Ganz liebe Grüße zurück.

Hier ist die ARD-Hitnacht und Gundi, unser Feuerpferd im chinesischen Tierkreiszirkel der Nachtgemeinde, hat sich gemeldet, weil sich ja vor ein LKW Holzhase Anja wieder mal gemeldet hat und gegrüßt hat. Und sie schreibt jetzt: Feuerpferdchen Gundi wünscht dir, liebe Anja und allen, die unterwegs sind, eine gute und sichere Fahrt. Kommt gut und sicher ans Ziel und dir und deiner Familie bei der Weinwanderung immer einen sicheren Tritt. Und liebe Grüße natürlich auch an unsere Wasserratte, unseren Hanno. Und natürlich an die gesamte Hitnacht-Familie mit all euren wunderschönen chinesischen Tierkreiszeichen und Elementen. Hier gibt's nur Gewinner und keine Verlierer. Schaut doch einfach mal eure Tierkreiszeichen nach. Euer Feuerpferdchen Gundi. Ja, da hast du schön was angestiftet. Genau, das war ja zu unserer Silvestersendung. Da ging das los und alle haben mitgemacht und haben gleich mal rausbekommen, was sie so für ein Tier sind. Also 12 gibt's ja insgesamt, die sich dann immer wiederholen. Dann noch bestimmt durch das Element. Also meins, also Ratte und Wasser und dadurch also auch ab und zu mal Wasserratto. So, Gundi, deswegen also... Ein schönes Wochenende jetzt auch für dich und lass dir das Feuer nicht ausgehen durch den Regen jetzt am Wochenende. Das ist das Allerwichtigste für so ein Feuerpferdchen.

0: 3.30 Uhr. Und damit Zeit für den Verkehrsservice der ARD Hitnacht. Die A1 Bremen Richtung Hamburg ist zwischen Harburg und Stillhorn wegen Bauarbeiten gesperrt. Das ganze Wochenende über bis Montag ca. 5 Uhr, falls Sie es genau wissen möchten. Und die Umleitung wäre dann die U83. Die A1 Hamburg Richtung Lübeck ist zwischen Kreuz Bartgeheide und Bad Oldesloe wegen Bauarbeiten gesperrt. Das ganze bis 6 Uhr. Die A100 Stadtring Richtung Wedding in Berlin ist zwischen Detmolder Straße und Hohenzollerndamm wegen Brückenbauarbeiten gesperrt. Und dann noch die Autobahn 448 Dortmund-Witten Richtung Bochum-West. Hier ist zwischen Bochum-Altenbochum und Bochum-Weidmar wegen Bauarbeiten ebenfalls das Wochenende über gesperrt. Gute Fahrt Ihnen unterwegs.
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0: So, das war's auf Reifen rollt. Das haben wir jetzt besprochen. Und jetzt kommen wir zu dem, was auf den Schienen rollt. Runaway Train, hier ist Soul Asylum. Hanno Bauer hier in Magdeburg. Grüß Sie!

Hier ist die ARD Hitnacht. Achtung bitte, es gibt einen neuen Falschfahrer auf der Autobahn 5 zwischen Friedberg und Nordwestkreuz Frankfurt. Kommt Ihnen ein Falschfahrer entgegen, bitte ganz rechts fahren, nicht überholen. Achtung bitte, ein Falschfahrer auf der Autobahn 5 zwischen Friedberg und Nordwestkreuz Frankfurt. Kommt Ihnen ein Falschfahrer entgegen, Vorsicht hier unbedingt in beiden Richtungen.

Hier ist die ARD-Hitnacht und Achtung bitte, ich wiederhole noch einmal die Warnung vor dem Falschfahrer, der unterwegs ist. Auf der Autobahn 5 zwischen Friedberg und Nordwestkreuz Frankfurt. Hier ist ein Falschfahrer auf der Straße, bitte ganz rechts fahren, nicht überholen. Ein Falschfahrer ist zwischen Friedberg und Nordwestkreuz Frankfurt auf der Autobahn. Vorsicht hier in beiden Richtungen. Und was möchte ich dazu noch sagen? Dass dieses Lied jetzt nicht für ihn gilt. Dream on, also träum weiter. Nein, möglichst aufwachen und ganz konzentriert jetzt in die richtige Richtung fahren, bitte. Hier ist Amy McDonald in der ARD-Nacht.

Und auch dieser Musiktitel muss unterbrochen werden für einen neuen Falschfahrer noch. Achtung bitte, Falschfahrer auf der Autobahn 661 zwischen Oberursel Nord und Bröngesheimer Dreieck. Hier ist ein Falschfahrer gerade eben gesichtet worden. Achtung auch bitte hier in beiden Richtungen. Falschfahrer auf der Autobahn 661 zwischen Oberursel Nord und Bröngesheimer Dreieck. Hier ist ein Falschfahrer unterwegs auf der Straße.

In der ARD-Hitnacht gleich nochmal die Warnung vor beiden Falschfahrern. Achtung bitte, Falschfahrer auf der Autobahn 5 zwischen Friedberg und Nordwestkreuz Frankfurt ist ein Falschfahrer auf der Straße. Und ebenfalls ein Falschfahrer auf der Autobahn 661 zwischen Oberursel Nord und Bröngesheimer Dreieck ist ebenfalls ein Falschfahrer auf der Straße. Vorsicht hier in beiden Richtungen. 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

0: Hier ist die ARD-Hitnacht um 3.46 Uhr. Keine Viertelstunde mehr bis 4 Uhr. Das heißt, der Morgen kommt so langsam in die Nähe. Und wir haben viele muntere Zuhörer offensichtlich noch. Allerdings möchten nicht alle ganz so wach sein.
1: Ja, Gunter Wolf aus Lindenberg. Das liegt bei Neustadt an der Weinstraße in der Pfalz. Ich höre gerade eure Sendung und ich habe gedacht, ich rufe mal an und wollte euch nur sagen, ihr macht also ein prima Programm. Ich kann auch nachts manchmal nicht schlafen, weil ich Frühwechsel nicht bei der Post hatte. Und dann höre ich also manchmal das Nachtprogramm bis 2, 3. Manchmal nicht, aber 3, 4 Mal die Woche. Aber ihr macht immer ein prima Programm, also prima Musik. Und das finde ich sehr gut. Ich wollte mich bei euch bedanken und wünsche euch ein schönes Wochenende und macht's gut. Tschüss.
0: Ebenfalls ein schönes Wochenende.
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7 Minuten vor 4 ist es. Der Morgen kommt in greifbare Nähe und die Straßen sind wieder mal sicherer geworden, denn es gibt gleich mal zwei Entwarnungen auf einmal. Entwarnung von der Autobahn 5, kein Falschfahrer mehr zwischen Friedberg und Nordwestkreuz Frankfurt, fahren alle wieder in die richtige Richtung. Und ebenfalls Entwarnung von der Autobahn 661 zwischen Oberursel Nord und Prongesheimer Dreieck, ist auch wieder alles okay.

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1: Um 4 Uhr mit Emily Seidel. Die USA haben nach Angaben von Präsident Trump einen Teil der Ölreserven Venezuelas unter ihre Kontrolle gebracht. Laut Vereinbarung soll es um 65 Milliarden Barrel gehen. Aus Washington Carsten Kühntop.
2: Die Ölreserven der USA würden sich dadurch mehr als verdoppeln. Den US-Steuerzahlern entstünden keine Kosten, so Trump. Amerika werde wegen des Deals auf Jahre von niedrigeren Spritpreisen profitieren. Nach Angaben von US-Außenminister Rubio bringt die Vereinbarung fast 100 Milliarden Dollar an privaten Investitionen für Venezuela. Das bedeutet tausende gut bezahlte Jobs dort und einen Beitrag zum Wiederaufbau der Wirtschaft des Landes.
1: Im Katastrophengebiet in Nepal und Tibet suchen Einsatzkräfte weiter nach etwa 2500 Vermissten. Meterhoher Schlamm und zerstörte Straßen und Brücken erschweren die Rettungsarbeiten. Die Zahl der Toten geben die Behörden aktuell mit fast 600 an. Bundeskanzler Merz hat den Betroffenen sein Mitgefühl ausgesprochen. Seine Gedanken seien bei den Opfern und allen Menschen, die von der Katastrophe betroffen seien, schrieb Merz an den nepalesischen Regierungschef und an Chinas Staatspräsidenten. Am Mittwoch war es im Himalaya-Gebiet zu einer riesigen Sturzflut gekommen. Schlamm und Geröll rissen ganze Ortschaften mit. Die Isländer stimmen heute in einem Referendum darüber ab, ob die Regierung die Gespräche über einen EU-Beitritt wieder aufnehmen soll. Mehr als 270.000 Menschen sind aufgerufen, ihre Stimme abzugeben. Umfragen sagen einen knappen Ausgang des Referendums voraus. Die Wahllokale sind von 9 bis 22 Uhr isländischer Zeit geöffnet. Island hatte schon 2009 einen Antrag auf Mitgliedschaft in der Europäischen Union gestellt. Nach der Parlamentswahl 2013 blockierte eine EU-skeptische Regierung das Verfahren. Bayern München hat das Auftaktspiel der neuen Fußball-Bundesliga-Saison gewonnen. Der deutsche Rekordmeister besiegte den VfB Stuttgart mit 5:1. Aus der Sportredaktion Mats Nickerson.
3: Innenverteidiger Upamecano ist der erste Torschütze der neuen Bundesliga-Saison. Sein Kopfballtreffer in der ersten Hälfte brachte die Bayern in Führung. Stuttgarts Wagnermann glich in der zweiten Halbzeit aus. Später schoss er noch ein Eigentor. Auch die Münchener Olise, Pavlovic und Diaz trafen für spielfreudige Bayern. In der zweiten Liga hat Hertha BSC auch das dritte Saisonspiel gewonnen, mit 5:3 in Braunschweig. Aufsteiger Osnabrück hat den ersten Saisonsieg geholt. Die Niedersachsen gewannen 1:0 in Bochum.
1: Das waren die Nachrichten. Das Wetter in Deutschland. Tagsüber im Nordwesten viele Wolken, Schauer und vereinzelt Gewitter. Im Südosten freundlicher, Höchstwerte 21 bis 27 Grad. Am Sonntag Sonne und Wolken, Schauer und Gewitter. Im Südosten zeitweise heiter, 20 bis 28 Grad. Und Montag heitere Phasen, gebietsweise Schauer und Gewitter. Dann bei Temperaturen zwischen 18 bis maximal 27 Grad. Es ist 4:03 Uhr.
4: Dankeschön für die aktuellen Nachrichten. Von mir der Blick auf die Straßen im Lande. Hier ist der Verkehrsservice in der ARD-Hitnacht. Die Autobahn 1 Bremen Richtung Hamburg ist zwischen Harburg und Stillhorn wegen Bauarbeiten gesperrt. Umleitung führt über die U83. Die A1 Hamburg Richtung Lübeck ist zwischen Kreuz Bad Geheide und Bad Oldesloe wegen Bauarbeiten gesperrt. In Berlin die A100 Stadtring Richtung Wedding ist zwischen Detmolder Straße und Hohenzollerndamm wegen Brückenarbeiten gesperrt. Und dann noch die Autobahn 448 Dortmund-Witten Richtung Bochum-West. Hier ist zwischen Bochum-Altenbochum und Bochum-Weitmar wegen Bauarbeiten gesperrt. Ihnen unterwegs eine gute Fahrt durch die Nacht.
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4: 4 Stunden nach Mitternacht gibt es jetzt Midnight Oil mit Beds Are Burning. Hanno Bauer ist hier in Magdeburg.

0: ist die ARD-Hitnacht mit Musik von Nelly Furtado. All good things come to an end. Das könnte zum Beispiel auch die Fahrt sein, die Elke jetzt gerade unternimmt. Sie hat nämlich geschrieben: Hallo Hanno, ich bin mit meinem Truck von Augsburg nach Aachen unterwegs. Nachdem die Vollsperrung auf der A61 wieder aufgehoben ist, mache ich jetzt an der Raststätte Wonnegau noch meine Pause und hoffe, dass ich dann staufrei weiterkomme. Habe von hier noch circa 3,5 Stunden zu fahren bis ins wohlverdiente Wochenende. Ich grüße alle, die durch die Nacht unterwegs sind und wünsche allen allzeit gute Fahrt. Ich habe übrigens die Mondfinsternis gestern beobachten dürfen auf dem Weg von München nach Augsburg. Ja, und in E-Mail 2 schiebt Elke noch hinterher: Hallo Hanno, habe vergessen, das Hitnacht-Team zu grüßen und Danke zu sagen fürs tolle Nachtprogramm. Ich habe jetzt extra nochmal angehalten. Also, lieben Gruß und schönes Wochenende von Elke. Elke, das bedeutet mir was, extra nochmal ranzufahren und den Gruß nachzuliefern, obwohl es in Richtung Heimathafen geht. Das ist was, das zählt gleich doppelt und dreifach. Also, gute Fahrt, ebenfalls doppelt und dreifach und ein schönes Wochenende.
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0: Hier ist die ARD Hitnacht. Und da haben wir doch hier einen bayerischen Schwaben, der uns hier gerne sagt, warum er in der Nacht wach bleibt.
1: Ja, hallo, hier ist Stefan aus Donauwörth. Ich bin schlaflos und freue mich jeden Tag über eure Musik, die mich durch die Nacht begleitet. Ich bin in Donauwörth ein Oldie und das passt ganz gut. Heute ist bei uns Oldtimer-Tag. Da treffen sich alle Leute, die alte Autos haben. Und ja, da freue ich mich schon drauf. Vielleicht sieht man sich ja. Danke, ciao.
0: Ja, dann wünsche ich natürlich einen optimalen, schönen Tag mit den ganzen Oldtimern. Und ein wunderbares Wetter wünsche ich natürlich auch dazu, hoffentlich.

0: Ja, Sandra ist das, die hier zum Schluss flüstert. Das sei nur mal so bemerkt hier bei Enigma Return to Innocence. 4.30 Uhr damit und Zeit für den Verkehrsservice in der ARD-Hitnacht. Die Autobahn 1 Bremen Richtung Hamburg ist zwischen Harburg und Stillhorn wegen Bauarbeiten gesperrt. Bis zum Montag hinein. Umleitung bitte benutzen, die U83. Die A1 Hamburg Richtung Lübeck ist zwischen Kreuz Bad Geheide und Bad Oldesloe wegen Bauarbeiten noch anderthalb Stunden gesperrt. Bis 6 Uhr soll es nämlich dauern. Dann in Berlin die A100 Stadtring Richtung Wedding ist zwischen Detmolder Straße und Hohenzollerndamm wegen Brückenarbeiten gesperrt. Und die Autobahn 448 Dortmund-Witten Richtung Bochum-West ist zwischen Bochum-Altenbochum und Bochum-Weidmar wegen Bauarbeiten ebenfalls das ganze Wochenende über gesperrt. Gute Fahrt, bleiben Sie munter.
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0: Für alle munter im Studio ist Hanne Bauer.

Sarah Connor in der ARD-Hitnacht. Und wir bleiben gleich bei den Mädels, deren Vorname mit dem Buchstaben S beginnt. Jetzt auch hier bei diesem herrlichen Lied von OMD. Denn es geht hier um die... Um die Secret? Ach nein, Secret heißt der Song. Okay, dann doch nicht Vorname.

Hier ist die ARD Hitnacht. Und Britta hat geschrieben: Liebes Team der ARD Hitnacht, heute haben wir auf unserer Australien-Umrundung endlich mal wieder genug Empfang. Wir sind gerade in Mount Isa, einer der wenigen Städten im Outback. Und was machen wir natürlich beim Frühstück, beziehungsweise mittlerweile fast Mittagessen? Die ARD Hitnacht hören, wir sind ja 8 Stunden vor euch. Dieses Wochenende haben wir ein kleines bisschen Heimweh, denn in Oberfallstätte im Kreis Olpe wird gerade das traditionelle Schützenfest gefeiert. Für echte Sauerländer ist das ja quasi ein Hochamt der guten Laune, ein Pflichttermin zum Feiern, Lachen und Zusammenstehen. Leider ist der Weg in diesem Jahr für uns zu lang. Es liegen etwa 14.600 Kilometer zwischen Mount Isa und Oberfallstätte. Darum würden wir gerne auf diesem Wege unseren Freunden und allen Bewohnern von Oberfallstätte ein tolles Fest wünschen. Wenn ihr das vielleicht kurz im Radio erwähnen könntet, würden wir uns riesig freuen. Das wäre ja ein Stück Heimat, das uns bis hier ans andere Ende der Welt erreicht. Vielen Dank, dass ihr uns jeden Tag ein bisschen Heimat ins Outback schickt. Herzliche Grüße aus Australien von Britta und Norbert, und da grüße ich ganz lieb zurück. Und ja, vielleicht klappt es ja dann beim nächsten Mal wieder dabei zu sein beim Schützenfest. Und hoffentlich kriegt ihr jetzt auch noch Resonanz von all denen, die das jetzt gehört haben und euch schreiben können, weil sie euch kennen. Also Britta und Norbert Sangermann haben da geschrieben aus Australien. Und ich grüße ganz lieb zurück und wünsche auch dort ein schönes Wochenende.

Oasis in der ARD-Hitnacht Wonderwall. Da tanzen wir uns doch hervorragend weiter in Richtung Samstagmorgen. In 7 Minuten gibt es erst einmal die aktuellen Nachrichten, 5 Uhr. Und dann geht es noch eine Stunde weiter gemeinsam in Richtung Samstagmorgen. Jetzt erstmal Musik von Marshall Hain, Dancing in the City.

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1: Um 5 Uhr mit Emily Seidel. Die USA haben nach Angaben von Präsident Trump einen Teil der Ölreserven Venezuelas unter ihre Kontrolle gebracht. Laut Vereinbarung soll es um 65 Milliarden Barrel gehen. Aus Washington, Carsten Künter.
2: Die Ölreserven der USA würden sich dadurch mehr als verdoppeln. Den US-Steuerzahlern entstünden keine Kosten, so Trump. Amerika werde wegen des Deals auf Jahre von niedrigeren Spritpreisen profitieren. Nach Angaben von US-Außenminister Rubio bringt die Vereinbarung fast 100 Milliarden Dollar an privaten Investitionen für Venezuela. Das bedeutet tausende gut bezahlte Jobs dort und einen Beitrag zum Wiederaufbau der Wirtschaft des Landes.
1: Im Katastrophengebiet in Nepal und Tibet suchen Einsatzkräfte weiter nach etwa 2500 Vermissten. Meterhoher Schlamm und zerstörte Straßen und Brücken erschweren die Rettungsarbeiten. Die Zahl der Toten geben die Behörden aktuell mit fast 600 an. Bundeskanzler Merz hat den Betroffenen sein Mitgefühl ausgesprochen. Seine Gedanken seien bei den Opfern und allen Menschen, die von der Katastrophe betroffen seien, schrieb Merz an den nepalesischen Regierungschef und an Chinas Staatspräsidenten. Am Mittwoch war es im Himalaya-Gebiet zu einer riesigen Sturzflut gekommen. Schlamm und Geröll rissen ganze Ortschaften mit. Im Volkswagen-Werk in Osnabrück könnten bald Rüstungsgüter für Israel produziert werden. Die Anzeichen dafür verdichten sich immer mehr, wie Oliver Jürgens berichtet.
3: Nach NDR-Informationen soll am 7. September eine Absichtserklärung zwischen Volkswagen, dem Land und einem israelischen Rüstungskonzern unterschrieben werden. Dieser israelische Rüstungskonzern, der will Teile für das Luftverteidigungssystem Iron Dome in Osnabrück bauen. Welche Komponenten das sein werden, mit welcher Summe sich das Land daran beteiligen wird und wie viele der mehr als 2000 Arbeitsplätze in Osnabrück damit gesichert werden können, das ist aktuell noch völlig unklar. Das Thema, das soll auch bei der Aufsichtsratssitzung Ende kommender Woche besprochen werden. Das Land selbst will sich aktuell nicht zu dem möglichen Deal äußern.
1: Der FC Bayern München hat die neue Fußball-Bundesliga-Saison mit einem Heimsieg eröffnet. Der Titelverteidiger setzte sich am Abend mit 5:1 gegen den VfB Stuttgart durch. Für die Münchner war es das 15. Liga-Auftaktspiel in Serie ohne Niederlage. In der zweiten Liga hat Hertha BSC nach einem 0:2 Rückstand in Braunschweig noch mit 5:3 gewonnen und Bochum verlor gegen Osnabrück mit 0:1. Das waren die Nachrichten. Das Wetter in Deutschland. Heute tagsüber im Nordwesten viele Wolken, Schauer und vereinzelt Gewitter. Im Südosten freundlicher, Höchstwerte 21 bis 27 Grad. Am Sonntag dann Sonne und Wolken, Schauer und Gewitter. Im Südosten zeitweise heiter 20 bis 28 Grad. Und Montag heitere Phasen, gebietsweise Schauer und Gewitter. Dann bei 18 bis maximal 27 Grad. Es ist 5:03 Uhr.
4: Dankeschön für die letzten Nachtnachrichten. Von mir jetzt der Blick auf die Straßen. Hier ist der Verkehrsservice in der ARD-Hitnacht. Die A1 Bremen Richtung Hamburg ist zwischen Harburg und Stillhorn wegen Bauarbeiten das ganze Wochenende übergesperrt. Umleitung ist die U83. Dann die Autobahn 1 Hamburg Richtung Lübeck ist zwischen Kreuz Bartgeheide und Bad Oldesloe wegen Bauarbeiten noch eine Stunde gesperrt bis um 6. Die A14 Wismar Richtung Schwerin ist zwischen Schwerin Ost und Kreuz Schwerin nach einem Unfall gesperrt. A38 Halle Richtung Leipzig zwischen Lützen und Rastplatz Fuchsaue. Gefahr durch eine ungesicherte Unfallstelle. In Berlin die Autobahn 100 Stadtring Richtung Wedding ist zwischen Detmolder Straße und Hohenzollerndamm wegen Brückenbauarbeiten gesperrt. Und dann noch die Autobahn 448 Dortmund-Witten Richtung Bochum-West. Hier ist zwischen Bochum, Altenbochum und Bochum-Weitmar wegen Bauarbeiten auch das ganze Wochenende über gesperrt. Gute Fahrt Ihnen dort, wo Sie unterwegs sind.
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4: Und für alle munter im Studio ist Hanno Bauer in Magdeburg. Ich grüße schön und wünsche ein schönes Wochenende.

Fan, George McRae. Ja, der kräht hier ordentlich in den Morgen hinein. Mit Rock Your Baby, hier ist die ARD-Hitnacht. Und es gibt eine aktuelle Warnmeldung von der Autobahn 45 zwischen Langenselbert-West und Hammersbach. Achtung bitte in beiden Richtungen, Gefahr durch und für Rehe auf der Fahrbahn. Also A45 zwischen Langenselbold-West und Hammersbach in beiden Richtungen, Gefahr durch und für Rehe auf der Fahrbahn.

Show in der ARD Hitnacht. Und für Daniela, unsere Pilotin der Radiofamilie, geht so langsam die Nacht zu Ende. Sie hat geschrieben: Guten Morgen, lieber Hanno, es ist schön, dich wieder in der Hitnacht zu hören. Ich habe die Sendung leider nicht ganz hören können, weil ich mich in einer Nachtübung befunden habe. Jetzt höre ich noch bei einem frisch gebrühten Kaffee den Rest der Sendung und dann werde ich auch mich genau wie ihr in der Hitnacht nach der Sendung zur Ruhe begeben und freue mich auf die nächste Hitnacht. Genau, Dani, morgen dann gleich wieder mit mir. Und sie schreibt noch weiter: Ich wünsche dir und der gesamten Radiofamilie ein schönes Wochenende. Eure Daniela aus Oberhausen, / München. Daniela, jetzt schönes Ausschlafen und dann weiter im Dienst.

0: Hier scheint schon die Sonne bei den Stranglers. Always the sun. Und manche sind dabei schon aus dem Bett gefallen, höre ich. Ja, ich habe gerade unseren Anrufbeantworter abgehört. Da war doch diese Nachricht drauf.
1: Ich habe ein kleines Gedicht vorbereitet. Heute aus dem Bett gefallen. Bestens steht es um uns alle. Ja, es wird ein schöner Tag, gerade so, wie ich ihn mag. Danke aus Dortmund. Talk. Ciao.
0: Talk. Alles Gute und natürlich auch einen schönen Tag, wie du ihn magst.

0: Das Lied für alle Nachtarbeiterinnen. Donna Summer, she works hard for the money. Und damit 5.30 Uhr Zeit für den Verkehrsservice der ARD-Hitnacht. Die Autobahn 1 Bremen Richtung Hamburg ist zwischen Harburg und Stillhorn wegen Bauarbeiten gesperrt. Umleitung ist die U83. Die A1 Hamburg Richtung Lübeck ist zwischen Kreuz Bad Geheide und Bad Oldesloe wegen Bauarbeiten bis 6 Uhr gesperrt. Dann noch die Autobahn 14 Wismar Richtung Schwerin. Hier ist zwischen Schwerin Ost und Kreuz Schwerin nach einem Unfall gesperrt. Weiter geht der Blick auf die Autobahn 38 Halle Richtung Leipzig zwischen Lützen und Leipzig Südwest ist hier nach einem Unfall gesperrt. Die A100 in Berlin Stadtring Richtung Wedding ist zwischen Detmolder Straße und Hohenzollern-Damm wegen Brückenbauarbeiten gesperrt. Und dann noch die Autobahn 448 Dortmund-Witten Richtung Bochum-West. Hier ist zwischen Bochum-Altenbochum und Bochum-Weitmar wegen Bauarbeiten gesperrt. Gute Fahrt Ihnen unterwegs. Kommen Sie gut in den Samstagmorgen hinein.
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0: Für alle, die schon oder noch munter sind. Hanno Bauer hier in Magdeburg.

0: immer mehr Strecke, immer mehr Kilometer sollen es werden heute und in den nächsten Tagen nicht bei Elke, sondern bei ihrem Sohn. Aber Elke ist diejenige, die geschrieben hat an ard-hitnacht@mdr.de. Elke hat geschrieben, guten Morgen, ich bin jetzt startklar für den Frühdienst und möchte auf diesem Wege meinen Sohn und auch seine 4 Kumpels grüßen. Die starten nämlich heute ihre Challenge von Hamburg nach Portugal ohne Geld. Das ohne hat sie auch noch ganz groß geschrieben. Ja, also wahnsinnige Reise. Von Hamburg nach Portugal ohne Geld soll es gehen. 9 Uhr Start in Hamburg am Rathaus. Getrennt voneinander geht's dann los. Wiedersehen in Lissabon am Rathaus. Das wird spannend und verspricht viel Spaß. An alle liebe Grüße und ein schönes Wochenende. Elke, ohne Geld, gibst du. Eine Geheimreserve hast du doch deinem Jungen unter die Schuheinlegesohle genäht, oder? Und ja, ohne Geld, das mag ja vielleicht noch gehen, aber ohne Handy, das wäre dann noch die nächste Stufe. Fürs nächste Jahr dann vielleicht. Aber toi, toi, toi, dass alle gut ankommen.
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0: Und natürlich wünsche ich nur schöne Begegnungen. Hier ist die ARD-Hitnacht. 5:44 Uhr ist es.

Stupid Mistake, Any One of Us. Gareth Gates war das hier in der ARD-Nacht, die jetzt zu Ende geht. In 9 Minuten beginnen nämlich die Frühsendungen und sie werden begleitet in den Tag durch ausgeschlafene Frühteams. Hanno Bauer ist mein Name und wenn Sie möchten, bin ich auch nächste Nacht wieder für Sie da. Bis dann. Ciao. Machen Sie es gut.

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1: Um 6 Uhr mit Claudia Drews. Die USA haben nach Angaben von Präsident Trump einen Teil der Ölreserven Venezuelas unter ihre Kontrolle gebracht. Laut Vereinbarung soll es um 65 Milliarden Barrel gehen. Aus Washington, Carsten Kühntop.
2: Die Ölreserven der USA würden sich dadurch mehr als verdoppeln. Nach Angaben von US-Außenminister Rubio bringt die Vereinbarung fast 100 Milliarden Dollar an privaten Investitionen für Venezuela. Das bedeutet tausende gut bezahlte Jobs dort und einen Beitrag zum Wiederaufbau der Wirtschaft des Landes. Im Januar hatte die US-Armee den damaligen venezolanischen Präsidenten Maduro in Caracas gefangen genommen. Seitdem hat sich Washington um eine stabile Zufuhr venezolanischen Rohöls für US-Raffinerien bemüht. Gleichzeitig rief Trump US-Konzerne dazu auf, in die Ölindustrie in Venezuela zu investieren.
1: Im Katastrophengebiet in Nepal und Tibet suchen Einsatzkräfte weiter nach etwa 2500 Vermissten. Meterhoher Schlamm und zerstörte Straßen und Brücken erschweren die Rettungsarbeiten. Die Zahl der Toten geben die Behörden aktuell mit fast 600 an. Bundeskanzler Merz hat den Betroffenen sein Mitgefühl ausgesprochen. Seine Gedanken seien bei den Opfern und allen Menschen, die von der Katastrophe betroffen seien, schrieb Merz an den Nepalesen, Regierungschef und an Chinas Staatspräsidenten. Am Mittwoch war es im Himalaya-Gebiet zu einer riesigen Sturzflut gekommen. Schlamm und Geröll rissen ganze Ortschaften mit. Im Volkswagenwerk in Osnabrück könnten bald Rüstungsgüter für Israel produziert werden. Die Anzeichen dafür verdichten sich immer mehr, wie Oliver Jürgens berichtet.
3: Nach NDR-Informationen soll am 7. September eine Absichtserklärung zwischen Volkswagen, dem Land und einem israelischen Rüstungskonzern unterschrieben werden. Dieser israelische Rüstungskonzern, der will Teile für das Luftverteidigungssystem Iron Dome in Osnabrück bauen. Welche Komponenten das sein werden, mit welcher Summe sich das Land daran beteiligen wird und wie viele der mehr als 2000 Arbeitsplätze in Osnabrück damit gesichert werden können, das ist aktuell noch völlig unklar. Das Thema, das soll auch bei der Aufsichtsratssitzung Ende kommender Woche besprochen werden. Das Land selbst will sich aktuell nicht zu dem möglichen Deal äußern.
1: Berlins regierender Bürgermeister Wegner hat bestätigt, dass das Land Berlin nach dem Hackerangriff Mitte August erpresst wird. Man werde sich aber nicht darauf einlassen, sagte Wegner nach einer Sondersitzung des Senats, nannte aber keine Einzelheiten. Nach Spiegelinformationen fordert eine Hackergruppe rund 2 Millionen Euro Lösegeld. Berlin habe eine Woche Zeit, die Summe zu bezahlen, sonst werde man die erbeuteten Daten veröffentlichen. Dem Bericht zufolge geht es unter anderem um Informationen über kritische Infrastruktur, Notfallpläne und Passwörter. Bayern München hat das Auftaktspiel der neuen Fußball-Bundesliga-Saison gewonnen. Der deutsche Rekordmeister besiegte den VfB Stuttgart mit 5:1. Aus der Sportredaktion Mats Nicholsen.
4: Innenverteidiger Upamecano ist der erste Torschütze der neuen Bundesliga-Saison. Sein Kopfballtreffer in der ersten Hälfte brachte die Bayern in Führung. Stuttgarts Wagnermann glich in der zweiten Halbzeit aus. Später schoss er noch ein Eigentor. Auch die Münchener Olise, Pavlovic und Diaz trafen für spielfreudige Bayern. In der zweiten Liga hat Hertha BSC auch das dritte Saisonspiel gewonnen. Mit 5:3 in Braunschweig. Aufsteiger Osnabrück hat den ersten Saisonsieg geholt. Die Niedersachsen gewannen 1:0 in Bochum.
1: Das waren die Nachrichten. Das Wetter in Deutschland. Heute im Nordwesten viele Wolken, Schauer und vereinzelt Gewitter. Im Südosten freundlicher. Höchstwerte 21 bis 27 Grad. Morgen Sonne und Wolken, Schauer und Gewitter gibt es auch. Im Südosten zeitweise heiter. 20 bis 28 Grad. Es ist 6:04 Uhr.
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5: Ja, ich wünsche Ihnen erstmal einen wunderschönen guten Morgen heute am Samstag. Und ja, dann gucken wir mal auf die Fußball-Bundesliga mit einem Auge und sagen, ja, Bayern, wie immer, 5:1. Das muss man erstmal hinkriegen gegen Stuttgart. Und Osnabrück, nicht wie immer. Der VfL Osnabrück holt die ersten 3 Punkte in der zweiten Liga. Und da gratulieren wir als Niedersachsen nochmal ordentlich, oder?
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Mensch, der Song ist auch schon über 50 Jahre alt, glaube ich. Und ich mag ihn, seitdem ich ihn das erste Mal gehört habe. Cat Stevens, Morning Has Broken. Der Morgen ist gerade angebrochen. Und wo er recht hat, hat er recht, der gute Cat. Freuen wir uns natürlich auf einen hoffentlich schönen Samstag. Es ist 6.11 Uhr. Und Wolfgang Schmidt aus Nordenham, der ist jetzt schon wach. Und er hat uns geschrieben über die NDR Niedersachsen-App. Er schreibt, bevor ich heute im Laufe des Tages möglicherweise nicht mehr dazu komme, aus Gründen, jetzt schon mal liebe Grüße und ein paar amüsante Stunden wünscht er mir und Ihnen natürlich auch. Wolfgang Schmidt aus Nordenham und lieber Wolfgang, wir wünschen Ihnen auch einen wunderschönen Samstag.

0: Da geht er dahin, der Sternenhimmel von Hubert K. hier bei uns bei NDR 1 Niedersachsen. Und jetzt ist auch wirklich Schluss mit Sternenhimmel. Es ist 6.18 Uhr. Draußen wird es schon hell und wir haben schon wieder einen aktuellen Verkehrsservice für Sie. Vorsicht auf der A31 Lingen-Gronau zwischen Schüttorf-Ost und Ochtrup-Nord. Da steht ein defekter LKW. Bitte fahren Sie da besonders aufmerksam. Ja, heute der Samstagmorgen mit uns mit NDR 1 Niedersachsen. Und wir blicken mal auf die zweite Fußball-Bundesliga. Gestern Abend ja zwei Niedersachsen-Teams da im Einsatz und... Ja, wir müssen es sagen, Freude auf der einen, aber Frust auf der anderen Seite. Der VfL Osnabrück und Eintracht Braunschweig haben höchst unterschiedliche Abende verbracht. Die Braunschweiger kriegen die Pflichtspielgegentore 5-9 und das binnen einer Woche wieder gegen einen Berliner Club nach dem Pokal aus beim 2-4 gegen Union Berlin letzten Sonntag. Gestern jetzt ein 3-5 gegen die Hertha. Aber gegen sowas gibt es eigentlich ein ganz einfaches Rezept, meint Verteidiger Kevin Ehlers.
1: Einfach eklig sein. Ich denke, das zeichnet uns eigentlich aus. Das haben wir jetzt die letzten Spiele nicht auf den Platz gebracht. Und dann ja, kommst du halt so unter die Räder.
0: Tja, Mensch, und die Braunschweig haben 2-0 geführt. Und dann haben sie echt noch verloren. Das ist wirklich mal ärgerlich. Aber, tja, vielleicht ist die Gegentorwelle auch aus Osnabrück nach Braunschweig rübergeschwappt. Denn beim VfL haben sie das aber erstmal eingedämmt. Die haben ja auch jede Menge Gegentore kassiert bisher. Gestern aber 1-0 gewonnen in Bochum. Und das waren die ersten Punkte auf dem Konto für den VfL Osnabrück in der zweiten Liga. Jetzt haben die Lila-Weißen und ihr Trainer Timo Schulz die Köpfe frei für einen Pokalkracher. Ja, und zwar ein Pokalkracher am kommenden Mittwoch.
2: Können wir uns dann alle, vor allem die Fans, die ganze Stadt auf das Highlight freuen gegen Bayern München. Für mich als Trainer, ganz ehrlich, ist das ein sportlicher Wettkampf. Auch das werden wir so angehen, dass wir gewinnen wollen.
0: Ja, ganz sicher. Und das wird auch klappen im Vergleich zu den Stuttgartern, die ja gestern 1-5 gegen die Bayern untergegangen sind. Der VfL Osnabrück wird es sicher besser machen. Denken wir mal so als Niedersachsen, oder? Weiter geht's heute und morgen in der zweiten Liga. Heute erstmal mit dem Spiel VfL Wolfsburg in Karlsruhe. Anstoß ist um 13 Uhr.

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0: Es ist so gut wie 6:30 heute am Samstag. Und heute ist der 29. August 2026. Unübersehbar. Der August geht dem Ende entgegen. Heute der letzte Samstag des Monats schon. Nächste Woche haben wir schon September. Wie schnell das ein Jahr vergehen kann, was? Das aktuelle Wetter aus der letzten halben Stunde. Ja, bedecktes Niedersachsen, bedecktes Norddeutschland. Norderney, bedeckter Himmel am großen Leuchtturm 17 Grad. Bewölkter Himmel über Oldenburg bei 16, genauso wie bei Bremen. Lüneburg, bewölkter Himmel an der Brausebrücke 15 Grad. Osnabrück, leicht bewölkt bei 16 Grad. Hannover, auch leicht bewölkt 16. An der Stadthalle von Braunschweig, auch 16 Grad, bedeckter Himmel dazu. Göttingen, das ist trocken. Am Nonnenstieg 14 Grad. Und Braunlage, bedeckter Himmel 12 Grad.
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0: Vorsicht bitte auf der A31 Lingen-Gronau zwischen Schüttorf Ost und Ochtrup Nord. Da steht ein defekter LKW. A1 Bremen-Hamburg, Einfahrt Harburg. Bis Montag früh ca. 5 Uhr gesperrt. Da wird gebaut. Die A1 Bremen-Hamburg ist zwischen Harburg und Stillhorn auch bis Montag früh ca. 5 Uhr gesperrt. Da wird eben gebaut und sie werden umgeleitet über die U83, das hängt wahrscheinlich alles hier miteinander zusammen, schätze ich mal. A2 Dortmund-Hannover, Einfahrt Wunstorf-Lute, auch gesperrt, Grund hier aber ein defekter LKW. Kirchlinteln, die Hauptstraße zwischen Küken-Mohrer-Straße und Schulstraße, ist wegen einer Veranstaltung bis Mitternacht beidseitig gesperrt, also bis heute Abend. Kreis Uelzen, die Kreisstraße zwischen Rehstedt und Abzweig Kleinbollensen, ist auch beidseitig gesperrt wegen einer Veranstaltung. Die endet wohl offensichtlich so um 23 Uhr.
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0: Ja, einen schönen Samstag nochmal für Sie alle und für alle, die jetzt schon wach sind, auch natürlich einen guten Morgen. Ich hoffe, dass heute vieles bei Ihnen passiert, was schön ist. Vielleicht müssen Sie jetzt aber auch arbeiten gehen, aber auch Arbeit kann ja schön sein, muss man an dieser Stelle mal sagen. Ne? Wir haben auch wieder ein paar Grüße bekommen jetzt hier. Silke zum Beispiel hat geschrieben, die freut sich auf ihr Hausfest heute, Nachbarschaftsfest. Das ist eine schöne Geschichte, da bringt jeder sowas mit, hat sie geschrieben. Und dann sitzen sie zusammen ab 12 Uhr heute Mittag schon und da wird geklönt und Spaß gehabt miteinander. Schöne Geschichte, da wünschen wir natürlich auch ganz viel Spaß. Dann hat Angela sich gemeldet, die bezieht gerade Betten. Ja, auch eine schöne Sache um diese Zeit. Und danach will sie ausgiebig frühstücken. Und Tanja hat auch geschrieben, auch von mir ein fröhliches Guten Morgen ins Studio. Ich bin heute auch Teil der Frühaufsteher. Seit 4.30 Uhr, schreibt sie, steht sie schon in der Küche, backt die Torte für die Geburtstagsfeier ihrer Tochter. Und dann hat sie uns ein wirklich ganz liebes Kompliment gemacht. Mit dem weltbesten Sender klappt sowas. Morgens früh Kuchen backen fast von alleine. Liebe Grüße aus Havelsbostel. Also Tanja, dann wünschen wir weiterhin viel Erfolg beim Backen und allen nochmal einen schönen guten Morgen.

0: 6.39 Uhr, heute am Samstagmorgen. Was ist eigentlich in Köln los? Diese Frage stellen sich ja viele Menschen in Niedersachsen, ich auch. Und ich kann Ihnen eine Antwort geben. In Köln, da läuft gerade die größte Computerspielmesse der Welt, die Gamescom. Und das ist so richtig verrückt. Da sorgt ein Videospiel über die ostfriesischen Traditionen für Furore. Also Krabbenpulen, Boseln, Pultstock springen, Schlickschlittenrennen. Und so klingt es dann. Da fühlt man sich auch gleich in die 80er Jahre versetzt oder die 90er, ne? Klingt so ein bisschen oldschool, ist auch oldschool, soll es auch sein. Ein kleines Entwicklerstudio aus Aurich hat sich die nostalgischen Spiele der 80er und 90er zum Vorbild genommen und das Ganze in neu und chic für Ostfriesland entwickelt. Ostfriesland Games heißt das Spiel und der Entwickler Tim Bruns hat das gerade auf der Gamescom vorgestellt. Sein Ziel, die Welt dann einfach mal mit den ostfriesischen Disziplinen verbinden.
1: Dann gibt es noch das Wichtigste, die Teezeremonie, wo man als Nicht-Ostfriese auch die richtige Reihenfolge lernen kann. Wann kommt der Klunche rein, wann kommt der Tee, wann die Sahne. Dann gibt es Boseln natürlich, wo man durch die ganzen ostfriesischen Landkreise durchboseln kann. Dann gibt es Krabbenpulen. Und zum Schluss gibt es noch das beliebte Schlickschlittenrennen.
0: Ja, aber das scheint nicht so ganz einfach zu sein, das den Computerspielfans aus aller Welt zu erklären. Zumindest hat Mitentwicklerin Katrin Federmann diese Erfahrung gemacht.
2: Und das war schon ganz witzig, weil wir schon auf Englisch erklären mussten, was Pulstockspringen oder Boseln oder Krabbenpulen ist. War nicht so einfach. Die anderen waren natürlich sehr überrascht, was wir in Ostfriesland so für Sportarten betreiben. Aber immerhin konnten wir ihm das Wort Moin als Begrüßung beibringen. Aber es macht wirklich sehr viel Spaß.
0: Ostfriesland für die Welt auf der Gamescom. Und ja, vielleicht sind Sie ja auch so ein richtiger Zocker und eine Zockerin. Dann wäre das vielleicht ja auch was für Sie. Vielleicht lassen Sie aber Computerspiele auch völlig kalt. Das ist übrigens nachher auch Thema bei uns bei Jetzt kommen Sie. Sind Sie auch jemand, der gerne so am Computer oder am Laptop oder wo auch immer sitzt und spielt, vielleicht auch am Smartphone? Oder sagen Sie, nee, die Zeit ist mir zu schade, die verbringe ich lieber mit anderen Sachen. Sie können uns gerne jetzt auch schon Ihre ganz persönliche Games-Geschichte schicken. Also wie sieht's aus mit Computerspielen, ja oder nein? Und ab 10 Uhr reden wir dann ganz ausführlich darüber. Und schicken können Sie uns das natürlich über unsere NDR Niedersachsen App.

0: 10 vor 7 am Samstagmorgen, eine Frage sei erlaubt. Hat eigentlich jemand wirklich auf eine spannende Saison in der Fußball-Bundesliga gesetzt? Ja, na gut, widerlegt seit gestern, würde ich mal sagen. Denn die Bayern haben mal wieder gezeigt, was sie können. Zur Saisoneröffnung fielen die mal eben ja mit 5:1 über den VfB Stuttgart her. Ja, kein Wunder, Trainer Vincent Kompany hat gesagt, mich überrascht das nicht, dass wir wieder so gut in Schuss sind.
1: Die Jungs haben noch Hunger und das muss so bleiben. Was meiner Meinung ist, wir haben jetzt keine Titel mehr, wir haben nichts gewonnen und wir müssen wieder von Anfang an. Und jedes Mal, jedes Spiel musst du wieder zeigen und das wollen wir die ganze Saison machen, für jedes Spiel, jede Minute. Und in meinem Kopf haben wir nichts gewonnen.
0: Mein lieber Jolli. Also die Bayern wieder mal da, wo sie letzte Saison auch gewesen sind, ganz weit oben. Ja, und der VfB Stuttgart-Trainer Sebastian Hoeneß, der hatte irgendwie das Gefühl, als hätte sein Team den Bären ein bisschen zu sehr gereizt. Vor allem mit dem zwischenzeitlichen 1:1 Ausgleich. Der fiel nämlich auch. Hoeneß war dann hinterher ziemlich genervt.
2: Ja, nervig ist eine ganz gute Beschreibung. Du machst in der 55. Minute machst du das Tor oder ich weiß nicht, 52. Hast das Gefühl, okay, jetzt bist du gänzlich im Spiel und 7 Minuten später hast du das Gefühl, das Spiel ist weg und musst eher aufpassen, dass es in die andere Richtung geht.
0: Ja, die Bayern, also offenbar wieder auf dem Weg, ja, wollen wir nicht zu früh sagen, aber auf dem Weg zur Meisterschaft. Das war schon dominant, was sie da gestern gezeigt haben. Ich habe das Spiel gesehen, da, die haben einfach nichts anbrennen lassen, ne? Warten wir mal ab, wer mithalten kann mit den Bayern. Vielleicht ja Werder Bremen oder der Hamburger Sportverein. Beide Nordteams sind ja an diesem Wochenende auch noch dran bei der Premiere der Fußball-Bundesliga.

0: Halbe Minute noch. Und dann ist es 7 heute am Samstag.
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0: Ja, das meiste kennen Sie ja schon, das sind so Langzeitmeldungen, aber das hier, das ist aktuell A2 Dortmund-Hannover, die Einfahrt Wunstorf-Lute, die ist aktuell gesperrt. Grund? Ein defekter LKW.
2: Es ist 7 Uhr.
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2: Mit Lars König. Schönen guten Morgen. Die Schlagzeilen. Absichtserklärung für Rüstungsproduktion bei VW in Osnabrück steht bevor. Staatsanwaltschaft fahndet europaweit nach Windkraftbetrüger Holt. VfL Osnabrück feiert ersten Zweitliga-Saisonsieg. Das Wetter: Wolken, Sonne und Regenschauer, vereinzelt Gewitter bis 24 Grad. Im Volkswagenwerk in Osnabrück könnte bald schon für die Rüstungsindustrie produziert werden. Die Anzeichen dafür verdichten sich immer mehr. Oliver Jürgens, was genau spricht denn dafür?
3: Nach NDR-Informationen soll am 7. September eine Absichtserklärung zwischen Volkswagen, dem Land und einem israelischen Rüstungskonzern unterschrieben werden. Dieser israelische Rüstungskonzern, der will Teile für das Luftverteidigungssystem Iron Dome in Osnabrück bauen. Welche Komponenten das sein werden, mit welcher Summe sich das Land daran beteiligen wird und wie viele der mehr als 2000 Arbeitsplätze in Osnabrück damit gesichert werden können, das ist aktuell noch völlig unklar. Bisher hieß es immer, dass das Land Katar, das auch ein Aktionär von Volkswagen ist, dass Katar also etwas gegen den Einstieg der Israelis hat. Das Problem soll nun dadurch gelöst werden, dass das Land Niedersachsen Teile des Werks in Osnabrück übernimmt und ein Gemeinschaftsunternehmen mit dem israelischen Staatskonzern gründet. Dadurch würde dann eben VW nicht direkt mit Israel zusammenarbeiten. Das Thema, das soll auch bei der Aufsichtsratssitzung Ende kommender Woche besprochen werden. Das Land selbst will sich aktuell nicht zu dem möglichen Deal äußern.
2: Im Katastrophengebiet in Nepal und Tibet suchen Einsatzkräfte weiter nach etwa 2500 Vermissten. Meterhoher Schlamm und zerstörte Straßen und Brücken erschweren die Rettungsarbeiten. Die Zahl der Toten geben die Behörden aktuell mit fast 600 an. Bundeskanzler Merz hat den Betroffenen sein Mitgefühl ausgesprochen. Seine Gedanken seien bei den Opfern und allen Menschen, die von der Katastrophe betroffen seien, schrieb Merz. Am Mittwoch war es im Himalaya-Gebiet zu einer riesigen Sturzflut gekommen. Schlamm und Geröll rissen ganze Ortschaften mit. Gegen den verurteilten Windkraftbetrüger Hendrik Holt aus Haselünne im Emsland ist ein europäischer Haftbefehl erlassen worden. Das bestätigte die Staatsanwaltschaft Osnabrück. Holt war am vergangenen Dienstag von einem genehmigten Ausgang nicht zurück in sein Berliner Gefängnis gekehrt. Sein genauer Aufenthaltsort ist unklar. Ein Instagram-Post erweckt den Eindruck, dass er sich in Moskau aufhalte. Eine Bestätigung dafür gibt es aber nicht. 2022 war Holt vom Landgericht Osnabrück zu einer Gefängnisstrafe von rund 9 Jahren verurteilt worden. Dabei ging es um bandenmäßigen Betrug, Bestechung und Urkundenfälschung. Bayern München hat das Saisoneröffnungsspiel in der Fußball-Bundesliga mit 5:1 gegen den VfB Stuttgart für sich entschieden. Mit einem Sieg und einer Niederlage sind die Niedersachsen-Teams in den dritten Spieltag in der zweiten Bundesliga gestartet. Eintracht Braunschweig verlor gegen Hertha BSC mit 3:5. Der VfL Osnabrück feierte ein 1:0 beim VfL Bochum. Aus der Sportredaktion Tide Tedinger.
4: Das Tor des Tages fiel bereits in der 4. Minute. Badji schlenzte den Ball herrlich aus 16 Metern ins Netz. Danach blieb der Aufsteiger lange gefährlich. Neuzugang Beck traf mit einem Schuss beide Torpfosten. Vom rechten Innenpfosten trudelte der Ball die Torlinie entlang und touchierte auf der anderen Seite nochmal das Aluminium. Kurz darauf wurde Becks 2:0 wegen Abseits zurückgenommen. Doch dank einer starken Defensivleistung reichte es auch so zum ersten Saisonsieg für Osnabrück. Eintracht Braunschweig zeigte von Beginn an einen chaotischen Auftritt, ging gegen Hertha BSC aber trotzdem mit 2:0 in Führung. Dann aber häuften sich die Fehler immer mehr und die Gäste glichen noch vor der Pause aus. Nach dem Wechsel brachen dann bei der Eintracht endgültig alle Dämme. Braunschweig kassierte die dritte Pflichtspielniederlage in Folge.
2: Beim Heimspiel der Braunschweiger ist es am Abend in der Halbzeitpause zu einer Schlägerei zwischen Heimfans und Ordnern gekommen. Laut Polizei wurden dabei ein Polizist und 5 Mitarbeiter des Sicherheitsdienstes verletzt. Auslöser war demnach eine Gruppe von Zuschauern, die sich in einem Stadionbereich aufhielt, für den sie keine Karte hatte. Als die Personen in ihren eigentlichen Block zurückgebracht werden sollten, sollen sie die Ordner und einen Polizisten angegriffen haben. Der Polizeibeamte erlitt bei einem Angriff eine Handverletzung. Mehrere Fans hatten sich vorher geweigert, ihren Personalausweis vorzuzeigen. Die Polizei ermittelt wegen eines tätlichen Angriffs, Landfriedensbruchs und Nötigung. Außerdem wird der wiederholte Einsatz von Feuerwerk im Heimbereich untersucht, heißt es. Und die Zeit ist 7.05 Uhr.
0: Unser Wochenendwetter. Heute jede Menge Wolken, gelegentlich aber auch Sonne. Hier und da aber auch mal Regenschauer, vereinzelt sogar Gewitter. Höchstwerte so 21 Grad in Wittmund und im Hafen von Neuharlingersiel, 22 Grad in Seewetal bis 24 Grad in Diepholz und am Fehnow in Wolfsburg. Oberharz heute 18 bis 20 Grad. An der See und im Bergland ein frischer Wind mit starken, vereinzelt auch stürmischen Böen. Gegen Abend wird es dann ein bisschen weniger, was den Wind angeht. Morgen der Sonntag wechselnd bewölkt. Vor allem im Norden gibt es zeitweise Regen oder Schauer, vereinzelt auch Gewitter. Zwischen Südniedersachsen und dem Wendland, da ist es länger trocken und da scheint auch ein bisschen Sonne heute. Nee, morgen. Maximal 21 Grad morgen am alten Zollhaus von Baltrum bis 25 Grad in Wittingen und am Zonengrenzmuseum bei Helmstedt. Oberharz morgen 19 bis 22 Grad. Auch morgen wieder ein zunehmend böiger bis starkböiger an der See und im Bergland. Frischer Südwest- bis Westwind mit starken bis stürmischen Böen und auch morgen wird es gegen Abend etwas freundlicher, was den Wind angeht. Der Montag dann zeitweise mit kräftigen Schauern und Gewittern, zwischendurch auch trockene Phasen mit ein bisschen Sonne. Höchstwerte 19 bis 23 Grad, ähnliches Wetter. Dann auch am Dienstag.
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0: Und jetzt wieder eine Folge unserer beliebten Serie Scherzbolde am frühen Samstagmorgen. Diesmal Bernie. Bernie aus Hamburg. Nimmt Bezug darauf, dass ich vorhin gesagt habe, Mensch, jetzt schon bald September. Er schreibt, also, September, das Jahr neigt sich dem Ende. Da könnte man ja langsam mal wieder Last Christmas anstimmen. Ja, mein lieber Bernie, ich habe natürlich sofort geguckt, ob wir den Song haben, aber da ist ein Sperrvermerk drauf. Ja, tut mir leid, Sperrvermerk für Last Christmas Ende August. Aber ich wünsche dir schon mal auf alle Fälle eine schöne Adventszeit.
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0: 8 Minuten noch bis 7:30 heute am Samstag. Guten Morgen und gute Fahrt. Aber Vorsicht bitte auf der A7 Hamburg-Hannover zwischen Großburg-Wedel und Altwarnbüchen. Da liegt ein Reifen auf der Straße. Hier bitte besondere Obacht. Tipp von uns von NDR 1 Niedersachsen. Und gleich kommt Anni Gerbelmeier mit ihren Themen der Woche. Der Seedrachen 12, der hat uns geschrieben, also zumindest ist das das Pseudonym bei uns in der App hier. Seedrachen 12 hat geschrieben, ich liege im Krankenhaus Bremervörde, habe ein neues Knie bekommen und möchte mich bedanken bei meiner Station. Gehen wir natürlich gerne weiter und für alle diejenigen, die tatsächlich auch an diesem Wochenende im Krankenhaus sind, sowohl arbeitend als möglicherweise auch als Patienten, wir wünschen euch trotzdem ein schönes Wochenende.
1: 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Der etwas andere Wochenrückblick mit Andi Gerwelmeier.
2: Was ist Ihr Thema der Woche?
3: 3 Wochen in Österreich mit dem Fahrrad und haben 600 Kilometer gefahren.
4: Bis Verona mit dem Fahrrad gefahren und dann immer von Hotel zu Hotel. Und das war eigentlich eine super Angelegenheit mit Gepäcktransport. Wir waren in der Nähe von Innsbruck und sind dann auch am Inn entlang und dann bis Bayerhofen, Salzburg, dann die Ecke.
2: Und jetzt sind Sie total erholt.
4: Sind wir sowieso.
3: Und fit.
2: Was ist Ihr Thema der Woche?
5: Wir waren in Angers, eine kleine Gruppe, und wir hatten noch ein Nachtreffen, wo sich alle noch mal so in Erinnerungen und Bilder, und wir haben uns so ausgetauscht, ja. Und es war wunderbar, das beschwingt mich gerade so.
2: Okay. Wie viele Leute waren das?
5: 24.
2: Mit dem Bus runtergefahren?
5: Ja,
2: oder?
5: Mit dem Bus sind wir nach Angers gefahren, das liegt noch hinter Paris, also tatsächlich 1000 Kilometer.
2: Wie viele Stunden?
5: Das war sehr anstrengend. Wir sind um 6 gestartet und waren 7:30 da.
2: Und parlez-vous français?
5: Oui, bien sûr.
2: Oh!
5: Oh la la.
2: Oh, oh la la. So, da hört es bei mir auch auf. Ja. Croissant et Baguette kann ich noch.
5: Ja, genau. Croissants sind auch sehr lecker.
1: Ja. 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Das war's. Der etwas andere Wochenrückblick. Mit Andi Gerwelmeier.

0: Guten Morgen am Samstag. 7.31 Uhr ist es. Und das bei diesem Wetter. Die aktuellen Wetterwerte auf Norderney. Regenschirm mitnehmen, wenn Sie vor die Tür gehen. Da regnet es nämlich bei 17 Grad. Am Schlossplatz von Oldenburg 16 Grad, bedeckter Himmel dazu. Auch Bremen, bedeckter Himmel an der Schlachte, auch 16 Grad. Das gilt genauso für Lüneburg. Leicht bewölkter Himmel über Osnabrück. Am Domhof auch 16 Grad. Hannover und Braunschweig, jeweils bewölkter Himmel bei 16 Grad. In Göttingen ist es nach wie vor trocken, aber wohl auch bedeckt. 14 Grad und am Eisstadion von Braunlage 12 Grad, bedeckter Himmel dazu.
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0: Vorsicht bitte, A7 Hamburg-Hannover. Zwischen Großburg-Wedel und Altwarnbüchen liegt immer noch der Reifen im Weg. A1 Bremen-Hamburg, Einfahrt Harburg. Bis Montag früh ca. 5 Uhr gesperrt, weil da gebaut wird. Und das mit der gesperrten Strecke, das gilt genauso für die A1 Bremen-Hamburg zwischen Harburg und Stillhorn. Der Bereich ist nämlich auch bis Montag früh 5 Uhr gesperrt. Sie werden da umgeleitet über die U83. A2 Dortmund-Hannover, die Einfahrt Wunstorf-Lute ist auch gesperrt wegen eines defekten LKW. Kirchlinteln, hier ist die Hauptstraße zwischen Kükenmoorer Straße und Schulstraße bis Mitternacht heute beidseitig gesperrt. Da läuft eine Veranstaltung. Auch in Uelzen läuft eine Veranstaltung. Deswegen ist die Kreisstraße zwischen Rehstedt und Abzweig Kleinbollensen beidseitig bis 23 Uhr heute gesperrt. Und Altwarnbüchen sagt, ja, morgen eine Veranstaltung. Die Botfelder Straße ist zwischen Königsberger Straße und Stettiner Straße bis morgen 20 Uhr gesperrt beidseitig. Da läuft nämlich das Moorfest. Und Lea, hier ist die Brunnenstraße zwischen Heißfelder Straße und Schmiedestraße bis morgen ca. 8 Uhr morgens gesperrt. Und was da? Auch eine Veranstaltung.
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0: Tja, Mensch, ordentlich viele Feiern angesagt an diesem Wochenende. Ob Roy Anton gleich feiern kann, das wird sich zeigen, dass mir unser Kandidat aus Bodenwerder, Kandidat bei Mut zur Lücke. Sie kennen das mittlerweile, unser neues Musikquiz, da spielen wir 3 Songs vor und in jedem Song fehlt ein Wort. Und wenn Roy alle 3 Wörter richtig nennt, kann er 100 Euro gewinnen, ansonsten 25, 50, 100. Wir sind sehr gespannt, ob es klappt, gleich um 7.40 Uhr hier bei uns.
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0: Irgendwie immer noch ein toller Song, ne? Die Bengals mit Walk Like an Egyptian hier bei uns bei NDR1 Niedersachsen. Es ist 7.40 Uhr und es ist Samstag.
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0: Ja, die meisten haben heute frei, aber nicht Roy Anton aus Bodenwerder. Der muss arbeiten. Guten Morgen, Herr Anton.
3: Guten Morgen.
0: Was machen Sie denn?
3: Wir streichen den Schwimmbagger und restaurieren den ein bisschen.
0: Den Schwimmbagger?
3: Ja, ich arbeite im Kieswerk und da muss die Maschine instand gehalten werden, weil sonst verdienen wir kein Geld.
0: Ah, und das macht ihr dann Samstag und Sonntag?
3: Ja, genau. Also, in der Woche wird
0: das Ding gebraucht.
3: Produziert. Genau, und wenn wir dann stehen, weil sonst sind ja Ausfallzeiten und die können wir uns nicht erlauben.
0: Mann, oh Mann, oh Mann, oh Mann. Also Fleißkärtchen erstmal vorneweg hier. Das ist ja schon mal gut.
3: Ein kleines, ja.
0: Ein kleines Fleißkärtchen für Sie und Ihre Kollegen. Und ansonsten haben Sie aber Grund zu feiern, weil Sie sind Bayern-Fan, habe ich gelesen. Und ja, das, was da gestern lief, das war ja so wie letzte Saison, ne?
3: Ja, nur halt ein Gegentor und...
0: Ja, bitte.
3: Eins zu niedrig, aber Stuttgart war schon gut. Die tat mir so ein bisschen leid, aber okay.
0: Ja, muss man aber auch sagen. Wahrscheinlich tut uns bald die ganze Liga wieder leid. Ich meine, bin ja nicht so ein großer Bayern-Fan, aber das muss man ja anerkennen. Ich meine, die sind ja schon gut. Das ist ja auch super Spieler.
3: Mir tut Schalke nächste Woche schon leid.
0: Moment, abwarten.
3: Ja, alles
0: manchmal
3: gut.
0: Manchmal gibt es auch Überraschungen, ne?
3: Das ist richtig.
0: Gut, jetzt mal ohne Überraschung hier. Es gibt drei Songs und Sie sagen mir dann bitte jeweils, welches Wort in diesen Songs fehlt. Ne?
3: Ich versuche es.
0: Also, dann fangen wir mal an hier. Das ist der erste Song. Achtung. You say yes,
3: I say no.
0: Boah. Was Sie machen da weiter, wo die Bayern gestern aufgehört haben. Nicht schlecht. No ist schon mal richtig. 25 Euro, weiter.
3: Ich glaube Heat.
0: Schmeck. Also ich könnte mir vorstellen, dass Max Eberl irgendwann bei Ihnen anruft und sagt, wollen Sie nicht auch zu Bayern kommen? Sie haben das Winner-Gain.
3: Ich bin noch beim VfR Heelen unter Vertrag, von daher wird also, das erstmal nichts.
0: Was machen Sie da?
3: Da trainiere ich die erste Herren.
0: Ach auch, gucke mal. Oh, ja, vielleicht der Nachfolger von Vincent Kompany.
3: Oh, ja, ich glaube, das kriege ich nicht hin, nee. Da bin ich zu alt für.
0: Gut, so komm, einen haben wir jetzt noch, aber der sollte wahrscheinlich auch klappen. Weil

0: Ach so. Achtung, ja.
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3: Ja, super.
2: Hey Mensch, das ist ja wirklich sensationell.
0: Mann, haben sie gut gemacht, das muss ich ja echt sagen. Also ich hätte jetzt nicht gedacht, dass sie da mit 100 durchgehen, aber...
3: Ja, ich hatte auch so ein bisschen Panik, weil gestern war wohl irgendwie, da ging gar nichts. Und naja, ich dachte, wenn da so blöde Lieder kommen, ist auch... Naja, aber es war super.
0: Ich möchte den Begriff blöde Lieder im Zusammenhang mit NDR 1 Niedersachsen nicht hören.
3: Auf gar keinen Fall.
0: Also wir spielen keine blöden Lieder.
3: Nein.
0: Naja gut, aber manchmal ist das ja Geschmackssache. Ich verstehe das.
3: Ja, genau, richtig. Ja.
0: So, Herr Anton, Mensch, jetzt lassen sich Sie wieder an den Schwimmbagger, damit er wirklich schnell wieder heile wird, damit er nächste Woche wieder in Einsatz gehen kann. Also es hat wirklich viel Spaß gemacht mit Ihnen. Super gemacht. Und, ja, alles Gute und wir hören uns vielleicht in einem Jahr nochmal wieder, wenn dann die Saison vorbei ist und Sie wahrscheinlich zur Meisterfeier nach München reisen.
3: Das, da kann ich die 100 Euro noch gut gebrauchen für, ja.
0: Alles klärchen. Also mach es gut, ne? Tschüss.
3: Jo, Dankeschön.
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9 vor 8, Samstagmorgen. Hier was Aktuelles von den Straßen bei uns bei NDR 1 Niedersachsen. Vorsicht bitte auf der A7 Hamburg-Hannover zwischen Hamburg-Waltershof und Hamburg-Hausbruch. Da liegt ein Tier auf der Autobahn. Bitte hier also besondere Obacht. Und das gilt so auch für die A31 Linge nach Gronau. Zwischen Lingen und Emsbüren, da liegen Gegenstände im Weg.

0: Eine Minute noch, 7.59 Uhr und dann ist es 8.
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0: Vorsicht bitte, A31 Lingen-Gronau zwischen Lingen und Emsbüren, da liegen Gegenstände. Und Vorsicht, A7 Hamburg-Hannover zwischen Hamburg-Waltershof und Hamburg-Hausbruch. Da liegt ein Tier auf der Autobahn. A1 Bremen-Hamburg zwischen Harburg und Stillhorn bis Montag früh ca. 5 Uhr gesperrt. Da wird gebaut. Sie werden umgeleitet über U83 und deswegen ist übrigens auch die Einfahrt Harburg gesperrt. A2 Dortmund-Hannover, Einfahrt Wunstorf-Lute auch gesperrt. Grund hier ein defekter LKW. Und dann haben wir Feste, deswegen sind vereinzelt Straßen gesperrt. Kirchlinteln, die Hauptstraße zwischen Küken-Mohrer-Straße und Schulstraße. Kreis Uelzen, die Kreisstraße zwischen Rehstedt und Abzweig Klein-Bollensen. Altwambüchen, hier die Botfelder Straße zwischen Königsberger Straße und Stettiner Straße. Und Leer, hier die Brunnenstraße zwischen Heißfelder Straße und Schmiedestraße.

0: Es ist 8 Uhr.
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0: Mit Lars König. Schönen guten Morgen. Die Schlagzeilen. Absichtserklärung für Rüstungsproduktion bei VW in Osnabrück steht bevor. Staatsanwaltschaft fahndet europaweit nach Windkraftbetrüger Holt. Eintracht Braunschweig unterliegt Hertha BSC nach 2:0 Führung. Das Wetter: Wolken, Sonne und Regenschauer, vereinzelt Gewitter bis 24 Grad. Im Volkswagenwerk in Osnabrück könnte bald schon für die Rüstungsindustrie produziert werden. Die Anzeichen dafür verdichten sich immer mehr. Oliver Jürgens, was genau spricht denn dafür?
2: Nach NDR-Informationen soll am 7. September eine Absichtserklärung zwischen Volkswagen, dem Land und einem israelischen Rüstungskonzern unterschrieben werden. Dieser israelische Rüstungskonzern, der will Teile für das Luftverteidigungssystem Iron Dome in Osnabrück bauen. Welche Komponenten das sein werden, mit welcher Summe sich das Land daran beteiligen wird und wie viele der mehr als 2000 Arbeitsplätze in Osnabrück damit gesichert werden können, das ist aktuell noch völlig unklar. Bisher hieß es immer, dass das Land Katar, das auch ein Aktionär von Volkswagen ist, dass Katar also etwas gegen den Einstieg der Israelis hat. Das Problem soll nun dadurch gelöst werden, dass das Land Niedersachsen Teile des Werks in Osnabrück übernimmt und ein Gemeinschaftsunternehmen mit dem israelischen Staatskonzern gründet. Dadurch würde dann eben VW nicht direkt mit Israel zusammenarbeiten. Das Thema, das soll auch bei der Aufsichtsratssitzung Ende kommender Woche besprochen werden. Das Land selbst will sich aktuell nicht zu dem möglichen Deal äußern.
0: Die USA haben offenbar ein Ölabkommen mit Venezuela geschlossen. Nach Angaben von Präsident Trump sichern sich die USA damit mehr als 65 Milliarden Fass Öl. Außenminister Rubio zufolge bringt die Vereinbarung für Venezuela private Investitionen in Höhe von fast 100 Milliarden Dollar und schafft tausende Arbeitsplätze. Vorher hatte die Trump-Regierung starken Druck auf die Führung in Caracas ausgeübt, den USA Zugang zu den Ölvorkommen in Venezuela zu ermöglichen. Das südamerikanische Land verfügt über die größten bekannten Erdölreserven weltweit. Am vierten Tag nach der Sturzflut im Grenzgebiet von Nepal und Tibet werden weiter 2500 Menschen vermisst. Die Zahl der Todesopfer liegt nach jüngsten Informationen aus China und Nepal bei mindestens 620. Aus dem ARD-Studio Südasien, Lena Bodewein.
3: Die Rettungsarbeiten auf beiden Seiten der Grenze von Nepal und Tibet laufen weiter, nach Unterbrechungen durch die Bedrohung einer erneuten Flutwelle. Nepal benötigt spezialisierte ausländische Hilfe bei der Bergung aus Tunneln, beim Transport sowie bei der Identifizierung und Lagerung von Leichen. Das sagte der nepalesische Außenminister der Nachrichtenagentur Reuters. Allgemeine Rettungs- und Bergungsarbeiten stemme das Land dagegen alleine. Die Betreiber von Wasserkraftwerken hatten erst am Freitag eine Aufstellung der Arbeitskräfte vorgelegt, die bei Projekten in den verwüsteten Flusstälern vermisst werden. Sie beläuft sich auf 900 Menschen. Bilder aus dem Katastrophengebiet in der Provinz Bagmati zeigen, wie Retter sich durch und über den alles bedeckenden grauen Schlamm zu Menschen in Tunneln vorarbeiten und sie herausziehen. Neue Satellitenaufnahmen vor und nach der Sturzflut vom Mittwoch verdeutlichen das Ausmaß der Zerstörung. Wasserkraftwerke, große Industrieareale, Dörfer am Fluss, Siedlungen mit vielen rot- und blau gedeckten Häusern sind auf Aufnahmen aus dem vergangenen Monat noch zu sehen. Aktuelle Bilder zeigen nur Schlamm, Geröll und Wasser über eine Breite von mehreren hundert Metern.
0: Gegen den verurteilten Windkraftbetrüger Hendrik Holt aus Haselünne im Emsland ist ein europäischer Haftbefehl erlassen worden. Das bestätigte die Staatsanwaltschaft Osnabrück. Holt war am vergangenen Dienstag von einem genehmigten Ausgang nicht zurück in sein Berliner Gefängnis gekehrt. Sein genauer Aufenthaltsort ist unklar. Ein Instagram-Post erweckt den Eindruck, dass er sich in Moskau aufhalte. Eine Bestätigung dafür gibt es aber nicht. 2022 war Holt vor dem Landgericht Osnabrück zu einer Gefängnisstrafe von rund 9 Jahren verurteilt worden. Dabei ging es um bandenmäßigen Betrug, Bestechung und Urkundenfälschung. Bayern München hat zum Saisonauftakt in der Fußball-Bundesliga mit 5:1 gegen den VfB Stuttgart gewonnen. In der zweiten Liga gab es für die Niedersachsen-Teams eine Niederlage und einen Sieg. aus der Sportredaktion Tide Tedinger.
4: Die Bayern haben eine Machtdemonstration geliefert. Nach dem 1:0 durch Upamecano steckte der Meister und Pokalsieger den Stuttgarter Ausgleich durch Wagnoman blitzschnell weg und gewann souverän. Alles andere als souverän präsentierte sich Eintracht Braunschweig beim 3:5 gegen Hertha BSC eine Klasse tiefer. Das 2:0 im ersten Durchgang täuscht, erklärt Trainer Lars Konnetka.
5: War von Anfang an nicht gut von dem, was wir gegen den Ball gemacht haben. Es war sogar sehr schlecht. Wir hatten auch schon, als wir 2:0 geführt haben, keine Kontrolle über das Spiel gegen den Ball. Führen dann aber trotzdem mehr oder weniger glücklich dann. Aber wir waren gegen den Ball einfach nicht gut.
4: Ein ganz anderes Gesicht zeigte dagegen der VfL Osnabrück. Nach 7 Gegentoren in den ersten beiden Spielen präsentierte sich der Aufsteiger beim VfL Bochum wesentlich stabiler. Trainer Timo Schulz ist rundum zufrieden.
6: Weil eine Mannschaft des VfL Osnabrück auf dem Platz gestanden hat, die alles in die Waagschale geworfen hat, die zur Halbzeit, glaube ich, auch nicht unverdient geführt hat. 3-4 richtig gute Chancen, schönes Tor geschossen. Und in der zweiten Halbzeit dann auch das nötige Glück, einen sehr guten Torwart im Tor, der dann auch noch mit 1-2 wirklich richtig, richtig guten Paraden das Ding über die Linie gebracht hat. Und auswärts 2:0 ist immer top.
4: Das goldene Tor schoss Badji schon in der 4. Minute. Heute muss der VfL Wolfsburg beim Karlsruher SC antreten. Der Absteiger könnte sich mit einem Sieg auf Rang 2 vorschieben. In der Bundesliga gibt der Hamburger SV seine erste Visitenkarte ab. Die Hürde ist hoch. Es geht gleich zu Borussia Dortmund.
0: Beim Zweitligaspiel der Braunschweiger ist es am Abend in der Halbzeitpause zu einer körperlichen Auseinandersetzung zwischen Heimfans und Ordnern gekommen. Laut Polizei wurden dabei ein Polizist und 5 Mitarbeiter des Sicherheitsdienstes verletzt. Auslöser war demnach eine Gruppe von Zuschauern, die sich in einem Stadionbereich aufhielt, für den sie keine Karte hatten. Als die Personen in ihren eigentlichen Block zurückgebracht werden sollten, sollen sie die Ordner und einen Polizisten angegriffen haben. Der Polizeibeamte erlitt bei einem Angriff eine Handverletzung. Mehrere Fans hatten sich vorher geweigert, ihren Personalausweis vorzuzeigen. Die Polizei ermittelt wegen eines tätlichen Angriffs, Landfriedensbruchs und Nötigung. Außerdem wird der wiederholte Einsatz von Feuerwerk im Heimbereich untersucht. Und die Zeit ist 8:07 Uhr.
7: Was das Wetter angeht, heute gibt es jede Menge Wolken, aber gelegentlich auch ein bisschen Sonne. Hier und da war auch mal ein Regenschauer und vielleicht ein Gewitter. Bei Höchstwerten von 21 Grad in Esens und am Zwischenahner Meer, 22 Grad in Tieshope, 24 Grad am Ringwall von Sieke und am Schillerplatz von Gifhorn, der Oberharz zwischen 18 und 20 Grad, an der See und im Bergland ein frischer Wind mit starken, vereinzelt auch stürmischen Böen. Gegen Abend lassen die aber nach. Morgen auch so ein ähnlicher Wind, der lässt dann auch wieder gegen Abend nach. Und dazu morgen wechselnd bewölkt, vor allem im Norden gibt es Regen oder Schauer, vereinzelt auch Gewitter. Zwischen Südniedersachsen und dem Wendland, so einer Schleife, da bleibt es länger trocken und da kommt auch durchaus eine Menge Sonne raus. Maximale Temperaturen morgen 21 Grad am Hammersee von Jüst bis 25 Grad am Elm. Oberharz morgen 19 bis 22 Grad.
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7: Ach, was für ein schöner Samstag, kann ich nur sagen. Jetzt gleich hier 2 meiner Lieblingssongs. Ich sag's wirklich ganz offen, 2 meiner Lieblingssongs hintereinander weg. Gleich kommt Heinz Rudolf Kunze mit Leib und Seele um die Ecke und vorher Ike und Tina Turner, Nutbush City Limits. 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

0: Ey, ist es nicht schön? Ist es nicht ein toller Song? Heinz Rudolf Kunze mit so viel Gefühl. Mit Leib und Seele. Ja, ich hoffe auch, Sie starten mit Leib und Seele rein in den heutigen Samstag ins Wochenende. Wir sind ja dabei. 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Hier was Aktuelles von den Straßen. Vorsicht auf der A2 Dortmund-Hannover. Zwischen Bad Eisen und Rehren hat es leider einen Unfall gegeben. Die Unfallstelle ist noch nicht abgesichert. Und Vorsicht auf der A30 Amsterdam-Rheine. Zwischen Kreuz-Schüttorf und Salzbergen. Da steht ein defektes Fahrzeug.
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0: Es ist wieder soweit. Maja Muckwitz, bekannt aus unserem Landwirtschaftspodcast 63 Hektar, die stellt ja Andreas Kuhlage, ihren Kollegen, dabei immer wieder vor ganz besondere Aufgaben. Heute soll er was erklären.
2: Ich möchte gern von dir wissen, was ist eigentlich ein Fahnenblatt?
3: Fahnenblatt? Fahnenblatt geht zurück auf eine Zeit, in dem es noch keine Atemalkoholkontrollgeräte bei der Polizei gab. Mhm. Deswegen hat man bestimmte Blätter so präpariert mit einer Chemikalie, die farblich reagiert, wenn jemand eine Alkoholfahne hat. Und das ist das sogenannte Fahnenblatt. Das hatte jeder Polizist auf Streife damals bei sich, ganz besonders auf dem Land natürlich. Und wenn dann Trecker in Schlangenlinien über den Acker gebrettert ist, dann hat die Polizei gesagt, halt, stopp! Fahnenblattkontrolle. Und dann musste der Bauer vom Träger runter, musste einmal gegen das Blatt pusten und hat sich das verfärbt. Dann durfte er nicht weiterfahren. Das ist das Fahnenblatt. Habe ich recht oder habe ich recht?
2: Ja, zu 0% hast du recht. Das Fahnenblatt ist bei der Getreidepflanze das oberste Blatt und damit auch das größte. Und dadurch trägt es auch einen sehr großen Beitrag zum Ertrag, denn darüber wird ja die Photosynthese gemacht. Also das Fahnenblatt ist sehr, sehr wichtig. Wenn es jetzt so heiß ist wie diesen Sommer, könntest du Landwirte hören, die sowas sagen wie, ja, unser Fahnenblatt hat schon ganz schön gelitten und deswegen werden wir auch schlechteren Ertrag haben.
3: Glaube ich dir nicht.
2: Nee, doch.
3: Okay, aber immerhin passiert in dem Fahnenblatt, in dem echten auch, eine chemische Reaktion, Photosynthese, so wie in meinem Fahnenblatt. Also ich war gar nicht so weit weg.
2: Ja, hast du auch von Photosynthese geredet? Ah ja, ich habe eher sowas wie Alkohol gehört. Okay.
3: Na gut, wieder was gelernt.
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0: Wir haben es ja heute schon häufiger gehört. Die Fußball-Bundesliga ist jetzt endlich wieder losgegangen. Heute ja richtig und morgen dann mit den weiteren Spielen. Aber gestern zum Auftakt gab es eben gleich wieder ein 5:1-Sieg von Bayern München gegen den VfB Stuttgart. Und die Stuttgarter sind nun wahrlich auch keine schlechte Mannschaft. Da muss man erstmal 5:1 gewinnen. Also herzlichen Glückwunsch an die Bayern. Noch nicht zur Meisterschaft, aber es geht ja wohl in die Richtung. Aber ab jetzt ist also wieder Bundesliga-Fußball angesagt. Florian Kneifel hat sich mal angehört, hat gesagt, Leute, freut ihr euch denn drauf auf die Fußball-Bundesliga? Ist doch eigentlich ganz schön, oder?
1: Das ist sehr gut. Endlich wieder ein bisschen was im Fernsehen, was Vernünftiges zu sehen. Irgendwas fehlt. Und gerade weil ich fußballbegeistert bin, freue ich mich sehr darüber, dass es wieder losgeht.
2: Weil man sich dann auch zusammensetzen kann und dann kann man ein bisschen mitreden. Und da kommen dann die fußballversierten Leute und da kann man ein bisschen mitreden. Das passt dann.
3: Ansonsten die Bundesliga, natürlich freut man sich, wenn das wieder losgeht. Die Schwarz-Gelb ist immer dabei.
4: Die ersten vier werden wohl wieder Bayern, Dortmund, Leverkusen, Stuttgart sein. Und das andere wird man sehen, was da als Überraschung rauskommt.
5: Eigentlich langweilig. Endlich weiß man ja schon, dass die Bayern Meister werden, genau.
6: Meine Lieblingszeiten waren damals noch mit Mehmet Scholl und Klinsmann und so. Das waren noch die schönsten Zeiten für mich. Das hat noch mehr Spaß gemacht. Heute ist Fußball alles ziemlich kommerziell geworden, muss ich ganz ehrlich sagen. Geht nur noch ums Geld. Aber trotzdem, so der Samstag, das ist immer noch heilig.
3: Ist schon wieder was Schönes, ne?
0: Ja, ist wieder was Schönes. Die Fußball-Bundesliga an diesem Wochenende geht's wieder richtig los.
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0: Sonne? Na, eher nicht. Die aktuellen Wetterwerte bei uns letzte halbe Stunde geben das irgendwie gar nicht so recht her. Norderney, da regnet es bei 17 Grad haben wir wahrscheinlich in ein paar Wochen. Bremen, bedeckter Himmel, 16 Grad. Am Stintmarkt von Lüneburg auch 16 Grad, bedeckter Himmel dazu. Osnabrück leicht bewölkt bei 16 Grad. Hannover, dicke Wolken mittlerweile, da schien auch ein bisschen die Sonne. Aber jetzt wieder bewölkter Himmel. Am Lindenermarkt 16 Grad, an der Jugendherberge in Braunschweig auch 16 Grad, dicke Wolken am Himmel. Göttingen leicht bewölkt, am Klausberg 14 Grad und Braunlage bedeckter Himmel bei 12 Grad.
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0: Vorsicht bitte Hannover, B3, der Messeschnellweg nach Buchholz, zwischen Pferdeturm und Weidetor. Da ist jemand mit dem Fahrrad unterwegs. A1 Bremen-Hamburg, Einfahrt Harburg, bis Montag früh ca. 5 Uhr gesperrt, da wird gebaut. Und deswegen ist auch die A1 Bremen-Hamburg zwischen Harburg und Stillhorn bis Montag ca. 5 Uhr gesperrt. Sie werden da aber umgeleitet über die U83. A2 Dortmund-Hannover, hier ist die Einfahrt Wunstorf-Lute wegen eines defekten LKW gesperrt. Kirchlinteln, die Hauptstraße zwischen Kükenmoorer Straße und Schulstraße, wegen einer Veranstaltung heute bis Mitternacht beidseitig gesperrt. Kreis Uelzen, da wird auch gefeiert, zwischen Rehstedt und Abzweig Kleinbollensen ist die Straße bis 23 Uhr beidseitig gesperrt. Altmar-München, hier ist die Botfelder Straße zwischen Königsberger Straße und Stettiner Straße wegen des Moorfestes bis morgen 20 Uhr beidseitig gesperrt. Und leer die Brunnenstraße zwischen Heißfelder Straße und Schmiedestraße. Auch wegen einer Veranstaltung bis morgen früh 8 Uhr gesperrt.
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0: Gleich über Endjacht. Es geht heute um 90 Euro, drei Geschichten. Und unsere Kandidatin Yvonne aus Nienburg sollte wissen, echt oder Ente. 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Und wir spielen auch am Samstagmorgen um 8:40 Uhr noch eine Runde.

0: Schönen Samstag mit uns. Es ist 20 vor 9.
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0: Unsere Kandidatin heute kommt aus Nienburg. Manche sagen, das ist der Mittelpunkt von Niedersachsen. Und sie heißt Yvonne Rischkopf. Guten Morgen, Yvonne.
2: Hallo, guten Morgen.
0: Guten Morgen. Ich habe mich sofort erinnert, wir haben früher relativ häufig mal miteinander gespielt, ne? Kann es sein?
2: Ja, ich glaube auch.
0: Ja, ja. Aber schon ein paar Jahre her.
2: Ja.
0: Was machen die Katzen?
2: Also ein Kater, es war ja Oskar, der ist leider vor 3 Jahren eingeschläfert worden. Der hatte eine chronische Bauchspeicheldrüsenentzündung gehabt. Ja, und jetzt habe ich aber, ich hatte 2 Katzen und dann habe ich mir jetzt aber noch einen neuen dazu geholt, aber ich konnte sie nicht alleine lassen. Nee. Und ja, genau. Und er ist ein ganz lieber.
0: Und die beiden verstehen sich auch, die.
2: Also, Gott sei Dank, ja. Er ist auch eine Rassekatze, also er ist eine heilige Birma.
0: Ach so, ja gut. Genau. Die können ja auch nicht so gut alleine sein, habe ich mal gehört.
2: Genau,
0: ne?
2: Und heilige Birmas sind aber auch sehr sozial und sehr anpassungsfähig. Und ich habe ihn auch aus dem Tierheim und habe auch dann nicht diese, die sind ja auch sehr teuer eigentlich, ne?
0: Aha. Ja, ja. Genau. Mein Sohn hat auch 2 davon. Mein Sohn
2: auch
0: hat
2: heilige
0: auch
2: 2. Birma?
0: Ja, genau. Ja. Und ich weiß, die kosten ein bisschen Geld, ne?
2: Ja.
0: Aber wenn die sich so untereinander ganz gut verstehen, ist das ja ganz nett mit denen, ne?
2: Ja, und er ist ein ganz toller. Also ich wollte eigentlich nie eine Rassekatze haben, weil ich immer dachte, oh, wegen so Krankheiten, weil die ja anfällig sind. Mhm. Aber nö, also mein Tierarzt meinte ja auch, nee, also eigentlich ist es vollkommener Quatsch. Also eigentlich ist jede Katze dann ja an, weil man, Kater, der andere war ja ein europäisch Kurzhaar und der war halt auch sehr krank. Also so. Von daher kann man jetzt eigentlich ja nicht so unterstreichen.
0: Na, dann wollen wir hoffen, dass die beiden gesund bleiben jetzt auf alle Fälle und dass sie viel Spaß miteinander haben und dass wir jetzt auch viel Spaß haben bei der Entenjagd, ne?
2: Das hoffe ich, weiß nicht, okay.
0: Gut, es geht um 90 Euro.
2: Ja.
0: Die erste Geschichte. Ich muss sie heute mal selber vorlesen, aber das macht ja hoffentlich nichts. Ne? Ich gebe mir große Mühe. Zum meteorologischen Herbstanfang. Am kommenden Dienstag, 1. September, gibt es im Botanischen Garten von Bad Regenstein im Solling ein ganz besonderes Schauspiel. Dort wechseln die Blätter an den Bäumen innerhalb weniger Stunden von grün auf rotbraun. Wir haben einen besonderen Erdboden, sagt Gerd Garden, das ist der Leiter der Einrichtung. Ist das echt oder ist das eine Ente?
2: Boah, das ist jetzt echt schwer.
0: Was sagen Sie denn? Na?

0: Jetzt aber. Yvonne. Echt oder Ente?
1: Ich glaube eher Ente.
0: Boah, das ging ja gerade noch mal so gut. Beim nächsten Mal aber bitte nicht so viel Zeit lassen.
1: Oh Gott,
0: ne?
1: Ja.
0: Oh Gott, ja.
1: Das ist schwer.
0: Ja, und nicht nebenbei die Katzen streicheln. Einfach konzentriert sein.
1: Die
0: ne?
1: schlafen.
0: Ach, die schlafen, okay. Gut, nach dem überlegenen 5:1-Sieg von Bayern München gegen den VfB Stuttgart gestern zu Beginn der Fußball-Bundesliga-Saison hat Stuttgart-Trainer Dieter Hoeneß den Bayern direkt wieder zur Meisterschaft gratuliert. Er sagte, wer soll euch jemals schlagen? Er war beeindruckt und überreichte direkt auch die 3 Punkte aus dem Rückspiel schon an die Bayern. Echt oder Ente?
1: Oh Gott.
0: Na, jetzt. Echt oder Ente?
1: Ente.
0: Junge, Junge, Sie spannen uns aber hier alle auf die Folter.
1: Ja, das wusste ich, es ist schwer.
0: Ja, Yvonne, wir haben ja so einen kleinen Countdown. Den müssen Sie jetzt einhalten beim dritten Mal. Ja. Ne? Ich kann da jetzt nicht nochmal drüber hinweghören. Ja? Okay. Eigentlich wollte Jan Jammer mit seinem Auto nach Entenhausen zum Donald Duck-Jahrestreffen der Disney-Freunde fahren. Da aber sein Navi den Ort nicht gefunden hat, plante er um und fuhr nach Duckstein, wo es ja das gleichnamige Bier gebraut wird. Echt oder Ente?
1: Ente.
0: Mensch!
1: Oh Gott, das habe ich jetzt auch noch nie gehört.
0: Nee,
1: oh Gott, was waren das denn für Fragen? Oh Gott, ich war gestern schon, da habe ich auch immer mitgehört. Und gestern hätte ich es, glaube ich, auch gewusst, aber oh, das ist ganz schön schwer.
0: Ja, aber heute haben Sie es ja nun auch gewusst, ja, mit ein bisschen Glück. Und wir gratulieren Ihnen ganz herzlich und wünschen Ihnen natürlich ein schönes Wochenende.
1: Das wünsche ich Ihnen auch und schönen Urlaub.
0: Und liebe Grüße an die Katzen. Tschüss.
1: Tschüss.
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0: 8 Minuten noch bis 9. Hören wir nochmal zurück auf die vergangene Woche. Was da so passiert, Isabel Ollenstein und Keno Bergholz haben sie ja morgens immer in Hellwach geweckt. Unter anderem mit diesen Themen.
1: Montag waren es noch 4 Monate bis Heiligabend und wir haben mit Ihnen über das Weihnachtsgebäck diskutiert, das jetzt schon in den Supermärkten bei uns in Niedersachsen in den Regalen liegt.
2: Peter zum Beispiel hat sich dazu gemeldet.
3: Spekulatius darf es das ganze Jahr durchgeben. Oder mal ein Stück Lebkuchen. Man kann doch nicht immer nur Sahnetorte essen.
2: Wo er recht hat. So, das schöne Spätsommerwetter ist dann am Dienstag eins unserer Themen gewesen. Nochmal Eis essen, die Wäsche draußen trocknen. Das war alles Dienstag möglich. Ich fand ja zum Beispiel auch die Idee gut, nochmal eine Tour mit dem Cabrio zu machen.
1: Ja, blöd nur, dass wir dann festgestellt haben, wir beide haben gar kein Cabrio.
2: Irgendwas ist ja immer.
1: Um Ihre Erinnerungen an die Bravo ging es dann am Mittwoch, denn da ist die Jugendzeitschrift 70 Jahre alt geworden.
2: Viele von Ihnen haben uns erzählt von den ganzen Starschnitten, die an der Wand hingen oder zum Teil immer noch hängen, von Elvis bis zu den Backstreet Boys. Aber Heike aus Ublengen.
4: Mit zunehmendem Alter wurden die dann irgendwie uninteressanter. Da war dann eher die Dr. Sommer-Seite irgendwann doch etwas interessanter, als jetzt einen Starschnitt zusammenzukleben.
2: Absolut. Eine im wahrsten Sinne explosive Geschichte haben wir Ihnen Donnerstag erzählt. Mitarbeiter einer Kartoffelfabrik haben zwischen den ganzen Tuffels eine Splitterbombe aus dem Zweiten Weltkrieg entdeckt. Muss wohl irgendwie vom Acker mit in die Fabrik gekommen sein.
1: Ja, richtig gefährlich das Ding. Die Bombe wurde dann von Fachleuten gesprengt. Alles gut gegangen und keiner verletzt. Zum Glück.
2: Mhm.
1: Und am Freitag hatten wir noch was ganz Verrücktes. Es gibt jetzt ein Videospiel über die ostfriesischen Traditionen.
2: Herrlich, finde ich natürlich. Da ist wirklich alles dabei. An der Konsole Krabbenpulen, Boseln, Pullstockspringen, Schlittschlickenrennen. Es heißt Ostfriesland Games. Ein kleines Entwicklerteam aus Aurich hat sich das ausgedacht und stellt es gerade noch an diesem Wochenende bei der Computerspielmesse Gamescom in Köln vor. Und weißt du, was mir am besten gefällt?
1: Dass es alles um deine Heimat ging?
2: Ja, auch. Aber vor allem auch die Musik.
1: So herrlich. Erinnert mich ein bisschen an die Computerspiele der 80er und 90er. Super Mario und so.
2: Dann boseln wir uns jetzt mal ganz entspannt raus aus dem Studio.
1: Rein ins Wochenende. Machen Sie es schick.
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0: Guten Morgen, Samstag. Gleich 9 Uhr.
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0: Die A1 Bremen-Hamburg, die ist zwischen Harburg und Stillhorn wegen Bauarbeiten bis Montag früh 5 Uhr gesperrt. Sie werden umgeleitet über U83. Die A2 Dortmund-Hannover ist zwischen Bad Eisen und Rehren nach einem Unfall gesperrt. Das war's von den Autobahnen. Trotz allem natürlich eine gute Fahrt für Sie alle.

0: Es ist 9 Uhr.
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0: Mit Lars König. Guten Morgen. Die Schlagzeilen. Absichtserklärung für Rüstungsproduktion bei VW in Osnabrück steht bevor. Staatsanwaltschaft fahndet europaweit nach Windkraftbetrüger Holt. VfL Osnabrück feiert ersten Zweitligasaisonsieg. Das Wetter, Wolken, Sonne und Regenschauer, vereinzelt Gewitter bis 24 Grad. Im Volkswagenwerk in Osnabrück könnte bald schon für die Rüstungsindustrie produziert werden. Die Anzeichen dafür verdichten sich immer mehr. Oliver Jürgens, was genau spricht denn dafür?
2: Nach NDR-Informationen soll am 7. September eine Absichtserklärung zwischen Volkswagen, dem Land und einem israelischen Rüstungskonzern unterschrieben werden. Dieser israelische Rüstungskonzern, der will Teile für das Luftverteidigungssystem Iron Dome in Osnabrück bauen. Welche Komponenten das sein werden, mit welcher Summe sich das Land daran beteiligen wird und wie viele der mehr als 2000 Arbeitsplätze in Osnabrück damit gesichert werden können, das ist aktuell noch völlig unklar. Bisher hieß es immer, dass das Land Katar, das auch ein Aktionär von Volkswagen ist, dass Katar also etwas gegen den Einstieg der Israelis hat. Das Problem soll nun dadurch gelöst werden, dass das Land Niedersachsen Teile des Werks in Osnabrück übernimmt und ein Gemeinschaftsunternehmen mit dem israelischen Staatskonzern gründet. Dadurch würde dann eben VW nicht direkt mit Israel zusammenarbeiten. Das Thema, das soll auch bei der Aufsichtsratssitzung Ende kommender Woche besprochen werden. Das Land selbst will sich aktuell nicht zu dem möglichen Deal äußern.
0: Im Katastrophengebiet in Nepal und Tibet suchen Einsatzkräfte weiter nach etwa 2500 Vermissten. Meterhoher Schlamm und zerstörte Straßen und Brücken erschweren die Rettungsarbeiten. Die Zahl der Toten geben die Behörden aktuell mit mindestens 620 an. Bundeskanzler Merz hat den Betroffenen sein Mitgefühl ausgesprochen. Seine Gedanken seien bei den Opfern und allen Menschen, die von der Katastrophe betroffen seien, schrieb Merz. Am Mittwoch war es im Himalaya-Gebiet zu einer riesigen Sturzflut gekommen. Schlamm und Geröll rissen ganze Ortschaften mit. Gegen den verurteilten Windkraftbetrüger Hendrik Holt aus Haselünne im Emsland ist ein europäischer Haftbefehl erlassen worden. Das bestätigte die Staatsanwaltschaft Osnabrück. Holt war am vergangenen Dienstag von einem genehmigten Ausgang nicht zurück in sein Berliner Gefängnis gekehrt. Sein genauer Aufenthaltsort ist unklar. Ein Instagram-Post erweckt den Eindruck, dass er sich in Moskau aufhalte. Eine Bestätigung dafür gibt es aber nicht. 2022 war Holt vor dem Landgericht Osnabrück zu einer Gefängnisstrafe von rund 9 Jahren verurteilt worden. Dabei ging es um bandenmäßigen Betrug, Bestechung und Urkundenfälschung. Bayern München hat das Saisoneröffnungsspiel in der Fußball-Bundesliga mit 5:1 gegen den VfB Stuttgart für sich entschieden. Mit einem Sieg und einer Niederlage sind die Niedersachsen-Teams in den dritten Spieltag in der zweiten Bundesliga gestartet. Eintracht Braunschweig verlor gegen Hertha BSC mit 3:5. Der VfL Osnabrück feierte ein 1:0 beim VfL Bochum. Aus der Sportredaktion Tide Tedinger.
3: Das Tor des Tages fiel bereits in der 4. Minute. Badji schlenzte den Ball herrlich aus 16 Metern ins Netz. Danach blieb der Aufsteiger lange gefährlich. Neuzugang Beck traf mit einem Schuss beide Torpfosten. Vom rechten Innenpfosten trudelte der Ball die Torlinie entlang und touchierte auf der anderen Seite nochmal das Aluminium. Kurz darauf wurde Becks 2:0 wegen Abseits zurückgenommen. Doch dank einer starken Defensivleistung reichte es auch so zum ersten Saisonsieg für Osnabrück. Eintracht Braunschweig zeigte von Beginn an einen chaotischen Auftritt, ging gegen Hertha BSC aber trotzdem mit 2:0 in Führung. Dann aber häuften sich die Fehler immer mehr und die Gäste glichen noch vor der Pause aus. Nach dem Wechsel brachen dann bei der Eintracht endgültig alle Dämme. Braunschweig kassierte die 3. Pflichtspielniederlage in Folge.
0: Beim Spiel der Braunschweiger ist es am Abend in der Halbzeitpause zu einer körperlichen Auseinandersetzung zwischen Heimfans und Ordnern gekommen. Laut Polizei wurden dabei ein Polizist und 5 Mitarbeiter des Sicherheitsdienstes verletzt. Auslöser war demnach eine Gruppe von Zuschauern, die sich in einem Stadionbereich aufhielt, für den sie keine Karte hatte. Als die Personen in ihren eigentlichen Block zurückgebracht werden sollten, sollen sie die Ordner und einen Polizisten angegriffen haben. Der Polizeibeamte erlitt bei einem Angriff eine Handverletzung. Mehrere Fans hatten sich vorher geweigert, ihren Personalausweis vorzuzeigen. Die Polizei ermittelt wegen eines tätlichen Angriffs, Landfriedensbruchs und Nötigung. Und die Zeit, es ist 9.05 Uhr.
4: Heute wölkt es den ganzen Tag so fröhlich vor sich hin. Gelegentlich kommt aber auch mal die Sonne raus. Hier und da allerdings auch Regenschauer und vereinzelt Gewitter. Höchstwerte am Samstag 21 Grad in Sande und am Brauhaus Jever bis 24 Grad in Achim und am Dom von Verden im Oberharz 18 bis 20 Grad. An der See und im Bergland ein frischer Wind, teilweise mit starken, vereinzelt sogar stürmischen Böen, die lassen gegen Abend aber wieder nach. Morgen der Sonntag wechselnd bewölkt. Vor allem im Norden gibt es dann Regen oder Schauer, vereinzelt auch Gewitter. Zwischen Südniedersachsen und dem Wendland, da ist es länger trocken und da scheint auch ein bisschen mehr die Sonne. Temperaturen morgen 21 Grad am Wasserturm von Langeoog bis 25 Grad in Schandela, in Rennau und an der Lutherquelle Königs Luther. Im Oberharz 19 bis 22 Grad. Auch morgen teilweise wieder im Bergland und an der See starke bis stürmische Böen, die lassen aber gegen Abend auch wieder nach. Montag dann zeitweise teilweise kräftige Schauer und Gewitter, zwischendurch aber auch trockene Phasen mit ein bisschen Sonne. Höchstwerte 19 bis 23 Grad. Bleibt dabei, es gibt auch am Montag starke bis stürmische Böen, insbesondere im Bereich von Schauern und Gewittern. Das Wetter übrigens am Dienstag dann so ähnlich wie am Montag.
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4: Ja, schönes Wochenende wünsche ich Ihnen.
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0: Ach ja, Barclay James Harvest, auch so eine Band, die mich durch mein Leben begleitet. Die haben ja in den 70er Jahren angefangen mit so ja, epochalen Alben. Da waren wenig Single-Erfolge drauf. Das waren so Dinger, da liefen die Songs so 6-7 Minuten und so. Das war sehr orchestral immer angeordnet. Und dann später, so Ende der 70er Jahre, Anfang der 80er, haben sie ja dann ja doch eine Menge Single-Erfolge plötzlich gefeiert. Und das war einer davon, Hymn, hier bei uns bei NDR1 Niedersachsen. Und jetzt kommt noch eine Hymne, und zwar eine Hymne auf den Sommer.
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0: Fragen über Fragen an einem Samstagvormittag. Wann ist ein Mann ein Mann? Kann ich jetzt auch nicht sagen. Und ich weiß auch gar nicht, ob ich die Frage überhaupt beantworten soll. Aber jetzt kommt noch eine Frage.
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0: Die muss jetzt Oliver Vorwald von der Evangelischen Radiokirche beantworten.
2: Wie bekommt man einen Heiligenschein?
3: Prominente tragen manchmal ein, wenn sie von Fotoreportern unter einer Deckenlampe entsprechend ins Bild gesetzt werden, so schräg von unten. Dann erscheint über dem Kopf der oder des Porträtierten ein Kreis aus Licht. Aber solche Bilder sind eher ironisch gemeint, fragend, kritisch. Und ganz anders die religiöse Bildsprache. Da weist der Heiligenschein immer auf eine außergewöhnliche Person hin. Angeregt durch biblische Geschichten wie diese.
2: Und Jesus wurde verklärt vor ihnen und sein Angesicht leuchtete wie die Sonne und seine Kleider wurden weiß wie das Licht.
3: Nimbus lautet der Fachbegriff für das, was der Volksmund Heiligenschein nennt. Es gibt ihn in Scheibenform, als luftigen Goldreif oder als Strahlenkranz um die ganze Person. Nimbus ist lateinisch, bedeutet Wolke. Treffend, denn über den Wolken hat der Heiligenschein seinen Ursprung in der Götterwelt. Die ältesten Bilder mit Nimbus finden sich an den Wänden assyrischer und babylonischer Tempel. Sie zeigen Gottheiten, die mit einer Sonnenscheibe bekrönt sind. Bei den alten Griechen und den Römern gibt es das auch. Und diese Motivik nehmen sich christliche KünstlerInnen zum Vorbild. Ein Mosaik aus dem Jahr 300 zeigt Jesus mit Nimbus, wie ihn der römische Sonnengott Sol Invictus trägt. Copy and paste im Namen des Herrn? Mehr als das. Hier soll vor Augen geführt werden, Christus ist das wahre Licht der Welt. Seine Mutter Maria trägt ihren Strahlenkranz übrigens wie einen Mantel, erzählt die Bibel.
2: Und es erschien ein großes Zeichen im Himmel. Eine Frau mit der Sonne bekleidet und der Mond unter ihren Füßen und auf ihrem Haupt eine Krone von 12 Sternen.
3: Es gibt auch Bilder, auf denen Buddha einen Nimbus trägt, ebenso der Prophet Mohammed. Und natürlich malen Künstler die Frauen und Männer der heiligen Legenden mit solch einer leuchtenden Scheibe. Sie wollen zeigen, hier ist jemand ganz Besonderes, ganz im Ernst. Ein Mensch, der schon zur Lebzeit mit dem himmlischen Licht erfüllt gewesen ist und dies auch ausgestrahlt hat.

0: Kurz nach 9:30, um nicht genau zu sein, 9:32 ist es aber. Und das ist das Wetter, letzte halbe Stunde. Irgendwie kommt es nicht in Gang, vor allen Dingen für diejenigen, die eigentlich Sonne wollen. Wobei hier über dem Funkhaus gerade so Sonnenstrahlen. 19 Grad in Hannover, ansonsten auf Norderney bedeckter Himmel bei 17 Grad. Bewölkter Himmel auch über Oldenburg am Lappan 18 Grad. Dicke Wolken über Bremen bei 17. Lüneburg bedeckter Himmel 18. Osnabrück am Hegertor 17 Grad, bedeckter Himmel dazu. Braunschweig leicht bewölkt am Schloss 17 Grad. Göttingen trocken und bedeckter Himmel bei 17 Grad. Und dicke Wolken über Braunlage am Kurpark 13 Grad.
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0: Die A1 Bremen-Hamburg ist zwischen Harburg und Stillhorn bis Montag früh ca. 5 Uhr gesperrt. Da wird gebaut. Und deswegen ist auch die Einfahrt Harburg gesperrt. Sie werden aber an dieser Stelle dort auch umgeleitet über die U83. A2 Dortmund-Hannover zwischen Bad Eilsen und Rehren. 4 Kilometer Stau nach einem Unfall. Da wird der Verkehr gerade über die Rastanlage an der Unfallstelle vorbeigeleitet. Kirchlindeln Hauptstraße zwischen Kükenmoorer Straße und Schulstraße. Bis Mitternacht beidseitig gesperrt, läuft eine Veranstaltung. Auch im Kreis Uelzen, da ist die Kreisstraße zwischen Rehstedt und Abzweig Kleinbollensen wegen einer Veranstaltung beidseitig gesperrt. Heute bis 23 Uhr. Altwarmbüchen, da läuft das Moorfest. Die Botfelder Straße ist zwischen Königsberger Straße und Stettiner Straße beidseitig bis 20 Uhr morgen, 20 Uhr gesperrt. Und Lea, die Brunnenstraße ist zwischen Heißfelder Straße und Schmiedestraße auch bis morgen früh, 8 Uhr gesperrt. Auch da eine Veranstaltung.
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0: In Köln läuft auch gerade eine Veranstaltung, nämlich die Gamescom. Da werden so Computerspiele vorgestellt, alte und neue. Und da ist ja auch ein ganz besonderes Computerspiel vorgestellt worden über Ostfriesland. Mehr dazu gleich nochmal. Aber wir wollen heute mit Ihnen bei Jetzt kommt Sie mal darüber sprechen, wie halten Sie das eigentlich mit so Games, mit so Computerspielen oder Spielen auf Ihrem Smartphone? Ist das was für Sie? Was spielen Sie besonders gerne? Was spielen Sie regelmäßig? Oder sagen Sie möglicherweise, so wie ich, nee, gar keine Zeit dazu, mache ich nicht. Und vielleicht haben Sie ja auch Gründe, warum Sie es nicht machen. Alles das wollen wir gerne mit Ihnen besprechen bei Jetzt kommen Sie. Und zwar gerne jetzt schon mal Ihre ganz persönlichen Geschichten zum Thema Games, zum Thema Computerspiele über unsere NDR Niedersachsen-App. Sprachnachricht oder Text. Später können wir auch miteinander telefonieren, aber vielleicht haben Sie Lust, jetzt schon Ihre persönliche Spielegeschichte loszuwerden.

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1: So stehen Ihre Sterne. Widder. Widder.
2: Zeigen Sie Ihre Sympathien doch lieber mal offen. Das bringt Ihnen weit mehr als jede Taktik.
1: Stier. Stier.
2: Kaum etwas, das Sie befürchten, wird eintreten. Schon gar nicht, wenn Eifersucht mit im Spiel ist.
1: Zwilling. Zwilling.
2: Ihr diplomatisches Geschick war sicher schon mal ausgeprägter. Trotzdem kommen Sie heute ganz gut an.
1: Krebs. Krebs.
2: Anregende Gespräche eröffnen Ihnen neue Perspektiven. Bleiben Sie also nicht allein zu Hause.
1: Löwe. Löwe.
2: Solange Sie Ihre Wünsche für sich behalten, wird Ihr Gegenüber es schwer haben, die zu erfüllen.
1: Jungfrau. Jungfrau.
2: Da Sie niemanden verletzen wollen, sagen Sie anderen besser gleich, wo Ihre Grenzen sind.
1: Waage.
2: Ihr Bauchgefühl ist heute ein weitaus besserer Ratgeber als all Ihre klugen Gedanken.
1: Skorpion, Skorpion.
2: Auf das Lob anderer können Sie lange warten. Belohnen Sie sich heute lieber einmal selbst.
1: Schütze, Schütze.
2: Sie sind heute voller guter Ideen. Schreiben Sie einige davon auf, bevor Sie die wieder vergessen.
1: Steinbock, Steinbock.
2: Warum sollten Sie sich rechtfertigen? Was Sie entschieden haben, das geht nur Sie allein etwas an.
1: Wassermann. Wassermann.
2: Sie müssen nicht auf jeder Feier tanzen, schon gar nicht, wenn die Kräfte spürbar nachlassen.
1: Fische, Fische.
2: Was Sie belastet, sollte langsam mal angesprochen werden. Sonst vergiftet es noch die Atmosphäre.

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1: Ein Song, der zum Zappeln einlädt. Ich habe es zumindest gerade gemacht. Ed Sheeran, Shape of You. Einfach ein toller Song, bei dem man, glaube ich, gar nicht still sitzen kann oder stillstehen kann. Also geht irgendwie super. Hier bei uns bei NDR 1 Niedersachsen. Jetzt kommen Sie bei uns und es geht diesmal um Computerspiele. Anlass ist die Gamescom. Das ist so eine große Spielemesse in Köln. Da wurde ja auch das Ostfriesland Game vorgestellt. Da kann man so am Computer so ein bisschen was von Ostfriesland erleben und das ist ziemlich gut angekommen, zu Recht. Ostfriesland ist ja auch eine geile Gegend. Und von daher kann ich nur sagen, also von daher jetzt möglicherweise bald weltweit Ostfriesland Game. Aber wie sieht's denn bei Ihnen so aus mit Computerspielen? Spielen Sie auch?
2: Ja, tatsächlich. Ich bin noch die Generation, wo der Gameboy kam. Da habe ich tatsächlich gerne Mario gespielt. Später mal Super Nintendo. Da gab es dann auch mal Donkey Kong. Aber so jetzt nicht mehr. Nein, habe ich keine Zeit mehr für. Das macht dann mein Mann, der spielt Call of Duty online, ja.
3: Die nie einen Draht zugehabt, habe ich mich aktuell gerade darüber aufgeregt, dass eben auch der Bund jetzt eben irgendwelche Videospiele-Erfinder eben fördert, wo ich sage, eben Videospiele sorgen für Probleme, dass man tatsächlich weniger Kontakte hat, man ist für sich in seinem stillen Kämmer allein und ballert da irgendwo in der virtuellen Welt rum und sowas noch zu fördern, fehlt mir jegliches Verständnis.
4: Ja, so ab und zu, ja. Hogwarts, das Spiel. Ja, ich mag das gerne. Ich mag die Filme und das Spiel auch. Genau, wenn die Kinder dann schlafen, ja.
5: Das ist irgendwie immer mehr, immer mehr haben das Hobby zocken. Also ich finde, es sind eher Männer, die zocken, aber ich spiele auch nicht. Gar nichts außer Sims 4 manchmal noch, wo ich dann so ein bisschen dekoriere und so. Das mache ich gerne. Das vielleicht einmal im Monat.
6: Spiele, das finde ich nicht so gut, weil das mir zu wenig interaktiv ist. Das spiele ich nur mit meinem Mann oder mit meinen Nachbarn. Da kann ich noch quatschen, ein Glas Wein trinken und mich freuen, dass ich die wiedersehe. Und das kann ich mit dem PC nicht.
1: Ja, wie sieht's denn bei Ihnen aber aus mit Computerspielen? Anlass, wie gesagt, die Gamescom in Köln. Ist das Zeitverschwendung? Warum nicht raus in die Natur? Oder ist das etwas, wo Sie sagen, ja, da komme ich einfach mal runter, da kann ich mal abschalten? Und das ist ja auch ganz, ganz wichtig. Sie können uns gerne Ihre persönliche Computerspielgeschichte schicken über unsere App, Sprachnachricht, Textnachricht oder jetzt anrufen 08000 80 22 22. Ja, jetzt vielleicht noch nicht, ich habe hier nämlich noch einen aktuellen Verkehrsservice. Vorsicht B217, Hameln-Springe zwischen Hachmühlen und Altenhagen, da liegt ein Tier auf der Straße. Also nochmal die Nummer 08000 80 22 22. Wie halten Sie das mit Computerspielen?

0: 2 Minuten noch und dann haben wir es 10 Uhr heute am Samstag.
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0: Vorsicht bitte, B217 Hameln nach Springe zwischen Nachmühlen und Altenhagen. Da liegt ein Tier auf der Straße. A1 Lübeck-Hamburg vor der Norderelbbrücke, 3 Kilometer stockender Verkehr. A1 Bremen-Hamburg, die Einfahrt Harburg ist bis Montag früh ca. 5 Uhr gesperrt. Da wird ja gebaut. Und deswegen ist die A1 Bremen-Hamburg zwischen Harburg und Stillhorn auch gesperrt. Die Umleitung hier führt über die U83. A2 Dortmund-Hannover zwischen Bad Eilsen und Rehren, 4 Kilometer Stau nach einem Unfall. Hier wird der Verkehr aktuell über die Rastanlage an dieser Unfallstelle vorbeigeleitet. Kirchlinteln, die Hauptstraße zwischen Kükenmoorer Straße und Schulstraße, die ist bis Mitternacht heute beidseitig gesperrt wegen einer Veranstaltung. Kreis Uelzen, hier ist die Kreisstraße zwischen Rehstedt und Abzweig Kleinbollen sind wegen einer Veranstaltung beidseitig gesperrt, das aber wohl nur bis 23 Uhr. Altwannbüchen, die Botfelder Straße zwischen Königsberger Straße und Stettiner Straße wegen des Moorfestes bis morgen 20 Uhr gesperrt, beidseitig. Lea, die Brunnenstraße ist zwischen Heißfelder Straße und Schmiedestraße bis morgen früh ca. 8 Uhr gesperrt. Auch eine Veranstaltung hier. Und an der Elbfähre Glückstadt-Wischhafen, die Wartezeit ab Wischhafen bis zu einer Stunde.

0: Es ist 10 Uhr.
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0: Mit Lars König. Guten Tag. Die Schlagzeilen. Zahl der Toten nach Sturzflut im Himalaya steigt auf mehr als 600. Klinikverbund Bremen erkennt nach Diagnosefehlern bei Frauen bisher keine Haftung an. Absichtserklärung für Rüstungsproduktion bei VW in Osnabrück steht offenbar bevor. Das Wetter, Wolken, Sonne und Regenschauer, vereinzelt Gewitter bis 24 Grad. Am vierten Tag nach der Sturzflut im Grenzgebiet von Nepal und Tibet werden weiter 2500 Menschen vermisst. Die Zahl der Todesopfer liegt nach jüngsten Informationen aus China und Nepal bei mindestens 620. Aus dem ARD-Studio Südasien, Lena Bodewein.
2: Die Rettungsarbeiten auf beiden Seiten der Grenze von Nepal und Tibet laufen weiter, nach Unterbrechungen durch die Bedrohung einer erneuten Flutwelle. Nepal benötigt spezialisierte ausländische Hilfe bei der Bergung aus Tunneln, beim Transport sowie bei der Identifizierung und Lagerung von Leichen. Das sagte der nepalesische Außenminister der Nachrichtenagentur Reuters. Allgemeine Rettungs- und Bergungsarbeiten stemme das Land dagegen alleine. Die Betreiber von Wasserkraftwerken hatten erst am Freitag eine Aufstellung der Arbeitskräfte vorgelegt, die bei Projekten in den verwüsteten Flusstälern vermisst werden. Sie beläuft sich auf 900 Menschen. Bilder aus dem Katastrophengebiet in der Provinz Bagmati zeigen, wie Retter sich durch und über den alles bedeckenden grauen Schlamm zu Menschen in Tunneln vorarbeiten und sie herausziehen. Neue Satellitenaufnahmen vor und nach der Sturzflut vom Mittwoch verdeutlichen das Ausmaß der Zerstörung. Wasserkraftwerke, große Industrieareale, Dörfer am Fluss, Siedlungen mit vielen rot- und blau gedeckten Häusern sind auf Aufnahmen aus dem vergangenen Monat noch zu sehen. Aktuelle Bilder zeigen nur Schlamm, Geröll und Wasser über eine Breite von mehreren hundert Metern.
0: In der Debatte über die abschlagsfreie Frührente nach 45 Beitragsjahren zeigt sich Arbeitsministerin Baas offenbar offen für eine Übergangsfrist von etwa 5 Jahren. Der Funke Mediengruppe sagte die SPD-Chefin, nötig seien ausreichende Fristen und Vertrauensschutz, damit die Menschen ihre Lebensplanung anpassen könnten. Auch Unionsfraktionschef Frei zeigte sich offen für eine Übergangsregelung. Die umstrittene Abschaffung der Frührente ohne Abschläge nach 45 Beitragsjahren ist einer der Kernpunkte der geplanten Rentenreform von Union und SPD. 9 Monate nach den Fehlbefunden bei Brustkrebspatientinnen am Klinikum Bremen Mitte hat der Klinikverbund Gesundheit Nord noch in keinem Fall seine Haftung anerkannt. Laut Klinikverbund soll eine Ärztin aus Göttingen bei 34 Frauen Gewebeproben falsch interpretiert haben, die entscheidend für die Wahl der Therapie waren. Entschädigt wurden bislang keine der Patientinnen. Aus Bremen Sven Kuhnen.
3: Einige der Frauen bekamen monatelang Chemotherapie und Antikörper, die sie nicht gebraucht hätten. Bei manchen sind Nervenschäden, Schmerzen und Erschöpfungszustände geblieben. Ein Teil der Frauen hat sich deshalb auf eigene Kosten einen gemeinsamen Rechtsbeistand genommen, um die Ansprüche durchzusetzen. Die Geno erklärt nun, ohne festgestelltes Verschulden könne ihr Versicherer nicht regulieren. Sie hat den Frauen vorgeschlagen, die Sache in einem Musterverfahren vor Gericht klären zu lassen. Die Kosten würde der Versicherer tragen. Die Betroffenen werfen der Geno vor, den Prozess damit bewusst in die Länge zu ziehen.
0: Im Volkswagenwerk in Osnabrück könnte bald schon für die Rüstungsindustrie produziert werden. Die Anzeichen dafür verdichten sich immer mehr. Nach NDR-Informationen soll am 7. September eine Absichtserklärung zwischen Volkswagen, dem Land und einem israelischen Rüstungskonzern unterschrieben werden. Der Konzern will Teile für das Luftverteidigungssystem Iron Dome in Osnabrück bauen. Das Thema soll auch bei der Aufsichtsratssitzung Ende kommender Woche besprochen werden. Die Landesregierung selbst wollte sich bisher nicht zu dem möglichen Deal äußern. Mais und Rüben sollen in den kommenden Wochen von den Feldern in Niedersachsen kommen. Das wirkt sich auch auf die Straßen und den Verkehr aus. Dort sind mit dem Beginn der Herbsternte verstärkt Traktoren und andere landwirtschaftliche Fahrzeuge unterwegs. Dadurch gibt es Gefahren für andere Verkehrsteilnehmerinnen und Teilnehmer. Es müsse mit stehenden oder langsam fahrenden Ernte- und Transportfahrzeugen gerechnet werden, teilte der Landkreis Wolfenbüttel mit. Weil Straßen nicht immer sofort gereinigt werden könnten, müsse zudem mit rutschigem Schmutz auf der Fahrbahn gerechnet werden. Und der NDR 1 Niedersachsen Verkehrsservice. Vorsicht bitte auf der A31 Lingen nach Meppen. In der Ausfahrt Wiedmarschen steht ein defektes Fahrzeug. Und die Zeit, es ist 10.05 Uhr.
4: Kommen wir zum Wetter. Heute eine Menge Wolken, gelegentlich aber auch Sonne. Aber es gibt auch Regenschauer und vielleicht sogar mal ein Gewitter. Höchstwerte 21 Grad in Schortens und im Kurhaus Dangast. Bis 24 Grad in Sulingen und an der Alten Post Bramsche, Oberharz 18 bis 20 Grad. An der See und im Bergland ein frischer Wind mit starken, vereinzelt auch stürmischen Böen. Gegen Abend lassen die nach. Morgen der Sonntag wechselnd bewölkt, im Norden zeitweise Regen oder Schauer, vereinzelt auch wieder Gewitter. Aber so zwischen Südniedersachsen und dem Wendland, da ist es länger trocken und da scheint auch durchaus die Sonne. Maximalwerte morgen 21 Grad am Strand von Wangerooge, 20 Grad an der Medem in Otterndorf, bis 25 Grad in Fallersleben und am Seilereimuseum Schöningen. Der Oberharz morgen 19 bis 22 Grad, auch morgen an der See und im Bergland ein frischer Südwest- bis Westwind mit starken bis stürmischen Böen. Und auch morgen lassen die gegen Abend wieder nach.
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4: Ja, und unser Thema heute anlässlich der großen Spielemesse Gamescom in Köln. Was ist bei Ihnen so angesagt, wenn es um Computerspiele geht? Spielen Sie selber? Und wenn ja, was spielen Sie gerne? Sagen Sie möglicherweise, nee, das mache ich nicht, ich spiele lieber Federball oder ähnliches. Oder aber gibt es irgendein Spiel, wo Sie sagen, da habe ich früher dran gehangen, heute nicht mehr, weil ich brauche meine Ruhe. Jutta hat geschrieben, ich spiele ein Online-Spiel und das sogar ganz gerne. Es ist Forge of Empire. Es gibt mehrere Welten, wo man sich eine Stadt aufbauen kann. Natürlich sollte man aufpassen, schreibt Jutta, dass man nicht zu viel spielt. Es gibt in der Natur ja auch viel zu entdecken und das ist auch mal gesünder. Und Thorsten aus Imbüren schreibt, früher habe ich auch viel gespielt am Computer mit 20 Jahren, aber heute nicht mehr, mit 60, da habe ich andere Hobbys. Was haben Sie denn so für Hobbys? Was gibt es bei Ihnen in Sachen Spiele? Sie können uns auch Ihre ganz persönliche Spielerfahrung schicken über die App oder aber anrufen 08000 80 22 22. 08000 80 22 22.
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0: Wie sieht's aus bei Ihnen mit Computerspielen oder PC-Spielen oder Spielen vielleicht am Smartphone, am Handy? Ist das was, was Sie gerne tun? Und wenn ja, was spielen Sie da besonders gerne? Was reizt Sie da besonders? Oder sagen Sie, nö, das mache ich lieber nicht. Die Zeit ist mir zu schade, die verbringe ich lieber ganz woanders, zum Beispiel beim Fußballspielen oder beim Squash oder wie auch immer. Jari Sachtleben hat uns geschrieben, ich bin in den 90er Jahren mit dem Gameboy und der ersten Playstation aufgewachsen. In unserer Kindheit hatten wir unheimlich viel Freude daran, sei es im Jugendfreizeitzentrum oder draußen mit den Kindern aus der Nachbarschaft. Es war eine tolle Zeit. Heute freue ich mich vor allem auf jede neue Mafia-Fortsetzung und kaufe mir dafür auch immer die aktuelle Playstation-Konsole. Für diese kurze Zeit taucht man einfach in eine andere Welt ein und das macht immer noch Spaß. Liebe Grüße aus Schöning, schönes Wochenende. Und Angela hat uns ihre persönlichen Erfahrungen per Sprachnachricht geschickt über unsere App.
1: Am Laptop spiele ich keine Spiele. Da mache ich wirklich das, was wichtig ist. E-Mails erledigen, schreiben etc. Was eben halt alles so an Schriftkram anfällt. Aber am Smartphone definitiv. Also ich habe Spiele drauf und so 4-5 Stück. Und ich spiele sie auch relativ regelmäßig. Ja, ich muss auch immer aufpassen, dass ich mich da nicht festsetze und dann über Stunden spiele. Also so 1-2 Stunden täglich bin ich mit meinen 5 Spielen beschäftigt. Aber ja, Spiele sind schon halt ganz gut. Sie lenken ab, sie muntern einen auch auf. Also ich muss oft immer bei meinen Spielen schmunzeln. Und ja, also von daher, ich finde schon, dass Spiele wichtig sind und dass man auch Spiele nutzen soll. Weil Spiele kann man auch in die Freizeitgestaltung mit reinnehmen. Und wenn man eben halt etwas beweglich gehandicapt ist, dann ist sowas halt auch eine relativ gute Alternative.
0: Und wie sieht's bei Ihnen so aus mit Computerspielen, mit Games? Das wollen wir gerne hören und mit Ihnen besprechen. Und bei Jetzt kommen Sie, können Sie ja eine kurze Nachricht schicken über unsere NDR Niedersachsen-App, auch eine längere. Oder Sie rufen an über 08000 80 22 22.

0: Skat, Rommi, Kanasta, Malefiz. Sind das Ihre Spiele oder eher Computerspiele? Darum geht's heute bei Jetzt kommen Sie. Die Gamescom, die große Computerspielemesse in Köln, läuft seit einigen Tagen. Und wie läuft's so bei Ihnen in Sachen Computerspiele? Was tun Sie da so? Was haben Sie da so erlebt? Wir haben einen Anruf gehabt von Bettina Hagemann.
1: Also ich bin 66 und ich spiele nicht. Ich fange das immer mal an und dann wird's für mich ganz schnell langweilig. Aber mein Sohn, der ist 24 und der hat das irgendwie mit 12 angefangen und da hatte ich echt Schiss, dass der in so eine Geschichte abrutscht. Aber der hat über die Schiene so eine Community gefunden, mit der er jetzt auch zusammen auf der Gamescom ist. Das hat er angefangen mit 12 mit seinem Vater. Es waren ungefähr 3 Mal und mit 16 ist er, glaube ich, das erste Mal alleine dann zur Gamescom. Und da hat er einen Menschen, also schon vorher über dieses Stream, hat er da jemanden kennengelernt, der nennt sich Hübi. Und der ist in der Zwischenzeit relativ groß geworden und macht einmal im Jahr jetzt seit 3 Jahren so ein eigenes Event. Aha. Und da ist mein Sohn jetzt 2-mal schon als Rapper aufgetreten.
0: Ach, der macht Musik, Ihr Sohn?
1: Ja, also er spielt zwar kein Instrument, aber er rappt. Mhm. Ne? Und das macht er in der Schule, in der Robert-Bosch-Gesamtschule, da hat er sein Abitur gemacht und da hat er auch eine Clique kennengelernt, die sind seit der Oberstufe zusammen. Und die machen das auch wieder zusammen. Also ich will dieses Gespiele, wollte ich damit nur sagen. Gar nicht mal nur, weil die eine Dame eben sagte, man sitzt da nur am Computer in seinem stillen Kämmerlein. Das stimmt so nicht. Hm. Also man kann da auch
0: Kontakte knüpfen.
1: Ja.
0: Und nutzen und später.
1: Ja, und im realen Leben auch fortführen. Ne? Also die treffen sich regelmäßig, die fahren zusammen in Urlaub, die ja, so halt. Ja. Und das finde ich ganz toll. Also ja, und mein Sohn hat eine Ausbildung gemacht zum Mediengestalter. Da arbeitet er jetzt auch und sagt dann, ja, er weiß aber noch nicht, vielleicht macht er ja nochmal irgendwas anderes. Mhm. Ne?
0: So. Ja, Mensch, guck mal, schöne Geschichte. Kann ich so ähnlich bestätigen aus meiner Familie. Mein Sohn, der hat mit 15, 16 auch permanent Computerspiele gemacht. Da haben wir uns auch oft gestritten. Aber über diese Spiele hat er tatsächlich auch eine Menge Leute kennengelernt. Und dann irgendwann hat er das auch auf ein normales Maß zurückgefahren. Also man muss sich da nicht immer gleich Sorgen machen, wenn die Kinder zu lange an den Spielen rumhängen. Ne?
1: Ja, genau.
0: Also, ich wünsche Ihnen was. Schönes Wochenende.
1: Danke, gleichfalls.
0: Mit und ohne Spiel. Tschüss. Danke.
1: Tschüss.

0: Der letzte Samstag im August 2026. Es ist kurz nach 10:30. Und so sieht's wettertechnisch aus bei uns im Norden. Oldenburg, bedeckter Himmel, 19 Grad. Dann haben wir auf Norderney 17 Grad bei Regen und in Bremen bedeckten Himmel, in der coolen Kampfallee 18 Grad. Lüneburg bedeckter Himmel 19, Osnabrück 18 Grad bei bedecktem Himmel. Hannover dicke Wolken an den Ricklinger Kiesteichen 20 Grad, Braunschweig auch bewölkt und Gewandhaus 18 Grad. An den Schillerwiesen in Göttingen 19 Grad, bedeckter Himmel über Göttingen und leicht bewölkt. Über Braunlage bei 15 Grad, ich würde mal sagen bei Hannover auch eher leicht bewölkt. Kommt durchaus ein bisschen die Sonne raus.
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0: Dann senden wir gleich mal die Sonne weiter, ne? Jetzt die wichtigsten Infos von den Straßen. A1 Lübeck-Hamburg vor der Norderelbbrücke, 3 Kilometer stockender Verkehr. A1 Bremen-Hamburg zwischen Harburg und Stillhorn. Bis Montag früh ca. 5 Uhr gesperrt, da wird gebaut. Sie werden umgeleitet über U83. Einfahrt Harburg in dem Bereich ist übrigens auch gesperrt. A2 Dortmund-Hannover zwischen Bad Eilsen und Rehren hat es einen Unfall gegeben. Jetzt 4 Kilometer Stau. Der Verkehr wird gerade aktuell über die Rastanlage an dieser Unfallstelle vorbeigeleitet. Kirchlinteln, die Hauptstraße zwischen Küken-Mohrer-Straße und Schulstraße bis Mitternacht beidseitig gesperrt wegen einer Veranstaltung, auch Kreis Uelzen eine Veranstaltung, deswegen die Kreisstraße zwischen Brestedt und Abzweig Kleinbollen sind bis 23 Uhr heute gesperrt. In Altwambüchen, da läuft das Moorfest, deswegen ist die Botfelder Straße zwischen Königsberger Straße und Stettiner Straße bis morgen 20 Uhr beidseitig gesperrt. Herr Lea, hier ist die Brunnenstraße zwischen Heißfelder Straße und Schmiedestraße bis morgen früh ca. 8 Uhr gesperrt wegen einer Veranstaltung. An der Elbfähre Glückstadt in Scharfen beträgt die Wartezeit ab Scharfen bis zu einer Stunde aktuell. Das war's erstmal.
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0: Spiele am Computer, ich gebe zu, das war noch nie meine Welt. Moorhuhn habe ich mal gespielt mit ein paar Kolleginnen und Kollegen, das war ganz schön, ja. Aber ansonsten muss ich sagen, hat sich das mir nie so richtig erschlossen. Aber es gibt ja Gründe für solche Spiele, das muss man sagen. Zum Beispiel Genie aus Langeoog, die hat uns geschrieben, ich bin eine begeisterte Gamerin seit meiner Kindheit. Ich finde, es gibt, wenn ich abends nach Hause komme, eine kleine Auszeit für den Kopf. Dann wird der Stress abgebaut. Ich finde, es ist keine verschwendete Lebenszeit, weil man auch viel durch Videospiele lernen kann. In der Schule, schon lange her, schreibt sie, in einem Spiel namens Assassin's Creed habe ich viel über die Geschichte Italiens erfahren. Mit einem Hauptprotagonisten, der die Geschichte verkörpert hat, habe ich eine gute Note erreicht, ohne viel zu lernen. Ja, das ist natürlich der Vorteil von solchen Sachen, klar. Wilfried aus Jeddelo 1 schreibt, ich habe Mitte der 80er Jahre einen defekten originalen Pac-Man aus einer Spielhalle im Sperrmüll gefunden und wieder repariert. Seitdem sorgt dieses Gerät für Suchtgefahr, selbst für unsere Enkel. Mal eben 1 bis 2 Runden spielen und du hängst einfach davor fest. Ja, das kann eben auch passieren. Welche Erfahrungen haben Sie so gemacht mit Computerspielen? Sind Sie jemand, der das auch gerne tut? Und wenn ja, was spielen Sie besonders gerne? Oder machen Sie lieber einen Ausflug in die Natur? Wie auch immer, das wollen wir hören. Sie können gerne sich melden über unsere App oder anrufen über 08000 80 22 22 08000. 80 22 22. Hier noch ein aktueller Verkehrsservice. Vorsicht A31 Lingen-Oberhausen. Zwischen Ochtrup Nord und Gronau-Ochtrup liegt ein Tier.

0: wieder mal gerade festgestellt, es gibt einfach so Songs, die machen einfach gute Laune. Da geht nichts drüber. Alvaro Soler, La Cintura, das ist so ein Song, bei dem sogar mein Kollege Tom gerade im Nachbarstudio einfach mitgetanzt hat. Also ja, es ist einfach, ja, wir haben sie alle. NR1 Niedersachsen und das macht einfach Lust auf Urlaub. Und ich darf ja ab morgen in Urlaub. Wunderbar. Allerdings an die Nordseeküste, da ist das jetzt sicher eigentlich nicht der richtige Song, aber auch da kann man ja richtig gute Laune haben. Vorausgesetzt natürlich, man hat ein Computerspiel dabei. Nein, Spaß beiseite. Also ich spiele ja eh nicht so gerne, von daher an Sie mal die Frage, wie halten Sie es denn mit Games, mit Computergames, mit PC-Games, mit Games auf Ihrem Smartphone? Das ist heute unser Thema, weil jetzt kommen Sie. Wir haben viele, viele Geschichten schon, viele Nachrichten bekommen, zum Beispiel diese hier.
1: Moin, ihr Lieben im Studio, hier ist wieder Petra aus Göttingen. Computerspiele oder Handyspiele, wie auch immer, interessieren mich überhaupt nicht. Ich bin der Meinung, wir verbringen schon viel zu viel Zeit mit dem Handy und mit dem Computer. Und ich gehe dann lieber gern raus in die Natur und bewege mich. Oder ich höre NDR1 und mache dabei Kreuzworträtsel oder sonst irgendwas. Aber diese ganzen Computergeschichten, die interessieren mich eigentlich wenig.
0: Hat Petra gesagt aus Göttingen und Beate schreibt sowas Ähnliches. Sie grüßt uns aus Bad Zwischenahn. Ich finde diese ganze Diskussion, schreibt sie, über Videospiele total hirnrissig. Es gibt doch nichts Wertvolleres, als sich mit Freunden zu treffen, schöne Erlebnisse zu erleben in der Natur, die reale Welt mit allen Sinnen zu genießen. Naja, mit der realen Welt zu genießen, weiß ich zurzeit ja auch nicht. Aber grundsätzlich kann ich dem durchaus auch was abgewinnen. Also, das war die Meinung von Beate. Die persönliche Geschichte von Martin aus Aurich kommt jetzt.
2: Wir haben früher in den 70er, 80er Jahren uns mit drei Mann zum Wochenende getroffen. Freitag, Samstag und bis Sonntagnachmittag haben wir bis zum bitteren Ende Summer- und Winter Games gespielt. Wir waren nachher so gut, dass wir die Rekorde immer wieder auf Null stellen mussten, damit wir endlich wieder was Neues, einen neuen Rekord aufstellen konnten. Wir haben gespielt bis zum geht nicht mehr. Aber heute spiele ich gar nicht mehr.
0: Wie sieht's denn bei Ihnen aus? Schicken Sie uns gerne Ihre ganz persönliche Geschichte

über die App oder rufen Sie an 08000 80 22 22. 08000 80 22 22. Hier bei uns, bei NDR 1 Niedersachsen. Hier ist noch ein aktueller Verkehrsservice. Vorsicht bitte auf der A27 Bremen-Bremerhaven. Zwischen Bremen-Überseestadt und Bremen-Industriehäfen, da liegen Fahrzeugteile auf der Autobahn.

0: Ende 1 Niedersachsen, aktueller Verkehrsservice, Vorsicht A7 Hannover Hamburg, Kreuz Hannover Kirchhaus, der Bereich zur A37 nach Burgdorf. Da steht ein defektes Fahrzeug auf der Einfahrtsspur hier, also bitte besondere Vorsicht. Unser Thema heute bei Jetzt kommen Sie, es geht um Videospiele. Anlässlich der Gamescom, der großen Spielemesse in Köln, wollen wir mal wissen, wie das so bei Ihnen aussieht. Christian hat sich gemeldet mit einer Sprachnachricht.
1: Hallo, hier ist Christian. In Sachen Computerspielen, ich halte davon absolut nichts. Es ist verlorene Zeit, ist das fernab der Realität. Man kann deutlich Besseres tun und so weiter und so fort. Ich selber spiele ab und zu mal Kartenspiel wie Solitär oder sowas, aber nur ab und zu. Das ist auch höchst selten. Aber ansonsten, ich halte von Computerspielen überhaupt nichts, da ist auch leider immer gewalttätiger wird, was ich so festgestellt habe. Es ist schade. Nee, also Computerspiel muss nicht sein.
0: Sagt Christian und Daniela, Taxifahrerin aus Schöningen, schreibt, wenn ich in meinem Beruf zwischen den Fahrten mal Leerlauf habe, dann spiele ich Rommy auf meinem Tablet. Also da kann dann auch mal die Zeit so ein bisschen mit verbracht werden. Und wie halten Sie es so? Sie können uns auch Ihre persönliche Erfahrung, Ihre persönliche Geschichte schicken über die App. Sprachnachricht, Textnachricht oder anrufen 08000 und dann 80 22 22. 08000 80 22 22.

0: 10.58 Uhr ist es.
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0: Blicken wir mal auf die Autobahnen A1 Lübeck-Hamburg. Zwischen Hamburg-Billstedt und Stillhorn 6 Kilometer stockender Verkehr. Dauert 20 Minuten länger. A1 Bremen-Osnabrück zwischen Uphusen-Bremen-Mahndorf und Asten 4 Kilometer stockender Verkehr. A1 Osnabrück-Bremen zwischen Brinkum und Asten 4 Kilometer stockender Verkehr. Auch hier in der Gegenrichtung von eben. Also die Baustelle da wieder mal mit einigermaßen Problem. A1 Bremen-Hamburg. Die ist zwischen Harburg und Stillhorn bis Montag früh ca. 5 Uhr gesperrt. Da wird gebaut. Sie werden umgeleitet über die U83. Hinweis auch, die Einfahrt Harburg ist gesperrt bis Montag früh 5 Uhr. Dann haben wir A2 Dortmund-Hannover zwischen Bad Eilsen und Rehren. 5 Kilometer Stau nach einem Unfall. Der Verkehr wird aktuell über die Rastanlage an der Unfallstelle vorbeigeleitet. Und A7 Hannover-Flensburg vor dem Elbtunnel haben wir nochmal 4 Kilometer stockenden Verkehr. Ansonsten haben wir eine Menge Feste. Kirchlinteln, hier ist die Hauptstraße zwischen Küken, Mohrer Straße und Schulstraße beidseitig gesperrt. Kreis Uelzen zwischen Rehstedt und Abzweig Kleinbollensen auch die Straße beidseitig gesperrt. Altwambüchen, hier ist die Botfelder Straße zwischen Königsberger Straße und Stettiner Straße wegen des Moorfestes gesperrt. Und in Leer die Brunnenstraße zwischen Heißfelder Straße und Schmiedestraße. Und an der Elbfähre Glückstadt Wischhafen die aktuelle Wartezeit ab Wischhafen bis zu einer Stunde.
2: Es ist 11 Uhr.
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2: Mit Lars König. Guten Tag. Die Schlagzeilen. Arbeitsministerin Baas fordert Übergangsfristen bei Rentenreform. Klinikverbund Bremen erkennt nach Diagnosefehlern bei Frauen bisher keine Haftung an. Absichtserklärung für Rüstungsproduktion bei VW in Osnabrück steht offenbar bevor. Das Wetter: Wolken, Sonne und Regenschauer, vereinzelt Gewitter bis 24 Grad. Arbeitsministerin Baas zeigt sich in der Debatte über die abschlagsfreie Frührente nach 45 Beitragsjahren offen dafür, dass es eine Übergangsfrist von etwa 5 Jahren gibt. Das sagte die SPD-Chefin in einem Zeitungsinterview. Aus Berlin Sabine Henkel.
3: Bundesarbeitsministerin Bärbel Baas bekräftigt im Interview mit der Funke Mediengruppe ihre Haltung zur sogenannten Rente mit 63. Sie will den Vorschlag der Rentenkommission umsetzen und die abschlagsfreie Rente mit 63 in der heutigen Form abschaffen, aber Ausnahmen zulassen. Und zwar für die Menschen, die aus gesundheitlichen Gründen nicht mehr arbeiten können. Das kommt Baas in der Debatte bisher zu kurz. Sie hat auch vor, Übergangsfristen ins Gesetz zu schreiben. 5 Jahre hält sie für angemessen. Baas erklärte auch noch einmal, dass sie die Vorschläge der Kommission als Gesamtpaket versteht und nicht einzelne Teile herausgenommen werden sollten. So haben es auch die Fraktionen von Union und SPD in ihrer Klausur festgehalten. All diese Äußerungen sind so zu verstehen, dass die abschlagsfreie Rente mit 63, so wie sie heute ist, vor dem Aussteht, aber dass es eben Härtefallregeln und Übergangsfristen geben wird. Baas äußerte sich auch zur Krankschreibung ab dem ersten Tag. Sie sieht das kritisch, verweist aber darauf, dass vorgesehen ist, dass Unternehmen in Tarifverträgen andere Regeln mit ihren Mitarbeitern vereinbaren können.
2: Im Katastrophengebiet in Nepal und Tibet suchen Einsatzkräfte nach der Sturzflut weiter nach fast 3000 Vermissten. Meterhoher Schlamm und zerstörte Straßen und Brücken erschweren die Rettungsarbeiten. Die Zahl der Toten geben die Behörden aktuell mit mehr als 600 an. Berlins regierender Bürgermeister Wegner hat bestätigt, dass das Land Berlin nach dem Hackerangriff Mitte des Monats erpresst wird. Man werde sich aber nicht darauf einlassen, sagte Wegner nach einer Sondersitzung des Senats. Nach Spiegelinformationen fordert eine Hackergruppe rund 2 Millionen Euro Lösegeld. Berlin habe eine Woche Zeit, die Summe zu bezahlen. Andernfalls werde man die erbeuteten Daten veröffentlichen, heißt es. Dem Bericht nach geht es unter anderem um Informationen über kritische Infrastruktur in Berlin, Notfallpläne und Passwörter. 9 Monate nach den Fehlbefunden bei Brustkrebspatientinnen am Klinikum Bremen-Mitte hat der Klinikverbund Gesundheit Nord noch in keinem Fall seine Haftung anerkannt. Laut Klinikverbund soll eine Ärztin aus Göttingen bei 34 Frauen Gewebeproben falsch interpretiert haben, was entscheidend für die Wahl der Therapie war. Entschädigt wurde bislang keine der Patientinnen. Sven Kuhnen.
4: Einige der Frauen bekamen monatelang Chemotherapie und Antikörper, die sie nicht gebraucht hätten. Bei manchen sind Nervenschäden, Schmerzen und Erschöpfungszustände geblieben. Ein Teil der Frauen hat sich deshalb auf eigene Kosten einen gemeinsamen Rechtsbeistand genommen, um die Ansprüche durchzusetzen. Die Geno erklärt nun, ohne festgestelltes Verschulden könne ihr Versicherer nicht regulieren. Sie hat den Frauen vorgeschlagen, die Sache in einem Musterverfahren vor Gericht klären zu lassen. Die Kosten würde der Versicherer tragen. Die Betroffenen werfen der Geno vor, den Prozess damit bewusst in die Länge zu ziehen.
2: Im VW-Werk in Osnabrück könnte künftig für die Rüstungsindustrie produziert werden. Nach NDR-Informationen soll am 7. September eine Absichtserklärung dazu unterschrieben werden. Konkret geht es um einen israelischen Rüstungskonzern, der Teile für das Luftverteidigungssystem Iron Dome in Osnabrück bauen will. Bedenken gab es bisher offenbar vom VW-Großaktionär Qatar. Die könnten nun dadurch behoben werden, dass das Land Niedersachsen Teile des Werks übernimmt, sodass VW nicht direkt mit Israel zusammenarbeiten würde. Die Zukunft des Werks in Osnabrück wird auch Thema der Aufsichtsratssitzung in der nächsten Woche sein. In Rehburg-Lockum im Kreis Nienburg ist eine Frau bei einem Unfall gestorben. Wie die Polizei jetzt mitteilte, ist die 75-Jährige gestern in den Gegenverkehr geraten. Dort prallte ihr Wagen frontal mit dem Fahrzeug einer 26-Jährigen zusammen. Die 26-Jährige wurde leicht verletzt. Beide Frauen kamen in ein Krankenhaus. Dort starb die 75-Jährige später. Möglich ist es laut Ermittlern, dass es wegen gesundheitlicher Probleme der 75-Jährigen zu dem Unfall gekommen ist. Und die Zeit, es ist 11.05 Uhr.
0: Das Wetter an diesem Wochenende. Heute durchaus eine Menge Wolken, gelegentlich aber auch Sonne. Aber es gibt eben auch Regenschauer und vereinzelt mal Gewitter. Bei Höchstwerten von etwa 21 Grad in Aurich, auch am Kulturspeicher Leer heute so um die 21 Grad bis 24 Grad am Dümmer, im Oberharz 18 bis 20 Grad an der See und im Bergland ein frischer Wind mit starken, vereinzelt auch stürmischen Böen. Das Ganze lässt aber gegen Abend nach. Und windtechnisch ist es morgen so ähnlich. Ansonsten haben wir morgen wechselndes Wetter. Vor allem im Norden gibt es Regen oder Schauer, vereinzelt auch Gewitter. Und in so einer Ebene zwischen Südniedersachsen und dem Wendland, da ist es länger trocken und da scheint auch etwas mehr die Sonne. Temperaturen morgen maximal 21 Grad an der alten Inselkirche von Spiekeroog bis 25 Grad am Schloss Wolfenbüttel und am Elm im Oberharz 19 bis 22 Grad.
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0: Die Gamescom in Köln, die läuft seit einigen Tagen. Das ist diese große Computerspielemesse und da sind viele, viele Menschen. Da werden viele tolle Spiele gezeigt, unter anderem ja auch eins, das Ostfriesland würdigt. Zu Recht, wie wir alle finden hier in Niedersachsen. Und ja, wir wollten von Ihnen mal wissen, wie sieht es bei Ihnen aus? Spielen Sie auch gerne Computerspiele? Was machen Sie da so? Wir haben eine Nachricht bekommen von Ulrich Fisser aus Bad Fallingbostel. Der schreibt, mit PC-Spielen ist es wie mit allem. Die Dosis macht das Gift. Schwierig wird es, wenn die Spiele-Apps bewusst so gestaltet sind, dass sie süchtig machen. Und dann braucht es ein frühzeitiges Erkennen und gute Hilfe, schreibt Ulrich. Und Jasmin schreibt sowas Ähnliches. Sie sagt, meine Freundin ist dadurch spielsüchtig geworden durch Computerspiele. Sie hatte in der Jugend angefangen, war über 10 Stunden täglich am PC und im Spiel sogar mal in der Klinik, um das Ganze loszuwerden. Jetzt ist sie 41, zockt aber immer noch täglich und ist über 10 Stunden am Tag am Netz, am PC. Nutzt den dann sogar für Serien, ist aber nebenbei immer wieder mit einem Spiel dabei. Obwohl sie eigentlich einen riesigen Fernseher hätte, sitzt sie am PC. Nachmittags geht es los und dann bis morgens, meist bis 5 Uhr oder noch länger. Also sicherlich keine Geschichte zum Nachmachen und eine sehr kritische Geschichte, die da auftaucht. Denn solche Spiele können ja in der Tat auch dazu führen, dass man sich um gar nichts anderes mehr kümmert. Sicherlich auch nicht gut. Mehr Stimmen zum Thema in der nächsten Stunde hier bei uns.
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0: Wie halten Sie es mit Computerspielen? Sind Sie da aktiv oder nicht? Wir haben eine Nachricht bekommen von Kerstin.
1: Ich höre jetzt schon eine ganze Weile zu über die Spiele, über das Für und Wider. Ich spiele für mein Leben gern auf dem Tablet oder dem Handy Disney Solitär. Aus dem Grunde, weil erstens macht es Spaß, zum anderen hat es einen wunderbaren Grafik. Es macht einfach Spaß, es ist ganz niedlich fertig gemacht. Zum anderen kenne ich niemanden, der so viel Bücher liest wie ich, sich auch mit Freunden trifft oder auch im Garten arbeitet. Also ich bin der Meinung, das eine schließt das andere nicht aus. Man kann sowohl spielen für eine Stunde, für zwei, man kann aber auch alles andere machen. Im Übrigen habe ich auch eben nebenbei Apfelmuffins gebacken. Und während die im Backofen waren, habe ich schnell mal ein, zwei Runden gespielt. So einfach zum Runterkommen. Also ich bin der Meinung, das eine schließt das andere nicht aus.
0: So ähnlich sieht das, glaube ich, auch Ulrike aus Herzberg. Die hat uns auch geschrieben zum Thema. Sie schreibt, beim heutigen Thema will ich nicht mit den Suchtgefahren und Realitätsverlust und so weiter in eine Scheinwelt anfangen. Das ist ja alles hinlänglich bekannt. Ich bin 63 Jahre, schreibt sie, und habe so natürlich die Anfänge der Videospiele mitbekommen und damals auch mal Tetris und Pac-Man gespielt. Heutzutage bin ich jetzt nicht so der Spieltyp, der stundenlang am PC-Handy in irgendwelche Spiele abtaucht. Da verabrede ich mich lieber mit Freunden zum realen Spieleabend. Es werden auch jedes Jahr tolle neue Spiele entwickelt, die man gemeinsam mit realen Menschen spielen kann. Und so kann man auch gemeinsam ein paar tolle Stunden verleben. Wir sollen sie nicht falsch verstehen, schreibt sie. Sie lehnen Computerspiele und diese ganze Game-Community nicht rundheraus ab. Aber heutzutage haben so viele Menschen über Social Media so viele imaginäre Freunde, die sie überhaupt nicht kennen. Und bei vielen Menschen findet Kommunikation überwiegend nur noch über Social Media statt. Und Sozialkompetenzen in der realen Welt treten zurück. Das ist dann irgendwie auch nicht gut. Man verlernt dann das Gemeinsame. Und das findet Ulrike, so schreibt sie uns, auch schon sehr bedenklich. Aber sie schreibt eben auch, solange man den Bezug zur realen Welt nicht verliert und die PC-Spielerei in einem begrenzten Rahmen stattfindet, ist das sicherlich eine durchaus interessante Weise, mal einen verregneten Sonntagnachmittag zu verleben.
2: Die Verträge sind gemacht.

0: Der Samstagvormittag mit uns, mit NDR 1 Niedersachsen. Und wir haben ja Samstagvormittag immer unsere Rubrik. Jetzt kommen Sie. Von 10 bis 12 sprechen wir über ein Thema der Woche. In dieser Woche sind es Computerspiele. Anlass die Gamescom, die große Computerspielemesse in Köln. Und so jeder hat so seine Erfahrung gemacht mit Spielen. Andrea Paffer zum Beispiel, die hat uns angerufen.
1: Ich habe in den Jahren 2010 bis 14 relativ intensiv gespielt und habe damals noch in Bayern gelebt und habe über das Golfspielen meinen jetzigen Mann kennengelernt.
0: Ach so, also Sie haben jetzt nicht Golf auf dem Golfplatz gespielt, sondern als Videospiel?
1: Wir haben Golf als Videospiel mit vielen anderen gespielt. Wir haben uns getroffen, wir haben aber über das Videospiel, über die Möglichkeiten dort zu reden und zu schreiben, haben wir uns kennengelernt. Er hat mich in Bayern besucht, ich habe ihn in Norddeutschland besucht. Dann kam die Entscheidung, wo bleiben wir? Und dann bin ich mit nach Norddeutschland gezogen und dann haben wir hier noch ein bisschen gespielt. Aber dann war die Liebe und das Leben wichtiger und dann haben wir das aufgehört zu spielen.
0: Sie spielen jetzt gar nicht mehr am Computer?
1: Am Handy noch Kartenspiele oder sowas.
0: Ah ja, aber so diese Spiele haben Sie jetzt aber nicht gänzlich aus Ihrem Leben verbannt. Es könnte sein, dass Sie irgendwann mal wieder sagen, oh Gott, das hat doch so viel Spaß gemacht, jetzt machen wir das wieder häufiger. Zum Beispiel jetzt im Winter, wenn es auch draußen früh dunkel wird oder so.
1: Wir spielen nach wie vor auf dem Handy, aber wir spielen nicht mehr Golf, sondern Kartenspiele und jeder so für sich. Mein Mann spielt Skat, ich spiele so Solitär und solche Sachen und da nehmen wir uns gemeinsam Zeit. Und wenn wir dann sagen, nee, jetzt ist genug, wir sitzen genug am Handy, dann machen wir gemeinsam was. Wir sind mittlerweile Rentner, gehen nicht mehr arbeiten, damals waren wir ja noch arbeiten.
0: Ja, das hört sich aber ja nach einem sehr guten Umgang damit an, ne?
1: Ja.
0: Wenn Sie das auch gegenseitig sich so unterstützen, ist das ja auch schön.
1: Ja.
0: Alles Liebe für Sie. Ich wünsche ein schönes Wochenende.
1: Danke, gleichfalls. Schönes Wochenende.
0: Danke, tschüss.
1: Tschüss.

0: Zeit für einen Blick aufs Wetter. Letzte halbe Stunde hatten wir das hier. Auf Norderney. 18 Grad bei dicken Wolken. Oldenburg bedeckter Himmel am Flötenteich 19 Grad. Bremen bedeckter Himmel auch 19. Lüneburg leicht bewölkt 20 Grad. Osnabrück bewölkt vor dem Rathaus des Westfälischen Friedens auch 20 Grad. Hannover leicht bewölkt am Zoo 22 Grad. An der Burg Dankwaderode in Braunschweig 20 Grad. Bewölkter Himmel dazu. Göttingen auch bedeckt bei 19. Leicht bewölkter Himmel über Braunlage bei 15 Grad.
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0: A1 Lübeck-Hamburg. Zwischen Hamburg-Oehlendorf und Stillhorn 6 Kilometer stockender Verkehr. Dauert hier etwa 20 Minuten länger. A1 Bremen-Osnabrück zwischen Uphusen, Bremen-Mahndorf und Arsten 4 Kilometer stockender Verkehr. Und auch in der Gegenrichtung zwischen Brinkum und Arsten an der Baustelle 4 Kilometer stockend. Die A1 Bremen-Hamburg ist zwischen Harburg und Stillhorn bis Montag ca. 5 Uhr gesperrt. Sie werden umgeleitet über die U83. A2 Dortmund-Hannover zwischen Bad Eilsen und Rehren 5 Kilometer Stau nach einem Unfall. Hier wird der Verkehr an der Unfallstelle aktuell vorbeigeleitet. A7 Hannover-Flensburg zwischen Heimfeld und dem Elbtunnel 6 Kilometer stockender Verkehr. Dauert etwa eine halbe Stunde länger. Und jetzt kommen wir zu ein paar Festivitäten. Kirchlindeln, die Hauptstraße zwischen Kükenmoorer Straße und Schulstraße. Heute bis Mitternacht beidseitig gesperrt, wegen einer Veranstaltung. Kreis Uelzen, die Kreisstraße zwischen Rehstedt und dem Abzweig Kleinbollensen. Wegen einer Veranstaltung, heute bis 23 Uhr beidseitig gesperrt. Das Moorfest in Altwambüchen. Die Botfelder Straße ist zwischen Königsberger Straße und Stettiner Straße bis morgen 20 Uhr beidseitig gesperrt. Die Brunnenstraße in Leer ist zwischen Heisesfelder Straße und Schmiedestraße bis morgen früh ca. 8 Uhr gesperrt. Auch da läuft eine Veranstaltung. Und an der Elbfähre Glückstadt-Wischhafen, da beträgt die Wartezeit ab Wischhafen aktuell bis zu einer Stunde.
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0: Rolf aus Wendeburg hat uns geschrieben zum Thema Computerspiele. Ich persönlich halte überhaupt nichts davon, von Computerspielen. Diese Zeit, die die Leute damit verbringen, können sie sinnvoller nutzen. Zum Beispiel ein gutes Buch lesen oder sich in Vereinen und Organisationen einbringen. Hat den großen Vorteil, man kommt mit Menschen zusammen. Und man bekommt auch einmal mit, wie es in der Welt wirklich aussieht. Aber anscheinend fällt es vielen schwer, das Smartphone aus der Hand zu legen. Soweit Rolf zu unserem heutigen Thema, aber jetzt kommen Sie. Und Christian sieht es ganz anders. Der sagt, Computer- oder Konsolenspiele sind ein sehr großes Feld mit vielen verschiedenen Bereichen und Spielerarten von Rollenspiel, Rätselspiel, Kartenspiele. Große Online-Spiele mit riesigen Communities, also Gemeinschaften, Ballerspielen, Textabenteuer und Lernspiele. Das Medium ist nur eben digital und nicht analog. Ein Computerspiel, schreibt Christian, ist genauso weit von der Realität wie ein Nicht-Sachbuch oder eine TV-Unterhaltungsserie entfernt. Ein Hobby, schreibt er, ist in der Regel ein Zeitvertreib oder eine Aktivität zur Entspannung. Und wie man sich entspannt, ob mit Computerspiel, Radtour, mit Freunden, Lesen oder mit Stricken oder Gartenarbeit, ist doch am Ende unerheblich. Es kommt auf das Maß an, schreibt Christian. Und gleich noch ein interessantes Gespräch, das wir geführt haben zum heutigen Thema.

0: Computerspiele, ja oder nein? Was macht besonders Spaß? Was macht Ihnen eher nicht so viel Spaß? Was halten Sie für bedenklich? Darüber haben wir heute geredet. Bei Jetzt kommen Sie hier bei uns bei NDR1 Niedersachsen. Und einen haben wir noch, nämlich den Anruf von Rocco Heinz.
1: Ich muss sagen, ich bin jetzt 63 und habe noch 3 Kinder hier bei mir im Haus. Also was heißt Kinder? Die sind schon 18, 19 und der Jüngste 15. Und 2 davon spielen wirklich viel. Und ich selber habe noch niemals in meinem Leben irgendein Spiel gespielt, selbst als das damals rauskam. Da gab es ja diese ganz bestimmten Ping-Pong-Spiele und solche Sachen. Ich habe noch nie so etwas gemacht. Aber ich habe auch nichts dagegen. Also es ist nicht so, dass ich nicht gespielt habe, weil ich so ein Gegner bin, gar nicht. Nur ich halte das für mich, für Zeitverschwendung, weil ich immer lieber andere Sachen mache. Aber ich habe auch nichts dagegen, dass meine Kinder spielen.
0: Aber laden Ihre Kinder Sie nicht manchmal ein, mit Ihnen gemeinsam zu spielen?
1: Ja, die kamen schon mal hin und wieder und sagten, ach Papa, guck doch mal, was wir hier machen. Und tatsächlich geht's mir so, wenn ich dann da drauf gucke, irritiert mich das sofort. Also es gibt also nicht so, dass mir schwindelig wird, aber so, ich kann wirklich nichts damit anfangen. Ich muss nach ein paar Sekunden weggucken.
0: Ah ja, weil es einfach zu verwirrend ist, weil es
1: ja, zu verwirrend.
0: Schnell
1: ja,
0: geht
1: bin,
0: und weil.
1: Mh. Ja, ich bin Musiker vom Beruf und für mich sind so andere Reize wertvoll. Und aber wie gesagt, ich bin auch kein Gegner und ich bin auch nicht so ein Meckerer, ne, so wie viele in meiner Generation, die sagen, ja, ist diese Jugend und so. Ja, und ich erinnere mich immer sehr, sehr gern zurück an die Zeit, als ich jung war und irgendwie auch alles schlecht wohl gewesen sein soll, was wir so gemacht haben, ne, in den 70er Jahren zum Beispiel.
0: Aber naja. Interessant, was Sie schildern. Ich sage Ihnen mal ganz offen, habe ich mich fast zu 100% wieder entdeckt.
1: Ist wahr, ja.
0: Ja, also ich muss sagen, ich kann da auch wirklich gar nichts mit anfangen. Und ich habe das vorhin ja schon mal kurz erzählt, mit meinem Sohn auch mal sehr gestritten, weil ich immer dachte, Mensch, wenn die Sonne draußen schien, habe ich gesagt, geh doch bitte Bahn, anstatt jetzt da zu sitzen. Er hat das immer sehr verteidigt und es ist auch alles gut gegangen. Er hat da viele auch Leute kennengelernt, später auch mal persönlich getroffen und so.
1: Ja.
0: Also es geht ja alles, ne? Wenn es im vernünftigen Rahmen bleibt, ist ja alles gut. Ne?
1: Naja, Vitamin D ist ja nicht so schnell spürbar.
0: stimmt. Da haben Sie recht, ja.
1: Da hat man mit zweimal so irgendwas drücken, sofort einen anderen Reiz.
0: Naja. Na gut, ich wünsche Ihnen ein schönes Wochenende.
1: Ja, das
0: und danke für den Anruf.
1: Ja, ich danke auch.
0: Bis tschüss. Dann. Tschüss.
1: Bye bye. Tschüss.

0: In der Niedersachsen am Samstagvormittag. Wir haben es kurz vor 12 und da läuft bei uns hier immer Hör mal ein Bait and Two. Wir haben das ja die ganze Woche für Sie. Und der Beitrag, der am meisten geklickt wird im Netz dann, den spielen wir einfach um diese Zeit dann nochmal. Auf Ihren ganz persönlichen Wunsch hin sozusagen. Detlef Wutschig, den kennen wir ja alle als, genau, Werner Mommsen. Und er beleuchtet die Widersprüche zwischen biblischer Schöpfungsgeschichte und wissenschaftlicher Evolution.
1: Doug Mommsen hier, Ihre Pop für alle Fälle. Ich mache mir ja lang Gedanken über Gott und die Welt und damit irgendwo eins zusammenhängen. Ne? Ja, Schöpfung, Urknall, Globen und Wetenschub und so. Weil wenn man versucht, damit Logik bietekommen, passt das achtern und förmlich zusammen. So sagt ja die Bibel, da dann Anfang eins öd und leer wird, ja, aber Sesto und Loto hat dann eins kreucht und fleucht. Und das hat ob einen Schlag Insekten, Derten, Vogels, Fische und Menschen geben. Ja, doch von Anfang erst bloß zwei, also Menschen meine ich jetzt, ne? Adam und Eva. Eva, die sich Adam jo angeblich und Rippe stehen hat. Mehr Menschen würden noch nicht. Und das ist für mich schwer zu glauben, denn die Wetenschub sagt, dass die Welt 4,5 Millionen Jahre alt ist und sich eins noch Neues entwickelt hat. Und die Mensch, also Homo sapiens, erst ganz zum Schluss dort gekommen ist. So für gut 300.000 Jahren. Ne? Für würden noch die Quastenflosser und die Dinos. Und von Adam und Eva, da würden noch nichts zu sehen. Ich sag mal so, du habt die Bibel geschrieben habt mit ihrer Sestoge, das was für Weden ist, aber ziemlich stark zusammenfasst, oder? Aber gut, die wissen das natürlich auch nicht anders. Die haben hier noch keine Archäologen, die mit Tainbüsten Skelette freilegt und dann mit Carbonmetungen das Ölloff von dir bestimmt habt. Ne, somit wissen die natürlich auch nicht, dass Adam und Eva ähnlich Bakterien, Algen oder Quallenweden sind. Und so ist so klar, warum das in der Bibel keine Dinos gibt. Was für Noah auch ein Segen ist, ne? Du, stell dir mal vor, die haben noch von jedem Saurier zwei mitgenommen müssen. Also, das wird doch ganz grode. Die haben sie in der Arche Noah doch niemals bitte die Sintflut fertig kriegen. Ja, und der Regenwald, der wird wegen das ganze Holz wohl für all, ja, dürfen, ne? Also, aber gut. Glauben ist ja auch nicht weten, ne?
0: Jo, und das war ein Beitrag aus der Rubrik Weisheiten von Werner. Werner Mommsen hier bei uns in Hör mal ein Bait and Two.

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1: A1 Lübeck-Hamburg zwischen Bildstedt und Stillhorn. 6 Kilometer stockender Verkehr. Es dauert hier etwa eine halbe Stunde länger für Sie. A1 Bremen-Osnabrück zwischen Uphusen, Bremen-Marndorf und Asten. 4 Kilometer stockender Verkehr. Und auch in der Gegenrichtung zwischen Brinkum und Asten 4 Kilometer stockend, ist ja die gleiche Baustelle. Die A1 Bremen-Hamburg ist zwischen Harburg und Stillhorn bis Montag früh ca. 5 Uhr gesperrt. Da wird gebaut. Sie werden so lange umgeleitet über die U83. A2 Dortmund-Hannover zwischen Bad Eilsen und Rehren. 5 Kilometer Stau nach einem Unfall. Der Verkehr wird jetzt aber an der Unfallstelle vorbeigeleitet. Und wir hoffen, dass sich das bald auflöst da. A7 Hannover-Flensburg zwischen Hamburg-Heimfeld und dem Elbtunnel. 6 Kilometer stockender Verkehr. Hier dauert es auch so etwa eine halbe Stunde länger. Kirchlinteln, hier ist die Hauptstraße zwischen Kükenmoorer Straße und Schulstraße. Bis Mitternacht beidseitig gesperrt. Da läuft eine Veranstaltung. Auch in Uelzen ist eine Veranstaltung im Gange. Die Kreisstraße zwischen Rehstedt und Abzweig Kleinbollensen ist deshalb beidseitig gesperrt. Heute bis 23 Uhr. In Altwarmbüchen, da findet das Moorfest statt. Die Bodfelder Straße ist zwischen Königsberger Straße und Stettiner Straße bis morgen 20 Uhr beidseitig gesperrt. Leer, hier ist die Brunnenstraße zwischen Heißfelder Straße und Schmiedestraße bis morgen früh 8 Uhr gesperrt. Auch da eine Veranstaltung an der Elbfähre Glückstadt Wischhafen. Aktuelle Wartezeit ab Wischhafen bis zu einer Stunde. Und das hier kam gerade noch dazu, A39 Lüneburg-Hamburg, zwischen Lüneburg-Nord und Handorf-Obacht, da liegt eine Plane. Das war's von den Straßen, jetzt gleich aktuell und danach die Plattenkiste mit Martina Gilica. Und da wird heute mal so richtig ausführlich gegärtnert. Da wünsche ich Ihnen jetzt schon mal viel Spaß, schönes Wochenende weiterhin.
2: Es ist 12 Uhr.
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2: Mit Silke Lenjewski. Guten Tag. Die Schlagzeilen. Land Berlin wird nach Hackerangriff erpresst. Forschungseisbrecher Polarstern stellt neuen Rekord auf. Fußball-Bundesligist Hamburger SV startet bei Borussia Dortmund in Saison. Das Wetter, Wolken, Sonne und Regenschauer, vereinzelt Gewitter bis 24 Grad. Nach dem tagelangen Cyberangriff Mitte des Monats wird das Land Berlin erpresst. Das haben der regierende Bürgermeister Wegner und Berlins Innensenatorin Spranger bestätigt. Die Innensenatorin sagte, dass Berlin auf die Erpressung nicht eingehen werde.
3: Egal in welcher Höhe und wie die Erpressung stattfindet, wir werden nicht zulassen, dass diese Erpressung in der Bundeshauptstadt und in Berlin erfolgt.
4: Der Spiegel berichtet kurz darauf über die Höhe der Summe 30 Bitcoin, nach aktuellem Kurs gut 2 Millionen Euro. Diese Zahl wird in einem Eintrag im Darknet genannt, die Urheberin, eine Cyber-Erpressergruppe namens Resida. Auf deren englisch verfassten Darknet-Seite hieß es am Freitag, 7 Tage lang könne auf die exklusiven, einzigartigen und beeindruckenden Daten geboten werden. Gegenüber dem RBB hatten Insider von mindestens 100.000 gestohlenen Dateien gesprochen. Die Resida-Gruppe spricht von mehr als 1,4 Millionen, darunter angeblich Finanzdokumente, Verträge, Personalakten, Passwörter, Bankkontonummern sowie Pass- und Personalausweisdaten. Besorgniserregend klingt auch, dass die Hacker angeblich Analysen zur Verletzlichkeit von Berlins Wasserversorgung haben.
2: Aus Berlin, Sabine Müller. In der Debatte über die abschlagsfreie Frührente nach 45 Beitragsjahren zeigt sich Arbeitsministerin Baas offen für eine Übergangsfrist von etwa 5 Jahren. Der Funke Mediengruppe sagte die SPD-Chefin, nötig seien ausreichende Fristen und Vertrauensschutz, damit die Menschen ihre Lebensplanung anpassen könnten. Auch Unionsfraktionschef Frei zeigte sich offen für eine Übergangsregelung. Die umstrittene Abschaffung der Frührente ohne Abschläge nach 45 Beitragsjahren ist einer der Kernpunkte der geplanten Rentenreform von Union und SPD. Seit mehr als 40 Jahren ist das Forschungsschiff Polarstern an rund 305 Tagen im Jahr unterwegs. Das Alfred-Wegener-Institut teilte jetzt mit, dass die Polarstern diese Woche einen neuen Rekord aufgestellt hat. Sinja Schütte, wie sieht er aus?
5: Der Eisbrecher hat insgesamt mehr als 2 Millionen Seemeilen zurückgelegt. Das entspricht 92 Erdumrundungen oder auch 3,7 Millionen gefahrenen Kilometern. Zurzeit befindet sich die Polarstern in der Arktis. Unter dem Schiff befinden sich dicke Sedimentablagerungen, wie das über 3000 Meter hohe Unterwassergebirge der Lomonossow-Rücken. Ziel der Wissenschaftler ist es, zu verstehen, wie das Gebirge die Ozeanströmung beeinflusst, welche Auswirkungen das auf das Klima hat und welche Maßnahmen zum Schutz der Eisschilde erforderlich sind. Die Polarstern ist noch bis zum 14. Oktober mit 86 Personen an Bord unterwegs und kehrt dann in ihren Heimathafen in Bremerhaven zurück.
2: Niedersachsens Ministerpräsident Lies will eine Eskalation im Aufsichtsrat von Volkswagen verhindern. Im Zuge der Spar- und Sanierungsdebatte um VW dringt der SPD-Politiker auf eine einvernehmliche Lösung. Vor der in der nächsten Woche anstehenden Sitzung des Aufsichtsrates sagte Lies, das Land habe als Anteilseigner eine klare Haltung im Sinne der Beschäftigten und der betroffenen Regionen. Es müsse gelingen, gemeinsam eine tragfähige Lösung für die Zukunft von Volkswagen zu finden. Der VW-Aufsichtsrat tritt am 4. September zu seiner nächsten Sitzung zusammen. Nach 7 Monaten Verhandlungen ist klar, die Produktion von Heizungen am Standort des Herstellers Brötje im ammerländischen Raststede endet zum Jahresende nach mehr als 100 Jahren. Mehr als 100 Mitarbeiter müssen das Unternehmen verlassen. Laut Gewerkschaft IG Metall haben sich die Arbeitnehmer mit einem alternativ eingerichteten Konzept nicht durchgesetzt. Für einige Mitarbeiter sei aber nach ein Aufschub erreicht worden, für viele andere ein guter Sozialplan. Nach letzten Meldungen soll es aber 40 neue Arbeitsplätze am Standort geben. Das Werk soll künftig ein reiner Reparaturbetrieb werden. Im Hauptbahnhof Hannover hat die Bundespolizei eine Frau festgenommen. Die 53-Jährige war laut Ermittlern zuvor durch einen ICE gelaufen und hatte verbal und aggressiv mehrere Reisende belästigt. Im Speisewagen beleidigte sie grundlos 2 Bahnbeschäftigte und zeigte dann den Hitlergruß. Reisenden gelang es, die Frau zu separieren. Sie stellten sich ihr in den Weg, sodass sie keine weiteren Reisenden belästigen konnte. Die Polizei ermittelt nun wegen Beleidigung und weil die Frau Kennzeichen verfassungswidriger Organisationen verwendet hat. In der Fußball-Bundesliga trifft der Hamburger SV in seinem ersten Saisonspiel auswärts auf Borussia Dortmund. In der zweiten Liga tritt der VfL Wolfsburg in knapp einer Stunde beim Karlsruher SC an. Aus der Sportredaktion Tide Tedinger.
6: Der VfL Wolfsburg liegt mit 4 Punkten aus den ersten beiden Spielen im Soll. Allerdings hat der Topfavorit erst ein einziges Tor geschossen, per Strafstoß. Trainer Tobias Strobel lässt sich nicht verrückt machen.
7: Wir hätten das ein oder andere Tor erzielen können. Auch nicht schöner reden, als es ist, weil wir es nicht getan haben. Aber die Möglichkeiten waren da. Aber damit wollen wir uns nicht zufrieden geben, weil wir die Möglichkeiten einfach noch immer wieder erhöhen wollen. Und da tut uns jede Woche gut, aber das schaffst du nur mit täglich ja detaillierter und harter Arbeit und da sind die Jungs dabei.
6: Eine Etage höher freut sich der Hamburger SV auf ein Highlight. Im ersten Samstagabendspiel der neuen Bundesliga-Saison tritt der HSV bei Borussia Dortmund an. Trainer Merlin Polzin kann es kaum erwarten.
8: Das löst auf jeden Fall strahlende Augen aus. Ich glaube, viel Vorfreude auch mit der Bekanntgabe des Spielplans, dass du genau wusstest, okay, darauf arbeitest du hin, welche Stadien warten, welche Herausforderungen stellt sich uns dann. Und ja, ich glaube, mehr geht nicht.
6: Anstoß zur Partie in Dortmund ist um 18.30 Uhr.
2: Das Saisoneröffnungsspiel hat Bayern München mit 5:1 gegen den VfB Stuttgart gewonnen. In der zweiten Bundesliga hat der VfL Osnabrück beim 1:0 in Bochum den ersten Saisonsieg gefeiert. Eintracht Braunschweig musste ein 3:5 gegen Hertha BSC hinnehmen. Das Wetter für Niedersachsen. Viele Wolken, ab und zu Sonne und gebietsweise Regenschauer, vereinzelt Gewitter, Höchstwerte 21 bis 24 Grad. Morgen wechselnd bewölkt, vor allem im Norden zeitweise Regen oder Schauer, vereinzelt Gewitter. Im Südosten einzelne Schauer, örtlich länger trocken und etwas mehr Sonne bei 20 bis 24 Grad. Die Zeit, es ist 12.07 Uhr.
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9: Schön, dass Sie dabei sind. Ich wünsche Ihnen ein tolles Wochenende und ich habe auch heute wieder tolle Gäste im Studio.
10: Heute zu Gast in der Plattenkiste der Kleingärtnerverein Dornröschen aus Lehrte. Gegründet 1920 und damit schon seit mehr als 100 Jahren ein Stück Vereinsgeschichte. Markus Schmidt, Andreas Schmidt und Daniel Jansen. Dornröschen ist alles andere als eingeschlafen. Beim ersten Besuch in der Plattenkiste 2015 entstand die erste Vereinswebsite. Inzwischen ist der Verein digital auf ganz vielen Kanälen unterwegs.
9: Was sich so alles geändert hat, darüber sprechen wir natürlich. Ich freue mich sehr, dass ihr hier seid. Herzlich willkommen.
11: Hallo.
12: Ja. Hallo. Schönes Gut Grün.

0: NDR 1 Niedersachsen, die Plattenkiste am Samstagmittag. Und ich freue mich sehr, dass Sie das Wochenende hier mit uns verbringen. Bei mir ist der Kleingärtnerverein Dornröschen aus Lehrte. Im Studio sind Markus Schmidt, Andreas Schmidt und Daniel Jansen. Und Sie sind schon viele, viele Jahre im Kleingarten. Jetzt musst du mir mal verraten, Andreas, wie viele Jahre bist du dabei und warum?
1: Ja, also den Weg zu unserem Kleingärtnerverein habe ich rein zufällig gefunden durch meine Eltern. Die haben vor knapp 61 Jahren den Kleingarten, die Gartenparzelle gepachtet. Und ich bin als 7-jähriger Stöpsel damit reingeraten und habe gleich meinen Gefallen am Kleingärtnern gefunden, habe gleich ein Kinderbeet machen dürfen. Und dadurch bin ich auch gleich verwachsen mit den ganzen Abläufen. Und im Laufe der Jahre ist das eigentlich mein zweites Zuhause geworden. Und ich fühle mich da pudelwohl nach wie vor und das jetzt seit 61 Jahren.
0: Wow. Daniel, wie lange bist du dabei?
2: Ich bin seit 11 Jahren Kleingärtner bei uns in der Kolonie, hatte aber vorher in einer anderen Kolonie auch schon jahrelang einen Garten. Also ich sag mal so 16 Jahre bin ich auch dabei.
0: Wie ist es denn bei dir, Markus? Wie bist du zum Kleingärtnern gekommen?
3: Oh, ich bin da mehr oder weniger als Stöpsel reingefallen, sage ich mal einfach. In den Teich gefallen, sage ich mal, bei meinen Großeltern und seit 83 schon im Verein auch. Alle aufwachsen sehen dort und mein Herz und Seele dort verloren.
0: Das heißt also, es ist ein großes Miteinander, auch eine Freundschaft, wenn man so gemeinsam ja auch so viel Zeit miteinander verbringt. Was ist denn das Besondere und Schöne für dich, Andreas, am Kleingarten?
1: Eine ganze Menge. Und zwar ist man erstmal in der frischen Luft. Das ist schon mal das Wichtige. Man ist auch ein Stück weit in der Natur, soweit die Natur uns noch erhalten geblieben ist in der heutigen Zeit. Man ist unter Freunden, Gartenfreunden. Einige davon sind wirkliche Freunde geworden. Und man kann zusammen grillen, feiern. Man kann sich austauschen, Pflanzen austauschen. Man kann über Ideen sprechen, wenn man eine Planung hat mit seiner Laube oder mit seinen Beeten. Also das Ganze drum und dran macht es eigentlich aus. Es ist nicht ein Punkt, sondern es sind viele Aspekte, die dazu führen, dass man sich wohlfühlt und dass man einfach nicht loslassen will von seiner Parzelle.
0: Ja? Also was das Besondere ist an so einem Kleingarten, das Miteinander, wie gefeiert wird, was überhaupt so alles angebaut werden kann in einem Kleingarten, darüber sprechen wir hier in der Plattenkiste bei NDR 1 Niedersachsen. Wir wünschen Ihnen ein schönes Wochenende.

0: Gemeinsam mit Ihnen geht's durchs Wochenende, der Samstagmittag hier in der Plattenkiste bei NDR 1 Niedersachsen mit Markus Schmidt, Andreas Schmidt und Daniel Jansen. Und Sie sind vom Kleingärtnerverein Dornröschen. Und dieser Kleingärtnerverein, der war 2015 schon mal hier bei uns im Studio zu Gast. Und seitdem hat sich eine ganze Menge verändert. Daniel, erzähl mal, wie seid ihr darauf gekommen, doch nochmal euch zu bewerben, um hierher zu kommen?
1: Also auf die Idee bin ich gekommen, weil ich 2024 das Amt des Medienbeauftragten übernommen habe und die Webseite gestalte. Und im Zuge meiner Recherchen bin ich auf den uralten Artikel gestoßen, dass der Verein unter einer anderen Besetzung von uns im Radio war. Und das fand ich ganz gut, mal zu berichten, was seitdem so alles bei uns digital passiert ist.
0: Also das war ja im Grunde so der Startschuss, dass ihr eine Website aufgebaut habt, weil natürlich auch eine Menge Resonanz war, nachdem ihr hier bei uns zu Gast wart in der Plattenkiste. Mhm. Und Andreas, was hat sich denn seitdem verändert?
2: Ja, eine ganze Menge. Das Vereinsleben, wenn man das vergleicht, von vor ein paar Jahrzehnten sind da ganz viele Änderungen passiert. Einmal im gemeinsamen Zusammenleben natürlich. Früher waren die Feiern anders. Ich kenne das von früher her. Da hat man natürlich Feiern gefeiert mit ein paar Kisten Bier und reichlich anderen Getränken, ja, die man da hatte und gegrillt ohne Ende. Und da waren auch große Partys und Feiern. Das hat sich heute ein bisschen verändert. Heute ist es ein kleinerer Kreis, der zusammensitzt. Aber die Feiern sind deshalb genauso schön. Es fließt vielleicht nicht mehr ganz so viel Alkohol wie früher, aber insgesamt hat sich das ganze Vereinsleben natürlich auch verändert durch die Veränderungen, die das Klima mit sich bringt, durch die Anpassungen, die wir auch im Garten vornehmen müssen, in unseren Parzellen. Und wenn man dann die Aspekte bedenkt, die durch Klimaveränderungen in unserer Umwelt passieren, dann bleibt das natürlich nicht aus, dass auch unsere Gartenparzellen davon betroffen sind. Und da gehen die krassen Veränderungen eigentlich los, dass man ganz anders gärtnern muss, im Prinzip schon, als das noch vor 40 oder 30 Jahren der Fall war. Hat man Gärten angelegt zur Selbstversorgung. Ja, da waren das alles schön geordnet, nach Bundeskleingartengesetz und nach Gartenordnung 100% eingehalten, dass dann die Beete angelegt waren und Obstbäume standen. Und da war nur eine kleine Fläche Rasen. Heute ist das natürlich ein bisschen anders geworden. Die Kinder spielen im Garten, man hat mehr Rasenfläche und man legt auch viel mehr Wert auf Erholung.
0: Viel Wert auf Erholung, viel Wert auf Feiern und natürlich, das hast du eben gerade auch schon gesagt, was alles so jetzt mittlerweile angebaut wird und wie das auch mit Klimaschutz ist, mit Insekten. Also über all das sprechen wir gleich hier in der Plattenkiste bei NDR 1 Niedersachsen. Schön, dass Sie mit dabei sind.

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1: Vorsicht bitte auf der A7 Hannover Richtung Hamburg. Zwischen Bad Fallingbostel und Rastplatz Dorfmark liegt ein Holzbrett. Vorsicht bitte auf der A7 Hannover Richtung Hamburg. Zwischen Dreieck Südwest und Heimfeld steht ein defektes Fahrzeug. Vorsicht bitte auf der A7 Hannover Richtung Hamburg. Zwischen Hamburg-Waltershof und dem Elbtunnel steht ein defektes Fahrzeug. Vorsicht bitte auch auf der A39 Lüneburg Richtung Hamburg. Zwischen Lüneburg-Nord und Handorf liegt eine Plane. Stau oder stockender Verkehr auf folgenden Strecken. A1 Lübeck Richtung Hamburg zwischen Hamburg-Billstedt und Stillhorn. 6 Kilometer stockender Verkehr. Hier brauchen Sie eine knappe halbe Stunde mehr Zeit. A1 Bremen Richtung Osnabrück zwischen Uphusen, Bremen, Marndorf und Arsten. 6 Kilometer stockender Verkehr. A1 Osnabrück Richtung Bremen zwischen Dreieck Stur und Bremen-Hemelingen. 5 Kilometer Stau. Hier brauchen Sie eine gute halbe Stunde mehr. Die A1 Bremen Richtung Hamburg ist zwischen Harburg und Stillhorn wegen Bauarbeiten bis Montag ca. 5 Uhr gesperrt. Die Umleitung führt über die U83. A2 Dortmund Richtung Hannover zwischen Bad Eilsen und Rehren. 5 Kilometer Stau nach einem Unfall. Der Verkehr wird an der Unfallstelle vorbeigeleitet. A7 Hannover Richtung Flensburg zwischen Harburg-Heimfeld und dem Elbtunnel. 6 Kilometer stockender Verkehr. Hier brauchen Sie eine knappe halbe Stunde mehr. Kirchlinteln, die Hauptstraße zwischen Kükenmoorer Straße und Schulstraße, ist aufgrund einer Veranstaltung bis Mitternacht in beiden Richtungen gesperrt. Kreis Uelzen, die Kreisstraße zwischen Brestedt und Abzweig Kleinbollensen, ist wegen einer Veranstaltung bis 23 Uhr in beiden Richtungen gesperrt. Altmannbüchen, die Botfelder Straße ist zwischen Königsberger Straße und Stettiner Straße in beiden Richtungen wegen des Moorfestes bis morgen 20 Uhr gesperrt. Lea, die Brunnenstraße, ist zwischen Heißfelder Straße und Schmiedestraße aufgrund einer Veranstaltung bis morgen ca. 8 Uhr gesperrt. An der Elbfähre Glückstadt Wischhafen beträgt die Wartezeit ab Wischhafen bis zu 1,5 Stunden und ab Glückstadt bis zu 1 Stunde. Und die B188 Wolfsburg-Gardelegen ist zwischen Forsfelde und Welpke-Grafhorst in beiden Richtungen wegen Löscharbeiten gesperrt. Sonst eine gute Fahrt für Sie. Die Zeit, es ist 12.33 Uhr.
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2: Ich freue mich, dass Sie dabei sind an diesem Samstagmittag. Und ich habe tolle Gäste. Der Kleingärtnerverein Dornröschen aus Lehrte ist nämlich hier bei uns im Studio. Markus Schmidt, Andreas Schmidt und Daniel Janssen. Und was alles so in einem Kleingarten passiert, das verraten wir gleich.

0: Ich freue mich, dass Sie bei uns sind an diesem Samstagmittag, das Wochenende hier bei NDR 1 Niedersachsen in der Plattenkiste. Der Kleingärtnerverein Dornröschen aus Lehrte sitzt heute gemütlich mit mir hier im Studio zusammen. Daniel Jansen, Markus Schmidt und Andreas Schmidt. Und Andreas, du beschäftigst dich mit dem Thema Artenschutz, mit Biodiversität. Würde man wahrscheinlich gar nicht erst mal denken, wenn man Kleingarten hört. Was macht ihr denn im Kleingarten für Bienen, für Vögel, Insekten und die ganzen anderen Tiere, die da so im Garten unterwegs sind?
1: Ja, also Biodiversität ist ja ein groß gefächertes Gebiet. Das bedeutet im Prinzip die Vielfalt des Lebens. Nicht nur die Arten, sondern auch das ganze Leben, das ganze System, das Biotop, das gehört ja alles mit dazu. Ich mache es auch, versuche es kurz zu machen. Wenn man zurückblickt, vor 50 Jahren circa gab es ja auch schon Natur. Nur da hat man das Wort Natur kaum im Mund geführt, weil das selbstverständlich war. Wir leben heute in einer Phase, in der die Natur sowas von bedroht ist in allen Bereichen. Wir erleben das ja auch, ohne dass wir eine Kleingartenparzelle haben in unserem Umfeld. Jede freie Fläche wird zubetoniert, wird versiegelt, es wird neu gebaut, Ackerstreifen werden abgerissen und alles wird eigentlich vernichtet von dem, was wir früher als Natur erlebt haben. Ja, was machen wir bei uns im Kleingartenverein? Ganz klarer Fall. Jeder ist für sich da verantwortlich. Wir haben natürlich keine Anordnung, dass jeder bestimmte Pflanzen anpflanzen muss, aber man kann eine Menge tun. Man kann zum Beispiel Bienenweide pflanzen. Das ist durchaus ein Gemisch aus verschiedenen Pflanzen, die also Nektar und Pollen bieten, nicht nur für Bienen. Wohlgemerkt auch Käfer, Schmetterlinge, die brauchen das ja auch dringend. Dann Totholzecken ist ganz wichtig aus meiner Sicht. Man sollte also nicht den Garten zu sehr aufräumen. Man muss da umdenken. Ja, ich kenne noch Generationen, ich komme auch aus der Zeit.
0: Alles da ordentlich.
1: Habe ich das erlebt, ordentlich. Ja. Martina, es war sauber wie geleckt. Und das war dann schon, ja, es war eigentlich schon weniger ein Garten. Es war eigentlich so ein kleines Museumstück, ja, was viele da hingezüchtet haben. Das war für die Zeit vielleicht in Ordnung, weil wir ringsherum noch genügend Natur hatten. Nur jetzt ist es eine ganz andere Situation. Es ist gefährlich geworden. Das Insektensterben ist ja so krass vorangegangen, dass man gar nicht mal weiß, wie viele Insektenarten überhaupt noch leben bei uns. Ja?
0: Ich kenne auch ganz viele Kleingärten, wo ich Insektenhotels finde, wo kleine Ecken gemacht worden sind für Igel, dass die dort Unterschlupf finden können. Also von daher, ihr macht da in eurem Kleingarten schon eine ganze Menge, was auch wichtig ist eben für alle. Das kann man ja nicht nur im Kleingarten machen, sondern auch auf dem Balkon.
1: Genau.
0: Das kann man auch bei sich zu Hause machen. Also von daher, schön, dass ihr euch so ein bisschen um die Natur und um die Umwelt kümmert in eurem Kleingarten. Ihr habt auch schon wieder Veranstaltungen, die anstehen. Über die wollen wir natürlich auch noch sprechen. Heute Mittag hier in der Plattenkiste bei NDR 1 Niedersachsen. Schön, dass ihr da seid.
1: Prima.

0: Schön, dass Sie bei uns sind. Das Wochenende, der Samstagmittag hier in der Plattenkiste bei NDR 1 Niedersachsen. Der Kleingärtnerverein Dornröschen aus Lehrte ist bei uns. Andreas Schmidt, Daniel Jansen und Markus Schmidt. Markus, es hat sich ja so ein bisschen verändert. Ich bin in so einem Kleingarten groß geworden tatsächlich. Wir waren immer gleich, am Wochenende sind wir hingefahren. Und dann sind wir das ganze Wochenende im Kleingarten geblieben. Das war immer total schön. Da gab es auch viele schöne Feste. Wie ist das denn mittlerweile geworden? Sind es zu viele ältere Leute, die da sind? Oder sind es zu wenig jüngere? Oder wie ist das Miteinander bei euch?
1: Also das Miteinander, wenn man mal weiter weggeht, jetzt vom Anfang an das Ganze mal betrachtet, da ich ja seit 83 ja auch da aufgewachsen bin, sind auch wie anwesender erster Vorsitzende Gino, der bei uns jetzt auch gerade dabei sitzt, habe ich an seinem Tisch mitgegessen. Wir sind da so als eine Familie zusammengewachsen und jetzt zu den letzten Jahren, ich war eine Zeit lang raus gewesen auch, aber als ich zurückgekommen bin, habe ich festgestellt, dass der Zusammenhalt nicht so ganz da gewesen ist, weil halt auch viele Parzellen wechseln halt. Und um das zu schaffen, dass wir die alle unter einem Hut zu bekommen, haben wir halt diese Familienfeste weiter wieder angefangen, ein bisschen mehr Spaß und Spiel reingebracht. Manches auch ein bisschen überstürzt, aber das macht es ja auch dann teilweise aus, wie wir zum Beispiel von Ihnen eingeladen wurden. Wie flexibel sind wir denn eigentlich jetzt auch, um auch mit diesen älteren Generationen den Neuen zusammenzubringen? Also, dass die dann auch mit ins Boot genommen werden und das auch wollen.
0: Halt. Aber es ist ja auch ganz, ganz wichtig, dass wieder Jüngere nachkommen, dass Kinder wieder dabei sind, dass das Ganze weitergeführt wird. Ich kenne ganz viele, die in Wohnungen wohnen, wo es eben keinen Balkon gibt. Und die sagen, wir würden aber gerne mit unseren Kindern so ein bisschen in der Natur sein am Wochenende. Und die haben sich tatsächlich so einen Kleingarten genommen, um dann am Wochenende ein bisschen im Garten zu arbeiten.
1: Das ist tatsächlich auch der Hauptgrund gewesen. Also die meisten Anfragen sind tatsächlich jüngere Familien auch, die für die Kinder einen Rückzugsort haben wollen. Und da ist dann die Frage der Bewirtschaftung des Gärtners natürlich eine sehr große Frage. Und da ist es halt noch schwierig zusammenzubringen, alte Werte mit neuen modernen Sachen, wie zum Beispiel der Biodiversität zusammenzubringen, dass ein Garten ja auch tatsächlich, auch wenn das ein bisschen schmuddelig aussieht, aber tatsächlich hat es einen Sinn. Es dauert lange, um einen Garten so herzurichten, dass er auch biodivers ist zum Beispiel. Und das den Jüngern beizubringen mit den alten Werten, so muss ein Garten auszusehen, das Ganze zu kombinieren. Deswegen haben wir auch schon Workshops in Planung und haben auch einige andere Sachen schon, die wir angefangen haben durchzuziehen, wie auch Igelhäuschen bauen und so eine Sachen haben wir letztes Jahr gemacht. Also wir versuchen das halt zu kombinieren, so gut wie es geht.
0: Aber sowas ist natürlich schön und das Miteinander, das wird groß geschrieben und es wird gefeiert. Und zwar im Oktober geht es los mit dem Erntedankfest. Was da so alles geplant ist, darüber wollen wir gleich sprechen hier in der Plattenkiste. Schön, dass Sie mit dabei sind.

0: NDR 1 Niedersachsen, die Plattenkiste am Samstagmittag. Ich wünsche Ihnen ein schönes Wochenende. Und bei mir im Studio ist der Kleingärtnerverein Dornröschen aus Lehrte, Markus Schmidt, Andreas Schmidt und Daniel Janssen. Und Sie sind seit vielen, vielen Jahren schon mit im Kleingarten. Lieben es auch, das Miteinander, alt und jung. Es ist eine ganz, ganz tolle Gemeinschaft. Und es wird natürlich auch gefeiert. Also nicht nur der Garten wird gepflegt, sondern es wird auch gefeiert. Am 3. Oktober, da plant ihr ein Erntedankfest. Was ist da alles los, Andreas?
1: Ja, also auf jeden Fall ist es ein gemütliches Treffen. Wir haben jetzt dieses Jahr kein Sommerfest gefeiert und wir haben dafür ein Erntedankfest geplant. Da ist Speis und Trank da, ja, ein geselliges Beisammensein, ein sich kennenlernen im Prinzip auch. Denn auch in einer relativ großen, kleinen Gärtnerkolonie sind ja so viele Gartenmitglieder, die uns noch gar nicht richtig kennen, die sich untereinander noch nicht so richtig kennen. Und da ist das die beste Gelegenheit, sich zu treffen. Natürlich auch für angrenzende Bevölkerung. Ich rufe auch oft dazu, dass die Lehrter vielleicht sich mal auf den Weg machen, soweit sie Zeit und Lust haben, am Samstag, den 3. Oktober um 15 Uhr zu unserem Vereinsgelände zu kommen. Im und um das Vereinsheim, da veranstalten wir so einige nette Dinge. Dann, ne? Für die Besucher.
0: Ich kenne tatsächlich jemanden, der unbedingt in einen Kleingarten wollte und da gibt es Wartelisten. Also das wusste ich gar nicht. Es sind so viele mittlerweile, die so gerne in einem Kleingarten auch mit dabei sind. Wie ist es denn bei euch, Markus?
2: Ja, die Warteliste ist auch da bei uns sicherlich, aber wir haben auch Kapazitäten. Es ist halt auch schon mal schwierig. Manche wollen halt einen fertigen, sauberen Garten haben. Ja, das ist schwierig halt. Also man muss schon ein bisschen was machen.
0: Also anpacken.
2: Genau, man muss anpacken. Man muss ihn sich herrichten, wie man möchte. Dann kommen wir wieder. Wie gestalte ich meinen Garten dann halt auch? Und da ist natürlich was schön, wenn dann auch Jüngere dann auch dann noch natürlich kommen. Wir haben nämlich noch Kapazitäten und aber auch unsere Älteren dann mit anfassen und den Jüngeren mit auch zeigen, wie es dann halt auch wirklich geht.
0: Dafür was ja auch schön ist, oder? Die Erfahrung der Älteren und dann können die Jüngeren mitmachen, die vielleicht dann gesundheitlich noch ein bisschen besser anpacken können und dann kann man so einen Kleingarten natürlich wirklich zu einer richtigen Oase werden lassen. Das ist richtig
2: das sage
0: schön.
2: Ich Ihnen, ja.
0: Was ist dein Wunsch, ganz kurz, in ein paar Worten noch, jetzt für die Zukunft von eurem Kleingartenverein?
2: Mein Wunsch ist es, dass wir weiterhin nett zusammen feiern, essen und uns austauschen, auch vielleicht am Gartentor dann auch mal stehen bleiben und mal fragen, was habt ihr eigentlich bei euch im Garten? Und wir haben so viel davon, ein bisschen was tauschen. Und dafür ist auch das Erntedankfest da. Wir bringen was mit und tauschen aus.
0: Ach, wie schön. Ich wünsche euch, dass ganz viele Leute kommen zum Erntedankfest. Am 3. Oktober, 15 Uhr geht es los. Kleingärtnerverein Dornröschen aus Lehrte. Und dass ihr weiterhin viel erntet, viel Spaß miteinander habt. Schön, dass wir hier heute Mittag gemeinsam die Zeit verbringen konnten. Und wenn Sie auch mal hier mit bei mir im Studio sein möchten, ein bisschen was über Ihren Verein erzählen wollen und das Musikprogramm mitgestalten möchten, dann können Sie sich gerne bewerben. Unsere Adresse, das Formular finden Sie auf unserer Seite ndr.de/plattenkiste. Und euch wünsche ich und Ihnen natürlich auch jetzt ein tolles Wochenende, einen tollen Nachmittag hier bei NDR 1 Niedersachsen. Ich bin Martina Gielitzer. Tschüss.

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1: Vorsicht bitte, auf der A1 Osnabrück Richtung Bremen zwischen Bremen-Brinkum und Arsen steht ein defektes Fahrzeug. Stau oder stockender Verkehr auf folgenden Strecken. A1 Lübeck Richtung Bremen zwischen Hamburg-Billstedt und Harburg. 8 Kilometer stockender Verkehr, Sie brauchen eine knappe halbe Stunde mehr Zeit. A1 Bremen Richtung Osnabrück zwischen Opusen, Bremen, Mahndorf und Arsten. 6 Kilometer stockender Verkehr. A1 Osnabrück Richtung Bremen zwischen Dreieck-Stur und Bremen-Hemmelingen. 5 Kilometer Stau, hier brauchen Sie eine knappe Dreiviertelstunde mehr. Die A1 Bremen Richtung Hamburg ist zwischen Harburg und Stillhorn wegen Bauarbeiten bis Montag ca. 5 Uhr gesperrt. Die Umleitung führt über die U83. A2 Dortmund Richtung Hannover zwischen Feldheim und Rehren, 9 Kilometer Stau wegen Bergungsarbeiten. Der Verkehr wird an der Unfallstelle vorbeigeleitet. Sie brauchen 1,25 Stunden mehr Zeit. A7 Hannover Richtung Flensburg zwischen Hamburg-Heimfeld und dem Elbtunnel, 6 Kilometer stockender Verkehr. Sie brauchen eine knappe halbe Stunde mehr. Die B188 Wolfsburg-Gardelegen ist zwischen Vorsfelde und Welpke-Grafhorst in beiden Richtungen wegen Löscharbeiten gesperrt. Kirchlinteln, die Hauptstraße, ist zwischen Kükenmoorer Straße und Schulstraße aufgrund einer Veranstaltung bis Mitternacht in beiden Richtungen gesperrt. Kreis Uelzen, die Kreisstraße, ist zwischen Vrestedt und Abzweig-Kleinbollensen wegen einer Veranstaltung bis 23 Uhr in beiden Richtungen gesperrt. Altwarnbüchen, die Botfelder Straße, ist zwischen Königsberger Straße und Stettiner Straße in beiden Richtungen wegen des Moorfestes bis morgen 20 Uhr gesperrt. Leer, die Brunnenstraße, ist zwischen Heißfelder Straße und Schmiedestraße aufgrund einer Veranstaltung bis morgen ca. 8 Uhr gesperrt. Und an der Elbfähre Glückstadt Wischhafen beträgt die Wartezeit ab Wischhafen bis zu 1,5 Stunden und ab Glückstadt bis zu 1 Stunde. Ansonsten eine gute Fahrt für Sie.

0: Es ist 13 Uhr.
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0: Mit Silke Liniewski. Guten Tag. Die Schlagzeilen. Arbeitsministerin Baas plant Übergangsfristen bei Abschaffung von Rente mit 63. Ministerpräsident Lies will Eskalation im VW-Aufsichtsrat abwenden. Fußball-Zweitligist Wolfsburg trifft auswärts auf Karlsruhe. Das Wetter: Wolken, Sonne und Regenschauer, vereinzelt Gewitter bis 24 Grad. Arbeitsministerin Baas zeigt sich in der Debatte über die abschlagsfreie Frührente nach 45 Beitragsjahren offen dafür, dass es eine Übergangsfrist von etwa 5 Jahren gibt. Das sagte die SPD-Chefin in einem Zeitungsinterview. Aus Berlin, Sabine Henkel.
2: Bundesarbeitsministerin Bärbel Baas bekräftigt im Interview mit der Funke Mediengruppe ihre Haltung zur sogenannten Rente mit 63. Sie will den Vorschlag der Rentenkommission umsetzen und die abschlagsfreie Rente mit 63 in der heutigen Form abschaffen, aber Ausnahmen zulassen. Und zwar für die Menschen, die aus gesundheitlichen Gründen nicht mehr arbeiten können. Das kommt Baas in der Debatte bisher zu kurz. Sie hat auch vor, Übergangsfristen ins Gesetz zu schreiben. 5 Jahre hält sie für angemessen. Baas erklärte auch noch einmal, dass sie die Vorschläge der Kommission als Gesamtpaket versteht und nicht einzelne Teile herausgenommen werden sollten. So haben es auch die Fraktionen von Union und SPD in ihrer Klausur festgehalten. All diese Äußerungen sind so zu verstehen, dass die abschlagsfreie Rente mit 63, so wie sie heute ist, vor dem Aussteht, aber dass es eben Härtefallregeln und Übergangsfristen geben wird. Baas äußerte sich auch zur Krankschreibung ab dem ersten Tag. Sie sieht das kritisch, verweist aber darauf, dass vorgesehen ist, dass Unternehmen in Tarifverträgen andere Regeln mit ihren Mitarbeitern vereinbaren können.
0: Berlins regierender Bürgermeister Wegner hat bestätigt, dass das Land Berlin nach einem Hackerangriff Mitte des Monats erpresst wird. Man werde sich aber nicht darauf einlassen, sagte Wegner nach einer Sondersitzung des Senats. Nach Spiegelinformationen fordert eine Hackergruppe rund 2 Millionen Euro Lösegeld. Berlin habe eine Woche Zeit, die Summe zu bezahlen. Andernfalls werde man die erbeuteten Daten veröffentlichen, heißt es. Nach Informationen des RBB geht es unter anderem um Informationen über kritische Infrastruktur in Berlin, Notfallpläne und Passwörter. Niedersachsens Ministerpräsident Lies will eine Eskalation im Aufsichtsrat von Volkswagen verhindern. Im Zuge der Spar- und Sanierungsdebatte um VW dringt der SPD-Politiker auf eine einvernehmliche Lösung. Vor der in der nächsten Woche anstehenden Sitzung des Aufsichtsrates sagte Lies, das Land habe als Anteilseigner eine klare Haltung im Sinne der Beschäftigten und der betroffenen Regionen. Es müsse gelingen, gemeinsam eine tragfähige Lösung für die Zukunft von Volkswagen zu finden. Der VW-Aufsichtsrat tritt am 4. September zu seiner nächsten Sitzung zusammen. Die Produktion von Heizungen am Standort des Herstellers Brötje im ammerländischen Rastede endet zum Jahresende nach mehr als 100 Jahren. Mehr als 100 Mitarbeiter müssen das Unternehmen verlassen. Laut Gewerkschaft IG Metall haben sich die Arbeitnehmer mit einem alternativ eingereichten Konzept nicht durchgesetzt. Für einige Mitarbeiter sei aber noch ein Aufschub erreicht worden, für viele andere ein guter Sozialplan. Nach letzten Meldungen soll es aber 40 neue Arbeitsplätze am Standort geben. Das Werk soll künftig ein reiner Reparaturbetrieb werden. Fußball-Zweitligist VfL Wolfsburg ist am 3. Spieltag der neuen Saison zu Gast beim Karlsruher SC. Das Spiel läuft seit wenigen Minuten live aus Karlsruhe an Katrin Rose.
3: 4 Minuten sind gespielt. Noch steht es 0:0 zwischen den Wolfsburgern, die hier zu Gast sind beim Karlsruher SC. Aber der KSC beginnt genauso, wie es Wolfsburgs Trainer Tobias Strobel erwartet hat. Sehr mutig, sehr offensiv. Und deshalb die Wolfsburger schon wieder in der Rückwärtsbewegung. Jetzt über die linke Seite. Sind hier extrem gefordert in dieser Anfangsphase. Und es gibt die nächste Chance für die Karlsruhe. Über die linke Seite, aber Ball in die Mitte erst einmal abgeblockt. Der VfL muss sich reinarbeiten in diese Partie, in diese Anfangsphase. Dabei sind die Wolfsburger hier eigentlich, zumindest was die Mittel angeht, der Favorit. Aktueller Stand: Wolfsburg zu Gast in Karlsruhe 0:0.
0: Und die weiteren Zwischenstände kurz nach Anpfiff: Heidenheim-Dresden 0:0, Cottbus-Greuther Fürth 0:0. Die Zeit, es ist 13.05 Uhr.
2: Silke, ich danke dir. Und somit der Blick auf unser Niedersachsen-Wetter. Wir gucken erstmal auf die Temperaturen. In Osterholz-Scharmbeck aktuell 18 Grad. In Aurich sind es 19, Suhling meldet 20, Hildesheim 23 Grad, Stadthagen 22. Bei 24 Grad ist heute Schluss. Und am meisten Sonnenschein gibt es ja, so in den südlichen Landesteilen. Also Göttingen zum Beispiel, Goslar in der Region Hannover, weiter nördlich. Da sind immer mal wieder ein paar Regenwolken unterwegs, die ziehen aber schnell raus. Also das ist kein großes Regenband. Das heißt heute eher ein Mix aus Sonne und Wolken und eben 24 Grad maximal. Morgen am Sonntag, da kriegen wir auch wieder von allem ein bisschen was. Also morgen am Sonntag wechselnd bewölkt, vor allem in der Nordhälfte auch wieder mehr Regen oder Schauer, vereinzelt auch Gewitter. Und zwischen Südniedersachsen und dem Wendland neben einzelnen Schauern länger trocken mit etwas mehr Sonne. Am Abend, da beruhigt sich das Wetter ohnehin überall bei Temperaturen zwischen 20 Grad in Cuxhaven und bis 24 Grad in Schöningen.
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2: Ja, schönen guten Tag und Mahlzeit.
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zum Mittagessen oder auch zum Nachtisch läuft NDR 1 Niedersachsen. Ich freue mich, 13 nach 1 ist es und ich reiche Ihnen in jedem Fall jetzt etwas Leichtes, nämlich The Ladder von Box Tops. Eigentlich eine ganz simple Geschichte, denn der Mann, also der das singt, der hat einen Brief von seiner Liebsten bekommen. Die hat ihm nämlich geschrieben, dass sie ohne ihn nicht mehr leben kann und für ihn ist danach nur noch eines sicher, so schnell wie möglich zurück zu ihr und deshalb hat er nicht den Zug genommen, sondern wollte sofort ein Flugticket. Der Song ist ja 67 rausgekommen und als der Sänger Alex Chilton das geschrieben hat, da ist er gerade mal 16 Jahre jung gewesen. Ja, da kann man eben auch noch so leichtes, seichtes schreiben. Ne? Die ganze Geschichte jetzt, Box Tops, also The Ladder.

0: Schönen guten Tag allerseits. 20 nach 1 ist es, NDR 1 Niedersachsen am Wochenende, am Sonnabend. Und da gucken wir auch auf den Sport. Moritz ist jetzt bei mir im Studio. Moritz Zacher, ich grüße dich.
1: Moin Moin.
0: Moritz, es gibt Neuigkeiten.
1: Aus der zweiten Fußball-Bundesliga. Wolfsburg ist ja beim Karlsruher SC zu Gast. Man mag es kaum glauben, 15 Minuten sind gerade mal gespielt. 3 Tore schon gefallen, leider aus Wolfsburger Sicht. Gerade im Rückstand 2:1 für Karlsruhe.
0: Super, und wir bleiben natürlich am Ball. Jetzt gucken wir aber erstmal auf unseren Morgen zurück, also auf unsere Frühsendung Hellwach. Da haben Sie ja von ganz besonderen Klassenfahrten erzählt. Also 12 Schülerinnen und Schüler von der Alexanderschule in Wallenhorst sind mit selbstgebauten Lastenfahrradanhängern von Hamburg aus mit 280 Kilogramm Kaffee im Gepäck zurück nach Wallenhorst geradelt. Auf jeden Fall ein kleines Abenteuer. Und uns inspiriert davon haben Sie uns auch von Ihren Klassenfahrten-Erlebnissen erzählt. Zum Beispiel Georg aus dem Landkreis Gifhorn.
2: Naja, wir waren so 7, 8 Jungs auf so einem Jugendherberg, wie das halt so war. Und unsere Klassenlehrer, was war ein Lehrer-Ehepaar, die haben nebenan ihr Zimmer gehabt. Und auf einmal hörten wir Geräusche. Mensch, die Frau X, die kriegt keine Luft mehr. Mensch, und dann waren wir natürlich alle besorgt, alle waren hellwach und machten sich wirklich Sorgen. Und dann ist er runtergegangen, hat gesagt, unsere Lehrerin erstickt hier. Und wir sind natürlich rüber und haben die Tür aufgerissen, nebenan von dem Zimmer, wo das Lehrer-Ehepaar schlief. Ich sag mal, eine ganz natürliche Situation zwischen einem Ehepaar. Da kam auch schon der Rettungswagen mit Blaulicht und der Hausmeister kam auch an. Es war ein ganz großes Hallo auf dem Flur und alle rannten draußen rum. Es war ein einprägsames Erlebnis, auch wenn es schon 46 Jahre her ist.
0: Ja, es war ja zum Glück dann nur ein Ehepaar. Nur ging also ausnahmsweise mal bei den Lehrern wild zu und nicht bei den Jungs und Mädels, die heimlich in die anderen Zimmer geschlichen sind. Und am Montag, da geht es natürlich weiter mit Hellwach. Susanne Neuss und Andreas Kuhlage sind dann wieder für Sie da. Also Montag bis Freitag ab 5 mit allen Infos und Geschichten aus und für Niedersachsen. Natürlich hier bei NDR 1 Niedersachsen.

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1: Schönen guten Tag auf die Straßen. Wir haben dort eine ganze Menge. Auf der A1 Lübeck Richtung Bremen zwischen Billstedt und Harburg 8 Kilometer stockender Verkehr. Da brauchen Sie gerade eine knappe halbe Stunde länger. A1 Hamburg nach Osnabrück zwischen Bremer Kreuz und Arsten 6 Kilometer stockender Verkehr. A1 Osnabrück nach Bremen zwischen Dreieck Stur und Bremen-Hemelingen 5 Kilometer Stau. Da brauchen Sie eine knappe Dreiviertelstunde länger. A1 Bremen nach Hamburg zwischen Hollenstedt und Buchholzer Dreieck 5 Kilometer stockender Verkehr. Die A1 Bremen nach Hamburg ist zwischen Harburg und Stillhorn wegen Bauarbeiten bis Montag ca. 5 Uhr in der Früh gesperrt. Deshalb auch Stau ab dem Maschener Kreuz, da können Sie aber über die U83 fahren. A2 Dortmund nach Hannover zwischen Feldheim und Rehren 8 Kilometer Stau, da laufen Bergungsarbeiten. Der Verkehr wird an der Unfallstelle vorbeigeleitet und da brauchen Sie aktuell 1,5 Stunden länger. A7 Hannover Richtung Flensburg zwischen Heimfeld und dem Elbtunnel 8 Kilometer stockender Verkehr, eine gute halbe Stunde plus. Die B188 Wolfsburg-Gardelegen ist zwischen Vorsfelde und Felbke-Graf-Horst in beiden Richtungen gesperrt. Da laufen aktuell Löscharbeiten. Kirchlinteln, die Hauptstraße zwischen Kükenmoorer Straße und Schulstraße, ist wegen einer Veranstaltung bis Mitternacht noch in beiden Richtungen gesperrt. Dann eine Meldung aus dem Kreis Uelzen, die Kreisstraße zwischen Vreestedt und Abzweig Kleinbollensen auch gesperrt wegen einer Veranstaltung bis 23 Uhr. Das gilt für beide Richtungen. Dann noch der Blick gerichtet auf Altwarmbüchen. Die Botfelder Straße ist nämlich zwischen Königsberger Straße und Stettiner Straße auch dicht. Und zwar wegen des Moorfestes bis morgen 20 Uhr. Gilt auch für beide Richtungen. Dann gucken wir noch mal nach Leer. Die Brunnenstraße zwischen Heißfelder Straße und Schmiedestraße wegen einer Veranstaltung bis morgen ca. 8 Uhr gesperrt. Und zu guter Letzt noch die Elbfähre Glückstadt-Wischhafen. Da beträgt die Wartezeit ab Wischhafen bis zu 1,5 Stunden und ab Glückstadt bis zu 1 Stunde. Das wär's. Kommen Sie gut und sicher an Ihr Ziel heute.
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1: Und natürlich auch mit dem Sport im Blick. Zweite Bundesliga, der Karlsruher SC hat den VfL Wolfsburg zu Gast. Und da ist gerade der Ausgleich reingekommen. 2:2 aktuell. Und wir bleiben natürlich auch weiterhin für Sie am Ball.
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0: schönes Wochenende zusammen. Es ist 20 vor 2.
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0: Am 13. September. Und vorab bekommen Sie alles Wichtige zur Kommunalwahl. Unsere Kollegin Chiara Battaglia, die ist bei uns im Studio und die kennen Sie vielleicht schon als Reporterin von unserem NDR Niedersachsen Instagram-Kanal. Und die erste Zahl zur Wahl, Chiara, ist die 100. Was hat es mit dieser 100 auf sich?
3: Die 100 hat mit dem Geld zu tun, das Wahlhelferinnen und Wahlhelfer für ihren Einsatz bekommen. Diese Aufwandsentschädigung nennt sich Erfrischungsgeld. Und ich habe mal geschaut, wie hoch das eigentlich so ausfällt. Und was ich dabei gemerkt habe, je nachdem, wo man hilft, fällt die Erfrischung unterschiedlich groß aus. Entweder kann man sich davon ein paar Softdrinks kaufen oder sogar auch schon eine Flasche Champagner. In Bad Nenndorf gibt es zum Beispiel 25 Euro. In vielen anderen Kommunen sind es eher 40 bis 60 Euro, zum Beispiel in Göttingen, Stade oder Leer. Aber ein Ort sticht bei meiner Suche richtig raus, und zwar Hohenhameln. Dort bekommen alle Wahlhelferinnen und Wahlhelfer bei der Kommunalwahl am 13. September 100 Euro für ihren Einsatz. Und das unabhängig davon, welche Aufgabe sie im Wahllokal übernehmen.
0: Da kann man nicht meckern. Also wenn man Spaß daran hat, super. Gibt es so einige Erfrischungsgetränke für die 100 Euro Erfrischungsgeld. Dankeschön an Chiara zur Kommunalwahl am 13. September.

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0: aus Schimanski, Faust auf Faust, Klaus Lage. Hier bei NDR 1 Niedersachsen. Jetzt habe ich schon fast ein bisschen dazwischen gesammelt, aber ich wollte ganz schnell rein für Sie. Also zumindest für alle Sportfans, denn kurz vor der Halbzeitpause führt der VfL Wolfsburg gegen Karlsruhe. Also jetzt 3:2. Gleich geht es hier weiter mit Ace of Base, Life is a Flower aus den 90ern. Garantiert noch handgemacht. Ja, aber was jetzt garantiert ist oder was damals garantiert war, das ist mittlerweile gar nicht mehr so garantiert. Stichwort künstliche Intelligenz, also KI-Songs, tauchen immer mal wieder auf, also auch bei den Streaming-Diensten, also auch wenn man so ein bisschen durchscrollt bei Social Media, da weiß man ja oftmals gar nicht mehr, ist das jetzt ein Song, der mit künstlicher Intelligenz erstellt wurde oder nicht. Ja, Australien sagt sich jetzt, was nicht echt ist, das muss verbannt werden aus den Charts. Also wer hauptsächlich die Maschine Musik machen lässt, darf nicht mehr in die offiziellen Hitlisten. Also das sagen die Australier. Wie viel Mensch muss in einem Song stecken, damit er noch als echte Musik zählt? Das klären wir mit unserer Korrespondentin Jennifer Johnston vor Ort. Jennifer, warum zieht Australien da jetzt so ja, alle Register, beziehungsweise warum ziehen die jetzt diese Grenze?
1: In Australien ist die Debatte hochgekocht wegen dieses Songs. Einem Cover von Madonnas Hit Like a Prayer von dem australischen DJ John Favas. Dieser Song hält sich seit Monaten auf den Top-Plätzen der Charts. Es war der meistgespielte Song im australischen Radio im Juli. Und darüber haben sich viele, besonders Musiker in Australien, sehr aufgeregt, weil klar wurde, für diesen Song wurde vor allem KI genutzt, nämlich für die Hauptstimme und für das Schlagzeug. Und da hat der Verband der australischen Musikindustrie, ARIA, jetzt gesagt, Songs, die ausschließlich oder zum Großteil von KI produziert wurden, die werden zukünftig aus den Charts verbannt.
0: Wie kommt man da überhaupt drauf? Also wie kann man die kennzeichnen? Wie kann man die enttarnen?
1: Im Juli haben mehrere Branchenverbände, also die das weltweit regeln, ein System zur Kennzeichnung von Musik vorgestellt. Mhm. Und da ist die Ansage, Musik, die ganz oder teilweise mit künstlicher Intelligenz erschaffen wurde, die soll nicht mehr in den Charts gelistet werden. Das ist erstmal freiwillig. Die Idee ist, dass das weltweit gilt für eben die Charts, aber auch für Streamingdienste. Einige Streamingdienste, die versuchen schon seit längerem, KI-generierte Musik zu identifizieren und auch zu kennzeichnen. Laut dem Anbieter Deezer, der da mit weit vorne dabei ist, ist jeder zweite hochgeladene Song mit künstlicher Intelligenz erstellt worden. Allerdings macht diese große Anzahl an Songs dann am Ende nur knapp 2% der genutzten Streams aus.
0: Ja, noch, ne? Man weiß ja nicht, wie es da weitergeht. Also ich persönlich finde das eine tolle Sache. Also einfach, weil es eben zu viele Musiker gibt, die ja auch davon leben müssen und wollen. Aber ich habe ja gerade schon erzählt, jetzt geht's in eine Zeit zurück, wo in jedem Fall noch, also wenn auch nicht komplett handgemacht Musik gemacht wurde, aber zumindest von echten Menschen produziert und eingesungen. Ace of Base, nämlich Life is a Flower, hier bei NDR 1 Niedersachsen, 10:50.

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1: Wir haben Stau oder stockenden Verkehr auf folgenden Strecken heute an diesem Sonnabend. Erstmal A1 Lübeck Richtung Bremen. Zwischen Hamburg-Billstedt und Harburg 8 Kilometer stockender Verkehr. Da brauchen Sie gerade eine halbe Stunde länger. 6 Kilometer stockender Verkehr auf der A1 Hamburg Richtung Osnabrück zwischen Bremer Kreuz und Arsten. Auf der A1 Osnabrück nach Bremen zwischen Dreieck Stur und Bremen-Hemelingen auch 5 Kilometer Stau. Da verlieren Sie aktuell eine knappe Dreiviertelstunde. 5 Kilometer stockender Verkehr auf der A1 Bremen nach Hamburg zwischen Hollenstedt und Buchholzer Dreieck. Die A1 Bremen nach Hamburg ist zwischen Harburg und Stillhorn wegen Bauarbeiten bis Montag früh um 5 noch gesperrt. Deshalb auch Stau ab dem Maschener Kreuz. Am besten fahren Sie da mal über die U83. A2 Dortmund nach Hannover zwischen Feldheim und Rehren. 8 Kilometer Stau. Da laufen nämlich aktuell noch Bergungsarbeiten und da wird der Verkehr an der Unfallstelle vorbeigeleitet und da brauchen Sie auch gerade 1,5 Stunden länger. Rüber geht's auf die A7, Hannover nach Flensburg, zwischen Hamburg-Heimfeld und dem Elbtunnel. 8 Kilometer stockender Verkehr aktuell, da brauchen Sie eine gute halbe Stunde auch noch mal länger. Die B188 Wolfsburg-Gardelegen zwischen Vorsfelde und Velpke-Grafhorst in beiden Richtungen auch gesperrt. Da laufen aktuell Löscharbeiten. Und dann noch eine Meldung aus Kirchlinteln. Die Hauptstraße zwischen Kükenmoorer Straße und Schulstraße ist wegen einer Veranstaltung bis Mitternacht noch in beiden Richtungen gesperrt. Kreis Uelzen, die Kreisstraße zwischen Vrestedt und Abzweig Kleinbollensen ist auch gesperrt. Auch da läuft eine Veranstaltung noch bis 23 Uhr heute und die Sperrung gilt für beide Richtungen. Altwarmbüchen, die Botfelder Straße zwischen Königsberger Straße und Stettiner Straße in beiden Richtungen wegen des Moorfestes gesperrt. Das läuft noch bis morgen 20 Uhr, also deshalb eben auch die Sperrung bis dahin. Dann noch eine Meldung aus Leer, die Brunnenstraße zwischen Heißfelder Straße und Schmiedestraße. Aufgrund einer Veranstaltung bis morgen ca. 8 Uhr gesperrt. Und die letzte Meldung kommt wie fast immer von der Elbfähre Glückstadt Wischhafen. Da beträgt die Wartezeit ab Wischhafen bis zu 1,5 Stunden und ab Glückstadt noch mal bis zu 1 Stunde. Gute Fahrt durchs Wochenende.
2: Es ist 14 Uhr.
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2: Mit Silke Lenjewski. Guten Tag, die Schlagzeilen. Berlin will sich nach Hackerangriff nicht erpressen lassen. Heizungsbauer Brötje schließt Standort im Ammerland. Fußball-Zweitligist Wolfsburg führt in Karlsruhe. Das Wetter: Wolken, Sonne und Regenschauer, vereinzelt Gewitter bis 24 Grad. Nach dem tagelangen Cyberangriff Mitte des Monats wird das Land Berlin erpresst. Das haben der regierende Bürgermeister Wegner und Berlins Innensenatorin Spranger bestätigt. Die Innensenatorin sagte, dass Berlin auf die Erpressung nicht eingehen werde.
3: Egal in welcher Höhe und wie die Erpressung stattfindet, wir werden nicht zulassen, dass diese Erpressung in der Bundeshauptstadt und in Berlin erfolgt.
4: Der Spiegel berichtet kurz darauf über die Höhe der Summe 30 Bitcoin, nach aktuellem Kurs gut 2 Millionen Euro. Diese Zahl wird in einem Eintrag im Darknet genannt, die Urheberin eine Cyber-Erpressergruppe namens Resida. Auf deren englisch verfassten Darknet-Seite hieß es am Freitag, 7 Tage lang könne auf die exklusiven, einzigartigen und beeindruckenden Daten geboten werden. Gegenüber dem RBB hatten Insider von mindestens 100.000 gestohlenen Dateien gesprochen. Die Resida-Gruppe spricht von mehr als 1,4 Millionen, darunter angeblich Finanzdokumente, Verträge, Personalakten, Passwörter, Bankkontonummern sowie Pass- und Personalausweisdaten. Besorgniserregend klingt auch, dass die Hacker angeblich Analysen zur Verletzlichkeit von Berlins Wasserversorgung haben.
2: Aus Berlin Sabine Müller. In der Debatte über die abschlagsfreie Frührente nach 45 Beitragsjahren zeigt sich Arbeitsministerin Baas offen für eine Übergangsfrist von etwa 5 Jahren. Der Funke Mediengruppe sagte die SPD-Chefin, nötig seien ausreichende Fristen und Vertrauensschutz, damit die Menschen ihre Lebensplanung anpassen könnten. Auch Unionsfraktionschef Frei zeigte sich offen für eine Übergangsregelung. Die Produktion von Heizungen am Standort des Herstellers Brötje im ammerländischen Rastede endet zum Jahresende nach mehr als 100 Jahren. Mehr als 100 Mitarbeiter müssen das Unternehmen verlassen. Laut Gewerkschaft IG Metall haben sich die Arbeitnehmer mit einem alternativ eingebrachten Konzept nicht durchgesetzt. Fußball-Zweitligist VfL Wolfsburg ist am dritten Spieltag zu Gast beim Karlsruher SC. Die zweite Halbzeit steht an. Live aus Karlsruhe an Katrin Rose.
5: Es waren wilde erste 45 Minuten. 5 Tore, 3 davon für die Wolfsburger. Und das Spektakulärste kurz vor dem Pausenpfiff. Da war es Sousa aus der Distanz, der den Ball über die Linie drückte. Und so geht's gleich rein mit der 3:2-Führung.
2: Die weiteren Zwischenstände zu Beginn der zweiten Halbzeit: Heidenheim-Dresden 0:1, Cottbus-Greuther Fürth 1:1. In der dritten Liga läuft die Auswärtspartie des SV Meppen bei Alemannia Aachen seit wenigen Minuten. Es steht 0:0. Die Zeit ist es 14.04 Uhr.
6: Silke, schönen Dank. Und damit gucken wir auf unser Niedersachsen-Wetter. Also wenn Sie ganz besonders viel Sonnenschein noch abbekommen möchten, dann am besten ganz weit runterfahren in den Süden. Also da wechseln sich Sonne und Wolken noch ab. Aber ich sehe auch im Osnabrücker Land oder auch im südlichen Emsland durchaus noch viel, viel Sonnenschein. Weiter nördlich dagegen, also besonders in Bremen und umzu, immer mal wieder ein paar Regenwolken unterwegs. Die ziehen aber raus. Also das ist jetzt nicht komplett Schiedwetter, sondern immer nur kleine, kompakte Regenwolken. Und das immerhin auch heute wieder bei bis 24 Grad. Morgen auch von allem was dabei, obwohl der Norden dann auch schon wieder mehr Regen abbekommt, teilweise auch Gewitter. Im Süden dagegen dann auch wieder ein kleines bisschen netter und sonniger. Und das bei Temperaturen auch wieder bis 24 Grad.
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6: Ja, und auch beim Füße hochlegen, beim Abwasch nach dem Mittagessen oder nochmal auf dem Weg zum Einkaufen jetzt am Wochenende. Schön, dass ich Sie begleiten darf.
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Es ist so leicht, sich zu verlieben. Oh ja, und wir bleiben beim Thema Liebe hier am Sonnabendnachmittag. Denn wir kommen zu einem der ganz großen Hits der 90er, zu einer der ganz großen Liebesballaden. 1991 hat Kevin Costner nämlich als Robin Hood für die große Liebe gekämpft und Bryan Adams hat ihm dafür den passenden Soundtrack geliefert. Everything I do it for you ist eigens für Robin Hood, König der Diebe, damals entstanden und danach ja wirklich zu einer der großen Liebesballaden der 90er geworden. Also ein bisschen großes Kino für ihren Nachmittag. Bryan Adams, Everything I do it for you.

0: Christa Berg, Sailing Away am Sonnabendnachmittag um 18 Minuten nach 2. Sailing Away, ja, davon segeln. Für viele ist tatsächlich das Segelboot irgendwo an der Nordsee der Lieblingsplatz. Für andere wiederum der Garten oder auch das Wohnzimmer, ja, oder einfach der Wald. Und genau um diese schönen Lieblingsplätze kümmern wir uns jetzt wieder.
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0: Heute erzählt Angelika Latt von ihrem Lieblingsplatz. Schwimmen ist ja gesund und Angelika liebt es vor allem in ihrem Freibad in Westerzelle. Und vor allem ganz früh morgens, also zwischen 6 und 7, zieht sie hier fast jeden Morgen ihre Bahn und engagiert sich auch sonst im Förderverein, also für das Schwimmbad. Lieblingsplatzreporter Andi Gerfelmeier, der hat seine Badehose ebenfalls eingepackt und die Frühaufsteherin direkt vor der Dusche mal für uns abgefangen.
2: Der leichte Chlorgeruch in der Luft. Die Duschen laufen und es ist schon reges Treiben und eine, die ist fast immer dabei, Angelika Latt. Moin.
3: Moin.
2: Es ist viel zu früh und mir ist natürlich völlig klar, dass das was Gutes ist, sonst würden das ja nicht so viele Leute machen. Hier ist ja richtig viel los, die Bahnen sind belegt und sind gerade schon ganz viele Leute entgegengekommen. Was fasziniert Sie so am Frühschwimmen?
3: Die Ruhe, das ist so was Meditatives. Man morgens, das liegt mir, vor dem Frühstück, erstmal 1000 Meter und dann kann der Tag kommen. Es tut mir gut und ich bin richtig traurig, wenn die Saison zu Ende geht, weil da muss ich ins Hallenbad und da ist es nicht halb so schön wie hier.
2: Wir ziehen uns um und dann geht's ab ins Wasser.
3: Wenn du willst, kannst du einen Rucksack da abstellen.
2: Ja, so, jetzt hat Angelika mich geduzt, ich hab's gehört.
3: Ja, dann
2: duze ich jetzt
3: das.
2: Auch, weil jetzt werden wir zusammen ins Wasser gehen.
3: Das ist kalt, aber danach ist alles andere dann warm.
2: Ich glaube, der Trick ist immer wichtig, nicht zu schnell zu atmen. Puh. Wie lang ist eine Bahn?
3: 50 Meter.
2: Das heißt, wir haben jetzt die ersten 100 geschafft. Ich muss sagen, ich bin absoluter Nichtschwimmer, also nicht Routineschwimmer. Deswegen echt anstrengend. Es ist wirklich, wirklich schön. Es ist ganz angenehm, leicht erfrischend, das Wasser.
3: Ich finde die 23 optimal zum wirklich zügig Schwimmen. Stell dich mal hier hin, da merkst du, dass hier der Zulauf ist und dass der heute war.
2: Oh, das ist die Heizung. Das ist ja quasi Whirlpool an den Waden. Du schwimmst immer Brust, habe ich gesehen, oder unterschiedlich?
3: Ich schwimme immer Brust, morgen.
4: Moin.
3: 19 Bahnen Brust und die letzte Rücken, um den Nacken noch mal zu strecken und den Rücken und vor allen Dingen den Himmel zu genießen. Und das ist so die Entspannungsrunde.
2: Wir gehen jetzt duschen und dann gehen wir gleich noch zu deinem trockenen Lieblingsplatz, okay?
3: Okay.
0: Genau, ab unter die Dusche, Föhn und dann sind wir gleich tatsächlich am trockenen Lieblingsplatz. Bis dahin können Sie uns ja auch von Ihrem Lieblingsplatz erzählen. Was macht den so faszinierend? Was macht den so besonders? Schreiben Sie uns davon, gern natürlich auch mit der Geschichte dazu. Und vielleicht kommt Andi dann ja demnächst auch bei Ihnen vorbei. 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
1: Wir starten mit der A1 Lübeck Richtung Hamburg zwischen Hamburg-Billstedt und Stillhorn. 6 Kilometer stockender Verkehr, 20 Minuten plus aktuell. Dann habe ich hier die A1 Hamburg nach Osnabrück zwischen Bremerkreuz und Arsten. 6 Kilometer stockender Verkehr. A1 Osnabrück nach Bremen zwischen Dreieck Stur und Bremen-Hemelingen. 5 Kilometer Stau, da brauchen Sie gerade eine gute halbe Stunde länger. Dann gucken wir auf die A1 Bremen nach Hamburg zwischen Hollenstedt und Buchholzer Dreieck. Auch noch mal 5 Kilometer stockender Verkehr. Außerdem A1 Hamburg-Bremen Richtung Hamburg. Nee, Blödsinn. A1 Bremen Richtung Hamburg zwischen Harburg und Stillhorn wegen Bauarbeiten bis Montag früh um 5 gesperrt. Deshalb Stau ab dem Maschner Kreuz. Da können Sie aber über die U83 fahren. A2 Dortmund nach Hannover zwischen Feldheim und Rehren. 8 Kilometer Stau wegen Bergungsarbeiten. Da wird der Verkehr an der Unfallstelle vorbeigeleitet und Sie brauchen eine Viertelstunde länger. A7 Hannover nach Flensburg zwischen Hamburg-Heimfeld und dem Elbtunnel. 8 Kilometer stockender Verkehr, eine gute halbe Stunde plus. Die B188 Wolfsburg-Gardelegen zwischen Vorsfelde und Velpke-Graf-Horst in beiden Richtungen auch wegen Löscharbeiten gesperrt. Und dann schauen wir auf die Elbfähre Glückstadt-Wischhafen. Da beträgt die Wartezeit ab Wischhafen aktuell bis zu 1,5 Stunden und ab Glückstadt noch mal bis zu 1 Stunde. Und ganz frisch reingekommen die B408 Rüdenbrock-Haaren zwischen Haaren und Emmeln. Es sind gerade Personen auf der Fahrbahn. Dann hätten wir es aber. Kommen Sie gut und sicher an Ihr Ziel an diesem Sonnabend. Und jetzt noch der Sport mit Moritz Zarro.
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2: Kurzer Blick in die zweite Liga. Der VfL Wolfsburg bestreitet sein 3. Saisonspiel auswärts beim Karlsruher SC. Und die gute Nachricht aus Sicht der Niedersachsen: Wolfsburg führt mit 3:2. Alle Tore in der ersten Halbzeit. Es war ein Mix aus Traumtoren und Torwartfehlern. Und nun sind in dieser Partie noch etwa 10 Minuten zu spielen. Außerdem steht es zwischen Heidenheim und Dresden 1:1. Und Cottbus liegt gegen Greuther Fürth gerade mit 1:2 hinten. In der dritten Liga sind es noch gut 10 Minuten bis zur Halbzeitpause. Meppen ist zu Gast bei Alemannia Aachen und führt souverän mit 2:0. Und auch in der Regionalliga Nord läuft die Schlussphase der ersten Halbzeit. Der HSC Hannover trifft auswärts auf die zweite von Werder Bremen. Gerade steht es 0:0. Selbe Liga, selbes Ergebnis. Atlas Delmenhorst, Weiche Flensburg noch keine Tore. Und in der Fußball-Bundesliga der Frauen müssen die Spielerinnen des Hamburger SV beim VfB Stuttgart ran. Auch da ist gleich Halbzeitpause. Es steht aktuell 1:1. Soweit der Sport.
1: Merci, Moritz.
2: Sehr gern.
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1: Jawohl, und am Sonntag, da kümmern wir uns immer um Ihre Lieblingsplätze. Also erstmal, weil wir natürlich neugierig sind, was dann so Ihre Lieblingsplätze sind. Und weil Sie vielleicht das auch nochmal inspiriert, da auch mal vorbeizugucken. Aktuell ist Angelika Latz bei uns hier im Programm mit ihrem Lieblingsplatz. Das ist das Freibad in Westerzelle. Unser Reporter Andi Gerfelmeier, der ist eben schon mit ihr ins Wasser gegangen. Jetzt wird das trockene Lieblingsplätzchen dort aufgesucht. Wo das ganz genau ist, das hören wir gleich. Vorweg noch Neil Diamond. Beautiful Noise und Gianna Nannini. Und da habe ich eine schöne Info, also für alle, die vielleicht noch ein bisschen weiter für Gianna Nannini fahren würden, denn in knapp 3 Wochen, da spielt sie immerhin ein Deutschlandkonzert in Berlin auf der Waldbühne. Wir hören sie jetzt mit Bello Impossibile.
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1: Früh schwimmen, das ist was ganz Wunderbares. Also sag nicht ich, obwohl ich weiß, dass viele das so sehen. Also Respekt an alle, die ganz, ganz früh schon schwimmen gehen. So wie Angelika Latt, die liebt das. Sie zieht fast jeden Morgen ihre Bahnen gegen 6 oder 7 im Freibad Westerzelle. Also das ist ihr absoluter Lieblingsplatz. Da schwimmt sie, engagiert sich im Förderverein bei Kulturabenden, backt Waffeln beim Flohmarkt und dann sitzt sie auch noch mehrmals an der Kasse. Und das macht sie alles ehrenamtlich und das finde ich total schön. Lieblingsplatzreporter Andi Gerfelmeier, der ist auch langsam wach geworden und gemeinsam haben sich die beiden jetzt das große Metalltor vorgenommen am Eingang.
2: Guten Morgen.
3: Moin.
2: Gehst du schwimmen?
3: Ja, ne?
2: Ich mach für dich einen Strich.
3: Der Lieblingssatz am Lieblingsplatz. Ich mache für dich einen Strich.
2: Die Striche sind das Wichtigste. Wir müssen die Anzahl der Besucher genau feststellen. Das will das Gesundheitsamt, weil pro Besucher 30 Liter Frischwasser jeden Tag ins Becken rein müssen. Deswegen sind die Besucherzahlen so wichtig.
3: Ja. Moin.
2: Guten Morgen.
4: Hallo.
2: Hallo. Auch der hat eine Saisonkarte.
3: Man kennt sich.
2: Man kennt sich.
3: Der muss sich gar nicht vorstellen.
2: Hab immer das Schild gelesen, Kassenteam brauchen Unterstützung. Naja, ich war im Förderverein und habe gedacht, bring dich mal ein. Ja. Und habe festgestellt, ist eine nette Truppe, macht Spaß. Und du lernst jeden Tag neue Leute hier kennen. Nachmittags hast du Kinder, Familien, Opa mit Enkelkind. Die ganze Mischung hier, die Schwimmkurse, die hier nachmittags stattfinden.
3: Und im Freibad ist ja auch immer gute Stimmung. Also du bist ein nicht unbekanntes Gesicht hier wahrscheinlich.
2: Richtig. Angelika kennt inzwischen, glaube ich, eine ganze Menge. Man wird laufend irgendwo gegrüßt. Ja, ja. Und dann überlegt man immer, tschüss, schönen Tag. Woher kennt man sich? Weil man sieht sich hier meistens nur mit nassen Haaren und in der Badehose. Ja. Die Stimmen, die erkennt man dann meistens.
3: Ich kann jetzt wirklich frisch und aufgeweckt in den Tag starten. Also Wasser tut was Gutes. Die Atmosphäre ist toll im Becken. Und auch noch ein ganz tolles Freibad, was von einem Verein unterstützt wird. Ich würde sagen, wir machen wieder zu für heute. Und das war's. So, Kasse zu. Also ich sag vielen Dank, hat Spaß gemacht und dir weiterhin eine schöne Zeit an deinem Lieblingsplatz.
2: Dankeschön.
3: Das Freibad in Westerzelle, der Lieblingsplatz von Angelika Latt und wir machen das Tor zu.
1: Tschüss, dankeschön, Andi. Heute Abend geht das Tor dann natürlich wieder auf bei Hallo Niedersachsen ab 7:30 im NDR Fernsehen. Da können Sie sich das Ganze dann auch angucken.

0: Na, da gibt's auch mal einen Grund zur Freude für alle VfL Wolfsburg-Fans, denn kurz vor Schluss erhöht der VfL Wolfsburg auf 4 Tore, also jetzt 4:2 gegen den Karlsruher SC, und alles weitere zum Sport natürlich auch gleich wieder in unseren Nachrichten in knapp 12 Minuten.
1: Computerspiele oder Handyspiele.

0: Also auch wenn die Gamescom, also das weltweit größte Event für Computer- und Videospiele, nicht bei uns stattfindet, sondern in Köln, kriegt man ja schon ein bisschen was mit. Ne? Und manchmal gar nicht so verkehrt, auch zu wissen, was so die Enkel und die Kinder so treiben. Ich muss gestehen, ich bin seit den 90ern raus bei Computerspielen. Also ich habe vielleicht noch auf dem alten C64 oder auf dem Atari Pac-Man gespielt oder Tetris und später dann noch Super Mario. Also das ist ja ewig lange her. Aber da gibt es ja mittlerweile so vieles und so viel Neues und so viel, was einfach auch wahnsinnig real aussieht. Und wir haben auch Sie heute Morgen mal gefragt, in Jetzt kommen Sie, was halten Sie von Computerspielen?
1: Computerspiele oder Handyspiele interessieren mich überhaupt nicht. Ich bin der Meinung, wir verbringen schon viel zu viel Zeit mit dem Handy. Und ja, ich gehe dann lieber gern raus in die Natur.
2: Mein Sohn, der hat das mit 12 angefangen und da hatte ich echt Schiss. Aber der hat über die Schiene so eine Community gefunden, mit der er jetzt auch zusammen auf der Gamescom ist. Nur weil die eine Dame eben sagte, man sitzt da nur am Computer in seinem stillen Kämmerlein. Das stimmt so nicht.
3: Ich halte davon absolut nichts. Ist verlorene Zeit, ist das fernab der Realität. Man kann deutlich Besseres tun und so weiter und so fort.
4: Ich selber habe noch niemals in meinem Leben irgendein Spiel gespielt, selbst als das damals rauskam. Also es ist nicht so, dass ich nicht gespielt habe, weil ich so ein Gegner bin, gar nicht. Nur ich halte das für mich, für Zeitverschwendung, aber ich habe auch nichts dagegen, dass meine Kinder spielen.
5: Wir haben früher in den 70er, 80er Jahren uns mit 3 Mann zum Wochenende getroffen. Freitag, Samstag und bis Sonntagnachmittag haben wir bis zum bitteren Ende Summer- und Winter-Games gespielt.
6: Ich spiele für mein Leben gern auf dem Tablet oder dem Handy Disney Solitär. Zum anderen kenne ich niemanden, der so viel Bücher liest wie ich, sich auch mit Freunden trifft oder auch im Garten arbeitet. Also ich bin der Meinung, das eine schließt das andere nicht aus.
0: Hat halt alles irgendwie sein Für und Wider, ne? Auch bei Computerspielen. Ihre Meinung zu und jetzt kommen Sie und genau das Gleiche natürlich auch wieder nächsten Sonnabend hier.

So, jetzt ist aber gleich wirklich Schluss bei der Partie Karlsruher SC gegen den VfL Wolfsburg. Und das ist so ein richtig schöner Budenzauber, denn Wolfsburg hat nochmal erhöht kurz vor Schluss auf 5:2 in Karlsruhe. Mehr vom Sport gleich vorweg gibt's aber noch den hier. Benny King und Stand By Me, NDR 1 Niedersachsen am Wochenende.

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1: Einmal bitte Vorsicht auf der A1 Bremen nach Osnabrück in der Einfahrt Bremen-Hemelingen. Da haben wir eine Unfallstelle, die ist noch nicht abgesichert. Es liegt eine Tasche auf der A31 Leer nach Emden zwischen Leer West und Leer Nord. Vorsicht auch auf der B408 Rütenbrock-Haren zwischen Haren und Emmeln. Da sind gerade Personen auf der Fahrbahn. Stau oder stockender Verkehr auf folgenden Strecken. A1 Hamburg Richtung Bremen zwischen Dreieck Norderelbe und Harburg. 3 Kilometer stockender Verkehr. A1 Hamburg nach Osnabrück. Osnabrück zwischen Bremer Kreuz und Arsten, 6 Kilometer stockender Verkehr. A1 zu Osnabrück nach Bremen zwischen Dreieck Stur und Bremen-Hemelingen, 5 Kilometer Stau, da brauchen Sie eine halbe Stunde länger. Und auf der A1 Bremen nach Hamburg zwischen Hollenstedt und Buchholzer Dreieck, 5 Kilometer stockender Verkehr. Die A1 Bremen nach Hamburg ist zwischen Harburg und Stillhorn wegen Bauarbeiten bis Montag früh noch gesperrt, also ja, bis früh morgens um 5. Deshalb Stau ab Maschener Kreuz und die Umleitung führt über die U3. A7, Hannover nach Flensburg, zwischen Dreieck Hamburg Südwest und dem Elbtunnel, 9 Kilometer stockender Verkehr. Da brauchen Sie aktuell eine knappe Dreiviertelstunde länger. Die B188, Wolfsburg-Gardelegen, zwischen Vorsfelde und Felbke-Grafhorst in beiden Richtungen wegen Löscharbeiten dicht. Kirchlinteln, die Hauptstraße, zwischen Kükenmoorer Straße und Schulstraße wegen einer Veranstaltung bis Mitternacht in beiden Richtungen gesperrt. Und im Kreis Uelzen die Kreisstraße zwischen Vrestedt und Abzweig Kleinbollen sind auch gesperrt wegen einer Veranstaltung bis 23 Uhr in beiden Richtungen. Und an der Elbfähre Glückstadt-Wischhafen, da brauchen Sie ab Wischhafen bis zu 1,5 Stunden Geduld und ab Glückstadt bis zu 1 Stunde Wartezeit. Kommen Sie gut durch, gute Fahrt.
2: Es ist 15 Uhr.
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2: Mit Silke Lenjewski. Guten Tag, die Schlagzeilen. Arbeitsministerin Baas will Attestpflicht ab erstem Krankheitstag neu diskutieren. Ministerpräsident Lies will Eskalation in VW-Aufsichtsrat vermeiden. Fußball-Zweitligist Wolfsburg feiert deutlichen Auswärtssieg in Karlsruhe. Das Wetter: Wolken, Sonne und Regenschauer, vereinzelt Gewitter bis 24 Grad. Die Diskussion über die Reformvorhaben der Bundesregierung geht weiter. Neben der geplanten Abschaffung der sogenannten Rente mit 63 ist auch die Idee einer Attestpflicht ab dem ersten Tag im Krankheitsfall weiter umstritten. Aus Berlin, Katrin Aue.
3: Wer krank ist, soll schon ab Tag 1 einen Attest vorlegen müssen. So will es die Union und die SPD hat dem zugestimmt. Allerdings sollen Ausnahmen möglich sein. Dennoch hält die Kritik an. Jetzt fordert auch Arbeitsministerin Bärbel Baas, SPD, neue Gespräche. Den Zeitungen der Funke Mediengruppe sagte sie, sie sei koalitionstreu, aber man solle sich noch mal fragen, ob die geplante Regelung sinnvoll sei. Ihre Sorge sei, dass künftig Menschen mit einem leichten Infekt am ersten Tag zum Arzt gehen und dass am Ende aus einem kurzen Ausfall eine ganze Woche im Krankenschein wird. Das Institut der deutschen Wirtschaft IW Köln erwartet währenddessen im Falle einer Attestpflicht ab Tag 1 kaum Veränderung am Krankenstand. Schon jetzt könnten Arbeitgeber ab dem ersten Tag eine Krankschreibung verlangen, sagte IW-Experte Jochen Pimperz. Und ebenso könnten Arbeitgeber künftig darauf verzichten, selbst wenn die Bundesregierung ihre Pläne umsetzt. Ob der Krankenstand mit der neuen Pflicht tatsächlich sinken würde, bleibt offen. So die Einschätzung des Kölner Ökonomen.
2: Berlins regierender Bürgermeister Wegner hat bestätigt, dass das Land Berlin nach dem Hackerangriff Mitte des Monats erpresst wird. Man werde sich aber nicht darauf einlassen, sagte Wegner nach einer Sondersitzung des Senats. Nach Spiegelinformationen fordert eine Hackergruppe rund 2 Millionen Euro Lösegeld. Berlin habe eine Woche Zeit, die Summe zu bezahlen. Andernfalls werde man die erbeuteten Daten veröffentlichen, heißt es. Dem Bericht nach geht es unter anderem um Informationen über kritische Infrastruktur in Berlin, Notfallpläne und Passwörter. Niedersachsens Ministerpräsident Lies will eine Eskalation im Aufsichtsrat von Volkswagen verhindern. Im Zuge der Spar- und Sanierungsdebatte um VW dringt der SPD-Politiker auf eine einvernehmliche Lösung. Vor der in der nächsten Woche anstehenden Sitzung des Aufsichtsrats sagte Lies, das Land habe als Anteilseigner eine klare Haltung im Sinne der Beschäftigten und der betroffenen Regionen. Es müsse gelingen, gemeinsam eine tragfähige Lösung für die Zukunft von Volkswagen zu finden. Der VW-Aufsichtsrat tritt am 4. September zu seiner nächsten Sitzung zusammen. Nach Schüssen auf ein Auto und ein Wohnhaus in Scharnebeck im Landkreis Lüneburg ermittelt die Polizei wegen eines möglichen versuchten Tötungsdelikts. Ein 23-Jähriger meldete sich in der Nacht bei der Polizei und gab an, dass auf ihn geschossen worden sei. Er blieb unverletzt. Nach ersten Erkenntnissen fielen die Schüsse, nachdem der Mann sein Auto verlassen hatte und in das Haus gegangen war. Beamte entdeckten mehrere Einschüsse in dem von dem Mann genutzten Wagen sowie am Haus. Die Hintergründe der Tat sind unklar, die Ermittler suchen nach Zeugen. Fußball-Zweitligist VfL Wolfsburg feiert am dritten Spieltag den zweiten Sieg. Die Wölfe schlugen Karlsruhe auswärts mit 5:2. Aus Karlsruhe berichtet Ann-Kathrin Rose.
4: Erste Halbzeit Spektakel, zweiter Durchgang Dauerdruck. Der VfL Wolfsburg hat die packende Partie beim Karlsruher SC für sich entschieden. Das 5:2 für die Gäste aber alles andere als selbstverständlich. Denn Fukuda hatte die Karlsruher früh in Führung gebracht und gab mit dem 1:0 in der 7. Minute den Startschuss zum Spektakel. Bernhardsson glich für die Wolfsburger nur 3 Minuten später aus. Im Gegenzug brachte Wani die Gastgeber erneut in Führung. Doch dem VfL gelang durch Rese noch der Ausgleich. Kurz vor der Halbzeit erhöhte Sousa auf 3:2. Nach dem Seitenwechsel drängten die Wolfsburger dann auf die Entscheidung. Und für die sorgten Wahl und schließlich Rese mit ihren Treffern kurz vor Schluss.
2: Und die weiteren Ergebnisse. Heidenheim-Dresden 5:3, Cottbus-Greuther führt 3:4 und in der dritten Liga steht die zweite Halbzeit an. Der SV Meppen führt auswärts bei Alemannia Aachen mit 3:0. Die Zeit ist es 15.05 Uhr.
1: Silke, schönen Dank. Unser Niedersachsenwetter heute nicht ganz so heiß, aber auch nicht kühl. Also 24 Grad, habe ich mal gehört, ist eigentlich so die Wohlfühltemperatur. Und die haben wir heute, wenn auch nicht überall bei strahlendem Sonnenschein. Aber zumindest im Südteil von Niedersachsen, da sieht es schon ganz gut aus. Also weiter nördlich dagegen immer mal wieder so ein paar kurze, kleine Schauer und etwas dichtere Bewölkung. Aber morgen, ja, ich wollte gerade sagen, aber morgen, nee, das ist Quatsch. Morgen sieht nämlich ähnlich aus, denn morgen auch wieder in der Nordhälfte mehr Wolken, immer mal wieder kurze Schauer oder auch Gewitter möglich. Im Süden dagegen wieder mehr Sonnenschein und auch wieder Temperaturen bis 24 Grad.
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1: Schön bei Ihnen zu sein. Ich wünsche Ihnen ein entspanntes Wochenende.
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Die Musik, mit denen viele von uns groß geworden, aufgewachsen sind, die mit Erinnerungen verknüpft sind, jetzt mit einem ganz wunderbaren Song von Elvis. Also wenn Elvis irgendwo im Radio läuft, dann können Sie sich eigentlich sicher sein, dann läuft NDR 1 Niedersachsen. Und wir hören Suspicious Minds. Da geht es nicht um fehlende Liebe, also die das Problem ist, sondern um fehlendes Vertrauen. Genau davon hat Elvis in Suspicious Minds gesungen. Also zwei Menschen lieben sich noch, aber Misstrauen und Zweifel, die bringen sie immer weiter auseinander. Für Elvis selbst ist der Song 69 großer Comeback oder ja, der große Comeback-Hit gewesen. Nach 7 Jahren hat er damit nämlich wieder die Spitze der US-Charts erreicht und es ist dann tatsächlich auch sein letzter Nummer 1-Hit in den Charts da geblieben. Und ja, genau diesen wunderbaren Song von Elvis hören wir eben jetzt. Suspicious Minds hier bei NDR 1 Niedersachsen.

0: Der Sonnabendnachmittag mit NDR 1 Niedersachsen und morgen am Sonntag, da sind wir wieder unterwegs. Also wir bauen unser mobiles Studio auf und zwar in der schönen Salz- und Hansestadt. Und mittendrin ist Schorse, unser Niedersachsen-Reporter, jetzt aber bei mir. Moin Schorse.
1: Moin Kaya, grüß dich. Hi.
0: Lüneburg ist ja nicht nur eine wunderschöne Stadt, sondern auch die Heimat der ARD-Telenovela Rote Rosen. Und um die geht's morgen in Stars am Sonntag.
1: Ja, weil die feiern nämlich 20-jähriges Jubiläum. Mhm. Man glaubt es kaum, aber es gibt schon sehr viele Folgen bei uns in der ARD-Mediathek.
0: Ja, die könnt ihr mal angucken. Ja.
1: Und genau, das wird schon das ganze Jahr gefeiert in Lüneburg, was übrigens auch meine heimliche Lieblingsstadt ist in Niedersachsen. Und da sind wir dabei mit dem Rote-Rosen-Stadtlauf.
0: Das heißt?
1: 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Das heißt also, wenn ihr da auch als Zuschauer hinkommt, könnt ihr euch an die Strecke stellen und könnt mal gucken, den kenne ich auch und die kenne ich, toll.
0: Schau, also normalerweise macht ja Arne Torben Vogts Stars am Sonntag, aber in dem Fall seid ihr dann aber gemeinsam da am Interviewen.
1: Na, er moderiert die Sendung 10 bis 12 in unserem mobilen Studio, was wir da auf der Bühne aufbauen am Rathaus. 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Und der hat natürlich auch einige von diesen Stars live bei sich und spricht mit denen. Und ich selbst bin nicht rasender, sondern rennender Reporter in diesem Fall, denn ich versuche, das Tempo zu halten von Hanna Hofmann. 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Und da versuchen wir so ein kleines Interview während des Laufes.
0: Ach, klasse.
1: Das ist die eine Sache und dann gibt es noch eine andere kleine Sache, die sehr nett ist. 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
0: Ja, das wird dann mit dem Interview schwierig, sei denn man kann das Bellen unterscheiden, aber ansonsten freuen wir uns sehr auf das Rote Rosen Spezial mit dir, Schorse, unserem Niedersachsen-Reporter und mit Arne Torben Fuchs. Also morgen das Rote Rosen Spezial, Stars am Sonntag von 10 bis 12 hier bei NDR 1 Niedersachsen.

0: 15.30 Uhr.
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0: Erstmal wieder aufgepasst, weil eine Unfallstelle noch nicht abgesichert ist auf der A1 Bremen nach Osnabrück in der Einfahrt Bremen-Hemelingen. Dann haben wir Stau oder stockenden Verkehr auf folgenden Strecken. 6 Kilometer erstmal auf der A1 Hamburg Richtung Osnabrück zwischen Bremer Kreuz und Arsten. A1 zu Osnabrück nach Bremen zwischen Bremen-Brinkum und Hemelingen. 3 Kilometer stockender Verkehr, 20 Minuten plus. Die A1 Bremen nach Hamburg ist zwischen Harburg und Stillhorn wegen Bauarbeiten bis Montag früh noch gesperrt bis ca. 5 Uhr. Deshalb auch schon Stau ab Maschner Kreuz. Da führt die Umleitung über die U83. A2 Dortmund nach Hannover zwischen Bad Nenndorf und Wunstorf-Lute. 4 Kilometer stockender Verkehr. A7 Hannover nach Flensburg zwischen Dreieck Hamburg-Südwest und dem Elbtunnel. 9 Kilometer stockender Verkehr. Eine knappe Dreiviertelstunde plus. Dann gucken wir noch mal auf die B188 Wolfsburg-Gardelegen zwischen Vorsfelde und Velpke-Grafhorst. In beiden Richtungen die Fahrbahn dicht wegen Löscharbeit. Ja, und an der Elbfähre Glückstadt-Wischhafen brauchen Sie auch noch ein bisschen Geduld. Also ab Wischhafen bis zu 1,5 Stunden und ab Glückstadt bis zu 1 Stunde. Dann wär's das aber. Jetzt noch der Sport mit Hannes Wanger.
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2: Die Fußball-Bundesliga, sie ist zurück. Gestern eröffnete ja der FC Bayern München die Saison mit einem 5:1 gegen den VfB Stuttgart. Heute geht's weiter, und zwar genau in diesen Momenten. 5 Spiele wurden vor kurzem angepfiffen. Aufsteiger Elversberg empfängt Leverkusen, Leipzig spielt gegen Gladbach, Mainz 05 hat den zweiten Aufsteiger, den SC Paderborn, zu Gast, Union Berlin trifft auf Frankfurt und Köln spielt gegen Hoffenheim. Noch steht es überall 0:0. Heute Abend geht es dann für den HSV los. Die Hamburger treten um 18.30 Uhr bei Borussia Dortmund an. In der zweiten Liga, da gab es heute 3 Spiele und Tore ohne Ende. Der VfL Wolfsburg gewann auswärts beim Karlsruher SC mit 5:2. Außerdem schlug Heidenheim Dresden mit 5:3 und Cottbus unterlag Greuther Fürth mit 3:4. In der dritten Liga, da sind rund 75 Minuten gespielt. Meppen ist zu Gast bei Alemannia Aachen und führt souverän mit 3:0. Noch der Blick in die Regionalliga Nord, da ist der HSC Hannover seit rund 70 Minuten auswärts bei der zweiten von Werder Bremen zu Gast und führt mit 1:0. Parallel liegt Atlas Delmenhorst bei Weiche Flensburg mit 0:1 zurück. Und in der Bundesliga der Frauen müssen die Spielerinnen des Hamburger SV beim VfB Stuttgart ran. Nach etwas mehr als 75 Minuten steht es dort 1:1. Soweit der Sport.
0: Jo, danke schön, Hannes. Und unser Niedersachsenwetter heute auch nicht allzu kalt, wenn auch nicht überall sonnig. Wir haben einen Mix aus Sonne und Wolken, insbesondere im Südteil von Niedersachsen, weiter nördlich auch mal etwas dichtere Bewölkung mit etwas Regen. Also kleine, kompakte Regenwolken sind das. Und morgen ganz ähnlich bis 24 Grad. Sonne und Wolken im Mix, zumindest im Südteil, weiter im Norden, ist die Wolkendecke dann doch wieder ein bisschen dichter. Und da kann es auch noch mal häufiger nass werden.
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0: Und wir trotz der Nachmittagsmüdigkeit, also wenn Käffchen nicht so wirklich viel bringen sollte, dann hätte ich jetzt ein bisschen Nachmittagsgymnastik. Zumindest lässt sich das ganz hervorragend machen zu Village People. Hier ist YMCA.
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0: 20 vor 4, NDR 1 Niedersachsen im Ohr am 29. August. Das heißt, so langsam aber sicher sind die Tage gezählt und bald sind wir im September angekommen. Aber noch ist ja so ein bisschen Sommer. Trotzdem wollen wir schon mal mit Ihnen über Ihre unvergesslichen Sommermomente sprechen. Haben Sie vielleicht im Urlaub Ihre große Liebe kennengelernt? Also vielleicht eine zweite oder dritte? Oder war es der Moment, als Sie das erste Mal einen Fallschirmsprung gewagt haben? Oder vielleicht der Moment, als Sie mit der größten Zucchini Ihres Lebens stolz im Gemüsebeet gestanden haben? Da gibt es ja ganz viele persönliche Erinnerungen, besondere Wendepunkte, kleine, große Momente. Genau die suchen wir. Dazu können Sie gerne noch mal Ihren besonderen Moment schreiben in der NDR Niedersachsen-App. Übrigens auch mein Kollege Keno Bergholz aus Hellwach, der hatte genau so einen Moment in diesem Sommer, also den er nie vergessen wird, hat er zumindest in dieser Woche in unserer Frühsendung Hellwach erzählt.
1: Wir waren ja nun im Bayerischen Wald im Urlaub, an dem Ort, an dem ich früher mit meinen Eltern jedes Jahr Urlaub gemacht habe. Und da haben wir genau die Familie jetzt besucht, bei der wir früher immer geschlafen haben. Cool. Da steht doch in der Scheune noch genau der Traktor, auf dem ich praktisch fahren gelernt habe, als ich 9 gewesen bin.
2: Du konntest mit 9 schon Trecker fahren?
1: Ich durfte mit 9 schon Trecker fahren, ja. Und ich durfte jetzt auch mich draufsetzen und eine Runde drehen mit dem Ding. Meine Frau hat gefilmt.
3: Weißt du das noch?
4: Ja.
3: Na, Schlüssel rein?
4: Ja.
3: Kupplung ist da drüben. Kupplung ganz hoch drüben.
1: Unglaublich.
2: Wenn Sie jetzt sein Leuchten in den Augen sehen könnten.
1: Ein Feldgerätetraktor mit Kipper vorne dran aus dem Jahr 1977. Das bin ich.
2: Das ist ein bisschen verrückt. Ich wusste wirklich nicht, dass du Trecker fahren kannst.
1: Ich bin aus Friese, hallo.
0: Ja, aber auch ein bisschen schön. Also bei Keno war der unvergessliche Sommermoment also die Treckerfahrt mit Kindheitserinnerung. Und Ira, schreiben Sie das gerne nochmal über die NDR Niedersachsen-App. Und mit etwas Glück gewinnen Sie auch noch einen 250-Euro Einkaufsgutschein von Edeka. Die ersten Gewinner gibt es schon am Montag in Hellwach. Vielleicht gehören Sie ja

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1: Ja, am Dienstagabend, da gab es eine traurige Nachricht. Country-Legende Dolly Parton ist im Alter von 80 Jahren gestorben. In der Woche davor hat sie sich noch zu Wort gemeldet und war ja guten Mutes, bald wieder auf den Beinen zu sein. Aber dann war der Krebs doch stärker. Zu Dolly Partons erfolgreichsten Liedern gehört I Will Always Love You. Mit Whitney Houston wurde der Song 1992 ja wirklich endgültig zum Jahrhundertshit. Und Rogert Lindhorst, der kennt die Geschichte des Liedes und die beginnt im Jahr
2: 1973. Dolly Parton ist bedrückt. Zwar hat sie es geschafft, ihre Fans lieben die einstige Unschuld vom Lande mit dem großen Herzen. Sie ist jetzt ein richtig großer Star. Das hat sie auch ihrem Kollegen Porter Reganer zu verdanken, der sie in den letzten Jahren immer wieder in seine Fernsehshow geholt und viele Duette mit ihr aufgenommen hat. Sie hat ihm also viel zu verdanken und muss ihm jetzt wehtun. Denn Dolly Parton hat Porter Reganer, was die Popularität betrifft, schon längst überholt. Der nächste logische Schritt ist der, sich auf die Solokarriere zu konzentrieren. Porter ist enttäuscht von Dolly und das belastet sie sehr. Darum schreibt sie einen Song für ihn. I will always love you. Ich werde dich immer lieben. Ein Lied über die Freundschaft, die bestehen bleibt, auch wenn man fortgeht. Als sie Porter das Lied vorsingt, ist er zu Tränen gerührt. Er sagt, das sei das schönste Lied, das er je gehört habe. I Will Always Love You wird nach Jolene Dollys zweiter Nummer 1 Hit als Solokünstlerin. 1982 nimmt sie ihn für einen Film nochmal neu auf, wieder Nummer 1. Und 10 Jahre später macht Whitney Houston das Lied unsterblich. Ein Meilenstein der Popmusik. Dolly Parton, I Will Always Love You.
1: Dankeschön, Roger. Und während Roger das so erzählt hat, habe ich schon Gänsehaut bekommen. Und selbstverständlich wollen wir auch genau diese Version von Dolly Parton jetzt auch hören. I Will Always Love You, hier bei NDR 1 Niedersachsen.

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1: Wir haben noch mal 6 Kilometer stockenden Verkehr. A1 Hamburg nach Osnabrück zwischen Bremerkreuz und Arsten. 11 Kilometer habe ich gerade gesehen. A7 Hannover nach Flensburg zwischen Dreieck Hamburg Südwest und dem Elbtunnel. Da brauchen Sie gerade eine knappe Dreiviertelstunde länger. Und die B188 Wolfsburg-Gardelegen ist zwischen Vorsfelde und Velpke-Grafhorst in beiden Richtungen wegen Löscharbeiten gesperrt. Und Altwarmbüchen, die Botfelder Straße zwischen Königsberger Straße und Stettiner Straße in beiden Richtungen wegen des Moorfestes bis morgen 20 Uhr ebenfalls gesperrt. Es ist 16 Uhr.
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1: Mit Silke Lenjewski. Guten Tag, die Schlagzeilen. Berlin wird nach Hackerangriff erpresst. Heizungsbauer Brötje schließt Standort im Ammerland. Fußball-Zweitligist Wolfsburg feiert deutlichen Auswärtssieg in Karlsruhe. Das Wetter: Wolken, Sonne und Regenschauer, vereinzelt Gewitter bis 24 Grad. Nach dem Cyberangriff auf das Berliner Landesnetz stellt die mutmaßlich verantwortliche Hackergruppe die erbeuteten Daten im sogenannten Darknet zur Schau. Die Hacker erpressen das Land Berlin und fordern unbestätigten Berichten zufolge ein Lösegeld von rund 2 Millionen Euro. Aus Berlin, Pauline Pieper.
2: Die Hacker behaupten, mehr als 1,4 Millionen Dateien durchsucht zu haben. Das geht aus Screenshots des Darknet-Eintrages hervor, die der RBB einsehen konnte. Darunter sollen unter anderem Pass- und Personalausweisdaten, Bankkontonummern, Passwörter und Informationen zur Angreifbarkeit von Berlins Wasserversorgung sein. Als Beleg dafür, dass sie im Besitz der Daten sind, zeigen die Hacker Ausschnitte einiger Dokumente. Wie der Senat am Freitagnachmittag mitteilte, wird Berlin seit Donnerstagabend erpresst. Bei den Tätern soll es sich um die international tätige Hackergruppe Resida handeln, die zuvor bereits die Stadt Stuttgart angegriffen hatte. Berlins regierender Bürgermeister Kerr Wegner hat betont, man werde sich nicht erpressen lassen.
1: Bundesarbeitsministerin Baas will mit der Union noch einmal über die umstrittene Attestpflicht ab dem ersten Krankheitstag sprechen. Den Zeitungen der Funke Mediengruppe sagte sie, sie sei koalitionstreu, aber etwa mit Blick auf geplante Ausnahmen für tarifgebundene Unternehmen müsse man sich die Frage stellen, ob es die Pflicht überhaupt braucht. Die Arbeitsministerin will die Attestpflicht den Angaben zufolge erst umsetzen, wenn Gesundheitsminister Linnemann weitere Regelungen vorgelegt hat. Die Produktion von Heizungen am Standort des Herstellers Brötje im ammerländischen Rastede endet zum Jahresende nach mehr als 100 Jahren. Mehr als 100 Mitarbeiter müssen das Unternehmen verlassen. Laut Gewerkschaft IG Metall haben sich die Arbeitnehmer mit einem alternativ eingerichteten Konzept nicht durchgesetzt. In Lohne im Kreis Vechta hat ein Radfahrer im Gleisbett dafür gesorgt, dass ein Zug eine Gefahrenbremsung einleiten musste. Zu einem Zusammenstoß kam es nicht. Der Radfahrer flüchtete danach. Die Polizei ermittelt wegen des Verdachts auf einen gefährlichen Eingriff in den Bahnverkehr. Sie sucht nach Zeugen. In der Fußball-Bundesliga sind rund 30 Minuten gespielt. Es gibt folgende Zwischenstände: Elversberg-Leverkusen 2:0, Leipzig-Mönchengladbach 1:0, Union-Berlin-Frankfurt 1:2, Köln-Hoffenheim 0:1, Mainz-Paderborn 0:0. In Liga 2 hat der VfL Wolfsburg sein Auswärtsspiel in Karlsruhe mit 5:2 gewonnen. Ann-Kathrin Rose berichtet.
3: Noch lange nach Abpfiff sprangen die Wolfsburger Fans durch den Block, sangen und feierten ihre Spieler. Die gaben ihren Fans das 5:2 mit auf den Heimweg und Erinnerungen an eine wilde Partie, in die sich die Wolfsburger nach frühem Rückstand reinarbeiteten und schließlich mit der Führung in die Pause gingen. Nach dem Seitenwechsel kontrollierten sie die Karlsruher, die nicht aufgaben und sich am Ende doch geschlagen geben mussten. Den Schlusspunkt setzte Rehse tief in der Nachspielzeit. Der Neuzugang als Doppelpacker gegen den KSC ein wichtiger Faktor beim 5:2-Sieg.
1: Die weiteren Endergebnisse: Heidenheim-Dresden 5:3, Cottbus-Fürth 3:4. Und in der dritten Liga hat der SV Meppen das Auswärtsspiel gegen Alemannia Aachen mit 3:0 gewonnen. Aus der Sportredaktion berichtet Moritz Zacho.
4: Die ersten 10 Minuten der Partie gehörten dem SV Meppen. Erst das 1:0 durch Meppen-Eigengewächs Torben Deters, vorbereitet von Stürmer Cyril Akono. Und kurz darauf traf Akono selbst zum 2:0, und zwar sehenswert per Direktabnahme nach Flanke von der linken Außenbahn. Danach beruhigte sich das Spiel, ehe Meppens Niklas Natsch kurz vor der Pause auf 3:0 erhöhte. Nach der Pause passierte nicht nicht mehr viel. Meppen blieb, wie schon in der ersten Hälfte, dominant, entführt somit 3 Punkte vom Aachener Tivoli und kann als Aufsteiger auf einen gelungenen Saisonstart zurückblicken.
1: Und wir haben noch eine Meldung vom Verkehr. Vorsicht bitte in beiden Richtungen. Auf der A1 Osnabrück-Bremen in Höhe Lohne-Dinklage sind Personen auf der Fahrbahn. Die Zeit, es ist 16.05 Uhr.
5: Silke, danke schön. Und heute im Allgemeinen das, was man als Wohlfühltemperatur bezeichnet. 24 Grad in der Spitze, dazu gelegentlich Sonne, also am meisten im Südteil von Niedersachsen, auch im südlichen Emsland darüber, also im Norden. Ja, da ist die Wolkendecke ein bisschen dichter, hin und wieder gibt es nochmal Regenschauer, aber das sind so ganz kleine, kompakte Regen. Regenwolken, die ziehen auch schnell wieder raus. Morgen am Sonntag eigentlich ein ganz ähnliches Spiel, auch wieder bis 24 Grad. Weiter im Norden dichtere Wolken, immer mal wieder ein paar Schauer möglich. Und im Süden gibt es dann wiederum mehr Sonnenschein.
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5: Und ich wünsche Ihnen einen schönen und entspannten Nachmittag.
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0: SWR 1 Niedersachsen am Sonnabendnachmittag. Und das, was Sie hier hören, das gibt es heute Abend zumindest teilweise zu sehen. Jan Starkebaum ist bei mir im Studio heute bei Hallo Niedersachsen ab 19.30 Uhr.
1: Hi, grüß dich, Jan. Moin, danke.
0: Es wird musikalisch bei euch heute.
1: Ja, auf eine ganz andere Art, als man es bei NDR 1 Niedersachsen hört. Wir sind auf dem Dorf Ostfriesland, kleines Dorf. Und wie das so ist, da hat man natürlich viel Freiheiten, aber man vermisst vielleicht auch mal so ein bisschen das Partyleben aus der Großstadt. Deswegen organisieren da ein paar Jungs aus dem Ort ein riesiges Techno-Festival mit Star-DJs aus Berlin. Eine richtig große Nummer, da kommen Tausende hin. Erinnert einen so ein bisschen an Wacken, dieses Heavy-Metal-Festival. So hat das wahrscheinlich auch mal angefangen. Und die machen das mit Techno, also elektronischer Musik. Wirklich eine richtig coole Nummer und zeigt, wie viel Power auch auf dem Dorf stecken kann. Passend dazu sind wir auch noch auf Jüst und fragen da einen Jugendlichen, wie der so das findet, wenn man da wohnt, wo andere Urlaub machen. Also junge Leute, Dorfleben, aber wir sind natürlich auch in der Stadt.
0: Heute Abend, also Hallo Niedersachsen mit Jan Starkebaum. Und jetzt geht's weiter, ja, mit Musik, kein Techno. Das wäre noch ein bisschen schwierig, aber Gary and the Pacemakers und Ferry Cross the Mersey.

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2: Wir haben vor kurzem Geburtstag gefeiert und da sind ja so eine ganze Menge Glasflaschen zusammengekommen. Grüne, braune, aber auch Glasbehälter, Gurkengläser, Senfgläser, Grillsoßen, Flaschen und so weiter und so fort. Und klar, wir entsorgen die auch immer schön im Glascontainer. Aber jedes Mal kommen wieder Fragen auf, wie muss ich wirklich so ganz genau nach Farben trennen? Muss ich die Gläser wirklich vorher auswaschen? Dürfen Deckel und Korken dranbleiben? Und ich bin mir sicher, wenn es einer weiß, dann ist es Anja Westphal. Also Anja, erzähl uns doch mal, was wirklich Sache ist.
3: Okay, dann gehen wir das mal ganz ordentlich durch. Also zuerst, muss ich nach Farben trennen? Ja. Vor allem bei Weißglas, da ist das ganz wichtig, dass wir fein säuberlich arbeiten. Weißglas ist nämlich eine Diva. Da reichen schon so ein paar andersfarbige Glasscherben und die eingeschmolzene Glasmasse wird trüb und unbrauchbar. Braunglas ist da nicht ganz so zimperlich und Grünglas ist richtig robust. Das bleibt beim Aufarbeiten sogar dann grün, wenn 15% andersfarbige Scherben dazwischen rutschen. Und was ist mit den Deckeln und Korken? Abmachen oder dranlassen? Also am besten ab. Aber dranlassen ist eigentlich auch kein Problem. Maschinen und Magnete sortieren die beim Waschen und Aufbereiten sowieso aus. Ach, und da haben wir es ja auch schon. Das Stichwort Waschen. Sollte das Altglas ausgespült in den Container? Nö, das ist komplett überflüssig. Das genügt, wenn das Altglas löffelrein ist, also das Gurkenwasser ausgekippt und die Marmeladenreste grob entfernt sind. Allerdings, Honiggläser, die sollten wir tatsächlich vorher richtig gründlich auswaschen. Der Grund, in importiertem Honig stecken oft Krankheitserreger und die können bei unseren heimischen Bienen zur Bienenseuche führen. So, noch was vergessen? Ach ja. Die Glaskanne der alten Kaffeemaschine, das Küchen- oder Weinglas, Vasen oder Spiegel dürfen alle nicht in den Altglascontainer. Die sind nämlich chemisch anders zusammengesetzt, die haben einen ganz anderen Schmelzpunkt und die vermischen sich nicht mit dem Altglas. Aber sauber sortierte Altglasscherben, die können tatsächlich unendlich oft wiederverwertet werden.

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1: Stau oder stockender Verkehr auf folgenden Strecken: A1 Bremen nach Osnabrück zwischen Uphusen-Bremen-Mahndorf und Asten, 5 Kilometer stockender Verkehr. Die A1 Bremen nach Hamburg zwischen Harburg und Stillhorn wegen Bauarbeiten bis Montag früh um 5 gesperrt. Deshalb Stau ab dem Maschener Kreuz, da können Sie am besten über die U83 fahren. A7 Hannover nach Flensburg zwischen Dreieck Hamburg-Südwest und dem Elbtunnel, 11 Kilometer stockender Verkehr, eine knappe Dreiviertelstunde plus. Die B188 Wolfsburg-Gardelegen zwischen Vorsfelde und Velpke-Grafhorst in beiden Richtungen wegen Löscharbeiten gesperrt. In Altwarmbüchen die Botfelder Straße zwischen Königsberger Straße und Stettiner Straße in beiden Richtungen gesperrt. Und zwar wegen des Moorfestes bis morgen 20 Uhr. Und dann hätten wir es auch schon. Kommen Sie gut und sicher an Ihr Ziel. Jetzt noch der Sport mit Hannes Wanger.
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2: Es ist Halbzeitpause in der Fußball-Bundesliga. Die ersten 45 Minuten sind gespielt. Fast überall gab es schon Tore. Die Zwischenstände: Aufsteiger Elversberg führt überraschend gegen Leverkusen mit 2:0. Leipzig führt gegen Mönchengladbach mit 1:0. Zwischen Union Berlin und Frankfurt steht es 1:2. Köln liegt zurück gegen Hoffenheim mit 0:1. Und Mainz gegen Paderborn ist die einzige torlose Partie, da noch 0:0. Heute Abend geht es dann für den HSV los. Die Hamburger treten um 18.30 Uhr bei Borussia Dortmund an. In der zweiten Liga, da gab es heute 3 Spiele und Tore ohne Ende. Der VfL Wolfsburg gewann auswärts beim Karlsruher SC mit 5:2. Außerdem schlug Heidenheim Dresden mit 5:3 und Cottbus unterlag Greuther Fürth mit 3:4. In der dritten Liga hat der SV Meppen einen 3:0 Auswärtssieg bei Alemannia Aachen gefeiert. Noch der Blick in die Regionalliga Nord, da hat der HSC Hannover auswärts bei der zweiten von Werder Bremen 1:1 gespielt. Parallel hat Atlas Delmenhorst bei Weiche Flensburg mit 0:1 verloren. Aktuell spielt noch Drochtassen Assel beim VfB Lübeck. Nach knapp einer halben Stunde steht es dort 1:0 für Drochtassen. Und in der Bundesliga der Frauen hat der Hamburger SV beim VfB Stuttgart mit 1:2 verloren. Soweit der Sport.
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1: Ja, und gleich kümmern wir uns nochmal um die Frage, ab wann Lebkuchen denn eigentlich schmeckt. Also in den Läden, in einigen Supermärkten ist es ja tatsächlich schon zu sehen. Also wenn es schmeckt, dann jetzt. Aber manch einer sagt sich trotzdem so, oh nee, hau mir ab. Aber ich denke, manchmal ist es so ein bisschen wie mit Grünkohl. Das geht auch zu jeder Jahreszeit. Aber ja, wo wir das dann schon bestaunen können und wann tatsächlich dann auch nochmal eventuell Last Christmas laufen könnte, wir werden es gleich nochmal in Erfahrung bringen mit unserem Hellwach-Team. Vorweg noch Hello und Nick Kamen, I Promised Myself.
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0: NDR1 Niedersachsen am Wochenende und wir gucken schon mal ein bisschen auf Weihnachten. Also nein, es wird nicht gefühlt jedes Jahr früher. Das haben wir uns von Menschen, die im Einzelhandel arbeiten, bestätigen lassen. Es geht um die ersten Weihnachtsleckereien in den Supermärkten. Also Lebkuchen, Dominosteine, Spekulatius. Seit dieser Woche in den Regalen und da lässt sich ja wunderbar drüber streiten. Die einen finden es viel zu früh, die anderen haben schon die ersten Sachen im Einkaufswagen liegen. Und auch meine Kollegen Isabel Eulenstein und Keno Bergholz aus unserer Frühsendung Hellwach, die sind sich da gar nicht so einig.
1: Ich frage mich nach wie vor, wer kauft denn das bitte? Keno würde schon.
2: Selbstverständlich, ich würde nicht nur kaufen, ich würde auch schon essen. Jetzt sind sie noch frisch. Im Dezember sind sie ja schon, oll. Alexander, wie ist bei Ihnen?
3: Einen wunderschönen guten Morgen. Ich würde schon Spekulatius, Christmasstollen kaufen. Wenn das Wetter grau und grau ist, dann fühle ich mich schon richtig in Weihnachtsstimmung.
2: Siehste, wann schmücken Sie den Baum? Möchte ich nachfragen.
1: Monika, wie ist es bei Ihnen?
4: Guten Morgen, ihr Lieben. Also Spekulatius und Dominosteine und sowas brauche ich nicht und Lebkuchen. Aber wenn ihr das jetzt schon esst, dann könnt ihr ja auch wieder Last Christmas spielen. Oh, da würde ich mich drauf freuen.
2: Könnten wir
1: auf gar
2: machen.
1: Keinen Fall.
2: Können wir eigentlich machen. Können wir eigentlich schon mal spielen.
1: Keno.
2: Wieso denn nicht?
1: Lass das. Stopp. Das ist nicht dein Ernst.
2: Da wird es einem doch gleich ganz warm ums
1: Hallo,
2: Herz.
1: Hallo, wir haben Sommer. Nein.
2: Aber zum Spekulatius sag ich dir, Isa,
1: Nein.
2: schmeckt noch besser, wenn Last Christmas läuft.
1: Keno, mach das jetzt aus.
2: Wieso denn? Das läuft die nächsten 4 Monate wieder rauf und runter überall.
1: Kann mal jemand hier kommen, bitte? Hallo.
2: Nur noch einen kleinen Glühwein. Und da geht es schon.
1: Hallo? Keno,
2: ja, okay,
1: mach das aus,
2: ist
1: bitte.
0: Na, wer ist jetzt in Stimmung gekommen? Nee, also ich bin da also ähnlich gepolt. Ich würde sagen, Last Christmas geht gar nicht. Aber so den einen oder anderen Spekulatius-Keks kann man sich vielleicht schon mal geben. Ne? In jedem Fall kann ich Ihnen versprechen, Hellwach am Montag kommt garantiert ohne Last Christmas aus. Dafür bekommen Sie da wieder alle Infos und Geschichten aus. Und für Niedersachsen kommende Woche wieder jeden Morgen ab 5. Dann mit Susanne Kuhlage, nee, andersrum, Susanne Neuss und Andreas Kuhlage hier bei NDR 1 Niedersachsen.

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1: Heute mit Ronja Viktoria Steinhauer. Sie ist Sozialarbeiterin und Diakonin in Hannover.
2: Vor dem Urlaub freue ich mich immer auf diesen idyllischen Moment, in dem ich Postkarten schreibe. Zusammen mit meinem Kind oder bei einem Spaßgetränk. Schon in den ersten Tagen suche ich Postkarten aus. Trage sie in meiner Tasche mit mir herum, damit sie auch Urlaubsspuren bekommen. Was möchte ich erzählen? Welche Momente möchte ich gerne teilen? Strand, Essen, der Spontanbesuch in der alten Kirche. An wen gehen Grüße raus? Dann kommt das Leben dazwischen. Und zack, vergesse ich, dass es die Postkarten gibt. Kurz vor der Abfahrt formuliere ich eine Urlaubsnachricht nach der anderen. Ganz ohne Idylle, dafür echt. Und ich nehme mir wieder vor, es beim nächsten Mal anders zu machen. Was, wenn ich nur eine Postkarte aus meinem Leben verschicken könnte? Welche Worte wären mir wichtig?
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1: Wir haben aktuell 5 Kilometer stockenden Verkehr auf der A1 Bremen nach Osnabrück zwischen Opposen-Bremen-Mahndorf und Arsten. Die A1 Bremen nach Hamburg ist zwischen Harburg und Stillhorn wegen Bauarbeiten bis Montag früh um 5 gesperrt. Deshalb Stau ab Maschner Kreuz. Am besten fahren Sie da über die U83. A7 Hannover Richtung Flensburg zwischen Hamburg-Heimfeld und dem Elbtunnel 8 Kilometer stockender Verkehr, eine gute halbe Stunde plus. Die B188 Wolfsburg-Gardelegen ist zwischen Vorsfelde und Velpke-Grafhorst auch in beiden Richtungen gesperrt wegen Löscharbeiten. Und letzte Meldung kommt aus Altwarmbüchen. Die Botfelder Straße ist zwischen Königsberger Straße und Stettiner Straße in beiden Richtungen wegen des Moorfestes bis morgen 20 Uhr gesperrt.
2: Es ist 17 Uhr.
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2: Mit Silke Lenjewski. Guten Tag, die Schlagzeilen. Arbeitsministerin Baas will Attestpflicht ab erstem Krankheitstag neu diskutieren. Ministerpräsident Lies will Eskalation in VW-Aufsichtsrat verhindern. Fußball-Zweitligist Wolfsburg feiert deutlichen Auswärtssieg in Karlsruhe. Das Wetter, Wolken, Sonne und Regenschauer, vereinzelt Gewitter bis 24 Grad. Die Diskussion über die Reformvorhaben der Bundesregierung geht weiter. Neben der geplanten Abschaffung der sogenannten Rente mit 63 ist auch die Idee einer Attestpflicht ab dem ersten Tag im Krankheitsfall weiter umstritten. Aus Berlin, Katrin Aue.
3: Wer krank ist, soll schon ab Tag 1 einen Attest vorlegen müssen. So will es die Union und die SPD hat dem zugestimmt. Allerdings sollen Ausnahmen möglich sein. Dennoch hält die Kritik an. Jetzt fordert auch Arbeitsministerin Bärbel Baas, SPD, neue Gespräche. Den Zeitungen der Funke Mediengruppe sagte sie, sie sei koalitionstreu, aber man solle sich noch mal fragen, ob die geplante Regelung sinnvoll sei. Ihre Sorge sei, dass künftig Menschen mit einem leichten Infekt am ersten Tag zum Arzt gehen und dass am Ende aus einem kurzen Ausfall eine ganze Woche im Krankenschein wird. Das Institut der deutschen Wirtschaft IW Köln erwartet währenddessen im Falle einer Attestpflicht ab Tag 1 kaum Veränderung am Krankenstand. Schon jetzt könnten Arbeitgeber ab dem ersten Tag eine Krankschreibung verlangen, sagte IW-Experte Jochen Pimperz. Und ebenso könnten Arbeitgeber künftig darauf verzichten, selbst wenn die Bundesregierung ihre Pläne umsetzt. Ob der Krankenstand mit der neuen Pflicht tatsächlich sinken würde, bleibt offen. So die Einschätzung des Kölner Ökonomen.
2: Nach dem Cyberangriff auf das Berliner Landesnetz stellt die mutmaßlich verantwortliche Hackergruppe die erbeuteten Daten im sogenannten Darknet zur Schau. Die Hacker erpressen das Land Berlin. Die Hacker behaupten, mehr als 1,4 Millionen Dateien durchsucht zu haben. Das geht aus Recherchen des RBB hervor. Darunter sollen persönliche Daten und Informationen zur Angreifbarkeit von Berlins Wasserversorgung sein. Niedersachsens Ministerpräsident Lies will eine Eskalation im Aufsichtsrat von Volkswagen verhindern. Im Zuge der Spar- und Sanierungsdebatte um VW dringt der SPD-Politiker auf eine einvernehmliche Lösung. Vor der in der nächsten Woche anstehenden Sitzung des Aufsichtsrates sagte Lies, das Land habe als Anteilseigner eine klare Haltung im Sinne der Beschäftigten und der betroffenen Regionen. Es müsse gelingen, gemeinsam eine tragfähige Lösung für die Zukunft von Volkswagen zu finden. Der VW-Aufsichtsrat tritt am 4. September zu seiner nächsten Sitzung zusammen. Nach Schüssen auf ein Auto und ein Wohnhaus in Scharnebeck im Landkreis Lüneburg ermittelt die Polizei wegen eines möglichen versuchten Tötungsdelikts. Ein 23-Jähriger meldete sich in der Nacht bei der Polizei und gab an, dass auf ihn geschossen worden sei. Er blieb unverletzt. Nach ersten Erkenntnissen fielen die Schüsse, nachdem der Mann sein Auto verlassen hatte und in das Haus gegangen war. Beamte entdeckten mehrere Einschüsse in dem von dem Mann genutzten Wagen sowie am Haus. Die Hintergründe der Tat sind unklar, die Ermittler suchen nach Zeugen. In der Fußball-Bundesliga sind rund 75 Minuten gespielt. Es gibt folgende Zwischenstände. Elversberg-Leverkusen 3:0, Leipzig-Mönchengladbach 3:0, Union Berlin-Frankfurt 1:3, Köln-Hoffenheim 2:2, Mainz-Paderborn 0:0. In der zweiten Liga hat der VfL Wolfsburg sein Auswärtsspiel in Karlsruhe mit 5:2 gewonnen. Ann-Kathrin Rose berichtet.
4: Noch lange nach Abpfiff sprangen die Wolfsburger Fans durch den Block, sangen und feierten ihre Spieler. Die gaben ihren Fans das 5:2 mit auf den Heimweg und Erinnerungen an eine wilde Partie, in die sich die Wolfsburger nach frühem Rückstand reinarbeiteten und schließlich mit der Führung in die Pause gingen. Nach dem Seitenwechsel kontrollierten sie die Karlsruher, die nicht aufgaben und sich am Ende doch geschlagen geben mussten. Den Schlusspunkt setzte Rehse tief in der Nachspielzeit. Der Neuzugang als Doppelpacker gegen den KSC ein wichtiger Faktor beim 5:2-Sieg.
2: Die weiteren Endergebnisse. Heidenheim schlägt Dresden mit 5:3 und Cottbus unterliegt Fürth mit 3:4. In der dritten Liga hat der SV Meppen einen 3:0-Sieg bei Alemannia Aachen gefeiert. Und in der Frauenbundesliga hat der Hamburger SV mit 1:2 beim VfB Stuttgart verloren. Die Zeit ist es 17.05 Uhr.
5: Und somit gucken wir uns nochmal das Niedersachsenwetter an, was heute gar nicht so schlecht ist. Also zumindest durchaus noch sommerliche Temperaturen auf dem Thermometer bis 24 Grad. Allerdings nicht mehr überall so super sonnig. Also je weiter es in den Süden geht, desto aufgelockerter bewölkt ist es, desto mehr Sonnenschein gibt es auch. Weiter nördlich dagegen immer mal wieder etwas dichtere Wolken. So, und dann gucken wir auf den morgigen Sonntag. Da sieht es ähnlich aus. Also erstmal eher dichter bewölkt mit vereinzelt Schauern. Im Norden, der Süden wieder etwas netter, ein bisschen mehr Sonnenschein bei Temperaturen bis 24 Grad. Und am Montag plumpsen die Temperaturen auch noch nicht so wirklich runter. Also es bleibt bei angenehmen Temperaturen um 23, 24 Grad.
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5: Ja, noch ist Wochenende, aber wir können ja die Woche generell schon mal ein bisschen Revue passieren lassen. Das machen wir gleich mit unserem etwas anderen Wochenrückblick und Andi Gerfelmeier gleich in 10 Minuten.
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0: Sonnabendnachmittag und wir gucken noch mal zurück auf die letzten Tage. Was sind Ihre Themen der Woche gewesen? Das fragt sie ja immer regelmäßig, zumindest an den Wochenenden, unser Andi Gerfemeier.
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2: Was ist Ihr Thema der Woche?
3: 3 Wochen in Österreich mit dem Fahrrad und haben 600 Kilometer gefahren.
4: Bis Verona mit dem Fahrrad gefahren und dann immer von Hotel zu Hotel. Und das war eigentlich eine super Angelegenheit mit Gepäcktransport. Wir waren in der Nähe von Innsbruck und sind dann auch am Inn entlang und dann bis Bayerhofen, Salzburg, dann die Ecke.
2: Und jetzt sind Sie total erholt.
4: Sind wir sowieso.
3: Und fit.
2: Was ist Ihr Thema der Woche?
5: Wir waren in Angers, eine kleine Gruppe, und wir hatten noch ein Nachtreffen, wo sich alle noch mal so in Erinnerungen und Bilder, und wir haben uns so ausgetauscht. Ja. Und es war wunderbar, das beschwingt mich gerade so.
2: Okay. Wie viele Leute waren das?
5: 24.
2: Mit dem Bus runtergefahren?
5: Ja,
2: oder?
5: Mit dem Bus sind wir nach Angers gefahren, das liegt noch hinter Paris, also tatsächlich 1000 Kilometer.
2: Wie viele Stunden?
5: Das war sehr anstrengend. Wir sind um 6 gestartet und waren 7:30 da.
2: Und parlez-vous français?
5: Oui, bien sûr.
2: Oh.
5: Oh la la.
2: Oh, oh la la. So, da hört es bei mir auch auf. Ja. Croissant et Baguette kann
5: ja,
2: ich noch.
5: Ja, ja, genau. Croissants sind auch sehr lecker.
1: Ja. 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

0: Es geht so langsam in Richtung Abend. Damit verabschiede ich mich auch schon. Kaya Lasse ist mein Name. Gleich geht's hier weiter mit dem Sport. Aber vorher gucken wir gemeinsam nochmal auf die Straßen.
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0: So, ich hätte zum einen zwei defekte Autos, die stehen in Zarensen und zwar auf der Rotenburger Straße in Höhe Gustav-Bosselmann-Ring. Stau oder stockender Verkehr auf folgenden Strecken. Zunächst mal auf der A1, das ist Bremen Richtung Osnabrück, zwischen Opusen-Bremen-Mahndorf und Arsten, 5 Kilometer stockender Verkehr. Die A1 Bremen nach Hamburg, die ist zwischen Harburg und Stillhorn wegen Bauarbeiten bis Montag früh um 5 noch gesperrt, also ja, das dauert noch ein kleines bisschen, deshalb auch Stau ab Maschner Kreuz. Da können Sie am besten über die U83 fahren. A7 Hannover nach Flensburg zwischen Hamburg-Heimfeld und dem Elbtunnel. 8 Kilometer stockender Verkehr, eine gute halbe Stunde plus. Dann gucken wir noch mal auf die B188. Das ist Wolfsburg-Gardeling zwischen Vorsfelde und Velpke-Grafhorst. In beiden Richtungen wegen Löscharbeiten ebenfalls gesperrt. Und die letzte Meldung kommt mal nicht von der Elbfähre Glückstadt-Wischhafen, sondern kommt aus Altwarmbüchen. Die Bodfelder Straße zwischen Königsberger Straße und Stettiner Straße. In beiden Richtungen wegen des Moorfestes bis morgen 20 Uhr gesperrt. Das war es dann aber auch von mir, Kaya Lass. Ich wünsche Ihnen allen noch einen schönen Abend und gebe jetzt noch ab an den Sport.
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2: Ach ja, der Fußballgott hat ein Erbarmen. Endlich wird in allen Profiligen wieder gespielt. In der ersten Liga allerdings ohne Niedersachsen-Beteiligung. Und das sind die Ergebnisse vom Nachmittag. Liga-Neuling Elversberg schlägt Leverkusen mit 3:2. Leipzig, Mönchengladbach 3:0. Mainz, Paderborn, torlos 0:0. Köln-Hoffenheim 3:2. Und Union Berlin gegen Frankfurt läuft noch. Gerade das 3:3 gefallen. Hier bei Sport aktuell schalten wir nachher noch live zum Auswärtsspiel des Hamburger SV bei Borussia Dortmund. Aber wir starten unsere halbe Stunde mit 22 Toren in der zweiten Liga, aufgeteilt auf 3 Spiele. Aus Niedersachsen-Sicht mit glücklichem Ausgang für den VfL Wolfsburg, 5:2 Auswärtssieg beim Karlsruher SC. Spielt da ein Bundesliga-Rückkehrer? Außerdem schauen wir kurz vor dem Saisonstart in der Handball-Bundesliga auf die TSV Hannover-Burgdorf. Und das letzte große Tennisturnier des Jahres, die US Open, werden auch Thema. Ich bin Moritz Zacho. Moin zusammen.

0: So, und jetzt ist es vorbei. Union Berlin, Eintracht Frankfurt, Endstand also geblieben 3:3. Und auf das Abendspiel der Fußball-Bundesliga Dortmund gegen den Hamburger SV, da schauen wir am Ende der Sendung nochmal drauf, also bleiben Sie gern dran. Wir starten aber mit einem Saisonstart in der zweiten Liga, der für den VfL Wolfsburg kaum besser hätte laufen können. Dabei sah es heute beim Auswärtsspiel gegen den Karlsruher SC zunächst gar nicht nach dem 5:2-Sieg aus, der es dann am Ende für die Wölfe war. Katrin Rose hat die Partie verfolgt. In der Anfangsviertelstunde sah es ja noch nach einer Auswärtsniederlage sogar für Wolfsburg aus. Was ist denn dann passiert?
1: Ja, die Wolfsburger haben sich reingearbeitet in die Partie und reagiert auf die so starke Anfangsphase der Karlsruher. Da ist ja der KSC in Führung gegangen. Und der VfL, der wirkte zumindest kurz mal überrascht. Bernhardsson traf dann aber zum Ausgleich. Aber der KSC nochmal wunderschön mit Vanicek. Und wieder haben die Wolfsburger eine Antwort gefunden. Erst der Ausgleich, dann die Führung zur Pause. Und im zweiten Durchgang, da hatte das Team von Trainer Strobel mehr Kontrolle, bessere Chancen und hat die Partie dann später aber deutlich und auch dank Doppelparker Rehse entschieden, dass 5:2 in Karlsruhe ein Ausrufezeichen der Wolfsburger.
0: Hast du denn heute eine Mannschaft gesehen, die realistische Chancen auf eine direkte Bundesliga-Rückkehr hat?
1: Ja, wenn die Wolfsburger sich in ihrer besten Form präsentieren, also anders als in der Anfangsphase in Karlsruhe. Danach hat der VfL immer dann angezogen, wenn er musste. Wie ein Top-Team also. Und seine Klasse immer dann ausgespielt, wenn der KSC auch nur den kleinsten Raum gelassen hat. Dann waren die Wolfsburger da, haben sich, wie zum Beispiel Fabian Rehse, der ja konsequent ausgepfiffen wurde, zumindest auf dem Platz von den Fans im Wildpark nicht beeindrucken lassen und sowas geschafft, was ein Team braucht, das direkt wieder zurück will in die Bundesliga. Sie haben Resilienz gezeigt. Das könnte die Basis sein dafür, dass der VfL sein Saisonziel erreicht und nur ein Jahr zweite Bundesliga spielt.
0: Dankeschön an Katrin Rose. Und den Punkt der konsequenten Pfiffe gegen Wolfsburg hast du angesprochen, gegen Neuzugang Fabian Rehse, den wollen wir nochmal aufnehmen und Rehse einfach mal selbst zu Wort kommen lassen.
2: Wenn man von 30.000, 40.000 Menschen ausgepfiffen wird, mir tut es weh, mich verletzt es. Ich nehme das auch mit nach Hause. Wenn das aber ein Ventil ist für die Leute, damit sie besser gelaunt aus dem Stadion gehen, dann ist es meine Aufgabe, die ich gerne annehme. Nichtsdestotrotz freue ich mich sehr und da konzentriere ich mich drauf. Wir haben 5:2 gewonnen, wir haben schöne Tore geschossen, wir haben überzeugend gewonnen und das freut mich.
0: Ja, und mal zum Hintergrund. Rehse wird so viel ausgepfiffen, weil er sich loyal zu seinem Ex-Verein Hertha BSC Berlin bekannt hatte, dann aber doch zu Wolfsburg gewechselt war. Das lassen wir einfach mal so stehen und schauen auf die weiteren torreichen Zweitliga-Ergebnisse vom Nachmittag. Heidenheim hat nach dem Seitenwechsel aufgedreht und schlägt Dresden mit 5:3 und Greuther Fürth setzt sich am Ende in Cottbus mit 4:3 durch.

0: Auf einen gelungenen Saisonstart blicken nicht nur die Wolfsburger in Liga 2, sondern auch der SV Meppen in Liga 3. 3 Spiele, 2 Siege heute auswärts am Aachener Tivoli. Und am Ende fährt Meppen mit einem 3:0 im Gepäck zurück ins Emsland, wie Marc Eschweiler berichtet.
1: Mit einem fulminanten Start und einer insgesamt bärenstarken Leistung hat der Aufsteiger SV Meppen die 3 Punkte auf dem Aachener Tivoli entführt. Und das auch völlig zu Recht. Die Alemannia desolat unterwegs vor über 20.000 Zuschauern. In der ersten Halbzeit defensiv überfordert mit dem mutigen und frechen Aufsteiger. Und in der zweiten Halbzeit einfach nicht präzise und durchschlagsfähig genug in der Offensive. Ein einziger Torschuss der Alemannia kurz vor Schluss. Ansonsten steht nichts auf der Habenseite. Anders die Meppner, die in der 9. und 11. Minute mit einem Doppelschlag durch Detas und Akono in Führung gingen. Natsch sorgte kurz vor der Pause mit dem 0:3 für klare Verhältnisse. Meppen sehr frech, sehr mutig, sehr spielstark unterwegs gegen eine schwache Alemannia, der klare Sieger.
0: Und noch eine Liga drunter. In der Regionalliga Nord gab es heute 3 Spiele mit Niedersachsen-Beteiligung. Atlas Delmenhorst verliert mit 0:1 bei Weiche Flensburg. Und der HSC Hannover kassiert den Ausgleich zum 1:1 Endstand bei der zweiten von Werder Bremen. Außerdem läuft noch das Spiel Drochtersen-Assel auswärts in Lübeck. Drochtersen führt wenige Minuten vor Schluss mit 2:1.

0: Der Sport hier bei NDR 1 Niedersachsen. Schön, dass Sie mit dabei sind. In der Fußball-Bundesliga der Frauen hatten die Spielerinnen des Hamburger SV eine vielversprechende Anfangsphase beim VfB Stuttgart. Aber dieser Hoffnung wich dann im Laufe des Spiels die Erkenntnis, dass die Stuttgarter am Ende die Nase vorn haben. So steht eine 1:2 Auswärtsniederlage für die Spielerinnen des HSV, wie Janine Legrand berichtet.
1: Am Ende musste HSV-Mittelfeldspielerin Camilla Lindberg von ihren Mitspielerinnen und Trainer Rodolfo Cardoso noch auf dem Platz getröstet werden. Der HSV startet zunächst gut in die Partie. Gleich in der zweiten Minute legt Camilla Lindberg den Ball mit der Hacke zurück auf Paulina Bartz. Die hat viel Platz und macht das 1:0. 5 Minuten später gleich die nächste Chance für die Hamburgerin. Doch nach einem Foul an Nikola Kaczewska verschießt Camilla Lindberg den Strafstoß und trifft nur die Latte. Der VfB zögert nicht lange. Nur 5 Minuten später nutzen die Stuttgarterinnen die Chance zum Ausgleich und machen das 1:1. In der zweiten Halbzeit der HSV teilweise ideen- und chancenlos. Der VfB Stuttgart dafür deutlich aktiver und belohnt sich dafür kurz vor Schluss mit dem Siegtor. Nächsten Sonnabend geht es für den HSV in der Frauenfußball-Bundesliga weiter im Volksparkstadion gegen RB Leipzig.

0: Eine neue Saison, eine neue Spielzeit, die gibt es nicht nur im Fußball, sondern logischerweise auch im Handball. Und alle Handballfans werden sich darüber freuen, denn die TSV Hannover-Burgdorf startet morgen in die neue Spielzeit. Gegner sind dann die Rhein-Neckar-Löwen. Und in der vergangenen Saison, da haben sich diese beiden Teams in engen Spielen sehr wenig geschenkt. Burkhard Tillner mit einer Vorschau.
1: Auf geht's in eine neue Spielzeit in der besten Handballliga der Welt für die Recken von Trainer Juan Carlos Pastor.
2: This Bundesliga is very tough. It's very important to start good also at home.
1: Diese Bundesliga ist stark, so der spanische Coach. Wichtig wäre ein gelungener Start, für den sein Team bereit ist. Im Winter kam Pastor. Jetzt im Sommer war endlich Zeit, dem Team um Neukapitän Marian Michalczyk seine andere, durchaus besondere Philosophie vom Handball noch näher zu bringen.
3: Der Trainer hat jede Menge Ideen. Die Jungs sind alle gewillt, Spielminuten zu sammeln. Und dementsprechend haben wir auch einen guten Konkurrenzkampf. Haben sicherlich uns vorne variabler und besser aufgestellt. Aber haben, glaube ich, auch hinten einen Step nach vorne gemacht, weil da mehr Stabilität in die Abwehr kriegen im Zusammenspiel mit den Torhütern. Und daraus wollen wir viel Selbstvertrauen finden und dann hoffentlich auch jede Menge einfache Tore machen.
1: Dabei gehen Renas Ustschins und Justus Fischer, die beiden Publikumslieblinge, in ihre jeweils letzte Saison für die Recken. Eine außergewöhnliche Situation, nicht nur für Fischer.
4: Ja, es macht es auf jeden Fall besonders. Also man genießt alles, er saugt alles auf. Von daher ist jetzt meine 10. Saison hier im Verein. Aber die Freude überwiegt, jetzt nochmal alles für die Recken zu geben.
1: Beide wollen nochmal Gas geben, nimmt Recken-Geschäftsführer Sven-Sören Christoffersen gern zur Kenntnis.
5: Wir sind froh, dass sie noch ein Teil von uns sind. Das ist aber sowohl in der Handballwelt als auch in der Reckenwelt nichts Neues, dass Leistungsträger auch mal ersetzt werden müssen. Die beiden Jungs machen einen hervorragenden Job bei uns. Und wir haben noch eine gemeinsame Saison, wo wir erstmal erfolgreich sein wollen.
1: Bestenfalls schon gleich in Spiel 1 morgen im Heimspiel gegen die Rhein-Neckar-Löwen, das den Auftakt zu einer besseren als der vergangenen Saison einläuten soll.
0: Hören Sie natürlich auch hier bei NDR 1 Niedersachsen. Und gleich geht's noch um die Tennisprofis bei den US Open. Und wie versprochen schauen wir auch noch auf das Abendspiel der Fußball-Bundesliga Dortmund gegen den Hamburger SV.

0: Deutschlands Tennisstar Alexander Zverev blickt bisher auf ein sportlich sehr erfolgreiches Jahr zurück, auf seinen ersten Grand-Slam-Sieg überhaupt bei den French Open in Paris. Ja, und fast hätte er ja nachgelegt in Wimbledon. Nur der Italiener Jannik Sinner war ja stärker. Ein großes Turnier steht für Zverev aber noch aus, und zwar nicht irgendeins, sondern die US Open, wie Tim Brockmeier berichtet.
1: Nach der verletzungsbedingten Absage des Weltranglisten Ersten Jannik Sinner geht Alexander Zverev als topgesetzter Spieler in diese US Open. Bedeutet, dass er den, zumindest auf dem Papier, stärksten Gegnern zunächst mal aus dem Weg geht, diese erst ab Viertel- oder Halbfinale auf den Deutschen warten, der insgesamt eine günstige Auslosung erwischt hat. New York freut sich vor allem auf die Rückkehr von Carlos Alcaraz. Der Titelverteidiger hat seit April wegen seiner Handgelenksverletzung auf der Tour gefehlt und greift jetzt in New York wieder an. Weniger angreifen, eher Runde für Runde überstehen, heißt es für die 7 weiteren deutschen Tennisprofis, die neben Zverev bei den US Open am Start sind. Tamara Korpatsch ist als Nummer 47 der Weltrangliste aktuell bestplatzierte Deutsche. Die US Open sind das letzte, spektakulärste und größte Grand-Slam-Turnier des Jahres. So wie New York schläft auch Flushing Meadows nie. Entertainment, Lautstärke, Show, Promis und Hitze sind an der Tagesordnung. Mit dem Arthur Ashe Stadium stellen die US Open das größte Tennisstadion der Welt. Nirgendwo wird zudem mehr Preis Geld ausgespielt, insgesamt 108 Millionen Dollar. Siegerinnen und Sieger bekommen je 5,5 Millionen. Auch das ist Rekord. Das letzte Grand Slam Turnier des Jahres.
2: The US Open. The
3: best tournament in the world.
4: Tonight in New York.
1: Es geht wieder los.
0: Ja, ganz so bling-bling wie die US Open ist ein Bundesligaspiel in Dortmund zwar nicht, aber für den Hamburger SV sicherlich auch irgendwie atemberaubend. Gleich schalten wir ins Stadion.

0: Versprochen ist versprochen. Jetzt schalten wir live ins Westfalenstadion. Der Hamburger SV ist zum Auftakt der neuen Bundesliga-Saison zu Gast bei Borussia Dortmund. Es ist gleich ein dicker Brocken, könnte man denken. Und das zur traditionell ja verflixten zweiten Saison nach dem Aufstieg. Luise Kropf, live in Dortmund. Haben die Hamburger den Dortmundern denn irgendwas entgegenzusetzen?
1: Ja, ich hätte einen Namen, den man da ganz gut entgegensetzen kann. Einen, der im Moment auch in einer anderen Galaxie unterwegs zu sein scheint. Das ist Louis Lemke, der Linksverteidiger, der ja im Pokal schon so mega groß aufgetrumpft hat für den Hamburger SV. Und heute steht er in der Startelf. Topspiel Bundesliga 18:30. Der 16-jährige Louis Lemke ist über die Linksverteidigerposition mit dabei. Und ich glaube, das wird ein ganz, ganz großer Abend für ihn und sowieso natürlich hier ein ganz, ganz großer Rahmen für dieses erste Topspiel in dieser neuen Bundesliga-Saison.
0: Also die Hamburger setzen auf junges Gemüse, sagst du schon. Die Dortmunder haben ja auch ein paar jüngere Spieler in ihren Reihen. Ich denke da zum Beispiel an den Griechen Karezas. Sind die Dortmunder für dich in dieser Konstellation denn wieder Bayernjäger Nummer 1 in dieser Saison?
1: Ja, schon. Also Bayernjäger Nummer 1 sind sie auf jeden Fall. Ob sie dann letztendlich die Bayern auch erwischen werden, das muss man sehen. Hängt ja dann auch irgendwo damit zusammen, ob die Bayern in dieser Saison schwächeln werden. Kleine Notiz am Rande, im Eröffnungsspiel gegen Stuttgart hat das jetzt nicht wirklich den Eindruck gemacht. Aber so grundsätzlich bin ich trotzdem sehr gespannt auf die Saison von Borussia Dortmund. Vor allem auf diese griechische Doppelzange, die auch heute in der Startelf ist. Das ist ja nicht nur Karezas neu, sondern auch noch Konstantelias. Und beide heute im offensiven Mittelfeld von Beginn an mit dabei. Beide stehen nicht nur für was Griechisches, sondern eben auch für Tempo und gute Dribblings. Und da bin ich sehr gespannt, wie die sich hier heute gegen den HSV präsentieren werden.
0: Man hört im Hintergrund ja schon die Fans ganz gut. Ich sag jetzt mal die Hamburger. Was siehst du da?
1: Also, gerade hört man die Süd sehr eindrucksvoll, aber vor 5 Minuten kein Spaß. Nur Hamburger sind ja so knapp 10.000 mit hier, haben alle ganz gut ihre Stimmbänder über die Sommerpause schonen können und sind hier sehr, sehr lautstark vertreten.
0: Na, sehr schön. Vielen, vielen Dank für diese Eindrücke. Dankeschön, Luise Kropf. Und Anstoß Hamburger SV auswärts in Dortmund ist dann um 18.30 Uhr. Wir informieren Sie hier natürlich bei NDR 1 Niedersachsen. Das war's erstmal für den Moment. Das war Sportaktuell mit Moritz Zacho. Nach den Nachrichten hören Sie dann noch die Songs unseres Lebens. Schönen Abend für Sie.

0: Es ist 18 Uhr.
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0: Mit Silke Lenjewski. Guten Tag, die Schlagzeilen. Arbeitsministerin Baas will Attestpflicht ab erstem Krankheitstag neu diskutieren. Naturschutzbund richtet besonderen Tag für Fledermäuse in Niedersachsen aus. Fußball-Zweitligist Wolfsburg feiert deutlichen Auswärtssieg in Karlsruhe. Das Wetter: Wolken, Sonne und Regenschauer, vereinzelt Gewitter bis 24 Grad. Bundesarbeitsministerin Baas will mit der Union noch einmal über die umstrittene Attestpflicht ab dem ersten Krankheitstag sprechen. Aus Berlin, Katrin Aue.
2: Wer krank ist, soll schon ab Tag 1 einen Attest vorlegen müssen. So will es die Union und die SPD hat dem zugestimmt. Allerdings sollen Ausnahmen möglich sein. Dennoch hält die Kritik an. Jetzt fordert auch Arbeitsministerin Bärbel Baas, SPD, neue Gespräche. Den Zeitungen der Funke Mediengruppe sagte sie, sie sei koalitionstreu, aber man solle sich noch mal fragen, ob die geplante Regelung sinnvoll sei. Ihre Sorge sei, dass künftig Menschen mit einem leichten Infekt am ersten Tag zum Arzt gehen und dass am Ende aus einem kurzen Ausfall eine ganze Woche im Krankenschein wird. Das Institut der deutschen Wirtschaft IW Köln erwartet währenddessen im Falle einer Attestpflicht ab Tag 1 kaum Veränderung am Krankenstand. Schon jetzt könnten Arbeitgeber ab dem ersten Tag eine Krankschreibung verlangen, sagte IW-Experte Jochen Pimperz. Und ebenso könnten Arbeitgeber künftig darauf verzichten, selbst wenn die Bundesregierung ihre Pläne umsetzt. Ob der Krankenstand mit der neuen Pflicht tatsächlich sinken würde, bleibt offen. So die Einschätzung des Kölner Ökonomen.
0: Nach dem Cyberangriff auf das Berliner Landesnetz stellt die mutmaßlich verantwortliche Hackergruppe die erbeuteten Daten im sogenannten Darknet zur Schau. Die Hacker erpressen das Land Berlin. Sie behaupten, mehr als 1,4 Millionen Dateien durchsucht zu haben. Das geht aus Recherchen des RBB hervor. Dieses Wochenende findet international die sogenannte Bat Night, ein Abend für Fledermäuse, statt. In Niedersachsen organisiert der Naturschutzbund Aktionen. Henriette Luise Krömer, was kann man dabei erleben?
3: Es finden in vielen Teilen des Landes Events wie Fledermauswanderungen, Exkursionen und Vorträge statt. Mithilfe von sogenannten Bat-Detektoren können die hochfrequenten Laute der Tiere wahrnehmbar gemacht werden. Expertinnen und Experten klären Interessierte von jung bis alt unter anderem über die Lebensweise und die Besonderheiten von Fledermäusen auf. Bereits gestern Abend fand in der Wedemark zum Beispiel eine Fledermausexkursion statt. Dem Pressesprecher des NABU Niedersachsen zufolge trage die Bat Night dazu bei, dass man Fledermäuse anders wahrnimmt. Und eben das könne auch dazu führen, sich intensiver für ihren Schutz zu engagieren. Denn einige Fledermausarten seien stark vom Aussterben bedroht oder sehr gefährdet. In Niedersachsen sind 19 Fledermausarten, wie zum Beispiel die Fransenfledermaus, heimisch. Die internationale Bat Night wird nun seit fast 30 Jahren von Eurobats, dem Europäischen Büro für Fledermausschutz, ausgerufen. Mehr als 50 Länder machen mit.
0: In der Fußball-Bundesliga gab es heute folgende Ergebnisse: Elversberg-Leverkusen 3:2, Leipzig-Mönchengladbach 3:0, Union-Berlin-Frankfurt 3:3, Köln-Hoffenheim 3:2, Mainz-Paderborn 0:0. In knapp einer halben Stunde spielt dann der Hamburger SV auswärts bei Borussia Dortmund. In Liga 2 hat der VfL Wolfsburg sein Auswärtsspiel in Karlsruhe mit 5:2 gewonnen. Drittligist SV Meppen feierte seinen 3:0-Sieg bei Alemannia Aachen. Und in der Frauenbundesliga hat der Hamburger SV mit 1:2 beim VfB Stuttgart verloren. Die Zeit, es ist 13:04 Uhr.

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1: Mit dem Wetter im Norden. Gleich mal der Blick aufs Thermometer. In Hamburg-Blankenese sind es immer noch um die 21 Grad. Genauso in Bergedorf. In Schleswig-Holstein liegen in Kiel immer noch so um die 20 Grad. Und Lübeck 21 Grad. Niedersachsen 19 Grad in Cuxhaven und 22 Grad in Lüneburg. Dazu bleibt es heute Abend wechselhaft, vor allem an der Nordsee. Und in Schleswig-Holstein ziehen immer wieder Schauer durch. Aber auch Hamburg kann immer mal wieder nass werden. Richtung Niedersachsen gibt es dann auch längere trockene Abschnitte. Es ist windig, teilweise an den Küsten kräftig. Und im Laufe des Abends gehen dann die Temperaturen zurück. In der Nacht haben wir dann nur noch so um die 14 bis 17 Grad maximal. Der NDR1 Verkehrsservice, die A1 Bremen Richtung Hamburg, ist zwischen Harburg und Stillhorn wegen Bauarbeiten bis Montag ca. 5 Uhr gesperrt. Dadurch staut es sich ab dem Maschener Kreuz. Die Umleitung führt über die U83. Dann A7 Hannover Richtung Flensburg zwischen Hamburg-Heimfeld und dem Elbtunnel. 8 Kilometer stockender Verkehr. Eine gute halbe Stunde brauchen Sie hier länger. A7 Hamburg Richtung Flensburg. Da ist die Ausfahrt Schleswig-Jagel in Richtung B77 gesperrt. Die A23 Hamburg Richtung Heide ist zwischen Elmshorn und Horst-Elmshorn wegen einer Ölspur dicht. Und die B188 Wolfsburg-Gardelegen ist zwischen Vorsfelde und Felbke-Grafhorst in beiden Richtungen wegen Löscharbeiten gesperrt. Dann haben wir Hittfeld, die Straße am Gühlenbach ist zwischen dem Kreisverkehr und der Bahnhofsstraße in beiden Richtungen wegen Bauarbeiten bis 20 Uhr gesperrt. Und Hamburg-Bahrenfeld, da kann es wegen einer Veranstaltung auf der Trabrennbahn Bahrenfeld zu erheblichen Verkehrsbehinderungen kommen. Ich wünsche Ihnen eine gute Fahrt.
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1: Es ist Samstagabend, die Garantie für richtig, richtig, richtig gute Songs. Und jetzt wird es gewaltig von der Stimme her. Es wird ein bisschen emotional, es wird aber auch ein bisschen sexy. Aus dem Kinofilm 9,5 Wochen. Sie erinnern sich, Kino im Kopf darf losgehen. Daraus haben wir jetzt auf dem Soundtrack von Joe Cocker You Can Leave Your Hat On. Ich bin Nathalie Werkle, Sie hören die Songs unseres Lebens hier auf NDR 1. Jetzt viel Spaß mit Joe Cocker.

In der einst die Songs unseres Lebens. Born to be Alive, das erinnert mich immer an meine Tanzschulzeiten damals, denn dazu haben wir den Disco Fox geübt. Ja, jetzt sind andere Zeiten, jetzt ist mein Sohn in der Tanzschule und berichtet relativ begeistert. Also ich finde es klasse, dass auch die Kids von heute oder die Teens von heute auch noch tanzen lernen, so ein bisschen. Mehr Freestyle-mäßig tanzen ist angesagt zu ZZ Top. Ich glaube, wenn man da irgendwas standardmäßig oder lateinmäßiges versuchen würde, ja, vielleicht noch ein Jive, aber ich weiß auch nicht. Besser Freestyle und so ein bisschen mit den Haaren wippen und mit den Körper wippen, das passt besser zu dem Rock von ZZ Top aus 83. Gimme All Your Lovin', die Songs unseres Lebens hier auf NDR 1.

Der NDR1 Verkehrsservice ist da. Ganz vorsichtig bitte um 18.18 Uhr. Falschfahrer auf der A270 Blumenthal-Ilpol, Höhe Bremen-Lesum, kommt Ihnen ein Falschfahrer entgegen. Fahren Sie bitte äußerst rechts. Überholen Sie nicht. Und zwar auf der A270 Blumenthal-Ilpol, Höhe Bremen-Lesum, ist ein Falschfahrer unterwegs. Vorsichtig bitte in beiden Richtungen.

Immer wieder großartig zu hören. Dance Pop aus 1987 von Michael Jackson. Bad hier bei NDR 1. Die Songs unseres Lebens. Jetzt habe ich mal für Sie einen Ohrwurm, den man wirklich gerne hat. Es gibt ja so Ohrwürmer, wo man sagt so, oh nee, bitte nicht, bitte, bitte, bitte nicht. Und dann wollen Sie ihn wieder aus dem Kopf kriegen. Kriegen ihn nicht aus dem Kopf, hat man ja gerne mal mit irgendwelchen Werbeslogans oder so. Ja, und dann hilft am besten, habe ich mal gelesen, wenn man eine Matheaufgabe löst, weil das dann so davon ablenkt. Matheaufgaben lösen, da weiß ich nicht, was ich lieber habe. Den komischen Ohrwurm oder eine Matheaufgabe lösen. Das ist jedenfalls, wie gesagt, einer, den man super gerne hat. Hier ist eine Band aus Hamburg, Channel 5. Und die haben einen ganz großartigen 80er rausgebracht. Isn't It You? 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

0: Es ist 18.30 Uhr.
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0: Mit dem Blick auf das Wetter, es ist noch relativ mild. In Hamburg sind es gerade in Fuhlsbüttel 21 und noch immer 20 Grad in Wellingsbüttel. Weiter nördlich hat Flensburg rund 19 Grad, in Husum sind es etwa 22. Niedersachsen, in Buxtehude sind es 21 Grad und auch um die 21 Grad in Neu-Wulmsdorf. Dazu gibt es viele Wolken. Rund um Hamburg bleibt es am frühen Abend häufig trocken. Später kann es öfter mal regnen. In Schleswig-Holstein sieht es ein bisschen unruhiger aus. Richtung Nordsee und Flensburg sind weitere Schauer drin. Und es ist deutlich windiger als anderswo. Niedersachsen gibt im Moment keinen Regen her. Später am Abend gibt es auch dort Wolken und einzelne Schauer. Die Temperaturen gehen in der Nacht minimal auf 17 Grad runter. Der NDR 1 Verkehrsservice. Achtung, immer noch Falschfahrer auf der AA270 Blumenthal-Ilpol. Höhe Bremen-Lesum kommt Ihnen ein Falschfahrer entgegen. Fahren Sie bitte äußerst rechts und überholen Sie nicht auf der A270 Blumenthal-Ilpol. Höhe Bremen-Lesum ist ein Falschfahrer unterwegs. Bitte vorsichtig in beiden Richtungen. Die A1 Bremen Richtung Hamburg ist zwischen Harburg und Stillhorn wegen Bauarbeiten bis Montag früh ca. 5 Uhr gesperrt. Dadurch gibt es einen Stau ab dem Maschner Kreuz. Die Umleitung führt über die U83. A7 Hannover Richtung Flensburg. Zwischen Hamburg-Heimfeld und dem Elbtunnel stockt es 8 Kilometer. Hier brauchen Sie eine gute halbe Stunde länger. A7 Hamburg Richtung Flensburg. Da ist die Ausfahrt Schleswig-Jagel in Richtung B77 gesperrt. Die A23 Hamburg Richtung Heide ist zwischen Elmshorn und Horst-Elmshorn wegen einer Ölspur gesperrt. Die B188 Wolfsburg-Gardelegen ist zwischen Vorsfelde und Felbke-Graforst in beiden Richtungen wegen Löscharbeiten gesperrt. Und Altwarmbüchen, die Botfelder Straße, ist zwischen Königsberger Straße und Stettiner Straße in beiden Richtungen wegen des Moorfestes bis morgen 20 Uhr gesperrt. Dann auf St. Pauli muss wegen einer Demo in Hamburg bis 22 Uhr mit Verkehrsbehinderungen gerechnet werden. Und in Delmenhorst müssen Sie wegen eines Gebäudebrandes mit starker Rauchentwicklung rechnen. Bitte halten Sie vorsorglich Fenster und Türen geschlossen und ich wünsche Ihnen eine richtig gute Fahrt.
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0: Mit mir, ich bin Nathalie Werkle und ich habe gute Laune Pop aus den 80ern für Sie von den Bengals, If She Knew What She Wants. Und in diesen Minuten, also genau gesagt, seit 3 Minuten ist Anpfiff gewesen in Dortmund beim Spiel Dortmund gegen den HSV. Da schalten wir natürlich auch gleich mal hin.
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Ende eins die Songs unseres Lebens. Die New Kids on the Block. Fantastischer Boyband-Sound aus den 90ern mit Step by Step. Es gibt so Songs, wenn die laufen auf irgendeiner Party oder auch irgendwo, wenn man einfach so unterwegs ist, auch mal in so einem Club ist vielleicht, dann geht man sofort auf. Da blüht man auf und die Tanzfläche wird voll und es wird mitgekrölt, egal ob man singen kann oder nicht. Einer von genau diesen Songs ist von der Klaus Lage Band und kommt aus 1984. Tausend und eine Nacht, ich wette, jeder von Ihnen kennt den Text auswendig. Also tun Sie sich keinen Zwang an. Ich werde es auch nicht, mache aber das Mikro besser aus, denn singen kann ich nicht besonders gut. Aber laut und mit lauter Leidenschaft. Tausend und eine Nacht, jetzt für Sie bei NDR 1, die Songs unseres Lebens.

0: Es ist 18.45 Uhr. Der NR1 Verkehrsservice nochmal mit der Meldung für den Falschfahrer. Vorsicht bitte immer noch auf der A270 Blumenthal-Ilpol. In Höhe Bremen-Lesum kommt Ihnen immer noch ein Falschfahrer entgegen. Fahren Sie bitte äußerst rechts. Überholen Sie nicht auf der A270 Blumenthal-Ilpol. In Höhe Bremen-Lesum, da ist ein Falschfahrer unterwegs. Und jetzt kommen wir zum HSV, denn der startet bei Dauer Champions League Teilnehmer Borussia Dortmund in die neue Bundesliga-Saison. Und direkt zum Auftakt gibt es eine kleine Herausforderung für den HSV. Der BVB hat die Vorsaison auf Platz 2 abgeschlossen und der HSV hat die Spielzeit als Aufsteiger auf Platz 13 begonnen. Und Borussia Dortmund hat bisher ganz viel Geld für Neuzugänge ausgegeben, wie kein anderer Bundesligist. Hat sich das denn jetzt schon fühlbar ausgezahlt? Das weiß unsere Reporterin im Stadion in Dortmund, Luise Kropf. Wer macht den besten Eindruck?
1: Hallo. Ja, Dortmund auf jeden Fall. Und um deine Frage zu beantworten, ja, diese Investition hat sich ausgezahlt. Zumindest einer hat schon mal hier einen Scorerpunkt gesammelt. 26 Millionen wert gewesen. Für 30 Millionen hat man ihn geholt. Karezas hat hier seine erste Vorlage sich schön in sein Notizbuch schreiben können. Hat nämlich den Ball vorgelegt für Ciro Guirassy, der in der 9. Spielminute jetzt 1:0 getroffen hatte. Und Dortmund ist richtig gut drin. Schon wieder Karezas über die rechte Seite geschickt worden. Der macht einen wilden, richtig guten Eindruck. Hat richtig Bock auf Übersteiger und, wie sagt man so schön, Spezialbewegungen. Dortmund jetzt nach wie vor im Ballbesitz, Ball in der Zentralen angekommen. Svensson mit der Flanke hinein in den 16er, aber abgeblockt worden vom HSV. Also das ist hier gerade eine richtig, richtig große Aufgabe für die Hamburger, die bisher noch gar nichts vom Spiel hatten. Nach vorne und hinten müssen sie richtig ackern, weil der BVB sehr viel Druck macht und auch verdient mit 1:0 hier gegen den HSV führt.
0: Danke. Wir schalten natürlich noch mal später ins Studio, zu unserer Studio und Stadion. Ich starte im Studio. Aus dem Studio schalte ich ins Stadion. Wir sollten neue Zungenbrecher erfinden. Genau. Aber jetzt erstmal geht's weiter mit den Songs unseres Lebens. The Sugar Hill Gang mit Rapper's Delight aus 1979 habe ich jetzt für Sie.

Also 18.54 Uhr und es gibt eine gute Nachricht im NDR1-Verkehrsservice. Es gibt eine Entwarnung auf der A270 Blumenthal-Ilpol. Kein Falschfahrer mehr, Höhe Bremen-Lesum unterwegs. Also können Sie da wieder ganz entspannt fahren. Wie schön. Ganz entspannt ist das jetzt nicht so richtig, denn das ist mehr so zum Tanzen aus 1982. Großartiger Synthie-Pop von Yazoo, Don't Go. Das ist definitiv einer der Songs unseres Lebens hier auf NDR1.

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1: Um 19 Uhr mit Nils Hansen. Die Bundesregierung sieht offenbar Russland als Drahtzieher hinter dem Vorfall mit einer Sprengstoffdrohne am Flughafen Leipzig-Halle. Laut Medienberichten will Berlin das in den nächsten Tagen offiziell zur Sprache bringen und auch erklären, wie es auf den Drohnenfund reagieren will. Aus der NDR-Nachrichtenredaktion Tabea Panda.
2: Medien des Springer Verlages berufen sich auf Personen, die mit dem Vorgang vertraut sein sollen. Demzufolge will die Regierung Merz eigene Maßnahmen gegen Russland mit neuen EU-Sanktionen kombinieren. Womöglich werde sie diese Maßnahmen Anfang kommender Woche ankündigen, zeitlich nah zum EU-Außenministertreffen in Irland am Dienstag. Ein Regierungssprecher nannte die Medienberichte Spekulationen. Wichtig bleibe der Bundesregierung, alle Ergebnisse der Ermittlungen abzuwägen und dann den versuchten Anschlag nach eigenem Ermessen den Tätern zuzuordnen.
1: Im Katastrophengebiet im Himalaya erschwert schlechtes Wetter die Suche nach Überlebenden. Die Rettungsteams mussten heute zwischendurch ihren Einsatz unterbrechen. Wegen starker Regenfälle und Nebel, hieß es von den Behörden in Nepal. Durch die Sturzflut am Mittwoch sind nach aktuellen Angaben mehr als 670 Menschen ums Leben gekommen. Etwa 3000 Menschen werden noch vermisst. Russland hat weitere Drohnenangriffe auf die ukrainische Hauptstadt Kiew geflogen. Laut Bürgermeister Klitschko wurde dabei ein Kind getötet. Außerdem gäbe es mindestens 8 Verletzte. Westlich von Kiew in Mühla gehen die Rettungs- und Bergungsarbeiten nach einem russischen Angriff auf ein Munitionslager weiter. Den örtlichen Behörden zufolge gibt es mindestens 37 Todesopfer. Russland soll mehrere Drohnen eingesetzt haben. Dabei wurden laut ukrainischen Angaben auch umliegende Gebäude getroffen. In der Fußball-Bundesliga hat Aufsteiger Elversberg für eine Überraschung gesorgt. Das Team aus dem Saarland besiegte Bayer Leverkusen 3:2. Aus der NDR-Sportredaktion Mats Nicholson.
3: Die ersten 9 Minuten der Elversberger Bundesliga-Geschichte liefen wie im Rausch. Dem frühen 1:0 folgte sofort das zweite Tor. Europapokalteilnehmer Leverkusen lag kurz vor Schluss sogar 0:3 zurück und konnte nur noch verkürzen. RB Leipzig gewann mit dem neuen Trainer Demichelis 3:0 gegen Gladbach. Köln lag gegen Hoffenheim 2-mal zurück, gewann am Ende aber mit 3:2.
4: Es ist 19:02, ich muss es leider unterbrechen, denn das ist wichtig. Der NDR1 Verkehrsservice mal eben vorgezogen. Achtung Falschfahrer auf der A7 Hamburg-Hannover zwischen Berghof und Mellendorf. Kommt Ihnen ein Falschfahrer entgegen, fahren Sie bitte äußerst rechts und überholen Sie nicht auf der A7 Hamburg-Hannover zwischen Berghof und Mellendorf. Ist ein falscher Falschfahrer unterwegs. Bitte vorsichtig fahren in beiden Richtungen. Jetzt gehen wir erstmal wieder ins Wetter.
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4: Ja, jetzt um 19 Uhr sind es 22 Grad in Altona und 20 Grad in Harburg. Schleswig-Holstein hat Neumünster und mit 19 Grad und Itzehoe mit 18 Grad am Start. In Niedersachsen sind es 19 Grad in Stade und 21 Grad in Buchholz in der Nordheide. Im Moment ist es vielerorts noch trocken und stark bewölkt. Im Laufe des Abends kommt vom Westen her wieder Regen rein, zuerst Richtung Elbe und Westküste, später auch weiter östlich. In Hamburg steigt die Regenwahrscheinlichkeit ab 21 Uhr deutlich an. In der Nacht gibt es immer wieder Regen und die Temperaturen liegen dann meist um die 17 Grad. In Niedersachsen ist es im Moment noch am trockensten und da gibt es auch nachher nur vereinzelt Regen. Nochmal der NDR1 Verkehrsservice mit der wichtigen Meldung. Achtung, Falschfahrer auf der A7 Hamburg-Hannover zwischen Berghof und Mellendorf. Kommt Ihnen ein Falschfahrer entgegen, fahren Sie äußerst rechts, überholen Sie nicht. Auf der A7 Hamburg-Hannover zwischen Berghof und Mellendorf ist ein Falschfahrer unterwegs. Fahren Sie bitte vorsichtig in beiden Richtungen. Vorsicht bitte auch auf der A293 Richtung Oldenburg-Nord zwischen Oldenburg-Bürgerfelde und Oldenburg-Nadorst liegt ein Spanngurt oder mehrere Spanngurte. Die A1 Bremen Richtung Hamburg ist zwischen Harburg und Stellhorn wegen Bauarbeiten bis Montag früh ca. 5 Uhr gesperrt. Dadurch staut es sich ab dem Maschener Kreuz. Die Umleitung führt über die U83. A7 Hannover Richtung Flensburg zwischen Hamburg-Waltershof und dem Elbtunnel 3 Kilometer stockend. A7 Hamburg Richtung Flensburg, da ist die Ausfahrt Schleswig-Jagel in Richtung B77 gesperrt. Die A23 Hamburg Richtung Heide ist zwischen Elmshorn und Horst-Elmshorn wegen einer Ölspur gesperrt. Die B188 Wolfsburg-Gardelegen ist zwischen Vorsfelde und Felbke-Grafhorst in beiden Richtungen immer noch wegen Löscharbeiten gesperrt. Und im Kreis Pinneberg ist die Landesstraße zwischen Uetersen und Neuendeich in beiden Richtungen wegen eines Wasserrohrbruchs gesperrt. Wir haben noch eine Sperre und zwar im Kreis Ammerland ist die Landesstraße zwischen Beckhausen und Nethen gesperrt. Und wir haben dann noch in Hamburg Bahrenfeld. Da gibt es eine Veranstaltung und auf der Trabrennbahn Bahrenfeld. Und deswegen gibt es da drumherum erhebliche Verkehrsbehinderungen. Und in Delmenhorst müssen Sie wegen eines Gebäudebrandes mit starker Rauchentwicklung rechnen. Bitte halten Sie vorsorglich Fenster und Türen geschlossen. Ich wünsche Ihnen eine gute Fahrt.
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4: Wenn die Woche mal wieder ein bisschen stressiger war, das mag ja mal vorkommen. Oder der Wocheneinkauf war ein bisschen stressiger, weil sie ausgerechnet die Kasse hatten, wo dann doch die Bonrolle ausgetauscht werden musste. Oder sogar die Kassiererin oder der Kassierer nochmal eben gewechselt wurde. Oder sie haben heute die ganze Wohnung geputzt und das war auch stressig. Jetzt wird es Zeit zum Runterkommen und Entspannen. Und dafür ist dieser Mann ganz fantastisch. Tom Petty, der kann das definitiv mit der Entspannung. I won't back down. Ich bin Nathalie Werkle.
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Wir gucken mal rüber zum Spiel Borussia Dortmund gegen den HSV. Da wird in der 43. Minute gespielt und es steht immer noch 1:0. Immerhin nur 1:0 bei dem starken Borussia Dortmund. Das heißt, der HSV scheint da auch was entgegenzusetzen zu haben. In einer halben Stunde schalten wir nochmal rüber ins Stadion nach Dortmund zu unserer Reporterin. Jetzt erstmal aus 78, Alicia Bridges mit I Love the Nightlife hier auf NDR1. 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

sechs Minuten noch. Im Wankdorfstadion im Bern, keiner wankt, der Regen prasselt unaufhörlich hernieder. Boczek, immer wieder Boczek, der rechte Läufer der Ungarn, am Ball. Er hat den Ball verloren diesmal gegen Schäfer. Schäfer da innen geflankt.

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Mit dem Verkehrsservice mit einer guten Nachricht. Es gibt eine Entwarnung auf der A7 Hamburg-Hannover. Es gibt keinen Falschfahrer mehr zwischen Berghof und Mellendorf. Kein Falschfahrer mehr unterwegs zwischen Berghof und Mellendorf. Sie haben wieder freie Fahrt auf der A7 Hamburg-Hannover. Und jetzt gucken wir nochmal rüber nach Dortmund. Zum Spiel Borussia Dortmund gegen HSV. Da ist es gerade in die Halbzeitpause gegangen und leider hat der HSV, also aus unserer Sicht, der HSV nochmal ein Tor kassieren müssen. Nämlich es steht 2:0 jetzt zur Halbzeitpause. Ich hoffe, dass da ordentlich trainermäßig Input kommt, damit es nach der Halbzeitpause ein bisschen anders aussieht. Wir machen uns trotzdem gute Laune jetzt mit der Jay Giles Band aus 1981 und Centerfold. 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

0: Ich wünschte, ich könnte auch so laut schnipsen. Können Sie das? Bei mir quatscht jetzt immer so ein bisschen. Na, nee, nicht ganz so. Es ist 19.30 Uhr.
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0: Mit dem Wetter. Wir gucken uns erstmal die Temperaturen an. In Hamburg sind es aktuell um die 20 Grad in Eimsbüttel und auch 20 Grad in Wilhelmsburg. Schleswig-Holstein 20 Grad in Elmshorn und 19 in Schleswig. Und in Niedersachsen haben wir aktuell 20 Grad in Winsen an der Luhe und 21 Grad in Rothenburg an der Würme. Dann das weitere Wetter heute Abend in Hamburg. Ziemlich wolkig, aber auch ein paar trocknere Abschnitte, aber auch immer mal wieder ein bisschen Regen. In Schleswig-Holstein insgesamt unbeständiger. Vor allem im Westen und im Norden fällt am Abend immer wieder Regen. Dazwischen gibt es aber auch trockenere Phasen. In Niedersachsen im Osten rund um die Lüneburger Heide hält sich das trockene Wetter noch länger Richtung Nordsee und im Westen ziehen eher Schauer durch. Später kommt dann ein breites Regengebiet durch. In der Nacht bleibt es wechselhaft, zeitweise nass und das Ganze bei um die 17 Grad. Der NDR1-Verkehrsservice. Nochmal die Entwarnung für die A7. Hamburg-Hannover, kein Falschfahrer mehr zwischen Berghof und Mellendorf. Die A1 Bremen Richtung Hamburg ist zwischen Harburg und Stillhorn wegen Bauarbeiten bis Montag ca. 5 Uhr früh gesperrt. Dadurch Stau ab Maschener Kreuz. Die Umleitung führt über die U83. Die A23 Hamburg Richtung Heide ist zwischen Elmshorn und Horst-Elmshorn wegen einer Ölspur gesperrt. Die B188 Wolfsburg-Gardelegen ist zwischen Forsfelde und Felbke-Grafhorst in beiden Richtungen auch immer noch wegen Löscharbeiten gesperrt. Im Kreis Pinneberg ist die Landesstraße zwischen Uetersen und Neuendeich in beiden Richtungen wegen eines Wasserrohrbruchs gesperrt. Noch eine Sperrung im Kreis Ammerland ist die Landesstraße zwischen Beckhausen und Nethen gesperrt. Dann haben wir Altwarmbüchen. Die Botfelder Straße ist zwischen Königsberger Straße und Stettiner Straße in beiden Richtungen wegen des Moorfestes bis morgen 20 Uhr gesperrt. Und dann haben wir noch in Delmenhorst. Müssen Sie bitte wegen eines Gebäudebrandes mit starker Rauchentwicklung rechnen. Bitte halten Sie vorsorglich Fenster und Türen geschlossen. Insgesamt wünsche ich allen von Ihnen eine gute Fahrt. Kommen Sie gut.
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0: Der beste Sport, finde ich, ist Tanzen. Das fühlt sich überhaupt nicht an wie, oh je, jetzt muss ich noch zum Training, jetzt muss ich zum Sport, Tasche packen und dann ins Fitnessstudio. Dann ist es überfüllt, dann kriegt man nicht das Gerät, was man möchte. Der Kurs ist voll. Ja, ist doch viel schöner, einfach laut Musik anzumachen und sich einfach im eigenen Wohnzimmer mal ein bisschen auszutoben. Das geht ganz perfekt zu diesem Song, den ich jetzt für Sie habe. Diese Frau lädt Sie zum Tanzen ein. Es geht gar nicht anders, finde ich. Gloria Estefan, Get on Your Feet. Das habe ich jetzt für Sie bei NDR 1 in den Songs unseres Lebens. Mein Name ist Nathalie Werkle. Schön, dass Sie dabei sind. Und jetzt tanzen wir eine Runde.

der Pianoman mit Pianoman Ende 1, die Songs unseres Lebens. Kennen Sie das vielleicht auch? Sie lernen jemanden kennen und gucken so und sagen, ja, war ganz nett und können wir Kaffee mittrinken, aber dann kommt irgendwie so, naja, so richtig, richtig Funken springen da nicht über. Ja, und dann treffen Sie diesen Menschen nochmal und plötzlich, wow, sehen Sie diesen Menschen mit ganz anderen Augen und denken, ja doch, doch, doch, da kommt sowas auf wie Schmetterlinge im Bauch. So ungefähr ging das auch Clymie Fischer, denn die hatten einen Song, der ist 1987 rausgekommen und der hieß Rise to the Occasion und der ist tatsächlich, der war ganz ein großer Hit und danach kam Love Changes Everything und das war so, ja, naja, der ist so in der Versenkung quasi verschwunden erstmal. Dann haben sie 1988 gesagt, wir geben das jetzt nicht auf, diesen Song, wir finden ihn gut, wir sind davon überzeugt. Dann haben sie ihn leicht neu gemischt und 1988 einfach nochmal veröffentlicht, ein Jahr später. Also quasi Liebe auf den zweiten Blick war es dann tatsächlich, denn er ist sofort in Großbritannien auf Platz 2 der Charts geschossen und in Deutschland ist er immerhin schon auf Platz 7 gekommen, also Top 10. Das ist mal eine Liebe auf den zweiten Blick für diesen Song. Wäre auch schade gewesen, wenn der tatsächlich in der Versenkung verschwunden wäre. Eine ganz besondere Stimme, ganz besonderer Song, Love Changes Everything, Clymie Fischer, NDR 1, die Songs unseres Lebens.

0: 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Der HSV, der startet ja mit einer kleinen Herausforderung in die neue Bundesliga-Saison bei Borussia Dortmund. Denn leicht kann ja jeder, schwer nicht. Und auch der HSV scheint wirklich größere Probleme zu haben, gegen den Riesen Dortmund einen Ball ins Tor zu bekommen, außer ins eigene. Es steht aktuell 2:0 für die Gastgeber. Unsere Reporterin im Stadion Dortmund, Luise Kropf, ist noch Leben im HSV oder haben die sich ergeben?
1: Nee, ist noch ein bisschen Leben drin, kann man sagen. Wir sind jetzt knapp in der 60. Minute und Hamburg kommt jetzt tatsächlich über die linke Seite. Foulspiel Riasson an Grönbeck, dem Mittelstürmer oder offensiven Mittelfeldmann des Hamburger SV, ist eine verdiente, sehr verdiente gelbe Karte für den Verteidiger von Borussia Dortmund. Und der hat jetzt eben dafür gesorgt, dass es eine aussichtsreiche Freistoßposition kurz vor der 16-Meter-Linie für den Hamburger SV geben wird. Also das Gute aus HSV-Sicht im zweiten Durchgang ist, dass sie es tatsächlich geschafft haben, mal einen Ball aufs Tor zu schießen. Das haben sie in den ersten 45 Minuten nicht einziges Mal geschafft. Aber jetzt kommt eben der Freistoß. Und ich würde sagen, den nehmen wir auf jeden Fall mit, denn das ist eine sehr gute Position. Links versetzt, aber eben kurz vor der 16-Meter-Linie. Und Grönbeck hat sich den Ball geschnappt, rechts Fuß. Er kann den jetzt natürlich, wenn er will, in den Winkel zirkeln. Er zirkelt ihn in den 16er hinein, aber Kopfballabwehr von Borussia Dortmund. Der Nachschuss aus der zweiten Reihe geht über den Kasten drüber. Also Hamburg sammelt den nächsten Torschuss, aber liegt weiter 0-2 hinten gegen Borussia Dortmund.
0: Vielen Dank für diesen Einblick, auch wenn es vielleicht noch nicht so in unserem Sinne war. Wir geben den HSV noch nicht auf da in Dortmund, denn ein Spiel dauert 90 Minuten. Ich weiß, das ist eine Phrase, aber trotzdem ist es ja natürlich so. Also haben wir noch eine Weile. 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Wir gehen in die 80er rein mit Falco und Rock Me Amadeus. Ihn liebten alle Frauen. Ein Song, der, wie ich finde, immer sofort, zumindest mir, gute Laune macht. Mundwinkel nach oben, jetzt bei Falco. Los geht's.

NDR 1, die Songs unseres Lebens, immer samstagsabends von 18 bis 21 Uhr hier bei uns. Jetzt gehen wir sage und schreibe 25 Jahre zurück. Als ich gerade nachgerechnet habe, habe ich gesagt, es kann nicht sein, dass das schon 25 Jahre her ist. Aber vielleicht doch, weil inzwischen im Jahr 2026 glaubt fast niemand ernsthaft von uns mehr daran, dass jemand bei Castingshows im deutschen Fernsehen irgendwie danach musikalisch wahnsinnig erfolgreich ist. Also ich erinnere mich an ganz, ganz wenige Personen, von denen man danach nochmal irgendetwas gehört hat, was ja total schade ist, weil da sind ja Riesentalente teilweise dabei gewesen. Das war vor 25 Jahren wirklich noch anders. Da haben wir noch fest daran geglaubt, dass das funktionieren kann. Wenn Menschen zu einer Fernsehsendung gehen, sich wochenlang durch verschiedene Casting-Situationen quälen, gegeneinander antreten, Tanztraining bekommen, Vocal Coaches bekommen und alles mögliche andere bekommen und dann irgendwann eine Single rausbringen und damit mega, mega, mega erfolgreich sind. Damals war das so. 2001 nämlich, als die No Angels, das waren ja noch nicht am Anfang No Angels, das waren ja am Anfang einzelne Frauen, die dann zusammen gecastet wurden, als die dann da verfolgbar bei ProSieben in der Popstars-Sendung dann schließlich zu einer Band zusammengewachsen sind und dann ihr allererstes Video rausgebracht haben, ihren allerersten großen Song rausgebracht haben und der durch die Decke geschossen ist. Der ist aber auch toll, finde ich. Macht mir heute noch echt wieder Gänsehaut. Ich konnte ihn irgendwann eine Zeit lang nicht mehr hören, aber inzwischen ist es wieder so, dass ich sage, ja, ja, ja. Ja, ja, ja, ja, ja, ja, ja. Und deswegen haben wir genau diesen Song für Sie jetzt aus 2001, die No Angels mit Daylight in Your Eyes auf NDR 1. Mit den Songs unseres Lebens. Los geht's.

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1: Um 20 Uhr mit Nils Hansen. Wer ist für den versuchten Sprengstoffanschlag mit einer Drohne am Flughafen Leipzig-Halle verantwortlich? Die Bundesregierung will Medienberichten zufolge Anfang der Woche offiziell erklären, dass Russland hinter dem Vorfall steckt und auch ankündigen, wie sie darauf reagieren will. Aus Berlin, Katrin Aue.
2: Auf den Medienbericht hin teilt ein Regierungssprecher mit, man beteilige sich nicht an Spekulationen. Zitat: Relevant ist allein die offizielle Zuordnung, die die Bundesregierung nach eigenem Ermessen und unter Abwägung aller Ermittlungsergebnisse vornimmt. Der Bundeskanzler hatte bei der Regierungsklausur in Neu-Hardenberg diese Woche allerdings schon angekündigt, man werde so wörtlich in Kürze eine Aussage treffen, wer hinter den Drohnenvorfällen in Leipzig stecke. Sie werden dafür bezahlen, sagte Friedrich Merz weiter.
1: Im Katastrophengebiet im Himalaya erschwert schlechtes Wetter die Suche nach Überlebenden. Die Rettungsteams mussten heute zwischendurch ihren Einsatz unterbrechen. Wegen starker Regenfälle und Nebel, hieß es von den Behörden in Nepal. Durch die Sturzflut am Mittwoch sind nach aktuellen Angaben mehr als 670 Menschen ums Leben gekommen. Etwa 3000 Menschen werden noch vermisst. Die Isländer stimmen heute in einem Referendum darüber ab, ob die Regierung die Gespräche über einen EU-Beitritt wieder aufnehmen soll. Umfragen sagen einen knappen Ausgang des Referendums voraus. Island hatte schon 2009 einen Antrag auf Mitgliedschaft in der Europäischen Union gestellt. Nach der Parlamentswahl 2013 blockierte eine EU-skeptische Regierung das Verfahren. Stimmt jetzt eine Mehrheit der Isländer mit Ja, würde das den Weg für eine Wiederaufnahme der Gespräche freimachen. In der Fußball-Bundesliga hat Aufsteiger Elversberg für eine Überraschung gesorgt. Das Team aus dem Saarland besiegte Bayer Leverkusen 3:2. Aus der NDR-Sportredaktion Mats Nicholson.
3: Die ersten 9 Minuten der Elversberger Bundesliga-Geschichte liefen wie im Rausch. Dem frühen 1:0 folgte sofort das zweite Tor. Europapokalteilnehmer Leverkusen lag kurz vor Schluss sogar 0:3 zurück und konnte nur noch verkürzen. RB Leipzig gewann mit dem neuen Trainer De Michelis 3:0 gegen Gladbach. Köln lag gegen Hoffenheim 2-mal zurück, gewann am Ende aber mit 3:2. Union Berlin und Eintracht Frankfurt trennten sich 3:3. Aufsteiger Paderborn holte einen Punkt beim 0:0 in Mainz.
1: Und in der zweiten Fußball-Bundesliga hat der VfL Wolfsburg seinen zweiten Saisonsieg eingefahren. Die Niedersachsen gewannen beim Karlsruher SC mit 5:2. Außerdem spielten Heidenheim Dresden 5:3 und Cottbus Greuther Fürth 3:4. Das waren die Nachrichten.
4: Es ist 20.02 Uhr.
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4: Mit dem Wetter und den aktuellen Temperaturen. Es ist immer noch zweistellig und zwar über 20 Grad. Es sind 20 Grad in Wandsbek und Rahlstedt in Hamburg. In Schleswig-Holstein 21 Grad in Rendsburg. Und naja gut, Kiel macht eine kleine Ausnahme mit 19 Grad. Niedersachsen 21 und das in Oldenburg und in Celle. Dann haben wir weiterhin relativ viele Wolken. In Hamburg ist es meistens trocken. Es gibt einzelne Schauer. In Niedersachsen gibt es auch nur einzelne Schauer. Schleswig-Holstein ist da ein bisschen heftiger unterwegs. Da kann es schon mal auch kräftigere mehrere Schauer geben und ordentlich dann Wind und auch teilweise an der Westküste das ein oder andere Gewitter. In der Nacht sinken die Temperaturen auf um die 17 Grad. Der NDR 1 Verkehrsservice. Vorsicht bitte auf der A7, Flensburg Richtung Hamburg, Höhe der Raststätte Hüttener Berge West, befindet sich eine ungesicherte Unfallstelle. Vorsicht bitte auch auf der A7, Flensburg Richtung Hamburg, zwischen Neumünster Süd und Großen Aspe brennt ein Auto. Vorsicht außerdem auf der A28, leer Richtung Oldenburg, zwischen Bad Zwischenahn West und Zwischenahn am Meer steht ein defekter Laster. Die A1 Bremen Richtung Hamburg ist zwischen Harburg und Stillhorn wegen Bauarbeiten bis Montag früh ca. 5 Uhr gesperrt. Dadurch gibt es einen Stau ab dem Maschener Kreuz. Die Umleitung führt über die U83. Die A23 Hamburg Richtung Heide ist zwischen Elmshorn und Horst-Elmshorn wegen einer Ölspur gesperrt. Und im Kreis Ammerland ist die Landesstraße zwischen Beckhausen und Nethen gesperrt. Altwarmbüchen, die Botfelder Straße, ist zwischen Königsberger Straße und Stettiner Straße in beiden Richtungen wegen des Moorfestes bis morgen Abend 20 Uhr gesperrt. Dann Hamburg-St. Pauli, da gibt es eine Demo. Bis 22 Uhr gibt es da Verkehrsbehinderungen auf St. Pauli, genau. Und wir haben in Delmenhorst immer noch einen Gebäudebrand mit starker Rauchentwicklung. Deswegen halten Sie bitte vorsorglich Fenster und Türen geschlossen. Und ich wünsche Ihnen eine gute und sichere Fahrt.
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4: Es ist der Song, bei dem Robbie Williams Fans auf seinen Konzerten immer ziemlich lange warten müssen. Geht ja immer los mit Let Me Entertain You und dann gibt's einen quasi Closer Song und das ist dieser. Der ist so schön, den bringt er aber immer zum Schluss. Tja, deswegen, wir fangen jetzt mal die Stunde damit an, Robbie, so nämlich mit Angels, Robbie Williams aus 1997. Mein Name ist Nathalie Werkle, schön, dass Sie da sind.
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So, die Songs unseres Lebens hier bei NDR 1. Und wenn wir an Ryan Paris denken, denken wir immer an einen einzigen Song. Ist auch leider so einfach so ein One-Hit-Wonder gewesen. Macht ja nichts, dieser Hit war wenigstens auf jeden Fall sehr, sehr groß aus den 80ern. Dolce Vita, den gibt's jetzt.

0: 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Der HSV spielt auswärts in Dortmund. Es geht in die Schlussphase des Spiels und im Stadion ist Luise Kropf.
1: Der Regen prasselt runter auf den Rasen im Westfalenstadion und wird vom Flutlicht angeleuchtet, sodass das aussieht wie ein leichter Schneefall hier in Dortmund. Wir sind schon drin in der Nachspielzeit im Topspiel zwischen dem BVB und Hamburg. Und Hamburg kommt nochmal mit einer Flanke rein in den 16er. Sind jetzt 90 plus 2, 4 Minuten Nachspielzeit gibt es obendrauf und Borussia Dortmund führt 2-0 gegen den HSV, natürlich vor ausverkauftem Haus. Das Westfalenstadion ist pickepacke voll und wird jetzt nochmal einen Abstoß für Borussia Dortmund geben. Die erste Halbzeit von BVB war sensationell gut gespielt, vor allem die zwei Neuzugänge Konstantelias und Karetzas, beide aus Griechenland, sind super unterwegs gewesen, haben schnelle Tempo-Dribblings angezogen und hier viele, viele Zuschauer in Schwarz und Gelb verzaubert. Dementsprechend auch das 2-0 zur Halbzeit durch die Torschützen Girassi und Konstantelias verdient gewesen. Hamburg überhaupt nicht zu sehen gewesen. Im zweiten Durchgang hat sich das geändert. Jetzt aber gerade erstmal der BVB auf dem Weg nach vorne, aber der Angriff unterbrochen durch einen Pfiff von Felix Zweier, dem Schiedsrichter der Partie, der jetzt einen Freistoß für den BVB gepfiffen hat. Und das ärgert hier so ein paar von Borussia Dortmund, weil er auch hätte auf Vorteil weiterlaufen lassen können, weil Sabitzer war über die linke Seite schon durch. Ball rollt hier gerade nicht, aber in der zweiten Halbzeit ins Rollen gekommen ist auf jeden Fall der HSV. Hat allerdings gedauert bis zu einem schmerzhaften und vielleicht auch schrecklichen Moment aus BVB-Sicht, denn der Neuzugang Konstantelias, der hier so ein tolles Debüt gegeben hat, musste verletzungsbedingt ausgewechselt werden, hat sich das Knie verdreht und musste dann eben runter gegen Mitte der zweiten Hälfte. Der BVB spielt auch gerade nur noch zu zehnt. Das gehört dann auch zur Geschichte dieser zweiten Halbzeit. Ignacio nach einem völlig übertriebenen Einsteigen gegen seinen Gegenspieler Grünbeck die glattrote Karte gesehen, mit den Stollen voraus seinen Gegenspieler am Schienbein erwischt. Das geht gar nicht und dementsprechend auch berechtigterweise glatt rot. Ist jetzt noch eine Minute hier auf der Uhr und als der BVB dann in Unterzahl war, ist so roundabout 15 Minuten her, dachte man, ach, geht hier das Ding jetzt nochmal auf? Aber die Hamburger nach wie vor nach vorne ein bisschen zu ungefährlich. Vielleicht geht jetzt nochmal was. Hamburg ist schon wieder dran am 16er. Sie probieren es auf jeden Fall. Schuss aus der zweiten Reihe möglich, auch gegeben. Kobel hält diesen abgefälschten Ball. Schuss kam von Rein Philippe und der Schuss wurde auch noch abgefälscht von Moffi, dem Neuzugang, der eingewechselt worden ist beim HSV. Und trotzdem hält den Kobel auf eine sensationelle Art und Weise. Es sind jetzt noch 15 Sekunden auf der Uhr. Und Borussia Dortmund kann schon mal die Luftschlangen auspacken. Denn der erste Saisonsieg, der wird gleich eingetütet werden gegen den HSV. Wir sind jetzt durch mit dem Spiel und Felix Zweier hat die Pfeife schon im Mund. Und dann ist Schluss. BVB gewinnt gegen den Hamburger SV mit 2-0. Das ist unterm Strich auch so verdient, muss man sagen, weil vom HSV echt wenig nach vorne ging. In der ersten Halbzeit gar nichts, in der zweiten war es dann aber viel zu wenig. Schwer wiegt auf jeden Fall die Verletzung von Neuzugang Konstantelias, der mit einer Knieverletzung runter musste vom Platz und das bei seinem Debüt. Und schwer wiegt natürlich auch, dass es eine glattrote Karte gab gegen Ignacio. Das ist aber alles erstmal egal. Vorerst, denn Dortmund hat erstmal den ersten Sieg der Saison geholt. 2-0 gegen den HSV.
0: Glückwunsch allen Dortmund-Fans und alle HSV-Fans kriegen jetzt was, was ein bisschen die Laune vielleicht wieder hochhebt. Und es ist ja auch das erste Spiel der Saison, da kommen noch ganz viele. Udo Jürgens, ich war noch niemals in New York, jetzt in den Songs unseres Lebens, hier bei NDR 1.
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0: 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Der HSV hat gerade auswärts in Dortmund sein erstes Bundesligaspiel der Saison verloren mit 0:2. Luise Kropf, du hast das Spiel im Stadion gesehen. Hast du denn trotzdem einen willigen HSV gesehen, der Potenzial hat?
1: Oh, also, wenn wir nur auf die erste Halbzeit blicken, nein, das war echt überraschend schlecht vom Hamburger SV, wie ich finde. Zweite Halbzeit war besser, lag aber auch daran, dass der BVB so ein bisschen runtergefahren ist, was die Intensität angeht. Hatte sicherlich auch damit zu tun, dass einer der besten verletzungsbedingt vom Platz musste, Konstantelias, der Neuzugang. Die rote Karte gegen den BVB hat noch so ein bisschen Spannung reingebracht, aber mehr eigentlich auch nicht. Also ich fand die Niederlage vom HSV hier heute gegen den BVB absolut verdient. Hätte vielleicht sogar noch höher ausfallen können, wenn man bedenkt, was der BVB in der ersten Halbzeit allein für Chancen hatte. Und dementsprechend ist auf jeden Fall schön für den Hamburger SV, dass ihr Mittelstürmer Grönbeck, der ja so weggegrätscht wurde vom Dortmunder Inacio, nicht verletzt davongekommen ist. Also der konnte ja noch weiterspielen und das ist die beste Nachricht für den HSV heute nach dem Spiel hier gegen den BVB.
0: Vielen Dank und dir auch einen schönen Feierabend heute noch.
1: Dankeschön.
0: Gerne. So, und jetzt gehen wir um 20.31 Uhr ins Wetter.
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0: Und zwar in Hamburg sind es aktuell 19 Grad, in Niendorf und Billstedt, Schleswig-Holstein 19 Grad, in Eckernförde und in Pinneberg und Niedersachsen 20 Grad in Lüchow und 21 in Nienburg. Dazu haben wir relativ viele Wolken am Himmel. Einzelne Schauer gibt es auch immer mal wieder. In Schleswig-Holstein ist es deutlich windiger als sonst, vor allem an den Küsten. Ansonsten auch in der Nacht relativ viele Wolken, ab und zu Regen und das bei zwischen 14 und 17 Grad minimal. Der NDR1 Verkehrsservice. Die A1 Bremen Richtung Hamburg ist zwischen Harburg und Stillhorn wegen Bauarbeiten bis Montag früh ca. 5 Uhr gesperrt. Dadurch staut es sich ab dem Maschener Kreuz. Die Umleitung führt über die U83. Die A7 Flensburg Richtung Hamburg ist zwischen Ofschlag und Rendsburg-Büdelsdorf nach einem Unfall gesperrt. Die A23 Hamburg Richtung Heide ist zwischen Elmshorn und Horst-Elmshorn wegen einer Ölspur gesperrt. Im Kreis Ammerland ist die Landesstraße zwischen Beckhausen und Nethen gesperrt. Altwarmbüchen, die Botfelder Straße ist zwischen Königsberger Straße und Stettiner Straße in beiden Richtungen wegen des Moorfestes bis morgen 20 Uhr gesperrt. Hamburg auf St. Pauli müssen Sie wegen einer Demonstration bis ca. 22 Uhr mit Verkehrsbehinderungen rechnen. Und in Hamburg-Bahrenfeld gibt es eine Veranstaltung. Deswegen kann es da um die Trabrennbahn Bahrenfeld ganz schön dicht werden. Und in Delmenhorst müssen Sie immer noch wegen eines Gebäudebrandes mit starker Rauchentwicklung rechnen. Bitte halten Sie vorsorglich Fenster und Türen geschlossen. Und jetzt wünsche ich Ihnen einen richtig guten
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0: Mit mir, ich bin Nathalie Werkle und wir haben noch eine schöne halbe Stunde vor uns mit großartigen Songs. Wir tanzen gleich den Lambada zum Beispiel. Wir haben die Counting Crows mit dabei. Wir haben Earth, Wind and Fire und wir starten mit Mr. Cliff Richard aus 1980 und Dreaming. Ich bin Nathalie Werkle. Schön, dass Sie dabei sind.
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NDR 1, die Songs unseres Lebens, immer samstagsabends von 18 bis 21 Uhr. Großartige Songs, die man auch nicht immer und ständig im Radio hört, sondern wirklich mal eher so selten. Also zum Beispiel diesen hier. Das ist Sommer pur und das ist Tanzen pur aus 1989, nämlich Lambada von Kaoma. Ich habe ihn nie ganz richtig tanzen gelernt, obwohl ich relativ gut tanzen kann. Und es ist eigentlich nur so ein bisschen ganz viel Hüfte und ganz viel fließende Drehung und dann reicht es eigentlich schon. Aber trotzdem bin ich immer aus dem Rhythmus gekommen. Macht überhaupt nichts. Es tanzt bitte jeder in seinem eigenen Rhythmus, so wie es ihm gefällt. Soll schließlich Spaß machen. Hier sind Kaoma mit Lambada bei NDR 1, die Songs unseres Lebens.

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Wer hat eigentlich diesen Spruch erfunden, man soll dann aufhören, wenn es am schönsten ist? Finde ich gar nicht. Einfach weitermachen, wenn es gerade so schön ist. Aber leider ist wirklich gleich vorbei. Songs unseres Lebens bis 21 Uhr hier. Aber nächsten Samstag gibt's sie ja wieder. Und jetzt haben wir noch einen großartigen, also wir haben noch mehrere, aber einen großartigen Song von Fairground Attraction. Ich habe es, glaube ich, schon ein paar Mal gesagt, viele große Songs entstehen aus Gefühlswelten von Sängern oder von anderen Bandmitgliedern, die meistens ein bisschen mit Schmerzen zu tun haben, also aus Liebeskummer zum Beispiel, große Balladen. Bei dem hätte ich jetzt nicht unbedingt gedacht, dass der aus Liebeskummer entstanden ist, denn der klingt so super positiv, perfekt von Fairground Attraction, aber schon so ein bisschen. Es geht zumindest um zwei gescheiterte Beziehungen, denn der Komponist hat nach dem Ende einer Beziehung das Ganze geschrieben und dann hat er so ein bisschen das liegen lassen und dann hat er eine neue Freundin gehabt und hat gemerkt, das läuft schon wieder nicht und deswegen hat er daraus den Song fertig gemacht über den Wunsch nach einer Beziehung, die wirklich passt. Wer wünscht sich das nicht? Mein Name ist Nathalie Werkle, ich freue mich auf Sie, wenn wir uns bald mal wieder hören bei NDR 1 Songs unseres Lebens.

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1: Um 21 Uhr mit Nils Hansen. Wer ist für den versuchten Sprengstoffanschlag mit einer Drohne am Flughafen Leipzig-Halle verantwortlich? Die Bundesregierung will Medienberichten zufolge Anfang der Woche offiziell erklären, dass Russland hinter dem Vorfall steckt und auch ankündigen, wie sie darauf reagieren will. Aus Berlin, Katrin Aue.
2: Auf den Medienbericht hin teilt ein Regierungssprecher mit, man beteilige sich nicht an Spekulationen. Zitat: Relevant ist allein die offizielle Zuordnung, die die Bundesregierung nach eigenem Ermessen und unter Abwägung aller Ermittlungsergebnisse vornimmt. Der Bundeskanzler hatte bei der Regierungsklausur in Neu-Hardenberg diese Woche allerdings schon angekündigt, man werde so wörtlich in Kürze eine Aussage treffen, wer hinter den Drohnenvorfällen in Leipzig stecke. Sie werden dafür bezahlen, sagte Friedrich Merz weiter.
1: Im Katastrophengebiet im Himalaya erschwert schlechtes Wetter die Suche nach Überlebenden. Die Rettungsteams mussten zwischenzeitlich ihren Einsatz unterbrechen, hieß es von den Behörden in Nepal. Von chinesischer Seite aus haben sich Einsatzkräfte bis zu einem schwer getroffenen Grenzübergang vorgearbeitet. Auf Fernsehbildern ist zu sehen, wie sie sich einen Weg durch Schlamm und Trümmer bahnen. Durch die Sturzflut am Mittwoch sind nach aktuellen Angaben mehr als 670 Menschen ums Leben gekommen. Etwa 3000 Menschen werden noch vermisst. Seit Wochen belagern israelische Siedler das palästinensische Dorf Kusra im Westjordanland. Jetzt soll es erneut zu Gewalt gekommen sein. Unter anderem sollen Palästinenser mit Steinen beworfen und mit Pfefferspray verletzt worden sein. Laut israelischer Armee wurden die Gruppen getrennt. Gegen die Randalierer werde ermittelt. Palästinensische Medien berichten dagegen, die Siedler seien bei den Angriffen von den Soldaten geschützt worden. Der Hamburger SV ist mit einer Niederlage in die neue Bundesliga-Saison gestartet. In Dortmund unterlag der HSV 0:2. Aus der NDR-Sportredaktion Holger Gerska.
3: Die Dortmunder waren von Anfang an überlegen. Schon nach 9 Minuten traf Gerassi zur Führung. Noch vor dem Seitenwechsel erhöhte der griechische Neuzugang Konstantelias. In der zweiten Hälfte sah der Dortmunder Inacio rot. Der HSV konnte davon aber nicht mehr profitieren. Für die Überraschungen des Tages sorgten die Aufsteiger. Die SV Elbersberg hat ihr Bundesliga-Debüt gewonnen mit 3:2 gegen Bayer Leverkusen. Mitaufsteiger Paderborn erkämpfte sich ein 0:0 in Mainz. Standesgemäß mit 3:0 setzte sich Leipzig gegen Mönchengladbach durch. Außerdem trennten sich Union Berlin und Frankfurt 3:3. Köln gewann 3:2 gegen Hoffenheim.
1: Das waren die Nachrichten. Das Wetter in Norddeutschland. In der Nacht von Südwesten und Westen her teils gewittriger Regen. Tiefstwerte 17 bis 14 Grad. Morgen wechselnd bewölkt und örtlich Regen. In Südniedersachsen häufiger trocken. Höchstens 20 bis 25 Grad. Am Montag Wechsel von Sonne, Wolken und Schauern bei 18 bis 24 Grad. Es ist 21.03 Uhr.
4: Hier ist der Verkehrsservice für den ARD-Abend. Zunächst einmal die Entwarnung, die uns gerade erreicht hat für die Stadt Delmenhorst. Da hat ein Gebäude gebrannt, es gab eine starke Rauchentwicklung. Davor wurde vorhin gewarnt, jetzt wurde Entwarnung gegeben für die Stadt Delmenhorst. Wir kommen zur A1 Bremen Richtung Hamburg. Die Strecke ist zwischen Harburg und Stillhorn wegen Bauarbeiten gesperrt bis Montag früh ca. 5 Uhr. Die Umleitung führt über die U83. Die A23 Hamburg Richtung Heide ist zwischen Elmshorn und Horst-Elmshorn gesperrt wegen der Ölspur. Und die A100 Stadtring Richtung Wedding ist zwischen Detmolder Straße und Hohenzollern-Damm wegen Brückenarbeiten gesperrt bis Montag früh. Außerdem, letzte Meldung, die B156 Richtung Bautzen. Die Strecke ist zwischen dem Abzweig Terpe und Spremberg nach einem Unfall gesperrt.
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4: Guten Abend, Deutschland. Dein ist mein ganzes Herz, singt Heinz Rudolf Kunze. Ich bin Romy Anders und grüß Sie. Hi.

0: 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Es ist kurz nach neun. Heute zum Samstagabend bei uns nochmal Thema Ihr Lebensmotto. Haben Sie sowas wie ein Lebensmotto, ein Leitspruch oder ein Lieblingsspruch? Sowas kann ja auch helfen, mitunter schwierige Situationen zu meistern, ne? Oder Dinge vielleicht auch mutiger anzugehen. Dinge, die einen sonst ängstigen. Und da hat uns Hörer Rolf aus Berlin sein Lebensmotto geschrieben. Er schreibt, hallo ihr Lieben, mein Lebensmotto ist, dort wo gesungen wird, lass dich nieder. Schlechte Menschen nämlich haben keine Lieder. Viele Grüße aus Berlin. Okay, wir danken Ihnen. Schreiben Sie uns auch gern an ard-abend@mdr.de oder Sie rufen an, das geht schneller. 0800 80 80 110. Die Romy hier, hallo.
1: Hallo, hier ist der Uwe als Preußisch, Ortsteil von Titschow.
0: Ja.
1: Lebensspruch ist, Lachen ist die Medizin, die nicht kostet. Danke. Tschüss.
0: Tschüss. Wir danken. Und wer ist noch dran? Hallo.
2: Mein Name ist Dagmar. Ich komme aus Düsseldorf. Und ich möchte sagen, die anderen kochen auch nur mit Wasser.
0: Mhm.
2: Und Hochmut kommt vor dem Fall. Danke. Einen schönen Abend noch.
0: Korrekt. Ist auf den Punkt. Wir grüßen auch Düsseldorf ganz herzlich. Und wir freuen uns auf Ihr Lebensmotto oder auf Ihren Spruch. 0800 80 80 110. Willkommen beim ARD-Abend.

Samstagabend in Deutschland. Wir heißen Sie herzlich willkommen beim schönsten Abend, den Sie hören. Herzlich willkommen beim ARD-Abend. Heute mit der Frage nach Ihrem Lebensmotto. Also vielleicht haben Sie so einen Leitspruch, einen Lieblingsspruch. Und das ist ja auch was sehr Motivierendes. Marco aus Lehrte, Hemmelerwald, schreibt zum Beispiel: Hallo ins ganze Land. Mein Lieblingsspruch: Habe Mut, deinen eigenen Verstand zu benutzen. Ausrufezeichen, Ausrufezeichen. Scheint mir in dieser Zeit der vielen Krisen, so schreibt er, Desinformationskampagnen und künstliche Intelligenz für jeden Einzelnen von uns umso wichtiger denn je. Liebe Grüße von eurem Marco. Marco, da bin ich aber ganz dabei. Der eigene Verstand, der ist manchmal aber auch auf dem Holzweg, muss man sagen. Wichtig ist, dass man dranbleibt, dass man sich immer wieder neu ordnet, strukturiert, offen bleibt, ja, und eben auch hinterfragt. Das macht alles Sinn. Guten Abend mit dem ARD-Abend.

Achtung Autofahrer, eine Sofortmeldung aus dem Verkehrszentrum vom ARD Abend. Falschfahrer auf der B3 Hannover-Elze. Zwischen dem Kreisverkehr Landwehrkreisel in Hannover und Devese ist ein Falschfahrer unterwegs. Äußerst rechts fahren, nicht überholen. Falschfahrer auf der B3 Hannover-Elze. Zwischen dem Kreisverkehr Landwehrkreisel in Hannover und Devese ist ein Falschfahrer unterwegs.

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5: 21.30 Uhr, es ist halb 10, guten Abend. Hier ist der Verkehrsservice für den ARD-Abend und da haben wir immer noch die Falschfahrermeldung. Falschfahrer auf der B3 Hannover-Elze zwischen dem Kreisverkehr Landwehr-Kreisel in Hannover und Defese, da ist ein Falschfahrer unterwegs. Äußerst rechts fahren, nicht überholen. Wir melden, wenn die Gefahr vorüber ist. Falschfahrer B3 Hannover-Elze zwischen dem Kreisverkehr Landwehr-Kreisel in Hannover und Defese kommt Ihnen ein Falschfahrer entgegen. Dann haben wir die A1 Bremen Richtung Hamburg. Die Strecke ist zwischen Harburg und Stillhorn wegen Bauarbeiten gesperrt. Bis Montag früh, die Umleitung führt über die U83. Die A100 Stadtring Richtung Wedding ist zwischen Detmolder Straße und Hohenzollern-Damm wegen Brückenarbeiten gesperrt bis Montag früh. Und die B180 Stolberg-Altenburg ist zwischen Lugau im Erzgebirge und Gersdorf nach einem Unfall gesperrt.
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5: Mit Romy Anders. Grüß Sie. Hey.

0: ist sehr schön. Wir haben soeben die Entwarnung bekommen für die B3 Hannover-Elze. Kein Falschfahrer mehr zwischen dem Kreisverkehr Landwehrkreisel in Hannover und Defese. Wunderschön. Guten Abend. Der ARD-Abend hier heute mit der Frage nach Ihrem Leitspruch. Haben Sie ein Lebensmotto oder irgendeinen Satz? Was gibt Ihnen Mut? Woran halten Sie sich fest in bestimmten Situationen? Die Romy hier, hallo.
1: Hallo, hier ist Viola aus Weimar-Schöndorf. Ich wollte auch mal einen schönen Spruch loswerden. Ja. Eigentlich sind es ja zwei. Und zwar, der erste ist, Aufmerksamkeit schenken bedeutet, unser Herz für die Bedürfnisse des anderen entdecken. Mhm. Und der zweite Spruch, der mir auch sehr gut gefällt, ist, wer nachtragend ist, hat viel zu schleppen. Also lasst lieber los, liebe Leute. Wünsche euch allen einen schönen Abend. Schön, dass ihr alle wieder dabei seid. Und auch an Romy. Viele Grüße und auch an das Team. Tschüss.
0: Tschüss. Dankeschön, Viola. Und die Romy, oder Romy heiße ich auch. Wir wünschen einen ganz schönen Samstagabend und danken Ihnen. 0800 80 80 110. Können Sie uns gerne anrufen. Ihr Lebensmotto. Und sagen.

Self-Control, Laura Pennington war das. Samstagabend in Deutschland, die Lichter sind an, die Gemütlichkeit, die hat längst Einzug gehalten. Wir wünschen einen entspannten, erholsamen Samstagabend. Hier ist der ARD-Abend.

0: Heute beim ARD-Abend fragen wir nach Ihrem Lebensmotto, nach Ihrem Leitspruch oder Ihrem Lieblingsspruch an der 0800 80 80 110. Die Romy hier, hallo.
1: Mein Name ist Gerhard Ihle aus Jena. Ich habe folgenden Leitspruch fürs Leben. Die Hoffnung klaut mir keiner.
0: Cool, danke schön, Gerhard. Und woher rufen Sie an? Hallo.
2: Hallo. Ich rufe aus der Uckermark an und mein Spruch ist, wenn es schwer wird, geht es immer bergauf. Ja. Schönen Abend noch. Ciao.
0: Danke, ciao. Und da ist noch jemand in der Leitung. Die Romy hier. Hallo.
3: Hier ist Ami Christian aus Neuenhagen. Ja. Mein Motto lautet, wer mehr haben will, muss mehr machen. Ganz einfach.

0: Frühstücke.
1: Um 22 Uhr mit Nils Hansen. Die Bundesregierung macht einem Medienbericht zufolge Russland für den Drohnenvorfall am Flughafen Leipzig-Halle verantwortlich. Nach Informationen der Welt am Sonntag will Kanzler Merz das in den nächsten Tagen offiziell verkünden. Dann wolle er auch mitteilen, mit welchen Maßnahmen die Regierung darauf reagieren werde. Das Blatt beruft sich auf mehrere Personen, die mit dem Vorgang vertraut seien. Merz hatte bereits Anfang der Woche erklärt, die Regierung wisse, wer hinter den Vorfällen stecke und werde das in Kürze öffentlich machen. Seit Wochen belagern israelische Siedler das palästinensische Dorf Kusra im Westjordanland. Jetzt soll es erneut zu Gewalt gekommen sein. Unter anderem sollen Palästinenser mit Steinen beworfen und mit Pfefferspray verletzt worden sein. Laut israelischer Armee wurden die Gruppen getrennt. Gegen die Randalierer werde ermittelt. Palästinensische Medien berichten dagegen, die Siedler seien bei den Angriffen von den Soldaten geschützt worden. Die Isländer stimmen darüber ab, ob das Land die ausgesetzten EU-Beitrittsverhandlungen wieder aufnehmen soll. Erste Ergebnisse werden in der Nacht erwartet. Es wird mit einem knappen Ausgang gerechnet. Befürworter erhoffen sich eine stabile Währung und eine geringere Inflation. Es gibt aber auch Bedenken, wie Korrespondent Christian Stichler in Reykjavik berichtet.
2: Es gibt hier große Interessen von so ungefähr 20 großen Fischereiunternehmen, die sehr viel Geld verdienen. In Island sagt man, der Fisch sei das Öl dieses Landes. Und diese 20 Unternehmen teilen sich ungefähr 70% der Fangquoten auf und verdienen damit sehr viel Geld. Dieser Fisch geht in alle Welt. Und sie befürchten eben, dass andere Fischtrawler aus anderen Ländern der EU in das Gewässer von Island kommen könnten. Und sie befürchten auch, dass sie ihren Fisch nicht mehr zu den Preisen verkaufen können.
1: Borussia Dortmund ist mit einem Sieg in die neue Fußball-Bundesliga gestartet. Die Mannschaft gewann gegen den Hamburger SV mit 2:0. Zuvor hatte Bundesliga-Neuling Elversberg für eine Überraschung gesorgt. Der Aufsteiger schlug Bayer Leverkusen mit 3:2. Die weiteren Ergebnisse: Leipzig-Mönchengladbach 3:0, Berlin-Frankfurt 3:3, Mainz-Paderborn 0:0, Köln-Hoffenheim 3:2. Das waren die Nachrichten. Das Wetter in Deutschland. Tagsüber im Norden und Nordwesten viele Wolken, zeitweise Regen oder Schauer. Sonst heiter bis wolkig bei höchstens 20 bis 29 Grad. In der Nacht in der Südosthälfte teils bewölkt, aber oft trocken. Sonst bei vielen Wolken von Westen nach Nordosten ziehender Regen. Tiefstwerte 18 bis 10 Grad. Morgen im Nordwesten bewölkt und zeitweise Regen. Im Rest des Landes heiter bis wolkig, höchstens 20 bis 29 Grad. Am Montag gebietsweise Schauer und Gewitter, teils kräftig bei 18 bis 27 Grad. Es ist 22:03 Uhr.
3: Hier ist der Verkehrsservice für den ARD-Abend. Die A1 Bremen Richtung Hamburg ist zwischen Harburg und Stillhorn wegen Bauarbeiten gesperrt. Bis Montag früh, ca. 5 Uhr, es gibt aber eine Umleitung, das ist die U83. Dann ist aktuell die A100 Stadtring Richtung Wedding. Die Strecke ist zwischen Detmolder Straße und Hohenzollern-Damm wegen Brückenbauarbeiten gesperrt bis Montag früh. Und die B180 Stolberg-Altenburg ist zwischen Lugau im Erzgebirge und Gersdorf nach einem Unfall gesperrt. Bleiben Sie schön wach, bleiben Sie vor allem achtsam und kommen Sie gut und sicher an.
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3: Einen schönen Samstagabend, ein schönes Wochenende. Das wünscht Ihnen das gesamte Team vom ARD-Abend. Heute senden wir nochmal aus Erfurt, aus den Studios von MDR Thüringen. Willkommen beim ARD-Abend, kurz nach

Kurz vor Viertel elf, liebe ARD-Abendgemeinde. Erst einmal danke für eure lieben, zahlreichen Mails und Anrufe, die uns heute schon wieder erreicht haben, zum Thema Lebensmotto, Leitspruch. Ein Lieblingsspruch, gibt es da einen Satz, an dem Sie sich festhalten, an dem Sie sich orientieren. Es geht auch gleich weiter. Vorher noch eine Nachricht, die war sehr berührend. Die hat uns erreicht von Uta und Jürgen aus Nordenham in Niedersachsen. Sie schreiben an ard-abend@mdr.de. Liebes Radioteam, wir kommen dieses Mal gerade vom 25-jährigen Vereinsjubiläum der Kinderherzhilfe Vechta e.V. Auf diesem Weg möchten wir allen Helfern und den Schirmherren und Spenderinnen und Spendern danken. Ihr seid so wertvoll für uns betroffene Eltern. Danke, danke. Und ihr vom Radio seid übrigens auch wertvoll für uns Hörer. Liebe Grüße aus Niedersachsen. Danke für diese sehr netten Zeilen. Uta, Jürgen, wir vom ARD-Abend wünschen natürlich alles Gute für Sie und für Ihre Lieben.

0: Musik von Shakira beim ARD-Abend. Einfach gut. Fast jeder von uns hat doch sein ganz eigenes Lebensmotto. Einen Spruch oder einen Gedanken, der gerade auch dann hilft, wenn die Situation mal ein bisschen schwieriger ist im Leben, ne, um dann klarzukommen. Was ist es denn bei Ihnen? Was für ein Lebensmotto haben Sie? 0800 80 80 110. Die Romy hier. Hallo?
1: Ja, guten Abend. Andreas hier.
0: Guten Abend.
1: Mein Spruch wäre, fällt mal was runter, dann lass es ruhig liegen. Denk immer dran, dass dich nicht verbiegen. Danke, tschüss.
0: Ja, das ist eine Weisheit. Dank auch Ihnen. Die Romy hier, hallo.
2: Hallo Romy, hier ist Gunnar aus Lütjenburg. Ich habe auch ein Lebensmotto. Und zwar lautet es, je dümmer ich gewesen bin, desto mehr Glück hatte ich in dieser Welt. Tschüss Romy, schönen Abend noch für dich.
0: Oh, danke schön. Wir müssen über den Hans im Glück reden. Das passt ja auch. Dankeschön. Was ist denn Ihr Lebensmotto?
3: Ich bin der Lothar aus Königs Wusterhausen. Ja. Mein Lebensmotto ist immer lustig und vergnügt, bis der Po im Saal liegt. Schöne Grüße, euer Lothar.
0: Ja, ihr wisst Königs Wusterhausen, ihr habt echt Humor. Und was ist es bei Ihnen?
4: Ja, hallo. Hallo. Hier spricht die Angelika aus Kirchheim in Hessen. Und zwar ist eigentlich mein Lebensmotto, was ich auch selbst schon am eigenen Leib erfahren habe, verurteile niemals Menschen in Situationen, in denen du selber nie handeln würdest oder musstest. Jo, vielen Dank, ich höre euch gerne. Tschüss.
0: Das ist auf den Punkt. Dankeschön. Cool, danke.

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5: Kurz nach 11:30 Uhr, hier ist der Verkehrsservice für den ARD-Abend. Die A4 Richtung Frankfurt ist zwischen Bad Hersfeld und dem Kirchheimer Dreieck gesperrt. Da laufen derzeit Löscharbeiten. Und die A24 Hamburg Richtung Berlin ist zwischen Wittenburg und Hagenow wegen Bergungsarbeiten gesperrt. Die A100 Stadtring Richtung Wedding ist zwischen Detmolder Straße und Hohenzollern-Damm wegen Brückenbauarbeiten gesperrt bis Montag früh. So viel von unserer Seite. Passen Sie gut auf, kommen Sie gut und sicher an.
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5: Der Samstagabend, heute mal für Sie etwas anders. Ich bin Romy Anders und grüße Sie ganz herzlich. Hi.

0: Ihr Lieben in der ARD-Abendgemeinde, das macht Spaß mit euch, das macht Spaß mit Ihnen. Frank aus Berlin hat uns sein Lebensmotto geschickt an ard-abend@mdr.de. Er schreibt, ich bin jetzt 68 Jahre und halte es immer noch mit meinem Lebensmotto, was ich gerade heute wichtig finde, schreibt er. Ich bin offen für alle und für alles. Macht weiter so, ihr seid toll. Frank, danke schön. Wir grüßen ganz herzlich Berlin. 0800 80 80 110. Was ist denn Ihr Lebensmotto?
1: Ja, mein Lebensmotto lautet, hier ist Petra Pinkel aus Nierenstöcken.
0: Hallo Petra.
1: Änder das, was du ändern kannst. Akzeptiere das, was du nicht ändern kannst. Mhm. Und lerne das eine vom anderen zu unterscheiden. Schönen Abend noch.
0: Wow, das ist auch toll. Danke. Danke fürs Schreiben und danke für die Anrufe.

Das war's fast vom ARD-Abend. Bis um haben wir noch zusammen. Wir lassen Sie aber auch nach um 11 dann nicht alleine. Wir begleiten Sie gerne noch durch die Nacht. Ab 11, ab 23 Uhr die ARD-Hitnacht. Ja. Don't worry, be happy. Auch das ist ein schönes Lebensmotto. Eine gute Nacht, einen angenehmen Start in den Sonntag. Das wünscht Ihnen Romy Anders.

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1: Um 23 Uhr mit Nils Hansen. Wer ist für den versuchten Sprengstoffanschlag mit einer Drohne am Flughafen Leipzig-Halle verantwortlich? Die Bundesregierung will Medienberichten zufolge Anfang der Woche offiziell erklären, dass Russland hinter dem Vorfall steckt und auch ankündigen, wie sie darauf reagieren will. Aus Berlin, Katrin Auer.
2: Auf den Medienbericht hin teilt ein Regierungssprecher mit, man beteilige sich nicht an Spekulationen. Zitat: Relevant ist allein die offizielle Zuordnung, die die Bundesregierung nach eigenem Ermessen und unter Abwägung aller Ermittlungsergebnisse vornimmt. Der Bundeskanzler hatte bei der Regierungsklausur in Neu-Hardenberg diese Woche allerdings schon angekündigt, man werde so wörtlich in Kürze eine Aussage treffen, wer hinter den Drohnenvorfällen in Leipzig stecke. Sie werden dafür bezahlen, sagte Friedrich Merz weiter.
1: Seit Wochen belagern israelische Siedler das palästinensische Dorf Kusra im Westjordanland. Jetzt soll es erneut zu Gewalt gekommen sein. Unter anderem sollen Palästinenser mit Steinen beworfen und mit Pfefferspray verletzt worden sein. Laut israelischer Armee wurden die Gruppen getrennt. Gegen die Randalierer werde ermittelt. Palästinensische Medien berichten dagegen, die Siedler seien bei den Angriffen von den Soldaten geschützt worden. Norwegens neuer König Håkon VIII. Hat seine erste Rede als Staatsoberhaupt gehalten. Im Mittelpunkt stand das Gedenken an seinen verstorbenen Vater König Harald. Aus Stockholm, Arne Bartram.
3: Håkon wurde emotional und sagte, er sei stolz auf alles, was sein Vater für die Familie und das Land geleistet habe. Håkon bedankte sich bei den Norwegern für ihre Anteilnahme. Es sei tröstlich und gebe Kraft zu sehen, wie viele Menschen gemeinsam um seinen Vater trauerten. Nach dem Tod von König Harald Freitag früh hatten den ganzen Tag über tausende Menschen Blumen und Kerzen vor dem Schloss in Oslo niedergelegt. Am Dienstag wird Håkon im Parlament den Eid auf die Verfassung ablegen. In den kommenden Tagen sollen die Norweger außerdem die Möglichkeit bekommen, sich am aufgebahrten Sarg von König Harald zu verabschieden.
1: Borussia Dortmund ist mit einem Sieg in die neue Fußball-Bundesliga gestartet. Die Mannschaft gewann gegen den Hamburger SV mit 2:0. Zuvor hatte Bundesliga-Neuling Elversberg für eine Überraschung gesorgt. Der Aufsteiger schlug Bayer Leverkusen mit 3:2. Die weiteren Ergebnisse: Leipzig-Mönchengladbach 3:0, Berlin-Frankfurt 3:3, Mainz-Paderborn 0:0, Köln-Hoffenheim 3:2. Das waren die Nachrichten. Das Wetter in Deutschland. In der Nacht in der Südosthälfte teils bewölkt, aber oft trocken. Sonst bei vielen Wolken von Westen nach Nordosten ziehender Regen. Tiefstwerte 18 bis 10 Grad. Morgen im Nordwesten bewölkt und zeitweise Regen. Im Rest des Landes heiter bis wolkig. Höchstens 20 bis 29 Grad. Am Montag gebietsweise Schauer und gewittrig, teils kräftig bei 18 bis 27 Grad. Es ist 23 Uhr.
4: Dankeschön, damit starten wir gut informiert in diese Nacht. Von mir der Blick auf die Straßen im Lande. Hier ist der Verkehrsservice der ARD-Hitnacht und er beginnt mit einer Entwarnung, also einer sehr guten Verkehrsnachricht. Von der Autobahn 573, kein Falschfrei mehr, hier zwischen Dreieck Bad Neuenahr-Ahrweiler und dem Übergang zur B266 fahren alle wieder richtig rum. Die A1 Bremen Richtung Hamburg ist zwischen Harburg und Stillhorn wegen Bauarbeiten gesperrt, dadurch Stau ab Marschallner Kreuz. Umleitung führt über die U83. Die A3 Würzburg Richtung Nürnberg ist zwischen Schlüsselfeld und Höchstadt Nord nach einem Unfall gesperrt, derzeit 3 Kilometer Stau. Es gibt eine Umleitung über die U11. In der Gegenrichtung staut es sich ebenfalls in diesem Bereich. Die A3, A4 Köln Richtung Frankfurt ist zwischen Kreuz Köln-Ost und Dreieck Heumar wegen Sichtbehinderung nach Rauch gesperrt. Die Umleitung führt Richtung Köln über die A3, B55A, B8 und der A4. Damit sind wir schon auf der Autobahn 4, Erfurt Richtung Kirchheimer Dreieck jetzt. Hier ist zwischen Bad Hersfeld und Kirchheimer Dreieck nach einem Fahrzeugbrand ebenfalls gesperrt. Die Umleitung führt über die U82. A8 Stuttgart Richtung München zwischen Kirchheim-Tech Ost und Eichelberg ist wegen Bergungsarbeiten gerade nur eine Spur frei, dadurch hier 2 Kilometer Stau. Und die Autobahn 24 noch, Hamburg Richtung Berlin, hier ist zwischen Wittenburg und Hagenow wegen Bergungsarbeiten gesperrt. Gute Fahrt Ihnen unterwegs.
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4: Auch heute Nacht mit Hanno Bauer in Magdeburg. Ich grüße Sie schön.

Wir starten mit der ARD-Hitnacht. Entspannt in die Nacht, dort wo Sie hören, aber nicht überall, mit Luft zum tief durchatmen. Achtung, die Feuerwehr Köln informiert gerade durch einen Brand, kommt im Bereich Ostheim, Hohlweide und angrenzenden Bereichen eine Geruchsbelästigung auf Sie zu. Und außerdem, hier steht noch Rauchverwirbelungen in Bodennähe, was auch immer das ist. Anwohner werden gebeten, Fenster und Türen geschlossen zu halten und Lüftungen und Klimaanlagen abzuschalten.

0: Hier umspült uns schon das Meeresrauschen. Oder sind's Rauchverwirbelungen am Boden? Ich glaube, ersteres bei Keith Masche. Only Crying. Und das passt ja irgendwie als Einstimmung für Traudel in Hannover, die heute als Erste geschrieben hat an ard-hitnacht@mdr.de. Hallo Hanno, wir freuen uns. In ein paar Tagen geht es nämlich auf Kreuzfahrt Richtung Ostsee. Und darauf freuen wir uns und versuchen dann Hitnacht zu hören. Und ich verspreche, Fotos kommen von uns dann auch. Liebe Grüße, Traudel. Traudel, da freue ich mich sehr drauf. Eine Kreuzfahrt, die dann in der Ostsee endet, na, das finde ich spannend. Da würde ich mich auch schon mal die Reiseroute interessieren. Von Hannover aus.
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0: Das ein Schiff ist, was an Land fahren kann.

0: genau dazu, also dazu, dass die ganze Zeit die Sonne scheint, wo sie am Himmel fehlt, direkt durch die Ohren in die Herzen. Dazu ist diese Sendung da. Die ARD-Hitnacht ist hier zum Ausklang des Samstages und zum Start in den Sonntag. Und am besten ist diese Sendung natürlich mit Ihnen und mit Ihren kleinen Geschichten. Die Positives ausstrahlen, das wäre so meine Bitte. Und vielleicht, die auch dem einen oder anderen noch Kraft geben können, wenn es nicht nur draußen dunkel ist. Also Ihre gute, heitere, positive Geschichte, gern auch Kurioses, was Sie erlebt haben oder Albernes, an unserer E-Mail wie gewohnt ard-hitnacht@mdr.de oder Sie sprechen es auf unseren AB mit Angabe, Vorname am besten, wer denn da gerade redet und woher Sie kommen. Das ist die Telefonnummer 0800 80 80 110.
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0: 23.30 Uhr wird es gleich in einer halben Minute. Wir fangen mal ein bisschen früher an mit dem aktuellen Verkehrsservice in der ARD-Hitnacht, denn es gibt viele Verkehrsmeldungen. Ich nehme diesmal auch alle Baustellen mit rein. Also der komplette Verkehrsservice in der ARD-Hitnacht jetzt. Die A1 Bremen Richtung Hamburg ist zwischen Harburg und Stillhorn wegen Bauarbeiten gesperrt. Umleitung ist die U83. Die A3 Köln Richtung Oberhausen ist zwischen Kreuz Breitscheid und Kreuz Kaiserberg wegen Bauarbeiten bis morgen 20 Uhr noch gesperrt. Die A4 Erfurt Richtung Kirchheimer Dreieck ist zwischen Bad Hersfeld und Kirchheimer Dreieck nach einem Fahrzeugbrand gesperrt. Bitte die U82 nehmen. Auf der A8 Karlsruhe Richtung Stuttgart ist im Dreieck Leonberg die Überleitung zur A81 Richtung Heilbronn wegen einer Baustelle gesperrt. Der Verkehr wird über die Anschlussstelle Leonberg Ost umgeleitet. Die A19 Berlin Richtung Rostock ist zwischen Glasewitz und Lage wegen Bergungsarbeiten gesperrt. Die A24 Hamburg Richtung Berlin ist zwischen Wittenburg und Hagenow wegen Bergungsarbeiten aktuell gesperrt. Die A59 Dienstlaken Richtung Duisburg ist zwischen Kreuz Duisburg Süd und dem Übergang zur B8 nach einem Unfall gesperrt. Dann schauen wir auf die Autobahn 81. Hier ist zwischen Sindelfingen Ost und Böblingen-Hulb wegen einer Baustelle in beiden Richtungen gesperrt. In Berlin die A100 Stadtring Richtung Wedding. Hier ist zwischen Detmolder Straße und Hohenzollern-Damm gesperrt. Die Autobahn 448 Dortmund-Witten Richtung Bochum-West ist zwischen Bochum-Altenbochum und Bochum-Weitmar wegen Bauarbeiten gesperrt. Und die Autobahn 480 ist zwischen Reiskirchener Dreieck und Wettenberg wegen einer Baustelle ebenfalls in beiden Richtungen gesperrt. Umleitungen sind eingerichtet. Und Weißkirchen, die B45 noch, Dieburg Richtung Hanau, ist in Höhe A3 Hanau wegen Bauarbeiten heute Nacht bis 5 Uhr gesperrt. Ihnen unterwegs eine muntere Fahrt durch die Nacht.
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0: Mit Hanna Bauer in Magdeburg. Schön, dass Sie dabei sind. Lassen wir jetzt zusammen noch die halbe Stunde den Sonnabend ausklingen, den Samstag, bis es dann in den Sonntag geht.

0: It's All Over Now, Baby Blue, Damn in der ARD-Hitnacht. Oder es geht gerade erst los. Nicht It's All Over Now, sondern It's Starting to Begin. Noch haben wir ja die letzten Sonnentage, ja, da gab es welche, da wäre es verrückt gewesen, bei der Hitze sportliche Aktivität an den Tag zu legen. Und Mario hat sich aus Berlin gemeldet, dass er jetzt gerade in der Nacht wandert. Er hat nämlich geschrieben, hallo aus Berlin, hier ist der Mario aus der Hauptstadt. Ich bin seit 18 Uhr unterwegs auf dem Megamarsch Berlin bei Nacht. 50 Kilometer in 12 Stunden. Und jetzt bin ich gerade bei Kilometer 25 und höre die ARD-Hitnacht. Ich grüße alle Wanderer und die liebe Mutti, die am Handy die Strecke verfolgt. Na, ich hoffe, die Grüße sind angekommen. Und ja, wann ging's los? 18 Uhr, jetzt haben wir gleich Mitternacht. Na, da ist es doch eine wunderbare Strecke. Also schon die Hälfte geschafft oder ein bisschen drüber wahrscheinlich sogar. Dann mal ganz viele Grüße und auch an alle anderen, die auf dieser Strecke jetzt sind und sich die 50 Kilometer erwandern.
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0: Mensch, da habe ich ja wirklich bis um 6 dann treue Hörer hier am Apparat. Unterwegs jedenfalls mit einem kleinen Wanderradio wahrscheinlich. Schönen Gruß.

0: Lenny Kravitz. It ain't over till it's over. Es ist nicht vorbei, bis es vorbei ist. Und irgendwie passt das auch gerade zu dem, was ich über den AB gerade abgehört habe, ja. Sind schon die ersten Anrufe drauf über 0880 80 110. Und zwar geht's da darum, dass das Jahr ja noch nicht zu Ende ist und dass in 4 Monaten erstmal noch für viele das Schönste überhaupt kommt. Nämlich die Weihnachtszeit. Also das Jahresende, wo es dann gemütlich wird und ausklingt. Und natürlich nicht nur das, sondern auch vorher noch die schöne Zeit, wo man sich drauf freut, auf die Weihnachtszeit. Also die Zeit, wo dann die Weihnachtsmärkte überall aufmachen. Und für manche ist das auch die Zeit, nochmal auf Reisen zu gehen. Und da steigt hier schon die Vorfreude.
1: Wir haben halt noch dieses Jahr eine Reise vor uns nach Norwegen. Die hat sich unser Sohn gewünscht. Weihnachtsmärkte in Norwegen.
0: Ui.
1: Ich freue mich drauf. Vielen Dank. Tschüss.
0: Ja, danke schön. Das ist auf jeden Fall interessant. Ich wusste gar nicht, dass es in Norwegen Weihnachtsmärkte gibt. Aber natürlich, dort, wo der Weihnachtsmann herkommt, aus dem hohen Norden, warum soll es dort keine Weihnachtsmärkte geben? Dankeschön auf jeden Fall für diesen interessanten Tipp, der vielleicht auch für andere interessant sein könnte. Also da werde ich mich auch gleich mal schlau machen im Internet, wie das aussieht mit den Weihnachtsmärkten in Norwegen.
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0: Dinge, auf die man sich freuen kann. Gerne an ard-abend@mdr.de oder eben als Sprachnachricht 0800 80 80 110. Und zurzeit werden ja auch so viele Volksfeste gefeiert. Vielleicht ist da ja auch was dabei. 23.52 Uhr ist es. In 8 Minuten die aktuellen Nachrichten.

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1: Um 0 Uhr mit Ronald Lessig. Steckt Russland als Drahtzieher hinter der Sprengdrohne auf dem Leipziger Flughafen? Laut Medien des Springer Verlages will die Bundesregierung das in den kommenden Tagen offiziell verkünden und erklären, wie sie auf den Drohnenfund reagieren wird. Aus der Nachrichtenredaktion Laura Jahnke.
2: Die Springer-Medien berufen sich auf Insider, die mit dem Vorgang vertraut sein sollen. Demzufolge will die Regierung nicht nur EU-Sanktionen gegen Moskau verschärfen, sondern die mit eigenen Maßnahmen kombinieren. Das werde sie schon Anfang kommender Woche erklären, zeitlich nahe zum Treffen der EU-Außenminister am Dienstag. Ein Regierungssprecher nannte die Medienberichte Spekulationen. Wichtig sei der Bundesregierung, alle Erkenntnisse der Ermittler abzuwägen und dann den versuchten Anschlag nach eigenem Ermessen den Tätern zuzuordnen. Am Flughafen Leipzig-Halle war Anfang des Monats eine Sprengstoffdrohne entdeckt worden in der Nähe ukrainischer Frachtmaschinen.
1: Die Isländer haben in einem Referendum darüber abgestimmt, ob die Regierung die Gespräche über einen EU-Beitritt wieder aufnehmen soll. Mehr als 270.000 Menschen waren aufgerufen, ihre Stimme abzugeben. In diesen Minuten schließen die Wahllokale. Erste Ergebnisse werden in den kommenden Stunden erwartet. Einen Tag nach dem Tod von König Harald hat sich sein Sohn, Norwegens neuer König Håkon, erstmals in einer Rede an die Nation gewandt. Sein Vater habe die Familie stets daran erinnert, dass jeder seinen eigenen Weg finden müsse, sagte der 53-Jährige. Jetzt sei er an der Reihe. Håkon übernahm den traditionellen Wahlspruch seines Vaters und Großvaters, alles für Norwegen. Heute werden in zahlreichen Kirchen und allen 11 Kathedralen Trauergottesdienste ausgerichtet. Borussia Dortmund ist mit einem Sieg in die neue Bundesliga-Saison gestartet. Die Mannschaft gewann gegen den Hamburger SV mit 2:0. Aus der Sportredaktion Holger Gerska.
3: Die Dortmunder waren von Anfang an überlegen. Schon nach 9 Minuten traf Gerassi zur Führung. Noch vor dem Seitenwechsel erhöhte der griechische Neuzugang Konstantelias. In der zweiten Hälfte sah der Dortmunder Inacio rot. Der HSV konnte davon aber nicht mehr profitieren. Für die Überraschung des Tages sorgten die Aufsteiger. Die SV Elbersberg hat ihr Bundesliga-Debüt gewonnen mit 3:2 gegen Bayer Leverkusen. Mitaufsteiger Paderborn erkämpfte sich ein 0:0 in Mainz. Standesgemäß mit 3:0 setzte sich Leipzig gegen Mönchengladbach durch. Außerdem trennten sich Union Berlin und Frankfurt 3:3, Köln gewann 3:2 gegen Hoffenheim.
1: Im Abendspiel der zweiten Liga gewann Nürnberg mit 4:1 gegen Bielefeld. Das waren die Nachrichten. Das Wetter in Deutschland. In der Südosthälfte trocken, sonst bei vielen Wolken von Westen nach Nordosten ziehender Regen bei 18 bis 10 Grad. Tagsüber im Nordwesten bewölkt und zeitweise Regen, sonst wolkig bei 20 bis 29 Grad. Die Zeit 0:03.
4: Dankeschön für die ersten Worte des neuen Tages. Heute ist Sonntag, der 30. August. Und ich mache jetzt mal weiter nach den Nachrichten mit den Verkehrsinformationen. Hier ist der Verkehrsservice der ARD-Hitnacht. Jetzt nur die aktuellen Meldungen ohne langzeit geplante Baustellen. Los geht's. Die Autobahn 19 Berlin Richtung Rostock ist zwischen Glasewitz und Lage wegen Bergungsarbeiten gesperrt. Die Autobahn 24 Hamburg Richtung Berlin ist zwischen Wittenburg und Hagenow wegen Bergungsarbeiten gesperrt. Und dann gab es noch einen Unfall. Deswegen ist die Autobahn 59 Dienstlagen Richtung Duisburg zwischen Kreuz Duisburg Süd und dem Übergang zur B8 gesperrt. Ihnen unterwegs eine muntere und unfallfreie Fahrt durch die Nacht.
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4: Ich bin Hanno Bauer in Magdeburg. Wünsche einen schönen Sonntag.

wir sind heute mit einem verliebt sportlichen Rennen in den Sonntag gekommen. Run to You, Bryan Adams, hat uns hier musikalisch beschleunigt. Und das am Tag der Entschleunigung. Ist ja Sonntag. Die allermeisten Geschäfte bleiben geschlossen. Da ist höchstens mal Schaufensterbummel angesagt. Wobei, bei Shania Twain klingelt hier trotzdem die Kasse. Hat wohl ein Souvenirgeschäft irgendwo. Ka-ching!

0: Band bei mir. Bleib mal schön bei mir. Ist doch die Aufforderung an die Radiofamilie. Bleiben Sie hier und machen Sie mit. Ich sagte ja vorhin schon, egal jetzt ob Stadtfest, das Sie gerade besucht haben oder neuester Film im Kino, vielleicht auch die ganz frische Urlaubserinnerung, all das passt in diese Sendung und können Sie mir schreiben unter ARD-hitnacht@mdr.de oder Sie sprechen auf den Anrufbeantworter 0800 80 80 110. Und das hat Rosi aus Leipzig getan und hat gleich mal die maximale Aufnahmelänge unseres Anrufbeantworters ausgeschöpft. Hallo Rosi.
1: Ihr lieben Nachtschwärmer und lieber Hanno, mir ist jetzt gerade ein Erlebnis aus einem Urlaub eingefallen von vor, vor über 30 Jahren, aber egal. Ich bin mit einer Freundin nach Südtirol gefahren. Wir hatten da eine Busreise. Wir sind da so ganz zeitig früh angekommen. Sie ist aber in das Zimmer, könnt ihr noch nicht rein. Naja, ist klar. Und da ich ja nun sehr stark sehbehindert, fast blind bin, da sagte also meine Freundin und ich, dass wir doch Zimmer nebeneinander haben wollen, dass wir nicht da so weit auseinander sind, dass die mir da also auch mal helfen kann. Und so gegen 11 konnten wir ins Zimmer dann rein. Naja, da habe ich angefangen, meine Sachen auszupacken, in den Schrank zu räumen. Und auf einmal schließt es an meiner Tür. Ich denke, was geht denn jetzt los? Und es stand ein Ehepaar in der Tür und die Frau schrie entsetzt, was machen Sie denn in meiner Wäsche, was machen Sie denn in meinem Schrank, um Gottes Willen. Und da habe ich gesagt, also ich habe das Zimmer zugewiesen gekriegt, leer. Und das, was hier an Wäsche und an Kleidern und so ist, das ist alles meine, was ich jetzt aus meinem Koffer geholt habe. Jedenfalls habe ich die Leute dann zur Rezeption geschickt und es stellte sich raus, dass man unsere Zimmer doch also erst nicht nebeneinander hatte und man das aber eingesehen hat, dass wir nebeneinander wohnen wollten, hatte man einfach, ohne was zu sagen, während die Leute spazieren waren, denn ihr Zeug in ein anderes Zimmer geräumt und einfach das Zimmer freigemacht und deren Zeug umgeräumt, ohne zu warten, dass die vom Spazierengehen wieder da waren und mit denen gesprochen hätte. Das war eben einfach passiert. Aber wir haben uns mit den Leuten, also habe ich mich auch sehr gut dann verstanden. Ich konnte ja nichts dafür und die konnten auch nichts dafür. Und das haben wir eigentlich alle dann am Ende so gesehen. Wir waren am Ende alle zufrieden, alles gut ausgegangen. Eine schöne Nacht, einen schönen Sonntag allerseits. Das wünscht die Rosi. Tschüss.
0: Was für eine verrückte Geschichte. Also Zimmer quasi überschneidend doppelt belegt. Da wäre ich aber auch sauer gewesen. Oder total erschrocken. Gut, dass ihr nicht bewaffnet wart. Ja, wenn einer eine Reise tut, da kann man was erzählen. Rosi, dankeschön für die Schilderung. Genau 2 Minuten, da wäre dann auch wirklich der Anrufbeantworter gerade zu Ende gewesen. Und zack, ich wünsche auf jeden Fall einen schönen Sonntag. Und wenn Sie auch anrufen, Telefonnummer hatte ich gesagt, versuchen Sie ein bisschen unter 2 Minuten zu bleiben, da wird es dann einfacher.
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0: 0.30 Uhr ist es. Und damit Zeit für den Verkehrsservice in der ARD-Hitnacht. Die Autobahn 1 Trier Richtung Köln-Koblenz ist zwischen Hasborn und Manderscheid jetzt nach einem Unfall gesperrt worden. Die Autobahn 19 Berlin Richtung Rostock ist zwischen Glasewitz und Lage wegen Bergungsarbeiten gesperrt. Die Autobahn 24 Hamburg Richtung Berlin ist zwischen Wittenburg und Hagenow wegen Bergungsarbeiten gesperrt. Und die Autobahn 59 Dienstlagen Richtung Duisburg ist zwischen Kreuz Duisburg Süd und dem Übergang zur B8 nach einem Unfall ebenfalls gesperrt. Ihnen unterwegs eine gute Fahrt durch die Nacht.
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0: Für alle, die munter bleiben wollen und alle, die ein bisschen was erzählen wollen in der Sendung. Hier ist Musik von Camouflage, The Great Commandment, und Hanno Bauer ist der Commander in Chief hier im Nachtstudio in Magdeburg. Grüß Sie und schönen Sonntag.

0: Die ARD-Hitnacht ist hier im Radio. Und während Rosi gerade in ihren Urlaubserinnerungen geschwelgt hat, mit doppelt vergebenen Zimmer und so, da ist es ja gut, dass Walter und Susanne, meine Sternenfreunde aus Mülheim an der Ruhr, ihr eigenes Zimmer dabei haben. Als Wohnwagenanhänger nämlich. Es geht mal wieder an die Südküste Frankreichs, ans Mittelmeer nämlich, dort, wo sie am liebsten Urlaub machen. Ja, Wein und gutes Essen und dazu rauschendes Meer. Das ist schon eine tolle Urlaubsregion. Und beide haben geschrieben, hallo Hanno, heute haben wir es geschafft, den Anfang deiner Sendung zu hören. Wir sind in Ars-sur-Formant. Hier war es schön warm bei knappen 30 Grad. Jetzt sind es noch 22 Grad und morgen geht's dann ans Meer. Wir haben die nächsten Tage 31 bis 34 Grad, wenn die Wetter-App recht hat. Die Wassertemperatur liegt zurzeit bei 24 Grad. Da kann sogar ich gut reingehen. Dir noch eine angenehme Sendung. Ja, dann wünsche ich euch schöne Urlaubstage, Susanne. Du als Sandfloh, wie dich Walter schon betitelt hat. Pass auf dich auf und spring nicht zu tief rein.
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0: Das ist die schönste Zeit, Urlaub zu machen, finde ich. Wenn es bei uns dann langsam kühler wird, ja, dann nochmal schönen Sommerurlaub machen. Schön, das kann. In der ARD-Hitnacht jetzt um 0:40 Uhr. Musik von Bonnie Tyler. Holding out for a hero.

Was für schöne Musik von Sandra. Innocent Love, die unschuldige Liebe, haben wir hier zu Gehör bekommen. 1986, aus diesem Jahr ist dieses schöne Lied. Ah, und jetzt wird's noch romantischer, verliebter mit Joshua Caddison und seinem Jesse. Hier ist die ARD-Hitnacht.

0: Hier ist die ARD Hitnacht und unser Erfinder der Radiofamilie, Rainer aus Krefeld, der gerne mal nachts an Patenten tüftelt, hat auch offenbart, warum er so erfinderisch geworden ist. Er hat nämlich geschrieben, Urlaubsanekdote. Hallo Hanno, hallo liebe Hitnachthörer. Mein bemerkenswertester Jugendurlaub war dieser. Ich bin mit dem Fahrrad zusammen mit einem Freund nach England gefahren. Und auf dem Weg nach Rotterdam zur Fähre hatte ich einen Zusammenstoß und das Vorderrad bekam ein Ei. Auf der ganzen Tour, die 3 Wochen dauerte, habe ich keinen Radhändler gefunden, der mir ein neues Vorderrad geben konnte. Rainer, das muss ja eine Rumeierei gewesen sein da in England. Aber ich bin mir sicher, ihr habt wenigstens einigermaßen das Rad wieder gerichtet. So mit mal drauftreten oder so. Und könnte mir vorstellen, dass die nur keine Ersatzräder für Rechtsverkehr da hatten.
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1: Um 1 Uhr mit Ronald Lessig. Steckt Russland als Drahtzieher hinter der Sprengdrohne auf dem Leipziger Flughafen? Laut Medien des Springer Verlages will die Bundesregierung das in den kommenden Tagen offiziell verkünden und erklären, wie sie auf den Drohnenfund reagieren wird. Aus der Nachrichtenredaktion Laura Jahnke.
2: Die Springer-Medien berufen sich auf Insider, die mit dem Vorgang vertraut sein sollen. Demzufolge will die Regierung nicht nur EU-Sanktionen gegen Moskau verschärfen, sondern die mit eigenen Maßnahmen kombinieren. Das werde sie schon Anfang kommender Woche erklären, zeitlich nahe zum Treffen der EU-Außenminister am Dienstag. Ein Regierungssprecher nannte die Medienberichte Spekulationen. Wichtig sei der Bundesregierung, alle Erkenntnisse der Ermittler abzuwägen und dann den versuchten Anschlag nach eigenem Ermessen den Tätern zuzuordnen. Am Flughafen Leipzig-Halle war Anfang des Monats eine Sprengstoffdrohne entdeckt worden in der Nähe ukrainischer Frachtmaschinen.
1: In Island ist das Referendum über die Wiederaufnahme von Beitrittsverhandlungen mit der Europäischen Union beendet. Die Wahllokale wurden um Mitternacht geschlossen. Mit ersten Ergebnissen wird im Laufe des Tages gerechnet. Umfragen hatten zuletzt ein Kopf-an-Kopf-Rennen zwischen Befürwortern und Gegnern vorausgesagt. Island hatte nach der Finanzkrise 2009 einen EU-Beitritt beantragt, die Verhandlungen aber wenige Jahre später auf Eis gelegt. Im Katastrophengebiet im Himalaya erschwert schlechtes Wetter die Suche nach Überlebenden. Die Rettungsteams mussten gestern zwischendurch ihren Einsatz unterbrechen, wegen starker Regenfälle und Nebel, hieß es von den Behörden in Nepal. Durch die Sturzflut am Mittwoch sind nach aktuellen Angaben mehr als 670 Menschen ums Leben gekommen, etwa 3000 werden noch vermisst. Borussia Dortmund ist mit einem Sieg in die neue Bundesliga-Saison gestartet. Die Mannschaft gewann gegen den Hamburger SV mit 2:0. Aus der Sportredaktion Holger Gerska.
3: Die Dortmunder waren von Anfang an überlegen. Schon nach 9 Minuten traf Gerassi zur Führung. Noch vor dem Seitenwechsel erhöhte der griechische Neuzugang Konstantelias. In der zweiten Hälfte sah der Dortmunder Inacio rot. Der HSV konnte davon aber nicht mehr profitieren. Für die Überraschung des Tages sorgten die Aufsteiger. Die SV Elbersberg hat ihr Bundesliga-Debüt gewonnen mit 3:2 gegen Bayer Leverkusen. Mitaufsteiger Paderborn erkämpfte sich ein 0:0 in Mainz. Standesgemäß mit 3:0 setzte sich Leipzig gegen Mönchengladbach durch. Außerdem trennten sich Union Berlin und Frankfurt 3:3, Köln gewann 3:2 gegen Hoffenheim.
1: Im Abendspiel der zweiten Liga gewann Nürnberg mit 4:1 gegen Bielefeld. Das waren die Nachrichten. Das Wetter in Deutschland. Im Südosten trocken, sonst von West nach Nordost ziehender Regen bei 18 bis 10 Grad. Tagsüber im Nordwesten bewölkt und Regen, im Rest des Landes heiter bei 20 bis 29 Grad. Die Zeit, es ist 1:03 Uhr.
4: Schönen Dank für die 3 Minuten Nachrichten. Von mir jetzt noch 4 Verkehrsnachrichten hinten an. Hier ist der Verkehrsservice der ARD Hitnacht. Die Autobahn 1 Trier Richtung Köln-Koblenz ist zwischen Hasborn und Manderscheid nach einem Unfall gesperrt. Die A4 Dresden Richtung Chemnitz ist zwischen Dresden-Wildermann und Neustadt nach einem Unfall gesperrt. Die A19 Berlin Richtung Rostock ist zwischen Glasewitz und Lage wegen Bergungsarbeiten gesperrt. Und dann noch die Autobahn 24 Hamburg Richtung Berlin. Hier ist zwischen Wittenburg und Hagenow wegen Bergungsarbeiten ebenfalls dicht. Ihnen unterwegs eine gute Fahrt durch die Nacht. Bleiben Sie munter mit der richtigen Sendung im Radio.
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4: Mit Hanno Bauer in Magdeburg. Ah, tolle Musik jetzt von Cher. Zum Start in diese zweite Stunde des Tages. Save up all your tears.

0: Die Bengels in der ARD-Hitnacht, also da haben sich doch vorhin Hörer tatsächlich schon irgendwie wahnsinnig auf die Vorweihnachtszeit gefreut. Ich mache mal ein bisschen Musik dazu. Es klingelt hier jetzt auch schon bei uns so ein bisschen weihnachtlich. Ja, also weil es mit der Familie auf norwegische Weihnachtsmärkte geht, haben wir ja gehört, freut sich der Hörer, der auf den Anrufbeantworter gesprochen hat. Und Patricia hat dazu geschrieben, hallo Hanno, Røros in Norwegen ist ein wunderschöner romantischer Weihnachtsmarkt. In Oslo und Bergen sind es große, eher rummelige, also rummelige. Rummelige, das heißt also so mit Fahrgeschäften und so. Liebe Grüße aus Vorpommern von Patricia. Aber auch andere freuen sich und da bin ich sehr darüber überrascht, offensichtlich auf die Vorweihnachtszeit. Ja, ich kann es mir jetzt noch gar nicht vorstellen, 4 Monate davor.
1: Hallo, hier ist die Beate aus Innsbruck. Ich werde mit meinem Mann dieses Jahr in Innsbruck zum Weihnachtsmarkt gehen. Er ist aus Oberösterreich und er ist jetzt momentan auf Montage. Und da werden wir dann an Weihnachten vielleicht zusammen sein. Er hat im Jänner Geburtstag. Also es sind wunderschöne Feste dann, die wir feiern. Silvester zusammen und sein Geburtstag. Und das wird dann alles wunderschön. Und danke für die tolle Musik, die ihr immer habt. Gell? Okay, dann tschüss.
2: Ja, hallo, mein Name ist Lutz. Also wir haben dieses Jahr im Dezember auch noch vor, die Weihnachtsmärkte in Salzburg zu besuchen. Salzburg ist in der Vorweihnachtszeit eine wunderschöne Stadt, weil die ist so schön zurechtgemacht, richtig herrlich. Und wir haben vor, im Dezember nochmal nach Salzburg zu machen. So 3-4 Tage Salzburg im Dezember, das muss einfach sein. Tschüssi!
0: Ja, also da freuen sich wirklich schon manche mächtig darauf. Wobei eine Hörerin auch gesagt hat, und auch das kann ich völlig nachvollziehen.
3: Hallo! Hören Sie doch bitte auf mit Weihnachten. Wir wollen doch erstmal noch einen schönen Herbst haben. Auf Wiederhören.
0: Ja, schönen Gruß in den Norden und ich kann das völlig verstehen. Erstmal das genießen, was wir jetzt haben. Herbst beginnt bald. Also für die Meteorologen ja sowieso schon am 1. September.

Achtung bitte, Falschfahrer ist gerade gemeldet worden. Ein Falschfahrer auf der Autobahn 98 zwischen Stockach-Ost und Kreuz-Hegau. Kommt Ihnen ein Falschfahrer entgegen, bitte ganz rechts fahren, nicht überholen. Achtung, ein Falschfahrer auf der Autobahn 98 zwischen Stockach-Ost und Kreuz-Hegau ist ein Falschfahrer unterwegs.

0: 1:39 ist es. Und damit Zeit für den Verkehrsservice der ARD-Hitnacht. Und es geht nochmal los mit der Falschfahrerwarnung. Achtung bitte, auf der Autobahn 98 zwischen Stockach-Ost und Kreuz-Hegau kommt Ihnen ein Falschfahrer entgegen. Bitte ganz rechts fahren und hier nicht überholen. Die Autobahn 1 Trier Richtung Köln-Koblenz ist zwischen Hasborn und Manderscheid nach einem Unfall gesperrt. Die A1 Bremen Richtung Hamburg ist zwischen Harburg und Stillhorn wegen Bauarbeiten gesperrt. Die A3 Köln Richtung Oberhausen ist zwischen Kreuz Breitscheid und Kreuz Kaiserberg wegen Bauarbeiten gesperrt. Die A4 Dresden Richtung Chemnitz ist zwischen Dresden-Wildermann und Neustadt nach einem Unfall gesperrt. Auf der Autobahn 8 Karlsruhe Richtung Stuttgart ist im Dreieck Leonberg die Überleitung zur A81 Richtung Heilbronn gesperrt. Die A19 Berlin Richtung Rostock ist zwischen Glasewitz und Lage wegen Bergungsarbeiten gesperrt. Und die Autobahn 43 Münster Richtung Recklinghausen ist zwischen Dülmen und Lavesum nach einem Unfall gesperrt. Dadurch staut es sich dort auch. Die Autobahn 81 ist zwischen Sindelfingen Ost und Böblingen Hulb wegen einer Baustelle in beiden Richtungen gesperrt. In Berlin die A100 Stadtring Richtung Wedding ist zwischen Detmolder Straße und Hohenzollerndamm gesperrt. Die A448 Dortmund-Witten Richtung Bochum-West ist zwischen Bochum-Altenbochum und Bochum-Weitmar wegen Bauarbeiten gesperrt. Die Autobahn 480 ist zwischen Reiskirchener Dreieck und Wettenberg wegen einer Baustelle in beiden Richtungen gesperrt. Und Weißkirchen noch die B45 Dieburg Richtung Hanau ist in Höhe A3 Hanau wegen Bauarbeiten ebenfalls gesperrt. Gute Fahrt Ihnen durch die Nacht.
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0: Mit Hanno Bauer in Magdeburg.

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0: Geniale Musik ist das hier von Sheryl Crow. All I wanna do is have some fun. Und das passt doch wunderbar zu unserem Anrufer Tom auf dem Anrufbeantworter.
1: Hallo lieber Hanno, ich grüße dich recht herzlich, der Thomas aus Bad Wörishofen. Lasst es euch gut gehen. Ich wünsche euch eine ganz eine schöne ARD-Hitnacht. Und es ist so schön, dass ihr da seid. Und ich grüße recht auch recht herzlich meine geliebte Romy Anders und meine geliebte Rettungsfliegerin. Und es ist so schön, wenn ich euch mit euch reden darf. Und freut euch des Lebens und macht das Beste draus. Tschüss, bis demnächst. Tschüss, servus.

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1: Uiuiui, nee, das wollte ich nicht. Das wäre ja gleich nochmal hier die Weihnachtsmusik gewesen.
0: Nein, da hatte ich doch versprochen, das lassen wir jetzt mal sein. So. Jetzt klingt es doch viel besser und dynamischer auch. Ja, auf unserem Anrufbeantworter, da ist ganz schön viel los. Ihre lustigen kleinen Geschichten von unterwegs oder auch aus dem Urlaub sind ja hier schon massenhaft eingetroffen. Und Kerstin hat hier so eine erzählt. Na, das fand ich ja auch mal ein Ding.
2: Hallo, hier ist Kerstin. Eins meiner schönsten Erlebnisse. Wir waren im Urlaub in Slowenskerei. Wir wussten das auch nur ein paar Tage vorher, wenn wir uns dann entschieden hatten, den Tipp erstmal gekriegt hatten. Mit meiner Schwester war nichts abgesprochen. Ich wusste nicht, wo die hinfahren wollten. Und dann auf dem Zeltplatz stand auf einmal meine Schwester da. Und zwar auch tatsächlich meine Schwester. Ja. Und wir hatten noch schöne Tage. Wir sind da dann eben zu viert gewandert. Zu viert macht mehr Spaß. Ich bedanke mich und

Neverending Story. Aber diese Stunde der Sendung, die endet dann langsam. In 4 Minuten nämlich, dann ist es 2 Uhr und bis dahin hören wir jetzt noch tolle Musik von Simply Red. Something's Got Me Started.

2 Minuten vor den Nachrichten kommt hier noch eine Falschfahrermeldung rein. Achtung, Falschfahrer auf der Autobahn 65 zwischen Neustadt, Weinstraße Süd und Dannstadt, Schauernheim. Ist ein Falschfahrer gemeldet worden, bitte ganz rechts fahren, nicht überholen. Achtung bitte auf der A65 zwischen Neustadt, Weinstraße Süd und Dannstadt, Schauernheim. Ist ein Falschfahrer unterwegs, Vorsicht hier in beiden Richtungen.

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1: Um 2 Uhr mit Ronald Lessig. Wer ist für den versuchten Sprengstoffanschlag mit einer Drohne am Flughafen Leipzig-Halle verantwortlich? Die Bundesregierung will Medienberichten zufolge Anfang der Woche offiziell erklären, dass Russland hinter dem Vorfall steckt und auch ankündigen, wie sie darauf reagieren will. Aus Berlin, Katrin Aue.
2: Auf den Medienbericht hin teilt ein Regierungssprecher mit, man beteilige sich nicht an Spekulationen. Zitat: Relevant ist allein die offizielle Zuordnung, die die Bundesregierung nach eigenem Ermessen und unter Abwägung aller Ermittlungsergebnisse vornimmt. Der Bundeskanzler hatte bei der Regierungsklausur in Neu-Hardenberg diese Woche allerdings schon angekündigt, man werde so wörtlich in Kürze eine Aussage treffen, wer hinter den Drohnenvorfällen in Leipzig stecke. Sie werden dafür bezahlen, sagte Friedrich Merz weiter.
1: Israels Regierungschef Netanyahu hat Angriffe israelischer Siedler auf Palästinenser im Westjordanland scharf verurteilt. Er sei entschieden gegen die kriminellen Gewalttaten einer so wörtlich Handvoll Randalierer, erklärte Netanyahu. Die Täter verstießen gegen das Gesetz, behinderten die israelische Armee und schadeten Israels Ansehen in der Welt. Dass der israelische Premier öffentlich Kritik an den Siedlern übt, kommt eher selten vor. Gestern hatten zahlreiche israelische Siedler Palästinenser in den Dörfern Kusra und Jalut attackiert. Mehrere Palästinenser sollen verletzt worden sein. In Island ist das Referendum über die Wiederaufnahme von Beitrittsverhandlungen mit der Europäischen Union beendet. Die Wahllokale wurden um Mitternacht geschlossen. Mit ersten Ergebnissen wird im Laufe des Tages gerechnet. Umfragen hatten zuletzt ein Kopf-an-Kopf-Rennen zwischen Befürwortern und Gegnern vorausgesagt. Island hatte nach der Finanzkrise 2009 einen EU-Beitritt beantragt, die Verhandlungen aber wenige Jahre später auf Eis gelegt. Borussia Dortmund ist mit einem Sieg in die neue Bundesliga-Saison gestartet. Die Mannschaft gewann gegen den Hamburger SV mit 2:0. Aus der Sportredaktion Holger Gerska.
3: Die Dortmunder waren von Anfang an überlegen. Schon nach 9 Minuten traf Gerassi zur Führung. Noch vor dem Seitenwechsel erhöhte der griechische Neuzugang Konstantelias. In der zweiten Hälfte sah der Dortmunder Inacio rot. Der HSV konnte davon aber nicht mehr profitieren. Für die Überraschung des Tages sorgten die Aufsteiger. Die SV Elbersberg hat ihr Bundesliga-Debüt gewonnen mit 3:2 gegen Bayer Leverkusen. Mitaufsteiger Paderborn erkämpfte sich ein 0:0 in Mainz. Standesgemäß mit 3:0 setzte sich Leipzig gegen Mönchengladbach durch. Außerdem trennten sich Union Berlin und Frankfurt 3:3. Köln gewann 3:2 gegen Hoffenheim.
1: Das waren die Nachrichten. Das Wetter in Deutschland. Im Südosten trocken, von West nach Nord ziehender Regen bei 18 bis 10 Grad. Tagsüber bewölkt, zeitweise Regen, 20 bis 29 Grad. Die Zeit 2:03.
4: Dankeschön fürs 3-Minuten Nachrichten-Update. Von mir ist der Blick auf die Straßen im Lande und los geht's nochmal mit der Falschfahrerwarnung von der Autobahn 65 zwischen Neustadt-Weinstraße Süd und dann Stadt Schauernheim. Kommt ein Falschfahrer entgegen, bitte ganz rechts fahren, nicht überholen. Vorsicht bitte, auf der Autobahn 65 zwischen Neustadt-Weinstraße Süd und dann Stadt Schauernheim ist ein Falschfahrer unterwegs. Die Autobahn 1 Trier Richtung Köln-Koblenz ist zwischen Hasborn und Manderscheid nach einem Unfall gesperrt. Die A1 Bremen Richtung Hamburg ist zwischen Harburg und Stillhorn wegen Bauarbeiten gesperrt. Die A3 Köln Richtung Oberhausen ist zwischen Kreuz Breitscheid und Kreuz Kaiserberg wegen Bauarbeiten gesperrt. Auf der A8 Karlsruhe Richtung Stuttgart ist im Dreieck Leonberg die Überleitung zur A81 Richtung Heilbronn wegen einer Baustelle gesperrt. Die A43 Münster Richtung Recklinghausen ist zwischen Dülmen und Lavesum nach einem Unfall gesperrt, dadurch staut es sich. Die A81 ist zwischen Sindelfingen Ost und Böblingen-Hulb wegen einer Baustelle in beiden Richtungen gesperrt. Berlin, die A100 Stadtring Richtung Wedding ist zwischen Detmolder Straße und Hohenzollerndamm gesperrt. Die Autobahn 448 Dortmund-Witten Richtung Bochum-West ist zwischen Bochum